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1: Ich bin heute mit Bettina und Lida im Studio, die die Sendung Monday Movie Talk machen.
2: Hallo.
3: Hallo, Benni.
1: Die Schlagwörter zu eurer Sendung sind Aktuelles zum Film, Theater, Tanz und Literatur, grob zusammengefasst. Wie würdet ihr die Sendung in euren eigenen Worten beschreiben?
2: So ein anderes Schlagwort ist natürlich die Kritik zu Spielfilm und Dokumentation. Und wir bringen natürlich auch so ein paar O-Töne vom roten Teppich. Und wir haben ausgewählte Studiogäste. Wir besprechen eben aktuelle Theaterproduktionen und Tanzinszenierungen aus Berlin und Co. Das heißt, wir wandern auch mal in andere Städte und gucken, was in anderen Städten so los ist, dass man von Berlin aus dahin fahren kann. Aber primär sind wir queer-feministisch.
3: Absolut. In die linke Ecke. Immer klassenkritisch, nicht nur film- und theaterkritisch.
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0: Ich bin heute hier mit zwei Hosts von der ukrainischen Radiosendung Trambeats FM. Schön, dass ihr da seid.
1: Ja, danke. Danke für die Einladung.
2: Danke, thanks a lot.
0: Lass uns über den Namen sprechen. Trambeats FM. Was heißt es?
1: Es gibt ein traditionelles ukrainisches Instrument, Musikinstrument, in Gebirgen meistens. Es ist ein großes Rohr, das heißt Trambita.
2: Dieses Name Trambeats FM, das bedeutet Trambita wie Musikinstrument und auch Beat für Musik. Trambita mit Beat.
0: Was sind die Themen, mit denen ihr euch beschäftigt?
1: Alles, was für die Ukrainer in Deutschland interessant ist, ja, es ist die soziale Fragen, die Nachrichten, die Fragen der Kommunikation, die Fragen, die helfen auch die Gemeinde zusammen sammeln. Alles, was wichtig in der Ukraine ist, auch teilen wir mit und was für die Ukrainer in Deutschland wichtig ist auch.
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1: Herzlich willkommen bei den On Air Stories. In dieser On Air Story möchte ich euch die Sendung Oldie Treff von Peter Ziermann vorstellen. Hallo Peter, schön, dass du da bist.
2: Ja, freut mich auch.
1: Was ist denn die Sendung Oldie Treff genau? Also worum geht es?
2: Ja, ein bisschen old-fashioned Radio. Zum einen wird für ich ja seit 100 Jahren gefühlt durch, dass wir hier noch Plattenspieler im Studio haben, weil ich tatsächlich immer noch eigentlich 100% Vinyl spiele. Und mein Musikgeschmack, der liegt ja eigentlich eher bei internationalen Titeln, bei Beat und ja, vernünftigen Nummern der 60er, 70er Jahre. Aber ich spiele auch sehr viel deutsche Musik, bin nach wie vor jedes Wochenende auf dem Flohmarkt, sammle da irgendwelche Schallplatten ein. Und es gibt so einen Spruch, den ich auch seit Jahren mache. Bei mir kann sich jeder jeden Titel wünschen. Wenn jemand von Heino die schwarze Barbara haben will, dann kriegt er die auch. Ja.

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1: Herzlich willkommen zu einer weiteren On Air Story. Ich bin heute mit Rolf Gensrich im Studio, der die Sendung OK Beat macht.
2: Hallo, freue mich, dass ich hier sein darf.
1: Wie würdest du ansonsten deine Sendung generell beschreiben?
2: Die Sendung lässt sich eigentlich schlecht beschreiben. Also es gibt mehrere Varianten. Ich versuche, Gäste mir heranzuholen aus allen möglichen Gegenden, so Sachen, die mir über den Weg laufen. Das kann also der Würstchenverkäufer sein bis hin zu irgendwelchen kleinen Aktionen, Grundeinkommen zum Beispiel oder kleine Parteien oder aber Musiker, die mir auf der Straße auffallen, die nicht dann mal meine Visitenkarte geben und sagt, kommt doch mal vorbei, meldet euch doch mal.
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1: Heute geht es um das Campus Radio CouchFM. Das ist ein Projekt in Zusammenarbeit der drei Berliner Hochschulen, der Humboldt-Universität, der Freien Universität und der Technischen Universität Berlin. Und ich möchte euch nun das Campus Radio genauer vorstellen und habe hierzu Laura und Emily von CouchFM eingeladen. Herzlich willkommen.
2: Hi.
3: Hi.
1: Seit wann gibt es denn das Format Campus Radio CouchFM?
2: Also 2011 kam die Idee auf. Und 2012 lief dann die erste Sendung schon. Also es ist jetzt schon ganz schön lange her.
1: Und ihr sendet ja jeden Tag und habt verschiedene Formate. Wie ist die Sendung denn aufgebaut?
2: Genau, also wir haben jeden Tag in der Woche ein unterschiedliches Format. Zweimal die Woche läuft unser Live-Magazin. Das heißt, da stehen wir live im Studio und reden über alles Mögliche. Und dann läuft auch Musik zwischendurch, wie man es aus dem Radio halt so kennt. Und montags ist bei uns immer Platz für eine Gästesendung. Mhm. Also da können zum Beispiel andere Unis ihre Projekte vorstellen, wenn sie selbst einen Podcast produzieren und so weiter. Dann haben wir am Mittwoch unsere Musiksendung, das Klangkompott. Das wird von der Musikredaktion gemacht und es kann auch alles Mögliche sein. Interviews, einfach eine Band vorstellen, ein Genre vorstellen, alles Mögliche. Genau, donnerstags läuft unser Gästezimmer. Das ist ein Interviewformat mit Personen zum Beispiel aus Politik oder der Kultur, Berliner Figuren, alles Mögliche. Ja, samstags ist bei uns Tanzstunde. Da können DJs aus Berlin ihre Sets spielen und sich so ein bisschen vorstellen. Und am Sonntag läuft unsere Wiedergabeliste mit den besten Songs aus der Woche.
1: Wie kommt ihr denn zu den Themen, die ihr in der Sendung besprecht?
3: Also ich finde, das ist auch mal ein sehr spannender Prozess, weil es einfach wirklich das ist, was die Couchies so im Alltag beschäftigt. Und das fand ich am Anfang auch so ganz ungewohnt, dass wirklich der Themenvorschlag einfach so reingeworfen werden kann. Und meistens wird er auch total cool aufgenommen und dann wird gebrainstormt, dann können andere relaten oder eben nicht. Und das ist immer ein total spannender Prozess. Also das meiste findet so in der Wortredaktion dann statt oder halt davor in den allgemeinen Sitzungen.
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10: Herzlich willkommen zu Trennung FM bei Alex Radio, ein Podcast über Beziehung, Trennung und das Leben im Wechselmodell. Wir sprechen hier anonym aus Respekt vor unseren Kindern und vor den Menschen, die Teil unserer Geschichte sind.
11: Wir sind kein Therapie-Podcast und kein juristischer Ratgeber. Wir sprechen einfach über das, was viele Eltern erleben, wenn eine Beziehung endet, die Familie aber bleibt.
10: Unser Leitsatz für diesen Podcast lautet: Wir reden nicht über Schuld, wir reden über Realität.
11: Die folgenden Erzählungen beruhen auf wahren Begebenheiten. Wir sind Doreen und Marco. Zum Schutz der beteiligten Personen wurden die Namen jedoch geändert. Ja, hallo Doreen, da sind wir wieder. Wir machen heute weiter mit Teil 2, neue PartnerInnen, neues Chaos. Wir haben beim letzten Mal schon ein bisschen über unsere Erfahrungen berichtet, was wir bisher erlebt haben, aber wir sind ja damit noch lange nicht fertig. Weil auch bei dir ging es dann ja irgendwann weiter, nachdem du ein halbes Jahr dein Single-Dasein genossen hast, mit deinem Hund viel spazieren gegangen bist und dich ein bisschen gefunden hast. Wie ging es denn da bei dir weiter?
10: Ich habe dann nochmal jemand Neues kennengelernt. Diese Person hat damals noch eine Ehe geführt, die aber schon lange dem Ende geweiht war und sich quasi dann neu orientiert hatte, was für mich als Single erstmal weiter nicht problematisch ist. Das muss ja jeder Mensch für sich selber wissen, aber ich habe mich da auch noch nicht so wirklich drauf einlassen können. Die andere Seite hat dann aber irgendwann davon erfahren und dann war relativ schnell klar, dass mein damaliger Partner da ausziehen musste, weil die hatten ein gemeinsames Haus. Und dann wurde ich vor die Tatsache gestellt, dass es zu mir gehen müsste, weil in Corona-Zeiten es fast unmöglich war, irgendwo Besichtigungen zu haben oder sich irgendwo anzumelden. Es ging damals gar nichts, nirgendwo. Mhm. Es war nicht möglich, irgendwie schnell zeitnah an eine Wohnung zu kommen. Und dann habe ich gesagt, okay, dann machen wir das erstmal, solange wie es funktioniert. Wenn es nicht mehr funktioniert, dann musst du aber leider ausziehen. Das habe ich damals so vereinbart.
12: Und wie hat er darauf reagiert?
10: Ja, erleichtert, weil er ja auch erstmal gar nicht wusste, wo er hin sollte. Und natürlich, das ist ja immer so der letzte Strohhalm, den man dann hat, wenn man vielleicht dann zu irgendeinem Freund auf die Couch muss oder zu irgendwie zu seinen Eltern zurück muss oder irgendwas. Das will man ja eigentlich nicht ab einem gewissen Alter. Und da war das dann die schnellste Variante. Hat sich dann aber ja schon nach anderthalb Jahren rauskristallisiert, dass es nicht unbedingt gut gewesen ist, weil es einfach, also nicht gepasst hat wirklich. Es war nicht aus der Emotion heraus, dass man schon bereit dafür war, sondern es war irgendwie in dem Moment, es hat einem gut getan, aber es war nicht so, wo man gesagt hat, ja, ich bin davon überzeugt, dass es funktionieren kann. Und deswegen war man da schnell wieder an der Grenze zur Trennung. Und also in meinem Kopf, das habe ich dann für mich festgelegt, das wird hier nichts und das muss beendet werden. Und das war jetzt nur noch eine Frage der Zeit für mich, dass ich die Sache beende, weil ich einfach gar nicht wusste oder mir vorstellen konnte, dass das irgendwie noch weiter funktionieren kann. Wir haben zwar viel unternommen, aber so zwischenmenschlich und innerhalb der Wohnung hat es irgendwie nicht funktioniert. Da war das dann irgendwie so, als ob man mit einem, also mit so einem WG-Mitbewohner wohnt.
12: Oje.
10: So emotional gesehen und gefühlsmäßig. Und dann wollte ich zum Ende des Jahres die Sache auch abhaken. Und ja, aber dann war noch Weihnachten und Geburtstage und Jahreswechsel, wo man ja, weil ich ja auch selber weiß, wie es ist, wenn man an Silvester hängen gelassen wird, das auch nicht konnte und gesagt hat, nee, also vor Silvester mache ich sowas nicht. Das tue ich dem anderen nicht an. Ja, und dann habe ich das dann später gemacht.
12: Und wie hat Annika die Beziehung mitgekriegt? Also war er auf einmal da oder wurde er irgendwie, also dir vorgehen, hast du erzählt, das war im Schwimmbad so eher zufällig. Wie lief es da?
10: Da hatte ich dann bewusst davon erzählt, weil das war ja jetzt schon, da war sie ja jetzt schon wesentlich älter und deswegen hatte ich dann einfach erzählt, dass ich ja jemanden kennengelernt habe und ob sie den mal kennenlernen möchte. So, als wir uns dann schon so 2 Monate getroffen haben oder so und da hat sie den dann kennengelernt und dann hat sie gesagt, Mensch, der ist aber nett, den kannst du öfter mal mitbringen. Und ja, dann gab es ja irgendwann schon die Situation, also wir haben dann auch was zusammen unternommen und dann mochte sie ihn auch und dann kam eben schon diese Situation so, ich muss jetzt wahrscheinlich bei dir einziehen. Aber ich persönlich habe mich dazu noch nicht bereit gefühlt und war dann aber erleichtert, dass Annika das wenigstens entspannt genommen hat und gesagt hat, ja, sie findet es okay.
12: Mhm.
10: Und sie hatte damit eher dann kein Problem. Das Problem gab es dann erst später. Weil das war ja auch, also der Paul, sage ich mal, war schon ein paar Jahre älter und war ein bisschen schwierig, wenn man fast eine Generation Unterschied hat. Das kann gut funktionieren. Das funktioniert bei vielen Beziehungen ganz toll.
12: Aber da kann es auch andere Werte und Normen geben und andere Vorstellungen.
10: Ja, also es kommt wirklich auf den Menschen einzeln drauf an. Es kann funktionieren, wenn Leute 30 Jahre auseinander sind. Und es kann funktionieren, wenn Leute 20 Jahre auseinander sind. Und bei 10 Jahren kann es sein, dass es gar nicht funktioniert. Es kann aber auch genau umgekehrt sein, dass es bei 10 Jahren funktioniert und dann wieder bei anderen. Na, und das waren, wir hatten da so 15 Jahre Unterschied. Und das war erst ganz toll, weil man dachte so, ah, das ist jetzt eine reife Person, die weiß, worum es geht. Und da weiß man, der ist im Leben angekommen und selbstständig genug. Na, das ganze Gegenteil von all dem, was ich da vorher hatte.
12: Mhm.
10: Es gab keine Emotionen. Also es war so ein, ja, findet man toll, aber man war nie so, dass man gesagt hat, so, oh, ich bin über beide Ohren jetzt richtig verknallt und das ist er jetzt für immer. Und das gab es irgendwie nicht. Das habe ich mir wahrscheinlich irgendwie auch nicht so am Anfang noch nicht so eingestehen wollen. Aber dann, als das dann immer mehr gekriselt hat und ich dann auch gemerkt habe, dass es auch mit Annika nicht funktioniert hat, dass dann da laute Streitigkeiten gab, da habe ich dann irgendwann für mich gesagt, nee, das geht so nicht. Das müssen wir jetzt hier irgendwie mal zum Ende bringen. Und da habe ich dann auch, ja, war ich dann auch froh drüber.
12: Gab es dann da so Streitigkeiten zwischen den beiden?
10: Also es gab dann alterstechnisch schon, dass man da nochmal einen großen Unterschied gesehen hat, weil wenn man nochmal älter ist und noch eine Generation weiter ist, dann guckt man nochmal ganz anders auf die heutigen Jugendlichen oder auf die heutigen Kinder, / Jugendlichen drauf, die natürlich ja ganz anders eingestellt sind als ältere Generationen.
12: Mhm.
10: Viel bequemer, nicht so interessiert oder viel in der Handywelt unterwegs. Na, und das ist natürlich, sowas führt dann bei größeren Altersunterschieden zu größeren Spannungen. Oder generell manchmal auch die erste pubertären Anzeichen waren dann da und dann macht auch der Ton die Musik. Und während ich da vielleicht entspannter noch reagiert habe, weil man als eigener Elternteil abschätzen kann, ist das jetzt böse gemeint oder ist das jetzt einfach nur witzig gemeint, na, wie das wirst du auch kennen von Florentine.
12: Ja.
10: Dass man da vielleicht mal so drüber hinweg lächelt oder einfach mal drüber hinweg kontert oder irgendwie einen Spruch zurückmacht, ist es natürlich, wenn eine Person von außen dazukommt, die dann einfach mal noch eine ganz andere Sicht hat als ganz ältere Person, dann vielleicht vieles auch persönlich nimmt oder dann einfach mal sagt, oh, das macht man aber nicht oder das gehört sich nicht. Und wenn man dann aber Tendenzen hat, auch laut zu werden, dann kann sowas dann auch schnell unangenehm werden. Und dann habe ich auch gemerkt, nee, also ich möchte nicht, dass mein Kind sich unwohl fühlt. Und ich habe mir dann auch irgendwann eingestehen können, dass das für mich nicht wirklich der Mensch ist. Und ich habe ja immer gesagt, wenn es nicht funktioniert, muss er ausziehen.
12: Der Punkt kam dann.
10: Der Punkt kam dann und er war ja dann auch von sich aus, hat er ja dann auch schon gesagt, er würde dann sich eher zurückziehen in der Woche, wo mein Kind da ist. Ja, und da habe ich dann gesagt, gut, das brauche ich denn nicht. Da war das dann für mich dann auch durch, das Thema. Ich gesagt, das ist der Startschuss für mich gewesen, der Startschuss zur Trennung.
12: Mhm.
10: Während du in deinem Glück geschwelgt hast, da waren wir dann mal nicht auf einer Höhe sozusagen.
12: Da waren wir nicht auf einer Höhe. Ich erinnere mich an ein Geburtstagsessen, da waren wir zu viert essen gewesen.
10: Ah ja, ist schon eine Weile her. Hm?
12: Ja, und witzigerweise war in derselben Lokalität die Dame, von der wir vorher sprachen.
10: Ja.
12: Mit ihrem damals aktuellen, nennen wir ihn mal, 3-Monats-Typen.
10: Das war ja auch kurios, genau.
12: Hm. Ja, wir haben es ja nicht gemerkt, das hatte nur sie bemerkt und sie hat es mir dann später mal mitgeteilt.
10: Nee, im Restaurant noch. Im Restaurant noch hat sie geschrieben und da hast du dann dich auf einmal angefangen, wild suchend umzudrehen und ich sag, was ist denn los? Da hast du dann gesagt, ja, Franziska ist hier irgendwo und weiß, dass wir jetzt hier essen sind.
12: Ja, da dachte ich, oh Gott, was ist denn hier los? Ja, ja, das war mein Geburtstag.
10: Mhm. Aber war ja auch eigentlich nicht schlimm, weil du warst ja mit deiner neuen Beziehung da und deswegen, sie war ja eigentlich schon lange außen vor. Sie war nur jemand, der dich da noch lange gestalkt hat, ne?
12: Ja, die kam immer mal wieder so irgendwelche Nachrichten oder es war, ja, schwieriges Thema.
10: Hm.
12: Die Abnabelung hat etwas länger gedauert. Also nicht die emotionale, ich weiß gar nicht, wie man das beschreiben soll. Also emotional war ich schon lange abgenabelt. Sie hatte halt über ihre Art immer wieder mal versucht, sich ins Spiel zu bringen und hat aber immer auch gemerkt, so dass das ja nicht funktioniert.
10: Ich glaube, das war, weil du ihr quasi, du hast sie ignoriert, weil du ja quasi einen neuen Lebensabschnitt auch begonnen hattest. Und das hat ihr nicht gefallen. Und je mehr du sie ignoriert hast, desto mehr wollte sie deine Aufmerksamkeit. Das so kam es mir damals jedenfalls vor.
12: Genau, und die hat sie dann aber auch nicht mehr gekriegt. Und es hat aber wirklich auch eine Zeit lang nochmal gedauert. Also es waren mindestens 1,5 Jahre, die es nochmal gedauert hat, bis ich dann da endlich mal Ruhe hatte sozusagen. Und auch da gibt es auch keinerlei Kontakt mehr mittlerweile und das ist sehr angenehm.
10: Mhm. Aber mit dem Jungen hast du noch Kontakt, ne?
12: Mit dem Jungen gibt es noch Kontakt. Natürlich auch nicht mehr so viel wie früher, aber ich werde da immer noch so ein bisschen auf den Laufenden gehalten. Und ja, also in gesundem Maß ist das völlig okay, finde ich.
10: Mhm.
12: Weil ich da auch viele Jahre ja dann sozusagen die Bezugsperson gewesen bin von ihm und mich da auch nicht einfach dann wegschleißen wollte und sagen wollte, so hier, jetzt kenne ich dich aber nicht mehr, aber da bin ich nicht der Typ für, das mache ich nicht.
10: Ja. Und deine neue Partnerin hat damit aber keine Probleme?
12: Nein. Also ich erzähle ihr das dann immer, wenn er sich mal wieder gemeldet hat, also dann das, also da das kommuniziere ich offen, das halte ich auch nicht hinterm Berg. Das ist ja...
10: Wie findest du oder wie ist denn das Verhältnis mit dem Kind deiner Partnerin?
12: Stimmt, sie hat auch einen Sohn. Er freut sich, wenn er mich sieht. Das ist durchaus auch sehr angenehm. Also ja, kann ich nicht anders beschreiben.
10: Und die Kinder? Also jetzt die Kinder untereinander? Also Florentine ist ja dann doch schon deutlich älter, glaube ich, ne? Wie groß ist der Altersunterschied? Ich weiß gar nicht.
12: Wir haben uns ja alle sozusagen auf der Kur kennengelernt. Und da hat man ja schon gemerkt, die Kinder, die können da schon ein bisschen mehr miteinander. Gut, er ist halt jünger wie Florentine und also da gab es keine, ja klar, die kriegen sich auch mal in die Haare jetzt, wenn sie sich sehen. Gut, sie sehen sich jetzt auch nicht so häufig, muss man auch dazu sagen, aber über die Entfernung, weil Florentine kommt jetzt ja nicht dann immer mit nach, da, wo sie dann wohnt, also... Nee, das läuft ganz gut. Also ich merke halt, für Florentine ist es jetzt wesentlich besser als vorher. Und das kriege ich auch rückgemeldet von ihr. Also sie hat da zu ihr eine ganz andere Vertrauensbasis als zu Franziska vorher. Also
10: ja, sollte so sein. Das konnte man, glaube ich, auch nur besser machen.
12: Ja, aber das ist so, es sind so viele Kleinigkeiten. Ich war als Beispiel in der letzten Woche mit Florentine beim Optiker, weil sie eine neue Brille brauchte.
10: Mhm.
12: Und der Papa hat ja sowieso keine Ahnung, weil, also ich finde ja diese modernen Brillen wirklich nicht so schön, die so riesengroß sind und da weiß ich nicht, so wie Carla Kolumna oder so. Und dann hatte ich gesagt, ach, na, die ist vielleicht doch ein bisschen groß, die Brille. Und dann hat der Verkäufer auch schon gesagt, na ja, so ganz passt das nicht zum Gesicht. Und dann hatte ich ihr angeboten, na ja, wir können ja auch mal deine Mama anrufen. Und dann sagte sie, nee, die hat ja auch keine Ahnung. Haben wir sozusagen die Anja angerufen und die hat ihr dann das aber auch gesagt, na ja, die ist vielleicht doch nicht so die beste Wahl, die Brille. Und bei ihr kann sie das dann annehmen. Das war dann so, also da wird dann auch die Ratschläge angenommen, weil irgendwie da ist es so, die haben eine andere Ebene zueinander. Das merkt man dann so, oh, da nimmt sie auch mal einen Rat an, der nicht von den Eltern kommt. Das ist durchaus angenehm.
10: Das siehst du. Schön.
12: Das ist ja auch, und wir hatten ja auch Situationen, wo sie mir morgens erzählte, also Florentine erzählte mir morgens, ich habe heute Nacht bin ich wach geworden. Da musste ich ganz doll weinen. Ich habe geträumt, dass du dich von der Anja getrennt hast.
10: Oh mein Gott.
12: Ja, sowas. Also schon, wo man merkt, sie ist da auch viel mehr...
10: emotional verbunden.
12: Genau.
10: Ja, das ist jetzt bei meiner aktuellen Situation auch so.
12: Genau, bei dir kommt ja wieder eine aktuelle Situation. Wie kam denn der Mario in dein Leben?
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10: Ich habe meinen Geburtstag organisiert und ein großer Geburtstag ja in Corona komplett entfallen ist, habe ich den...
12: Der 20.
10: Genau. Habe ich einfach dann ein paar Jahre später nochmal eine große Feier organisiert, wo ich richtig groß feiern wollte. Und da habe ich dann mir einen DJ gebucht. Und diesen DJ habe ich dann getroffen vor Ort, um eine Begehung zu machen in der Location, die ich hatte. Und da haben wir uns dann quasi festgestellt, dass wir menschlich gut, also dass wir gut miteinander konnten. Wir konnten gleich super über alles sprechen. Das war, als ob wir uns schon 10 Jahre kannten. Und dann sind wir auch direkt noch spazieren gegangen und haben dennoch angefangen zu schreiben. Erst bezog sich das auf die Organisation der Feier und eventuell, was man so für Musikrichtungen spielen kann, was ja durchaus normal sein kann, dass man sich da noch Gedanken zu macht. Und dann habe ich aber irgendwann gemerkt, so ey, das geht jetzt hier ein bisschen in die privatere Richtung. Und dann haben wir da durchaus auch privatere Fragen gestellt und geantwortet. Und das war einfach dann viel, sehr vielschichtig im Gespräch. Also egal, um was es ging, wir konnten einfach sehr gut über alles reden.
12: Mhm. Und Ab wann hat Annika das mitgekriegt?
10: Oh, relativ zeitig. Ich habe mich dann irgendwie nach kurzer Zeit schon mit ihm getroffen. Und es war ein Wochenende, wo sie da war. Da habe ich gesagt, hättest du ein Problem, wenn ich jetzt mal mich mit jemandem treffe? Will eigentlich noch Sachen besprechen, auch wegen meinem Geburtstag und so. Und dann bin ich wiedergekommen und dann hat sie es mir schon angesehen. Hat sie mir schon angesehen, dass ich quasi frisch verliebt bin sozusagen und gesagt, oh, zeig mal, wie sieht der denn aus und wie ist der so? Erzähl mal, wie war das? Also sie war ja dann aber auch schon im Alter, wo man sagt, also da ist man schon mal interessiert als Kind und fragt schon mal nach. Und das ist jetzt ganz anders als damals so mit 5, 6 Jahren, ne, wo sie mit neuen Personen ja gar nichts anfangen kann. Jetzt im Teenageralter weiß man ja selber, dass man auch mal jemanden toll findet und dass man auch mal verliebt ist oder dass man für jemanden schwärmt. Und da war sie sehr interessiert. Und dann haben wir uns auch 2, 3 Wochen später mal zusammengetroffen, sind zusammen essen gegangen und dann war sie gleich hin und weg. Hat gesagt, Mama, den kannst du behalten. Der ist toll. Wir sind dann nach einem Jahr zusammengezogen und sind nach wie vor glücklich und menschlich und mit allen anderen Sachen passt es wirklich endlich mal. Ich glaube, so gefühlt das erste Mal in meinem Leben so, dass man wirklich das Gefühl hat, das ist was für den Rest des Lebens. Das sieht mein Kind auch so, die fragt immer ständig nach. Wollt ihr nicht mal heiraten?
12: Oh, kommt jetzt hier eine Verkündung? Haben wir bald eine Feier?
10: Nein, noch nicht. Wenn du, also wenn es soweit ist, erfährst du es natürlich als erstes. Aber sie hat jetzt, naja, die letzten beiden Personen auch eher als dann schwierig empfunden und hat jetzt dann auch gemerkt, dass es eben mal ganz anders laufen kann. Und kriegt ja auch mit, dass ich glücklicher bin, als ich zuvor war. Auch glücklicher als mit dem Papa selber. Und merkt, da kann dann, glaube ich, schon beurteilen, dass irgendwas anders ist und wünscht sich ja auch, dass es funktioniert und arbeitet auch dran, dass wir gut miteinander klarkommen. Im Gegenteil, sie möchte ja jetzt auch hierher ziehen, weil sie sich dann doch so gut auch mit ihm versteht. Also nicht wegen ihm, sondern weil sie sich mit ihrem Papa leider nicht mehr so gut versteht und auch weil der einfach auch zu weit weg wohnt für sie. Und ich glaube, das wäre in den anderen beiden Beziehungen eher nicht so der Fall gewesen.
12: Aber es ist ja auch gut, wenn Trennungskinder dann mal mitbekommen, dass ein Elternteil auch eine gesunde Beziehung führen kann, in der sie glücklich sind. Das ist, finde ich, nicht ganz unwichtig. Es macht ja auch was mit den Kindern, weil die nehmen ja auch was mit fürs Leben.
10: Genau, und das ist ja, wenn sie das dann sogar bei anderen Leuten erzählt und ich dann irgendwann die Rückkopplung kriege, so, Annika hat uns gefragt, wann ihr heiratet. Ist noch eigentlich gar nicht in Planung, aber schön, ja. Da merkt man dann erstmal, dass sie das auch viel bewusster und ganz anders auch jetzt wahrnimmt als die gescheiterten Beziehungen zuvor. Und was soll ich sagen? Mein Hund liebt sie ja auch über alles und er liebt meinen Hund. Meine Hündin liebt ihn. Das ist alles. Also er ist hier in den totalen Frauenhaushalt gezogen mit 3 Mädels.
12: Eieiei.
10: Und ja. Fühlt sich aber wohl und ist da, glaube ich, auch sehr angekommen, weil er sagt auch ganz oft, er hat sowas noch nie zuvor erlebt und zuvor gehabt. Und wir ergänzen uns da sehr viel und sind auch offensichtlich ganz anders als alles, was davor so gegeben hat.
12: Gab es dann auch schon so Differenzen, so auch mit Annika zusammen, die ihr dann so gemeinsam gemeistert habt, oder gab es so eine Situation noch nicht?
10: Ja, wir sprechen dann halt darüber. Also da wird halt nicht lautstark gestritten oder da verschwindet man nicht einfach aus irgendeiner Situation, sondern man setzt sich dann einfach hin und spricht dann darüber. Natürlich ist in der Pubertät immer irgendwas, aber da setzt man sich halt hin und sagt, hey, komm, lass uns mal reden. So und das ist nicht so toll und wie siehst du denn das und können wir das jetzt mal irgendwie anders machen und was schlägst du denn vor? Und dann machen wir da konstruktive Gespräche, die dann viel mehr zum Ergebnis führen, als wenn man abhaut, rumbullt, droht oder sonst irgendwelche schwerwiegenden Fehlverhalten an den Tag legt. Also von Seiten der Partner.
12: Ne? Klingt nach einer gesunden Beziehung.
10: Ja, wie macht ihr das?
12: Wir hatten Tatsache noch nicht so viele Unstimmigkeiten über die Zeit. Das ist, also wir haben.
10: Aber ihr habt auch keine Alltagssituation, ne? Das ist dann auch nochmal anders, wenn man tatsächlich dann in einem Haushalt und alle müssen zur Arbeit, zur Schule, es muss gekocht, gegessen, abgewaschen.

0: anders, aber auch nicht schlecht. Also ich kann da dann auch nichts Schlechtes dran finden. Es ist halt.
1: Aber hier wird das geregelt. Also wenn es dann eine Situation gibt und da ist was nicht in Ordnung, Kind ist drüber, wie reagiert denn deine Anja dann? Sagt sie, komm, lass uns mal reden oder spricht sie denn mit dir nur und du musst mit dem Kind das ausmachen oder sprecht ihr zusammen? Wie verhält sich das dann?
0: Also wir hatten schon mal so Situationen, also wir kommunizieren ja sehr viel übers Telefon und über Videotelefonie halt, ziemlich jeden Abend. Und es gab eine Zeit lang, waren so Situationen, wo dann immer ihr Kind sich sozusagen eingemischt hat. Immer wieder, eigentlich sollte er schon im Bett sein und dann immer wieder kam dann ein Zwischenruf aus der Ferne oder sozusagen es wurde so nochmal nach der Mama gerufen und so, wo ich dann schon gemerkt habe, dachte ich, oh, jetzt verlangt hier aber jemand anders Aufmerksamkeit so und also man hat schon gemerkt, das war so ein Aufmerksamkeitsding und das hatte ich so ein paar Tage mit mir rumgetragen und dann, weil das war das erste Mal so, wo ich dachte, oh, kann ich das ansprechen? Weil das, was ich vorher erlebt hatte, wenn ich da dann was anspreche, dann platzt ja die Bombe, dann knallt es ja da gleich richtig. Und dann hatte ich aber das dann auch angesprochen und dann haben wir darüber gesprochen und dann haben wir wurde das auch geändert. Also es war dann auch so, da war dann Verständnis auf einmal so von dem. Ich habe es erklärt, wie ich das meine und dann gab es da auch ein Verständnis, wo ich, das war dann für mich dann auch mal eine ganz andere Erfahrung, wo man dann so, ich würde es ja nicht mal Konflikt nennen, das war halt einfach so, wo ich was gesagt habe, was mich stört und Gott, da wurde sich dafür interessiert, dass mich das stört. Das war schon sehr, für mich dann auch wieder irritierend, so, oh, okay.
1: Also du hast gelernt, dass man in einer Beziehung auch mal was ansprechen darf, ohne dass gleich wieder eine Off-Stellung gemacht wird.
0: Ja, genau. Aber das ist dann, war ungewohnt und auch, ja, komisch. Also dieses Vorher, das hat dann da, das wirkt manchmal im Hinterkopf noch nach, so. Und man hat dann so, man passt dann ein bisschen mehr auf. Und aber ich habe jetzt schon in den Jahren jetzt gemerkt, nee, muss ich nicht. Ich kann auch sagen, was mich stört. Ist auch ein Lernprozess.
1: Ja, das habe ich ja jetzt auch. Also, dass ich vielen Beziehungen vorher, dass ich gar nicht sagen konnte, was mich emotional bewegt. Und da habe ich jetzt eben auch einen sehr aufmerksamen Mann, einen sehr aufmerksamen Zuhörer, der dann auch da mit mir das ausdiskutiert auch gerne mal, wenn das Gefühl ist, da muss noch was geklärt werden. Das wird nicht einfach weggeschoben und gesagt, so will ich jetzt nicht und lass mich in Ruhe damit. Mhm. Oder interessiert mich jetzt nicht oder boah, ist mir zu viel. Weil man hat ja dann immer das Gefühl, okay, es ist jetzt nicht so wichtig, es ist unwichtig, was du denkst, was du fühlst. Ne? Es wird ja so klein geredet und das ist halt jetzt nicht so.
0: Es ist auch schön, dass so und vor allen Dingen, wenn das dann Annika auch noch mitkriegt, dass man auch so miteinander umgehen kann, ist doch super. Also.
1: Ja, ich glaube, wir reden hier manchmal sogar zu viel. Sie sagt ja manchmal, oh, wollte schon wieder reden. Ja, wir wollen was mit dir klären. Setz dich doch mal kurz hin. Wir haben das und das und das, ist uns aufgefallen. Können wir da mal kurz drüber sprechen? Aber.
0: Und dann wird mit den Augen gerollt. Oh.
1: Ja. Genau. Aber ist ja trotzdem für sie auch schöner, wenn sie nicht angemeckert wird oder angebrüllt wird oder Vorwürfe kommen, ohne dass man das einfach auf eine vernünftige Art anspricht. So sollte es ja eigentlich sein.
0: Ja, das ist ja auch Umgang mit einem Pubertier.
1: Naja, oder Umgang von Mensch zu Mensch einfach. Respektvoller Umgang miteinander.
0: Ja, jetzt haben wir schön auch mal berichtet, dass wir ja unser Leben insoweit geändert haben, dass wir auch neue Partner haben, dass wir glücklich sind. Und es gibt ja auch immer noch eine andere Seite. Unsere Kinder, die haben ja auch noch andere Elternteile. Und sicherlich werden wir auch da mal eine Folge machen können, wo wir unsere Sichtweise berichten können, wie es ist, wenn der Ex-Partner, der auch ein Kind mit uns zusammen hat, wenn da neue Partner ins Spiel kommen. Ich finde, das ist auch mal ein spannendes Thema, was wir in einer anderen Folge mal beleuchten können.
1: Das sollten wir tun. Das ist richtig.
0: Da finde ich, da kann man auch gut mal drüber sprechen. Das ist ja mal eine andere Sichtweise, weil wir haben ja heute hier über unsere Sichtweise gesprochen und dann auch wir haben es ja erlebt, dass die Partner, die Ex-Partner neue Partner haben. Und das ja, war ja auch nicht unbedingt immer einfach oder auch schön für einen selbst. Und manchmal beschäftigt es einen ja doch. Aber das ist, wie gesagt, ein anderes Thema.
1: Also alles in allem fand ich es sehr interessant,

0: das nochmal alles zu beleuchten. Denn neue Beziehungen nach einer Trennung sind oft nicht nur romantisch.
1: Nein, sind auch ein Stück weit Arbeit, Erfahrung, gute wie schlechte. Aber wir müssen es ja nochmal den schönen Ausblick haben. Uns beiden geht's gut, wir fühlen uns gut. Wir können beide von uns behaupten, wir leben gerade in einer gesunden Beziehung und die füllt uns aus und wir sind damit glücklich.
0: Ja, wir haben die Kurve bekommen.
1: Wir haben die Kurve bekommen. Deswegen ein Vorschau. In der nächsten Folge geht's darum, Alleinsein versus kinderfreie Zeit. Was macht man mit der Zeit, in der das Kind nicht da ist, am Anfang des Wechselmodells und im Laufe der Zeit? Wie kann man mit seiner Zeit gut umgehen?
0: Das hört sich doch spannend an. In diesem Sinne wünsche ich uns beiden jetzt noch einen schönen Abend und bis zum nächsten Mal.
1: Bis zum nächsten Mal. Ciao.
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1: Ich bin heute mit Bettina und Lida im Studio, die die Sendung Monday Movie Talk machen.
2: Hallo.
3: Hallo, Benni.
1: Die Schlagwörter zu eurer Sendung sind Aktuelles zum Film, Theater, Tanz und Literatur, grob zusammengefasst. Wie würdet ihr die Sendung in euren eigenen Worten beschreiben?
2: So ein anderes Schlagwort ist natürlich die Kritik zu Spielfilm und Dokumentation. Und wir bringen natürlich auch so ein paar O-Töne vom roten Teppich. Und wir haben ausgewählte Studiogäste. Wir besprechen eben aktuelle Theaterproduktionen und Tanzinszenierungen aus Berlin und Co. Das heißt, wir wandern auch mal in andere Städte und gucken, was in anderen Städten so los ist, dass man von Berlin aus dahin fahren kann. Aber primär sind wir queer-feministisch.
3: In die linke Ecke. Immer klassenkritisch, nicht nur film- und theaterkritisch.
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2: Danke, thanks a lot.
0: 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Was heißt es?
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0: Was sind die Themen, mit denen ihr euch beschäftigt?
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0: Hallo und herzlich willkommen hier bei Couch FM. Ich bin Jakob.
7: Und ich bin Felix.
0: Und wir haben heute eine ganz besondere Live-Sendung für euch.
7: Wir wollen uns heute einem der größten Sportevents der Welt widmen und aufrollen, was in den letzten 5 Wochen der Fußball-Weltmeisterschaft alles so passiert ist.
0: Über einen generellen Abriss des Turniers und dem Finale vom vergangenen Sonntag, über das Deutschland-Debakel und den FIFA-Skandal wollen wir am Ende auch noch in einer kleinen Awardshow unsere Momente der WM küren. Außerdem haben wir natürlich auch Musik mit dabei und wir bringen uns jetzt erstmal gemeinsam so richtig in WM-Stimmung. Mit vielleicht dem typischen WM-Song, der aber nie als offizieller WM-Song betitelt oder rausgebracht wurde. Hier ist Waving Flags von Knaan.

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1: Damit wir jetzt erstmal alle auf den gleichen Stand kommen, fangen wir doch noch einmal von ganz vorne an. Am 14.06., da ging es los, da ist tatsächlich schon eine Weile her, da ging es los mit dem Starter Mexiko gegen Südafrika. Ein Spiel, was wahrscheinlich im Nachhinein für viele doch irgendwie attraktiver war, als man dachte. Wahrscheinlich aber eher nicht unbedingt wegen des Fußballs, sondern vor allem, weil es 3 rote Karten am Ende gab. Insgesamt hatten wir die größte WM der Geschichte. Es gab noch nie so viele Mannschaften. Wir hatten tatsächlich 48 Mannschaften mit insgesamt 12 Gruppen. Ja, davor hatten wir nur 32 Mannschaften und 4 Gruppen weniger, also nur 8 Gruppen. Und von den 48 Mannschaften, die teilgenommen haben in der Gruppenphase, sind am Ende nur 16 ausgeschieden. Also 32 sind in die K.O.-Phase vorangeschritten, was 2/3 aller Teams sind, die mitgemacht haben und ja auch gleichzeitig so viele Mannschaften sind, wie in den letzten WMs überhaupt teilnehmen konnten. Ja, insgesamt ging die Gruppenphase 17 Tage, also fast 2,5 Wochen, was sich auch in meinen Augen so angefühlt hat. Also es hat sich schon relativ lang gezogen, Spiele bis mitten in die Nacht. Aber Felix, was sind denn deine Takeaways aus dieser Gruppenphase?
2: Ja, Jakob, du hast es schon gesagt, wir hatten eine ganz andere Dynamik, die sich bei dieser WM abgespielt hat, dadurch, dass wir auch Gruppendritten hatten, die weitergekommen sind. Und so gab es für mich, wenig überraschend, auch gar keine Favoriten, die ausgeschieden sind in der Gruppenphase. Man könnte sagen, die Türkei ist auf jeden Fall eine große Überraschung, dass sie ausgeschieden sind. Aber sonst hat die Gruppenphase auf jeden Fall gezeigt, dass sich das Spiel teilweise ein bisschen verändert hat. Das Positive, was wir sehen konnten, wie es eigentlich auch immer ist, man hat die Gruppenphase, um einen ersten Eindruck zu bekommen von den spannenden Teams, zu sehen, wie funktioniert das Teamgefüge. Und das ist immer das Schöne der Gruppenphase, auch wenn es dann sehr, sehr lange gedauert hat in dem Fall.
1: Ja genau, wie du schon meintest, es hat lange gedauert, es hat sich lange gezogen, aber am Ende ging es dann los in die K.O.-Phase. Ja, entsprechend der vielen Mannschaften, die wir dann hatten, gab es das erste Mal in der Geschichte ein 16. Finale und relativ zu Beginn dieses 16. Finals auch leider für uns einen richtigen Paukenschlag. Deutschland verliert gegen Paraguay und das war natürlich vor allem für deutsche Fußballfans doch ein kleiner Schlag in die Magengrube. Ja, sonst gab es gar nicht so viele Überraschungen. Es gab natürlich viele enge Spiele, es gab viele Spiele, in denen die Favoriten gefordert wurden. Aber am Ende haben sich diese Favoriten eben doch durchsetzen können, wie beispielsweise im Spiel Brasilien gegen Japan, die doch relativ knapp dann von der Schippe gesprungen sind. Auch Portugal, Kroatien, was in die Verlängerung ging. England, Kongo, wo es lange so aussah, als würde England vielleicht doch rausfliegen. Und natürlich auch dieses Kracherspiel Argentinien gegen Kap Verde. Aber ja, es hat sich irgendwie genau das durchgezogen. Es gab viele knappe Spiele und am Ende stehen trotzdem die Top 4 Favoriten, die man vorm Turnier wahrscheinlich auch so genannt hat, im Halbfinale. Ja, Spanien gegen Frankreich und Argentinien gegen England.
2: Ja, und so fällt das Fazit ähnlich wie in der Gruppenphase auch hier aus. Einfach wenig Überraschungen und was für mich vor allem zentral ist, wenn ich jetzt in 4 oder 8 Jahren auf die WM zurückblicken werde, werden mir nicht viele Spiele im Gedächtnis bleiben. Sonst hat man da vielleicht manchmal ein paar ikonische Spiele, die man später nochmal Revue passieren lassen möchte. Aber in diesem Jahr, vor allem bis zum Halbfinale, wo es dann ja auch um richtig was geht, die natürlich immer eine große Relevanz haben, haben wir vorher nicht die wichtigen oder interessanten Spiele gehabt. Wir haben da trotzdem Überraschungen gehabt, die sich hervorheben lassen. Das waren dann vor allem die Schweiz und Norwegen, die beide ins Viertelfinale gekommen sind und die dann auch sehr knapp gegen den Favoriten ausgeschieden sind. Das waren auch beides Spiele, wo es möglich gewesen wäre, dass sie die Überraschung noch weiter tragen können und dann den Schritt ins Halbfinale gehen können. Aber da hat in beiden Fällen dann ja einmal mit der Schweiz mit der roten Karte und auch bei den Norwegern mit ein bisschen Pech einfach ein bisschen was gefehlt, um dann noch weiter zu gehen in diesem Turnier.
1: Und beides Mannschaften, über die wir im Verlauf dieser Show heute auch noch ein bisschen reden werden.
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1: Ja, und dann hat's, ja, dann war es soweit am vergangenen Sonntag. Nach eben diesen 5,5 Wochen war das Finale der Fußballweltmeisterschaft. Und es stehen oder es standen sich der amtierende Europameister, also Spanien, dem amtierenden Weltmeister, also Argentinien, gegenüber. Und die beiden Mannschaften, ja, hätten doch irgendwie nicht unterschiedlichere Wege ins Finale haben können. Und auch im Aufbau ihres Kaders haben sie doch einige Unterschiede. Ich würde jetzt einfach mal anfangen mit Argentinien. Ja, die Mannschaft, ja, die vielleicht auch für die größte Kontroverse über das ganze Turnier gesorgt hat mit ihrer Spielweise. Auch mit, ja, vielleicht einigen umstrittenen Schiedsrichter-Szenen. Aber vor allem, was mir im Kopf geblieben ist, ist dieser Biss. Ja. Insgesamt haben wir einen Kader, der ja ungefähr 30 Jahre alt ist. Natürlich gab es einige junge Spieler, aber es gab vor allem den einen Spieler im Zentrum der Argentinier oder im Zentrum des Spiels von Argentinien, nämlich einem 39-Jährigen, und zwar Lionel Messi. Ja, der Spieler alleine war ja einfach dieser Dreh- und Angelpunkt, vor allem der Offensive. Alleine 6 Tore in der Gruppenphase, also hat er sie fast im Alleingang in die K.O.-Phase geschossen. Gleichzeitig gab es dann eben auch kaum größere Probleme, muss man schon so sagen, überhaupt in die K.O.-Phase vorzudringen. Und so wenig Probleme, wie es in der Gruppenphase gab, umso mehr Probleme gab es dann tatsächlich in der K.O.-Phase. Ja, da fing es dann an, dass es ein bisschen unrund wurde. Direkt im ersten Spiel muss man in die Verlängerung gegen Kap Verde. Ja, hätte man nicht mit gerechnet. Natürlich eine Mannschaft, die Spanien einen Punkt abgerungen hat und natürlich in die K.O.-Phase gekommen ist, sehr, sehr überraschend. Aber trotzdem hätte man wahrscheinlich nie damit gerechnet, dass sie Argentinien in eine Verlängerung zwingen. Aber am Ende steht Argentinien oder geht Argentinien als Sieger vom Platz. Im nächsten Spiel, ja, gibt es wieder ein vor allem Hinterherlaufen für die Argentinier im späten Sieg gegen Ägypten, wo sie lange Zeit 1-0 zurückliegen, wo dann sogar noch das 2-0 am Ende gegen Argentinien geschossen wird. Und trotzdem schafft es Argentinien mit einem großen Kraftaufwand kurz vor Schluss noch den Siegtreffer zu machen. Direkt im nächsten Spiel müssen sie aber wieder in die Verlängerung. Diesmal gegen die Schweiz, die zwar in Unterzahl sind, aber sie trotzdem irgendwie in die Verlängerung zwingen. Dort gewinnen sie dann aber und wieder im Halbfinale gegen England ein später Siegtreffer, der am Ende dafür sorgt, dass Argentinien ins Finale der Fußballweltmeisterschaft einzieht. Ich würde sagen, das ist eben genau diese Definition von Arbeitssiegen. Irgendwie hat es Argentinien einfach immer geschafft, einen Gang hochzuschalten und vor allem am Ende von Spielen, wenn sie dann eben mussten. Man hat einfach angemerkt, sie haben alles für Messi geopfert. Also wirklich, wie die Spieler da in die Zweikämpfe gegangen sind, um ja Messi irgendwie in Situationen zu bekommen. Und am Ende hat eben Messi dann auch oft das Spiel übernommen, vieles mit Vorlagen noch geregelt. Insgesamt kommt er dann am Ende auf 8 Tore und 4 Vorlagen. Ja, und er ist und war einfach immer wieder der beste Mann auf dem Platz. Und das mit, möchte ich noch einmal wiederholen, 39 Jahren. Also wirklich eine unfassbare Leistung. Und ja, dagegen steht eben über Argentinien habe ich ja gerade geredet, sondern demgegenüber steht dann eben Spanien. Und da ist es, ja, könnte es nicht gegensätzlicher sein, denn da dreht sich vieles um einen 19-Jährigen.
2: Ja, vor allem vor dem Turnier hat sich natürlich sehr, sehr viel um Lamine Yamal gedreht, den du ja gerade angesprochen hast. Besonderheit war dann nämlich, er kam mit einer Verletzung in dieses Turnier rein, was so eine kleine Unsicherheit möglicherweise war. Das gleiche gilt auch für Nico Williams. Das heißt, die sehr, sehr gefährliche Flügelzange von der Euro 2022 war angeschlagen ins Turnier gegangen. Es gab so kleine Unsicherheiten. Aus Madrid gab es auch ein bisschen Unruhe, weil kein Spieler von Real Madrid im Kader der spanischen Nationalmannschaft dabei war, was auch eine Neuheit war für die Spanier. Und dann ging es auch in der Gruppenphase etwas holprig los. Direkt gegen Kap Verde gab es einen sehr, sehr, ja, enttäuschendes 0-0. Dann konnten sie sich so ein bisschen, ja, rehabilitieren gegen Saudi-Arabien, haben eine sehr gute erste Halbzeit gespielt und hatte das Gefühl, die Spanier sind wieder auf dem Niveau, wie sie auch bei der EM 2022 waren. Aber auch im dritten Spiel hat dann wieder so ein bisschen die Durchschlagskraft gefehlt und man hat sich so ein bisschen gefragt, oder auch ich persönlich habe mich gefragt, boah, ich glaube, dieses Jahr könnte es dann doch nicht reichen für die Spanier, weil es dann sehr an das erinnert hat, was in den letzten Jahren bei den WMs passiert ist. Viel Ballbesitz, aber am Ende doch keine wirkliche Durchschlagskraft nach vorne. Die defensive Stabilität hat sich aber da auch von Anfang an schon sehr, sehr gut gezeigt. Sind ohne Gegentor durch die Vorrunde gegangen und so sollte es dann auch weitergehen. Die stärkeren Teams, die dann kamen und wo man vielleicht Zweifel hatte, wurden dann auch im ähnlichen Stil, ohne groß Hurra-Fußball zu spielen, viele Tore zu schießen, dann besiegt, sondern es wurden immer wieder enge Spiele, aber man hatte nie das Gefühl, dass Spanien die Kontrolle verloren hat. Und eigentlich war dann von Anfang an schon Thema, dass sie im Halbfinale wahrscheinlich auf die Franzosen treffen werden, was so als größtes Spiel dann gesehen wurde und schon hingefiebert wurde. Und auch da war es dann sehr, sehr überraschend, wie die Spanier es dann geschafft haben, die Franzosen quasi zu neutralisieren und eigentlich nicht wirklich was zuzulassen. Und generell auch beeindruckend, der ganze Weg ins Finale war gestückt von vielen Top-Teams mit Portugal, mit Belgien, wie gesagt mit Frankreich und dann auch im Finale mit Argentinien, was ein sehr, sehr schweres Programm in dieser K.O.-Phase war. Und im Vergleich zu Argentinien würde ich sagen, haben wir auch einen ganz anderen Ansatz gehabt. Es ging viel mehr über das gesamte Team und der Teamansatz mit der unglaublichen Ruhe am Ball und dem starken Gegenpressing war einfach so überzeugend in den Spielen. Wenn ich da ein Spiel aber trotzdem rausheben wollen würde, ist es für mich Rodri, der im Zentrum klar den Takt gegeben hat und dann auch im Gegenpressing immer wieder richtig stand, Bälle gewonnen hat und dann das Spiel nach vorne geleitet hat. Vergessen darf man aber auch nicht Pau Cubarsí, einen 19-jährigen Innenverteidiger, was für eine Innenverteidigerposition ein sehr, sehr junges Alter ist. Normalerweise geht es da viel um Erfahrung und wie gut ist mein Stellungsspiel. Aber Pau Cubarsí hat uns gezeigt bei dieser WM und ich glaube auch der ganzen Welt nochmal gezeigt, er ist einer der Top 5 Innenverteidiger der Welt, wenn wir mal wahrscheinlich sogar konservativ rangehen. Ja. Und das liegt nicht nur am den defensiven Stellungsspiel, sondern auch vor allem an dem Spiel mit Ball. Er hat immer wieder zentral in der Öffnung Lösungen gefunden, die den Weg nach vorne ermöglicht haben. Und deswegen ist er dann ja auch zum Schluss auch ja, verdient der Jungspieler des Turniers geworden.
1: Ja, und am Ende reicht es auch ziemlich deutlich nicht für Argentinien, Spanien im Finale zu besiegen. Mehr oder weniger ohne Chance konnte Spanien das Spiel gewinnen mit 1-0. Am Ende stehen 12 Torschüsse für die Spanier und ja, dem gegenüber aber 0 Torschüsse von den Argentiniern. Kurz vor Schluss, also erstmal rettet sich Argentinien dann trotzdem irgendwie in die Verlängerung. Kassiert davor noch eine sehr, sehr unnötige gelb-rote Karte, das muss man einfach so sagen. Ja, und dann konnten sie es in der Verlängerung einfach nicht mehr, ja, konnten sie dem nicht mehr mitgehen, sind kurz nach der Halbzeit der Verlängerung nicht wach genug und kassieren das 1-0. Es gab so einen kurzen Moment, wo kurz vor Schluss dann Argentinien doch nochmal aufgewacht ist und ich hatte schon das Gefühl, okay, jetzt passiert das, was im gesamten Turnier die ganze Zeit schon passiert ist und kurz vor Schluss schafft es Argentinien doch noch irgendwie dieses Tor zu machen, was sie brauchen. Ja, am Ende hat es nicht gereicht und ich glaube, ja, so ließ der amtierende Europameister Spanien den amtierenden Fußball-Weltmeister mehr oder weniger krachend am Traum der Titelverteidigung scheitern.
2: Und auch wenn Messi in den letzten 20 Jahren sehr, sehr viel möglich gemacht hat, ist es nicht unwahrscheinlich, dass das wohl das letzte WM-Spiel des Lionel Messis war. Und WM ohne Messi ist fast so undenkbar wie eine WM ohne Shakira. Die gebürtige Kolumbianerin ist nicht nur die Hauptsängerin des diesjährigen WM-Songs Die Die, sondern eben auch die Stimme hinter dem wohl bekanntesten Lied, das Menschen mit Fußball verknüpfen. Also holt eure Vuvuzelas aus der Abstellkammer und genießt Waka Waka von Shakira.

Ja, einfach wirklich der WM-Klassiker und irgendwie ein Song, der einem immer wieder ein Lächeln ins Gesicht zaubert, wenn man ihn hört. Wir haben jetzt was ganz Besonderes vor. Oder was heißt ganz besonders? Aber ich freue mich auf jeden Fall sehr drauf, denn ich habe ein Blind Ranking erstellt und mitgebracht. Das heißt, Blind Ranking.

0: dem ersten, ich würde es jetzt mal Moment nennen, aber eigentlich sind es für mich ein bisschen zwei Momente und eher unter dem Namen Ivan Barton zusammengefasst. Vielleicht klingelt es bei dem einen oder anderen schon. Ich weiß nicht, ob es bei dir schon klingelt, Felix. Weißt du, wer das ist? Du hast schon mal gehört. Genau, es geht nämlich um den Schiedsrichter. Der ist vor allem mit zwei Aktionen besonders aufgefallen. Und zwar hat er tatsächlich die erste rote Karte gegeben, die wegen Hand vor dem Mund halten vergeben wurde. Also ein Spieler hat seine Hand vor dem Mund gehalten und mit einem Gegenspieler gesprochen. Und ein paar Spiele später hat er dann tatsächlich sein Freistoßspray vergessen, was auch für einen lustigen Moment in meinen Augen gesorgt hat. So, Felix, wo rankst du es ein?
1: Ich hatte auch gar nicht mehr im Kopf, dass das jeweils der gleiche Schiedsrichter war.
0: Ja.
1: Aber ich glaube vor allem dieser Decision Red Card Moment, das wird ein Moment sein, der länger noch im Kopf bleiben wird als so manches WM-Spiel.
0: Ja.
1: Deswegen muss es für mich schon relativ hoch sein. Und wie man das so macht, ich lasse mir mal noch was nach oben offen, aber ich würde es mal auf die 2 packen, weil...
0: Auf die 2?
1: Ja, ich glaube, das war schon was einfach ein sehr ikonischer Moment irgendwie sein kann, die Art und Weise, plus ja auch die Neuheit von dieser roten Karte, die es ja auch vorher noch nicht gegeben hat. Und dann zusätzlich noch, das mit dem Freistoßspray haben wir auch selten gesehen, also ja, ist ein guter Moment für mich und sehr unterhaltsam.
0: Okay, also packst du auf die 2. Dann machen wir mal weiter direkt mit dem nächsten. Ja, ist auch nur so ein halber Moment. Also ich habe jetzt, Momente auch ein bisschen für mich ausgelegt, sage ich mal so. Und zwar geht es für mich vor allem um den Moment, an dem Norwegen Brasilien schlägt. Gleichzeitig aber auch dann quasi im nächsten Spiel nur ganz, ganz knapp am Einzug ins Halbfinale scheitert. Ja, und ja auch drumherum sehr viel um die Norweger irgendwie passiert ist an, ja, von dem Fansupport.
1: Nee, ich glaube, Norwegen ist so das Eastern, was wir 2016 erleben durften bei der EM. Es war ein großer Spaß, immer wieder die Ruß von der Tribüne zu hören. und gleichzeitig war es ja nicht nur so, dass die Mannschaft dann einfach in der Gruppenphase rausgeflogen ist, sondern haben ja auch sehr guten Fußball gespielt, beziehungsweise sind zumindest mal weit gekommen. Deswegen, ja, hat auf jeden Fall Spaß gemacht und ja, wahrscheinlich würde ich es dann auf die 3 packen, auch ein guter Moment, weil ich denke mal, irgendwas Negatives wird bestimmt auch noch kommen und dann sind wir gut dabei erstmal.
0: Gut, packen wir es mal auf die 3. Habe ich richtig verstanden?
1: Ja.
0: Sehr gut. Kommen wir zum nächsten Moment. Auch dieser Moment ist ein bisschen Auslegungssache, I guess. aber ich habe ihn jetzt mal so betitelt. Und zwar der Moment, an dem selbst die größten CR7-Fans gecheckt haben, dass Messi der GOAT ist. Also ich würde sagen, spätestens beim 2:1 gegen England, bei dem Sieg haben sie wirklich alle verstanden, dass ja, Messi der wahrscheinlich größte Spieler ist, der je auf diesem Planeten war.
1: Ja gut, also der Moment ist wahrscheinlich jetzt ein bisschen das Tor, ein bisschen generell dieser Vergleich, der sich jetzt ja über eine sehr, sehr lange Zeit gezogen hat. Ja, ich möchte kein Geheimnis draus machen, für mich war die Diskussion schon lange entschieden.
0: Ja.
1: Und ich glaube auch, dass selbst die größten Ronaldo-Fans werden immer noch Gründe finden, warum man Messis Erfolge diskreditieren kann. Aber ja, es ist halt... Dadurch, dass für mich jetzt nichts Besonderes war, weil dieser Moment jetzt nicht jetzt bei diesem Turnier passiert ist, klar war es so eine kleine Genugtuung immer noch, aber ich finde, vor 4 Jahren ist viel was Größeres passiert mit dem WM-Sieg.
0: Mhm.
1: Deswegen packe ich es mal auf die 4, dann wäre erstmal ganz
0: auf
1: gut
0: auf die 4. Also du willst jetzt die 1 und die 5 auflassen.
1: Ist klassischer Fehler, klassischer Fehler in einem Blind Ranking, aber wir schauen einfach.
0: Na gut. Dann sage ich dir mal den nächsten Moment. Und zwar habe ich die gelbe Karte, die zuerst für Paredes gewertet wurde, dann aber aufgrund einer Schwalbe zurückgenommen wurde und am Ende zum Gelb-Rot für Embolo geführt hat. Es geht um das, Viertelfinale? Genau,
1: Viertelfinale,
0: Schweiz gegen Argentinien.
1: Ja, wir sind hier im Viertelfinale, kurz nach dem Anschlusstreffer der Schweiz, nicht dem Anschlusstreffer, sondern dem Ausgleichstreffer. Das bedeutet, die Schweiz war voll im Spiel, man hatte das Gefühl, oh, Argentinien tut sich sehr, sehr schwer. Und dann kommt dieser Moment, wo man nicht so ganz weiß, warum ist der Videoschiedsrichter oder wird der Videoschiedsrichter jetzt gefragt. Der Schiedsrichter steht vor dem Bildschirm und plötzlich gibt es eine rote Karte und man sieht dann erst danach, ja gut, ist wahrscheinlich berechtigt und macht damit die Träume der Schweizer kaputt. Aber

0: sagen, es, ja, klar war ich dann in dem Spiel auch ein bisschen für Argentinien, aber hat mir jetzt nicht viel gegeben insgesamt. Deswegen würde ich das mal auf die 5 packen, weil es auf jeden Fall eher die 5 als die 1 für mich. Und Jakob lacht schon, ich habe ein bisschen Sorge, was auf der 1 kommt.
1: Naja,
0: aber wir schauen mal.
1: Auf die 1 habe ich Folgendes gepackt. Und zwar, oder das, was du jetzt auf die 1 packen musst, ist der letzte Moment, den ich mitgebracht habe, ist die rote Karte von Balogun, die dann nach Anruf vom Präsidenten der USA beim Präsidenten der FIFA aufgehoben wurde.
0: Ich habe eigentlich schon im Kopf gehabt, dass wahrscheinlich das Teil dieses Blind Rankings sein wird. Habe ich jetzt natürlich an 1 gerankt. In einem Ranking von guten Momenten wird es auf jeden Fall nicht eigentlich an 1 gehören. Aber ja, also ich glaube, da gibt es auch noch einiges zu bereden zu diesem Thema und das werden wir auch noch in der Folge machen.
1: Ja, also ich meine, ich habe dir ja netterweise die besten WM-Momente als Überschrift gegeben, sondern es ging ja einfach nur darum, WM-Momente zu ranken. Rückblickend, würdest du irgendwas ändern wollen?
0: Also irgendwo muss auf jeden Fall wahrscheinlich Balogun, ich will es gar nicht Balogun nennen, das ist unfair dem Spieler gegenüber, ich will es eher der Trump-Infantino-Moment, wahrscheinlich schon an 5 und wenn man es dann aufrücken lässt, passt es vielleicht, aber insgesamt ist es eigentlich in Ordnung, weil ich finde das jetzt relativ nah beieinander gewesen teilweise, die Momente, bis auf den Trump-Moment, würde ich sagen.
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1: Ja, und warum Felix das schon vermutet hat, dass dieses Thema auf jeden Fall Teil des Blind Rankings sein könnte, ist, dass wir jetzt auch nochmal ein bisschen genauer darüber sprechen möchten. Ja, weil das, glaube ich, schon ein Moment ist, der sehr in Erinnerung bleiben wird. Für alle, die es vielleicht noch nicht so ganz oder die es nicht mehr ganz im Kopf haben oder es vielleicht sogar in der Situation noch gar nicht so richtig mitbekommen haben. Es geht um ein Spiel vom 1.7. Ja, das am 1.7. hat es stattgefunden. Es geht um das 16. Finale von der USA und Bosnien-Herzegowina. Ja, ein Spieler oder der Stürmer von den USA, nämlich Balogun, bekommt nach einem Foul oder nach einer komischen Situation, wie es im Live aussieht, erstmal gar nichts. Also es gibt keinen Freistoß, es gibt keine Karte. Dann gibt es eine Spielunterbrechung und nachdem dann der VAR eingegriffen hat, bekommt Balogun eine rote Karte. Ja, man sieht es in der Slow-Mo, sieht sowas natürlich immer sehr dramatisch aus. Ich finde, man sieht zwar auch, dass es keine Absicht ist, keine Absicht dahinter steckt, aber das Trefferbild ist einfach ein gefährliches Trefferbild. Ja, und der Knöchel des Gegenspielers knickt komplett um. Der Stollen ist in der Achillessehne, also wirklich eine unschöne Szene. Und dementsprechend in meinen Augen eine durchaus auch berechtigte rote Karte. Diese rote Karte würde dann eben eine mindestens Einspielsperre nach sich ziehen. Ja, das ist im Regelwerk so. Es gab schon Szenarien, wo Sperren verkürzt wurden. Aber in der Regel muss ein Spieler, der eine rote Karte bekommt, mindestens ein Spiel aussetzen. Was für die USA bedeuten würde, im Achtelfinale, wo Belgien warten würde, ist das natürlich eine herbe Schwächung, da einer der besten Spieler der USA eben fehlen würde. Und dann kommt ein doch sehr überraschendes Urteil, was ja nicht nur das Internet an sich in Aufruhr versetzt, sondern ja irgendwie die ganze Fußballwelt. Die Sperre, die Balogun bekommt, wird auf Bewährung ausgesetzt. Ja? Dafür aber mehr oder weniger aufgehoben. Also er darf im nächsten Spiel starten. Sollte ihm aber innerhalb eines Jahres eine ähnliche Situation passieren, dann wird die Sperre quasi verschlimmert oder ich weiß gar nicht ganz genau, wie das dann gehandhabt wird. Das alleine ist schon ein Riesenaufreger und die Menschen fragen sich, warum wird diese rote Karte aufgehoben? Weil es auf jeden Fall auch rote Karten schon gab mit weniger, die eine längere Sperre nach sich gezogen haben. Dementsprechend haben sich alle gefragt, was ist hier passiert? Und als dann noch rauskommt, dass Donald Trump bei Infantino angerufen hat und so das Ganze ausgelöst hat, da ist natürlich, brennt das Feuer im Internet lichterloh. Aber wie hast du das denn erlebt, Felix? Also wie hast du die ganze Situation wahrgenommen?
0: Ja, ich würde erstmal mit der roten Karte anfangen überhaupt, weil ich fand, die USA hat ein tolles Turnier bis dahin gespielt und hatte eigentlich auch die Hoffnung, dass es vielleicht einen schönen weitergehen könnte. Mit der roten Karte hatte ich natürlich schon den Gedanken, boah, es könnte schwierig dann werden für die USA. Und im ersten Moment, als dann die rote Karte aufgehoben wurde, ich bin auch, glaube ich, aufgewacht, habe das so gesehen und war erstmal ein bisschen verwirrt, weil es gab ja keinen Grund, warum das so sein sollte, und es gab ja auch keinen Präzedenzfall, wo das bereits gab. Und dann hast du ja schon ganz gut ausgearbeitet. Es kam immer mehr Sachen ans Licht, irgendwie, dass Trump anscheinend Infantino angerufen haben sollte, wo man auch erstmal denkt, ja gut, das sind jetzt irgendwelche Memes, haben sich Leute ausgedacht.
1: Ja, das habe ich auch am Anfang gedacht. Ich war so, hey, das kann ja nicht echt sein.
0: Ja, das ist ganz absurd, weil das darf ja nicht passieren, denkt man. Und dann stellt sich Trump da auch noch öffentlich hin und präsentiert das ganz stolz. Und ja, man fragt sich, wie kann sowas sein? Und ja, im Endeffekt kann es sein, weil der mächtigste Mann einen korrupten Mann angerufen hat. ich glaube, so darf man es zumindest mal hier sagen. In anderen Ländern darf man vielleicht sowas nicht sagen. Aber wir dürfen das zum Glück sagen. Und dadurch hat sich auch das Spiel ja ganz krass verändert und auch die Einstellung in der ganzen Welt eigentlich hat sich verändert zu diesem Spiel. Davor hat man vielleicht den USA was gegönnt, aber ja, nach dieser Entscheidung hatte man schon das Gefühl, dass eigentlich jeder für Belgien war, weil sowas nicht belohnt werden darf. Und man hatte auch so ein bisschen dann auf dem Feld das Gefühl, dass die USA das einfach im Kopf hatte, weil sie merken ja auch, das ist nicht gerecht, weil sie wissen, wie Fußballrichtlinien funktionieren und dass das ganz klar eine rote Linie übertroffen hat. Und ja, so ist dann auch das Spiel gelaufen. Die USA wirkte irgendwie gehemmt, und auch wenn natürlich versucht wurde, den ganzen Trubel vom Team abzuhalten, habe ich im Endeffekt das Gefühl, dass die Entscheidung eher dazu geführt hat, dass die USA deutlich schlechter gespielt hat und so ein weiterer Turnierverlauf vielleicht ihn sogar geklaut wurde. Da hat Trump so ein bisschen dieser Nationalmannschaft ein schönes Turnier geraubt, weil am Ende wird niemand mehr über die tolle Gruppenphase reden, sondern am Ende wird nur dieser Fall zurückbleiben.
1: Ja, genau. Und ich glaube, am Ende bleibt natürlich trotzdem für die beiden, also für Trump und Infantino, ist es trotzdem irgendwie ein Gefühl von Erfolg. Also ja, für die beiden hat sich das wahrscheinlich trotzdem richtig angefühlt. Ich persönlich habe mir dann die Frage gestellt, also inwiefern gibt es jetzt vielleicht die Möglichkeit, dass Infantino aufgrund so einer Entscheidung vielleicht tatsächlich sogar sein Amt los wird. Aber ja, diese Illusion habe ich relativ schnell dann auch schon wieder verloren. Also über diesen Skandal wird Infantino wahrscheinlich nicht die Position als FIFA-Präsident verlieren. Ganz im Gegenteil, ist er wahrscheinlich auch eigentlich der einzige wirklich realistische Wahlkandidat, wenn die FIFA im nächsten Jahr, also 2027, dann ihren neuen, wahrscheinlich alten Präsident wählt. Aber ich glaube, trotzdem muss man sagen, dass diese Aktion in jedem Fall ein sportpolitisches Kapital und vor allem einiges an Glaubwürdigkeit gekostet hat. Aber er selber sieht sich auf jeden Fall weiterhin im Amt, und direkt im Anschluss an das WM-Finale, also wirklich noch, man sieht noch die Spanier, die hinten im Hintergrund feiert, hat er ein Interview gegeben, und in dem philosophiert er schon darüber, wie die WM 2030 aussieht. Der ist ja auch gleichzeitig noch ein Jubiläumsjahr für die WM. Da hat er schon darüber diskutiert, inwiefern die überhaupt noch mit 48 Mannschaften ausgetragen wird oder vielleicht sogar noch mehr Mannschaften dabei sind. Und gleichzeitig hat er sogar auch darüber gesprochen, vielleicht die Abseitsregelungen, also die hat er zumindest in Frage gestellt. Aber genau, ich habe mir so ein bisschen die Frage gestellt, wie realistisch ist so eine größere WM überhaupt? Beziehungsweise wie sieht die denn eigentlich aus, wenn man die WM größer machen würde?
0: Ja, wir haben ja jetzt schon bei dieser großen WM gesehen, wir haben jetzt von 5 Wochen gesprochen, die dieses Turnier lief, und mehr Spiele bedeutet viel mehr Umsatz, und ich glaube, Infantino wird am Ende auch das Turnier als großen Erfolg verbuchen, weil sie haben deutlich mehr Umsatz gemacht als in den letzten Jahren. Sie haben durch die Trinkpausen zusätzliche Werbemöglichkeiten gehabt, haben das Event vollkommen kommerzialisiert. Da wird es auf jeden Fall spannend zu sehen sein, wie das in den nächsten Jahren weitergeht. Ich denke mal, eine Halftime-Show in den nächsten Jahren ist auch nicht weit, weil jetzt haben wir es ja schon einmal gesehen. Warum sollten wir es nicht nochmal machen? Und es war bestimmt auch mega cool und alle fanden es super. Ja, du fragst mich so ein bisschen nach dem Format. Das ist natürlich schon ein Gedanke, weil ich habe es vorhin schon so ein bisschen angesprochen, dieses Format mit den besten Gruppendritten. Wir haben es bei der EM auch schon und auch da haben wir immer wieder so Fragezeichen. Ja, wir haben mit Portugal einen Gruppendritten, der weitergekommen ist und am Ende die Europameisterschaft gewonnen hat 2016. Und ja, auch dieses Jahr hat das einfach das Spiel verändert. Man hat in vielen Spielen gesehen, ja gut, uns reicht ein Unentschieden. Wir werden jetzt nicht auf Sieg spielen. Und ich glaube, das ist dann trotzdem was, was Infantino stören wird und er das Gefühl hat, dass da irgendwie eine Anpassung kommen sollte. Man hatte ja auch so ein bisschen die Angst vielleicht, dass die Qualität sehr darunter leiden würde unter dem neuen Format, den neuen Mannschaften. Ich finde, dem Turnier ist es nicht unbedingt negativ aufgefallen. Wir hatten viele coole Mannschaften, die man vielleicht vorher nicht auf dem Schirm hatte, wie Kap Verde oder die Demokratische Republik Kongo, die dann auch den Top-Favoriten wie Probleme bereitet hat. Das war auf jeden Fall war schön zu sehen. Und klar, der nächste Schritt wäre dann möglicherweise 64 Teams dabei zu haben. Das bedeutet, wir hätten nochmal 4 Gruppen mehr. Aber den Vorteil dann, dass wir direkt ins 16. Finale gehen können, ohne dass irgendwelche Gruppendritten weiterkommen. Und ich denke mal, das ist ein Format, was am wahrscheinlichsten ist für die nächsten Jahre. Ich habe mal jetzt mal die These aufgestellt, dass in den nächsten, spätestens in 8 Jahren, wir ein anderes Format sehen werden, als wir es dieses Jahr gesehen haben. Einen anderen Gedanken, den ich auch gehört habe und den ich auch irgendwie spannend fand, ist eine Art Format, wie es in der Champions League gemacht wurde. Das heißt, dass es gar nicht mehr dieses klare Gruppenmodell gibt, sondern eine große Gruppe, wo man klar hat, ja, man spielt gegen Mannschaften aus jedem Topf und dann möglicherweise sogar 4 Gruppenspiele, was auch möglicherweise sein könnte. Aber das ist natürlich jetzt sehr hypothetisch alles gedacht. Aber ich denke mal, bei der FIFA ist nichts unmöglich und da wird sich bestimmt kreativ Gedanken gemacht, wie man möglichst viel Umsatz in den nächsten Jahren weitermachen kann.
1: Ja, aber also nach allem, was wir jetzt gerade besprochen haben und nach allem, was ja auch so passiert ist, ist in meinen Augen eigentlich jetzt schon irgendwie klar, es ist Zeit, dass sich was dreht.

0: Ja, ursprünglich 2006 zur Heim-WM in Deutschland von Herbert Grönemeyer veröffentlicht, nahm sich der Berliner Rapper Shorobani ja diesen Song als Vorbild, um 2024 dann eine Neuauflage des Songs zu veröffentlichen und ihn mit ja, so einem Hip-Hop-Rap-Sound wieder aufleben zu lassen, was auf jeden Fall auch sehr gut funktioniert hat. Und ja, so passend wie der Song gerade eben schon zu dem ganzen FIFA-Skandal und dem FIFA-Thematiken ist, ja, genauso zutreffend ist es auch auf die momentane Verfassung der deutschen Nationalmannschaft. Denn auch da ist es Zeit, dass sich was dreht, nachdem man jetzt zum dritten Mal in Folge nicht geschafft hat, bei einer Fußball-Weltmeisterschaft das Achtelfinale zu erreichen. Aber ja, lass uns doch nochmal von Beginn an so ein bisschen einmal kurz aufrollen, was ist bei dieser WM überhaupt passiert?
1: Ja, es ging los mit dem Curaçao-Spiel, was so ein bisschen die erhoffte Euphorie, die man so ein bisschen in leichten Tendenzen gespürt hat, dann auch hervorbringen konnte. Es gab einen sehr dominanten Auftritt mit einem 7:1, was ja im Endeffekt nie gefährdet war. Aber auch hier schon, wenn man da mit einem kritischen Auge draufblicken wollte, gab es schon kleine Anzeichen von Schwächen.
0: Genau, und dann ging es weiter mit dem Elfenbeinküste-Spiel. Ja, auch irgendwie, naja, also ein Happy End auf jeden Fall, aber dann doch vor allem von Beginn an eigentlich ein relativ schwaches Spiel. Man geht früh 1-0 in Rückstand, auch genau über Kimmich, der quasi ein direktes Duell gegen den schnellen Flügelangreifer verliert, was man schon vor dem Turnier auf jeden Fall diskutiert hat, inwiefern man Kimmich auf dieser Position überhaupt aufstellen sollte. Genau, und dann verhelfen einem zwei späte Tore zum Sieg. Einmal Amiri auf Undav und danach kurz vor Schluss noch ein Matcher auf Undav. Ja, und da hatte ich persönlich eigentlich das Gefühl, okay, jetzt muss dieses Turnier doch richtig starten.
1: Ja, und ich fand eigentlich, es war eine Riesenchance, diesen Schwung dann mitzunehmen, möglicherweise ein paar Wechsel vorzunehmen für die Starter für den nächsten Spiel, die angesprochenen Amiri und Undav möglicherweise starten zu lassen, weil sie sich einfach gut präsentiert haben. Und am Ende haben wir dann im Ecuador-Spiel die gleiche Startelf quasi gesehen, bis auf verletzungsbedingte Wechsel. Und dann kam dann plötzlich im Spiel, wo es dann in einer kritischen Situation, es steht 1-1, kommen dann plötzlich Wechsel, mit denen man jetzt nicht unbedingt gerechnet hat. Und am Ende, ja, haben wir eine Niederlage stehen, die die ganze Euphorie, die möglicherweise in den ersten zwei Spielen entstanden ist, komplett wieder weggewischt hat. Was sehr schade war, weil ich glaube, eigentlich die Chance da war, vielleicht mit dem Spiel, mit einem mutigen Auftritt, mit einer frischen Mannschaft, da nochmal was zu schaffen. Und dann ging es ja trotzdem irgendwie in dieses 16. Finale gegen Paraguay, wo niemand erwartet hat, dass Deutschland da rausfliegen wird. Selbst wenn man ja die Angst hatte, vielleicht, dass es wie vor in den letzten zwei WMs was passieren könnte, war so, ja, Paraguay werden wir schon schlagen und dann mal gucken, wie es gegen Frankreich läuft. Aber ja, ich weiß nicht, ob die Arroganz auch bei der Mannschaft vorhanden war, aber den Zuschauern war es auf jeden Fall so. Und das Spiel lief dann ja irgendwie wie so ein ja, Horrorfilm. Man ja, hat erwartet, wir gehen rein. Der Start war auch ganz gut. Wir sind gut im Ballbesitz gewesen und haben ja, uns gut festgesetzt im gegnerischen Strafraum oder im gegnerischen Drittel. Aber dann fällt irgendwie das 1-0 für Paraguay. Und dann kommt plötzlich eine Hektik auf, die man dann auch ganz klar auf dem Feld gesehen hat. Und dann kann zwar Deutschland nochmal ausgleichen, aber ja, so richtig eine Dominanz bekommen sie dann nicht hin, dass sie dann nochmal viele Chancen rausspielen. Klar gibt es dann den Moment von dem aberkannten Tor, den man natürlich kritisch betrachten kann, aber ja, ich finde, am Ende ist es einfach sehr enttäuschend und dann ist es im Elfmeterschießen, das ist natürlich immer Glückssache, aber ja, jetzt stehen wir wieder hier, wie in den letzten zwei WMs und fragen uns, was muss sich verändern?
0: Genau, und ich glaube, um das auch nochmal so ein bisschen zu verstehen, muss man noch irgendwie einen Schritt zurückgehen, wie es da überhaupt zu kommen konnte, weil auch auf jeden Fall im Vorhinein des Turniers einiges ja, schiefgelaufen ist. Ich würde sagen, vor allem nach dieser Heim-EM jetzt 24, ja, ging es eigentlich nochmal, also hatte man eigentlich das Gefühl, ey, wir sind da an was dran, wir haben irgendwie einen Kern, aber ja, dann sind einfach um das Turnier herum viele Sachen passiert, die das Ganze dann doch irgendwie ins Wanken gebracht haben. In erster Linie natürlich vieles auch vom ehemaligen Trainer Julian Nagelsmann angetreten, der selber irgendwie so eine Rollendiskussion aufgemacht hat und den Spielern Rollen zugeschrieben haben, hat und da irgendwie so fest drin war. Dann gab es natürlich diese ganze Undorf-Thematik. Ja, und vieles, was einfach auch vor allem in der Kommunikation mit der Presse schiefgelaufen ist. Und gleichzeitig will ich aber auch die Presse da nicht rausnehmen, die in meiner Ansicht nach auch viel dann draufgehauen hat und sich auch immer wieder diese kleinen Sachen genommen hat, die einfach so dieses generelle Feeling dieser WM ein bisschen zerstört haben. Genau, und dann geht's jetzt weiter mit
1: Jürgen Klopp.
0: Ja,
1: Jürgen Klopp. Das ist der Trainer, den sich wahrscheinlich ganz Deutschland seit Jahren wünscht. Ich fand... auch bei den letzten zwei Einstellungen war das wahrscheinlich der Trainer, den sich ganz Deutschland gewünscht hat. Ich hoffe, diesmal wird das einen besseren Ausgang haben. Ich glaube, Klopp ist einfach durch seine Art und Weise und auch durch seine Erfolge muss man nicht viel zu ihm sagen. Ich glaube, da kann man schon optimistisch in die Zukunft blicken. Und klar wird es jetzt einen großen Umbruch in der Mannschaft geben. Also ich hoffe es, weil ich glaube, das sollte man schon so machen dann auch. Und ich glaube, wir haben auch einen Kader trotzdem zusammen, der häufiger mal schlecht geredet wird, der für die Zukunft auch spannend sein kann. Ich glaube, die wichtigen Namen wie Mürz, Musiala, Schlotterbeck muss man nicht unbedingt nennen, aber wir haben auch mit Bischoff, Emala, Tresoldi und einem Eichhorn möglicherweise auch Spieler, die noch gar nicht dabei gewesen sind.
0: Ja, so viel zur deutschen Mannschaft. Ich glaube, am Ende enttäuschend, aber wir dürfen nicht den Kopf in den Sand stecken. Wir wollen jetzt zum Abschluss, so kurz vor Schluss, noch eine Sache machen, auf die ich persönlich mich sehr freue.
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0: Wir haben ein paar Awards zusammengestellt. Wir haben unter anderem auch auf Instagram euch gefragt, wie ihr das Ganze seht. Und genau, die wollen wir jetzt einfach mal so ein bisschen nach und nach durchgehen, euch sagen, welche Awards wir haben und wie für wen wir jeweils persönlich uns dann dafür entschieden haben. Wir fangen an mit dem besten Spieler des Turniers. Felix, wen hast du dir da ausgewählt?
1: Für mich persönlich ist es dann trotz des Finalausgangs einfach Lionel Messi, weil er einfach besonders durch diese zentrale Rolle, diese argentinische Mannschaft durchs Turnier getragen hat und auch sein Geist in den Köpfen der Spieler auch nochmal 10% vielleicht mehr rausgeholt hat. Deswegen ist für mich klar, Lionel Messi der Spieler des Turniers.
0: Da gehe ich total mit. Überraschenderweise haben unsere Zuhörenden das ein bisschen anders gesehen. Die haben Haaland genommen. Natürlich eine coole Story. Und auch die FIFA an sich hat es anders gesehen. Die haben nämlich Rodri gewählt. Aber ja, für mich ist es auch Lionel Messi, der mit 39 Jahren unfassbare Leistung gebracht hat. Machen wir weiter mit dem Spiel des Turniers. Was war für dich das Spiel des Turniers?
1: Ja, ich habe so ein bisschen hin und her überlegt. Und am Ende bin ich dann doch bei Spanien gegen Frankreich angekommen, was vielleicht gar nicht unbedingt von einem Unterhaltungsfaktor das Spiel des Turniers war, aber für mich persönlich auch so ein bisschen und auch dieser Vorschau, wenn man Lamine Yamal in der Pressekonferenz vor dem Achtelfinale schon hört, wie er über Frankreich redet und sagt, ja, warum sollen wir die nicht schlagen? Ja. Die sollen Angst vor uns haben. Und dann so eine Performance zu zeigen, ist dann irgendwie für mich einfach das Spiel des Turniers gewesen.
0: Ich glaube, für mich ist es war es dann am Ende Argentinien, Ägypten. Ich glaube, für mich diese Messi-Magic nochmal in einem zusammengefasst. Und ich persönlich bin gar nicht so dieser Riesen-Messi-Fan, aber dieses Spiel hat mich dann am Ende einfach gepackt. Ich hatte es quasi auch schon fast abgeschaltet und auf einmal dreht Messi dieses Spiel mehr oder weniger im Alleingang. Das war schon sehr krass. Was ist denn dein persönlich bester Moment dieser WM gewesen?
1: Irgendwie wird es jetzt ein bisschen langweilig, weil gefühlt haben wir hier eine Messi-Award-Show, aber für mich dieser Moment, das erste Spiel von Argentinien, ich habe mir einen Wecker gestellt, habe mir das Spiel live angeguckt und die Erwartungshaltung war unklar, was passiert bei diesem Turnier mit Lionel Messi. Und dann kommt er raus, macht einen Hattrick und man fragt sich, wie ist das möglich? Und deswegen war das für mich der super Start ins Turnier und damit auch mein bester persönlicher Moment.
0: Ja, kann ich verstehen. Für mich war es tatsächlich vielleicht ein bisschen unüblich, sagen wahrscheinlich nicht so viele. Für mich war es das Spiel Schweiz gegen Kolumbien, was vor allem daran liegt, dass ich persönlich die Schweiz vor dem Turnier als Überraschung des Turniers aufgeschrieben habe, beziehungsweise mir notiert habe. Von daher war ich da natürlich sehr, sehr invested und habe sehr, sehr krass die Daumen gedrückt für die Schweiz. Und als dann dieser letzte Elfmeter verwandelt wurde, das war für mich, glaube ich, echt einer der, ich will nicht sagen emotionalsten Momente, aber da habe ich mich schon sehr, sehr, sehr gefreut, auch für die Schweiz. Wie sieht es denn aus mit dem Tor des Turniers?
1: Auch ein Tor, was wir jetzt gar nicht auch in der Instagram-Abstimmung überhaupt möglich hatten. Am Ende ist es bei mir, als ich nochmal die Tore so ein bisschen durchgegangen bin, ist es Elijah Just geworden mit dem Tor für Neuseeland gegen den Iran. Es war kein fernes Tor oder kein besonderes Tor im Abschluss, sondern ich finde vor allem das Herausspielen dieses Tores war einfach für mich würdig, dann Tor des Turniers zu werden.
0: Ja, doch. Also ich persönlich habe es mir nicht gesehen. Ich werde es mir auf jeden Fall gleich mal angucken. Ich gehe tatsächlich auch nicht mit den Instagram-Usern. Die haben nämlich das Tor von Cabral gegen Argentinien genommen, dieser Schlenzer in der Verlängerung. Ich persönlich habe das Tor von Haaland, das zweite gegen Brasilien, dieser satte Abschluss, den er da, womit er einfach den Sack am Ende zumacht, ist für mich persönlich das Tor des Turniers und irgendwie vielleicht auch nochmal ein bisschen diese Appreciation für Haaland. Und jetzt als letzten Award die Enttäuschung des Turniers.
1: Ja, bei der Enttäuschung habe ich mich auch schwer getan und am Ende bin ich da ein bisschen um die Ecke gegangen und habe als Enttäuschung des Turniers die Regeländerung bzw. die Anpassung auf Schiedsrichterseite, die vor dem Turnier gemacht wurden, als Enttäuschung des Turniers, einfach ja, weil man vielleicht sich so ein bisschen was erhofft hat und ich glaube, für eine Enttäuschung braucht man auch irgendwie einen Glauben daran, dass es vielleicht was Positives gibt und ja, man hat sich erhofft, weniger nette Spielzeit und spannendere Spiele. Im Endeffekt ja, wurde viel rumgetreten, das Spiel wurde laufen gelassen und ja, wir hatten am Ende nichts von dem.
0: Ich bin tatsächlich, das finde ich jetzt lustig, ich bin tatsächlich auch in die Richtung Referees gegangen. Für mich sind die Referees an sich irgendwie ein bisschen die Enttäuschung des Turniers, weil so viel am Ende einfach auch über sie geredet wurde und auch wirklich geredet werden musste. Also ich hatte nicht das Gefühl, dass die Schiris oft so nur als Ausrede genutzt wurden, sondern dass es halt wirklich einfach einige Momente gab, wo Referees sich falsch entschieden haben und klar irgendwie das Spiel zugunsten eines anderen Teams beeinflusst hat, aber ja auch teilweise in ihrer Kommunikation mit den Spielern einfach, ja, mir hat das einfach nicht so getaugt. Deshalb, wir haben uns nicht abgesprochen, aber lustig, dass wir da in eine ähnliche Richtung gegangen sind.
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0: Ja, und damit sind wir tatsächlich auch schon am Ende dieser Sendung angekommen. Es war mir wirklich eine Riesenfreude. Ich hatte richtig viel Spaß. Bei dieser WM ist so viel passiert, dass man das gar nicht in so eine kurze Show packen kann. Aber ich glaube, wir konnten einen kurzen Abriss auf jeden Fall geben. Also mir hat es riesen Spaß gemacht.
1: Ja, ich glaube, ich hätte auch noch sehr lange weiterreden können über die verschiedensten Themen. Aber ich glaube, wir haben da die wichtigsten Themen zusammengefasst und haben interessante Meinungen auch von dir dann gehört.
0: Und jetzt bleibt nur noch zu sagen,
1: tschüss
0: und bis bald.

0: 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Mit Emily Ösel. Zum Beginn der Sommerferien werden viele Haustiere ausgesetzt. Tierheime in Berlin und Brandenburg geraten jedes Jahr erneut an ihre Kapazitätsgrenzen. Für die Tiere kann das Angst, Hunger, Verletzungen oder sogar den Tod bedeuten, berichtet ein Sprecher des Landestierschutzverbandes Brandenburg. Grund für die vielen ausgesetzten Tiere zu Beginn der Sommerferien ist, dass sie nicht in die Ferienplanung passen. Bald soll es zwischen Berlin und Schwedt keine Direktverbindung mehr geben. Die stündliche Direktverbindung über den RE3 soll ab Dezember 2026 eingestellt werden. Zunächst sollte deswegen die Strecke des RE20, der von Cottbus bis zum Berliner Hauptbahnhof fährt, nach Schwedt verlängert werden. Laut dem Verkehrsministerium ist dies aber mit den bestehenden Rahmenbedingungen nicht finanzierbar. Stattdessen müssen Fahrgäste in Angermünde in eine Regionalbahn umsteigen. Um künftig diese Linie weniger zu belasten, soll sich ihr Abfahrttakt verdichten. Das zuvor abgebrannte Umweltbildungszentrum im Britzer Garten wird neu gebaut. Laut dem Bericht von berlin.de sollen die Bauarbeiten im Jahr 2027 starten und voraussichtlich 2028 beendet sein. Das Projekt kostet rund 2,4 Millionen Euro. Im Oktober 2024 ist das Bildungszentrum durch einen Brand zerstört worden. Das Umweltbildungszentrum wurde jährlich von bis zu 5.500 Kindern genutzt.
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0: Heute ist es in Berlin und Brandenburg stark bewölkt und regnerisch. Örtlich kann es zu Gewittern kommen. Die Höchsttemperaturen liegen bei etwa 22 Grad. In der Nacht bleibt es ebenfalls bewölkt und die Temperaturen kühlen bis auf 11 Grad ab. Morgen soll es etwas wärmer und sonniger werden.
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10: Wunderschönen guten Abend und herzlich willkommen zu einer neuen Ausgabe des interkulturellen Magazins von Radio Kaktus.
11: Wir freuen uns sehr, dass ihr eingeschaltet habt. Wir haben wieder eine tolle Sendung für euch vorbereitet mit interessanten Gästen und Berichten.
10: Wir sprechen mit Daniel Großböhmer, Leiter der Kommunalen Stiftung Münster, über das ehrenamtliche Engagement in unserer Stadt.
11: Außerdem berichten wir von einem Workshop mit der QSI International School Münster.
10: Darüber hinaus gibt es natürlich auch wieder viele künstlerische Beiträge in Form von Gedichten und Musik aus aller Welt. Durch die Sendung führen euch heute Soraya
11: und Räuben. Viel Spaß und bis gleich.

0: Hallo und herzlich willkommen zum interkulturellen Magazin von Radio Kaktus. Falls ihr euch ehrenamtlich betätigt, habt ihr sicherlich schon mal von der Freiwilligen Agentur Münster gehört. Sie ist Teil der kommunalen Stiftung Münster.
1: Wir wollten mehr über die Arbeit der Stiftung erfahren und haben deshalb ihren Leiter Daniel Groß-Prömer zu uns eingeladen. Unsere Kollegin Jess und Jen Dreser haben mit ihm gesprochen. Hören wir es uns jetzt einmal an.
2: Wieder Radio Kaktus und wir freuen uns sehr, heute Daniel Groß-Prömer bei uns im Studio begrüßen zu dürfen. Herr Groß-Prömer, können Sie kurz erklären, was die Freiwilligenagentur Münster macht?
3: Ja, natürlich. Und erstmal vielen herzlichen Dank für die Einladung. Ich freue mich, hier zu sein. Die Freiwilligenagentur Münster ist eine ganz besondere Einrichtung. Münster ist ja eine Stadt, in der sehr viele Menschen tolle Sachen machen. Beruflich, aber eben auch privat im Ehrenamt. Ehrenamt ist für viele Menschen selbstverständlich, aber ganz sicherlich nicht für alle. Und Ehrenamt ist auch nichts, was man einfach so mal machen kann. Auch Ehrenamt kann man gut und kann man schlecht machen. Das ist ein ganz wichtiger Aspekt in der Freiwilligenagentur. Wir fangen aber ganz vorne an. Tatsächlich ist es so, dass Menschen, die sich engagieren wollen, oft gar nicht genau wissen, wo man sich am besten engagieren kann. Wir haben ja unterschiedliche Interessen, wir haben unterschiedliche Meinungen und Perspektiven und dann ist man auf der Suche nach einem Ort für gutes Engagement. Und da haben wir eine Datenbank, in der viele hunderte Vereine und Initiativen aus Münster sich eingetragen haben, die auch immer gut gepflegt wird, wo man schon mal gucken kann. Aber man kann auch zu uns in die Beratung kommen und sagen, ich möchte gerne was machen, ich weiß nicht, was gerade zu mir passt. Wer bin ich? Was kann ich? Was soll ich machen? Und dann unterstützen wir eben Menschen dabei, ein passendes, ein gutes Ehrenamt für sie zu finden. Dann arbeiten wir zusätzlich auch noch mit den Vereinen und den Initiativen zusammen. Also wir haben Weiterbildung und Trainings in unserer Freiwilligenakademie. Das sind so die wichtigsten Faktoren und die wichtigsten Sachen, die wir in der Freiwilligenagentur machen, aber auch noch ganz viel anderes.
4: Könnten Sie sich vielleicht auch kurz selber vorstellen, vielleicht Ihren Werdegang erklären und sagen, wie Sie zur kommunalen Stiftung gekommen sind?
3: Ja, herzlich gerne. So ein Werdegang lässt sich ja immer ganz gut von hinten erzählen und dann macht es alles irgendwie Sinn. Bei mir ist es tatsächlich so, dass ich eigentlich immer sehr viel von Anfang an gesucht habe. Also ich bin direkt nach dem Abitur, das ich 2006 gemacht habe, noch in der Situation gewesen, dass ich eigentlich einen Wehrdienst hätte leisten müssen und wollte das aber nicht. Also habe ich mir eine Alternative gesucht und bin wirklich zufällig über einen Verein gestolpert, die Brasilien-Initiative Avicris, die statt Zivildienst, statt Wehrpflicht Menschen in einen anderen Dienst im Ausland, wie das damals hieß, geschickt hat. Und deswegen war ich ein Jahr in Brasilien und habe dort vor Ort mit Kindern aus schwierigen Verhältnissen gearbeitet. Das hat mich so begeistert und so fasziniert, dass ich dann gesagt habe, okay, ich muss Portugiesisch studieren. Das hat eine wunderschöne Sprache, hat mir richtig viel Spaß gemacht und bin dann nach Gießen gegangen, habe Portugiesisch, Französisch und Betriebswirtschaftslehre studiert und bin dann über ein Praktikum ganz schnell in die Situation reingerutscht, dass ich mit Organisationen gearbeitet habe, die Ehrenamt und vor allen Dingen Freiwilligendienste angeboten haben. Ich habe Organisationen unterstützt, beraten und auch in der Abwicklung weitergeholfen, wenn es darum geht, wie kann man eigentlich solche Programme gut aufbauen. Das fand ich total spannend. Bin damit auch viel rumgekommen, hatte dann das Glück, bei Brot für die Welt zu arbeiten und da auch die Möglichkeit zu haben, ein Süd-Nord-Programm aufzubauen, also sprich ein Programm für Menschen aus dem globalen Süden, die nach Deutschland kommen wollten und Freiwilligendienst machen wollten. Das heißt, wir hatten immer Menschen aus Georgien, Kambodscha, Kamerun, Costa Rica, die nach Berlin gekommen sind und da vor Ort selber sich engagiert haben. Das fand ich richtig spannend, habe dann aber irgendwann festgestellt, okay, ich möchte noch einen Schritt weiter gehen und ich möchte wieder ins Ausland. Bin dann für 3 Jahre nach Südostasien gegangen, nach Myanmar, habe in Yangon gewohnt und dort lokale Organisationen, also Zivilgesellschaft vor Ort, beraten, wie man gut Projekte gestalten kann, gut in dem Sinne, was wir als Europäer unter guten Projekten verstehen. Also es geht da viel um Wirkungszusammenhänge und Strukturen. Das ist natürlich extrem kulturfremd gewesen, deswegen war es eine wirklich, wirklich spannende Aufgabe. Bin dann aber nach 3 Jahren und vielen Lernerfahrungen zurück nach Deutschland gekommen, habe dann für mich festgestellt, dass ich gesagt habe, irgendwie, wir müssen auch an den großen Fragen des Lebens arbeiten. Und das war die Zeit, wo Klimawandel en vogue war. Das ist ja mittlerweile nicht mehr so sehr. Ich habe das in Myanmar erlebt. Ich war in Dörfer gegangen und habe gedacht, warum ist denn hier alles so neu? Dann wurde gesagt, naja, ganz klar, hier war gerade ein großer Steinschlag. Das ganze Dorf ist weggerutscht und wir mussten das Dorf neu bauen. Und das war in Deutschland, in Europa alles kein Thema. Und das dachte ich mir, das kann nicht sein. Ich bin dann bei einer Organisation gelandet, die mit hochvermögenden Menschen gearbeitet haben, die ihr Geld gegen den Klimawandel einsetzen wollten, habe sie beraten, habe Netzwerke aufgebaut, habe mit Stiftungen gearbeitet, die da Programme entwickelt haben und bin dann über diesen Weg nach 5 Jahren in der Beratung im Endeffekt hier nach Münster zurückgekommen und leite jetzt seit einem Jahr die kommunalen Stiftungen. Und ein Teil dieser Stiftung ist eben die Freiwilligenagentur. Und dann schließt sich der Kreis wieder und ich habe festgestellt, oh ja, freiwilliges Engagement, Ehrenamt, das ist eine runde Sache bei mir. Das war mir vorher noch nicht so bewusst. Aber gutes Engagement ist etwas, was mich ja mein Leben lang irgendwann fasziniert und interessiert hat. Und auch der Versuch natürlich, das immer noch besser zu machen.
2: Genau, das bringt uns direkt zu unserer nächsten Frage. Sie haben eben gesagt, dass Sie Erfahrungen in Brasilien, auch in Myanmar haben. Und Sie haben das ein bisschen erwähnt, aber vielleicht können Sie das konkretisieren. Gibt es bestimmte Ideen aus dieser Arbeit im Ausland, die Sie in Münster umsetzen möchten?
3: Ich kann es versuchen und ich kann gucken, was passt und was Sinn macht. Natürlich habe ich aber immer nur verhältnismäßig kurze Zeit in diesen Ländern gelebt und andere Sachen gesehen als Menschen, die ihr ganzes Leben dort gelebt haben. Was mich aber immer fasziniert hat, ist die Frage, wie Menschen miteinander umgegangen sind und sich begegnet sind. Und vor allen Dingen auch Fragen, wo man sich begegnet ist. Und natürlich sind das Länder, und die allein aus klimatischen Bedingungen ganz anders aufgestellt sind und ganz andere Begegnungsräume und Orte haben. Aber das ist etwas, was mir in Deutschland allgemein wirklich fehlt. Und ich weiß, es gibt in Münster viele tolle Orte, wo man sich begegnen kann. Ich glaube aber, uns fehlt die Übung, Menschen zu treffen, die wir noch nicht so gut kennen. Und uns zufällig über den Weg zu laufen. Das ist etwas, was andere Länder, andere Kulturen, andere Menschen definitiv besser machen. Das fände ich schön, wenn wir das hier in Münster ein bisschen fördern könnten, dass wir uns mehr als Gemeinschaft finden können, ohne zu sagen, dass es bis jetzt nicht der Fall ist. Gar keine Frage, aber es geht immer mehr. Und als Vertreter der kommunalen Stiftungen, die ja alles Sozialstiftungen sind, wo es eben um das Leben der Menschen und das bessere Leben der Menschen geht, finde ich das einen ganz charmanten und integrativen Ansatz, um Dinge zusammenzubringen.
4: Ich denke, das bringt uns nämlich direkt zu unserer nächsten Frage. Und zwar, welche Ziele Sie sich denn als Leiter gesetzt haben und welche haben Sie denn jetzt bis jetzt vielleicht schon erreichen können?
3: Ja, also ich bin ja, wie gesagt, nicht nur Leiter der Freiwilligenagentur, beziehungsweise macht das eine ganz tolle Kollegin von mir, sondern ich habe das große Vergnügen, das ganze Portfolio der kommunalen Stiftungen begleiten, leiten zu dürfen. Das sind insgesamt 10 Stiftungen, die auch alles andere als normale Stiftungen sind. Denn wir haben mit die ältesten Stiftungen Deutschlands hier und damit auch die ältesten Stiftungen der Welt. Die Stiftung Magdalenenhospital geht zurück in das Jahr 1174 und wir haben auch aus dem 15. und 17. Jahrhundert Stiftungen in unserem Portfolio. Und das ist eine besondere Verantwortung, dieses historische Erbe, diese Möglichkeiten, diese Chancen so einzusetzen, wie es die Stifterinnen und die Stifter damals sich gedacht haben. Denn das steht aber in einer Stiftung ganz oben. Was wollten eigentlich die Menschen, die das damals losgetreten haben? Und insofern ist es natürlich immer unsere Aufgabe, dieses Engagement zeitgemäß zu halten. Das werden wir über sehr viele verschiedene Themen und Ansätze erreichen. Wir arbeiten im Bereich Chancen für Kinder, wir arbeiten im Bereich Leben im Alter, wir arbeiten zum Thema Engagement sehr, sehr viel. Aber das sind natürlich große Themen und jetzt müssen wir immer genau gucken, was kann denn eine gute Schnittmenge, ein gutes Ziel sein und was fehlt denn zum Beispiel noch? Und gerade treibt mich und ich glaube fast jeden Menschen in Münster das Thema Wohnen sehr um. Ja, also wie wollen wir denn eine funktionierende Stadt bleiben, wenn man sich das Wohnen nur noch leisten kann, wenn man besonders gut Geld verdient? Das ist ja ein ganz merkwürdiger Faktor für das Zusammenleben, dass man nur Nachbarn in der gleichen Einkommensklasse hat. Das ist ja schrecklich. Was können wir da als Stiftung tun? Wir sind Sozialstiftung, wir haben natürlich immer einen sehr sozialen, sehr menschennahen Auftrag und wir können nicht mit jedem und für jeden arbeiten. Aber das ist ein Thema, wo ich denke, das ist etwas, das dürfen wir nicht übersehen, verpassen, sondern da müssen wir schauen, wie können wir solche Themenressourcen nutzen. Das vielleicht als eine Punkt und der andere Punkt ist, der kommt so ein bisschen auf das zurück, was wir eben schon besprochen haben, wie bringen wir eigentlich Menschen besser zusammen und fördern damit ein demokratisches Staatswesen? Wie schaffen wir es, dass wir gemeinsam etwas machen und uns selbst gut organisieren und gut miteinander umgehen? Das ist, glaube ich, eine Frage, die aber nicht nur für Münster wichtig ist.
0: Liebe Zuhörende, wir hören jetzt erstmal ein wenig Musik. Das portugiesische Lied Baiana von Baker Mutt. Danach geht es weiter mit dem zweiten Teil des Interviews. Bis gleich.

0: Willkommen zurück beim interkulturellen Magazin von Radio Kaktus. Wir machen weiter mit dem zweiten Teil unseres Interviews mit Daniel Großbrömer, Leiter der Kommunalen Stiftung Münster. Viel Spaß.
1: Wir sind hier bei Radio Kaktus mit Kinder und Jugendlichen tätig in der Arbeit. Welche Programme haben Sie dann bei der Stiftung für die Jugendlichen aus Münster?
2: Also das ist vor allen Dingen das Thema Mitmachkinder. Ehrlich gesagt, für Jugendliche sind wir nicht besonders gut aufgestellt. Das liegt aber auch daran, dass wir wissen, es gibt so viele andere Akteure hier, die mit Jugendlichen arbeiten. Und wir haben uns damals überlegt, also das war lange vor meiner Zeit, aber ich finde den Gedanken nach wie vor gut, wir fangen einen Tacken früher an. Deshalb hat sich die Stiftung entschieden, vor allen Dingen mit Grundschülern zu arbeiten. Da gibt es weniger Sachen. Da gucken wir aber gerade so, was ist denn eigentlich das, was Kinder in dem Alter wirklich brauchen und wo kann man anfangen? Und da gibt es unter dem Dach der Mitmachkinder eine ganze Reihe von verschiedenen Aktivitäten. Ich nenne jetzt mal nur zwei, drei. Wir haben das Patenprogramm, das ich eben schon kurz beschrieben habe. Also Menschen, die Zeit mit den Kindern verbringen. Wir haben aber auch ein Förderprogramm. Also es gibt Kinder, wir haben ich denke so 120 bis 150 Kinder, die unterstützt werden und wo wir zum Beispiel die Beitragskosten für Sportvereine oder für bei der Musikschule übernehmen oder Schwimmkurse oder was es dann auch immer ist, wo dann gesagt wird, ah, das macht total Sinn, dass dieses Kind sich jetzt ein bisschen austoben kann zum Beispiel. Wir haben den Deutschsommer, das ist ein ganz fantastisches Programm. Das ist genau für Drittklässler, die dann 3 Wochen in den Sommerferien nochmal ran müssen. Am Anfang finden sie es richtig doof, am Ende finden sie es richtig super. Das ist ein theaterpädagogisches Projekt, wo über die Zeit von 3 Wochen wirklich konkret an der deutschen Sprache gearbeitet wird. Mhm. Und am Ende kommt dabei ein Theaterstück raus. Und da hatten wir letztes Jahr zum Beispiel das Buch Unja Räubertochter. Das wurde nachher groß aufgeführt. Die Kinder hatten einen Riesenspaß, war richtig toll. Und wir wissen auch, die lernen sehr viel besser schreiben, sprechen und lesen. Gleichzeitig, wir machen Vorher-Tests und Nachher-Tests, evaluieren das sehr schön und wissen auch von vielen, vielen Lehrkräften, dass sie uns sagen, ja, dieses Programm hat dafür gesorgt, dass das Kind deutlich besser geworden ist, nicht nur in der Sprache, sondern auch im Selbstbewusstsein. Sie lernen andere Kinder aus anderen Schulen kennen. Wir haben immer 50 Kinder im Programm ungefähr. Das ist wirklich ein ganz fantastisches Angebot, muss ich mal ganz, ganz wertschätzend sagen.
3: Das benötigt natürlich auch Finanzierung. Wie entscheiden Sie als Gruppe, welche Projekte denn finanziert werden und welche unterstützt werden und welche nicht?
2: Ja, das ist eine super spannende, super wichtige Frage. Vielleicht nochmal einen Satz vorab zum Thema, woher kommt eigentlich das Geld? Weil das ist ja auch nicht selbstverständlich. Die Stiftungen, und was sind eigentlich Stiftungen? Das hatte ich ja eben schon mal gesagt, aber vielleicht, wenn man es ganz einfach begreifen oder erklären möchte, Stiftung ist Geld, das sich selbstständig gemacht hat. Da hat irgendjemand mal gesagt, boah, ich habe hier Summe X und ich möchte, dass diese Summe in diese Richtung geht und damit dieses oder jenes gemacht wird. Chancen für Kinder, Margarete Plate, 15. Jahrhundert, zusammen mit ihrem Ehemann haben sie ein Bürgerwaisenhaus gegründet und haben gesagt, okay, wir brauchen jetzt einen Ort, wo Kinder, die Waisen sind, die ihre Eltern verloren haben, leben können, wo sie was lernen können. So, das ist natürlich heute nicht mehr so. Den Ort gibt es nicht mehr. Das Haus gibt es auch nicht mehr. Aber die Stiftung gibt es noch. Und der Wert aus der Stiftung, den gibt es auch noch. Und diese Werte investieren wir, setzen wir ein. Die Stiftungen haben Geld, die haben Immobilien hier in Münster, Mieterträge. Wir sind auch Vermieter. Also wir kennen beide Seiten des Themas interessanterweise. Und damit kommen wir immer auf eine Summe X, die wir investieren können. Wie investieren wir das? Ja, das ist die spannende Frage. Und ganz anders als bei vielen anderen Stiftungen. Bei uns ist es so, dass unser Vorstand, also die Menschen, die Entscheidung treffen für die Stiftung, ist der Rat der Stadt Münster. Das heißt, sind gewählte Politiker, gewählte Menschen, die im Großen und Ganzen es über die großen Linien der Stiftungsprogramme entscheiden. Damit können wir sicherstellen, wir sind nah am Menschen. Wir nehmen die Veränderungen in der Gesellschaft auch gut mit. Viele Stiftungen sitzen ja sonst auch immer so in ihren Elfenbeintürmchen und wissen gar nicht, was da draußen so passiert. Das ist bei uns Gott sei Dank nicht der Fall. Und das sind natürlich die Menschen, die im Endeffekt entscheiden, ja, dafür möchten wir das Geld ausgeben. Das sind aber immer nur die groben Linien. Wir haben für jedes Projekt haben wir dann natürlich Richtlinien und Ideen sozusagen, was ist eigentlich möglich, was ist nicht möglich, bis zu welchem Betrag kann das gehen. Das kriegen wir dann alles mit und das können wir auch dann in weitesten Sinne frei entscheiden.
3: Wir haben natürlich auch sehr viel Positives bis jetzt gehört, aber uns würde natürlich auch interessieren, was für Schwierigkeiten es denn in Ihrem Beruf gibt.
2: Schwierigkeiten in meinem Beruf, ich will es mal jetzt für die Welt der Stiftungen nennen, weil ich ehrlich gesagt gar nicht so richtig sagen kann, was mein Beruf ist. Stiftungen werden, wie gesagt, oft missverstanden. Viele Leute denken gar nicht was oder denken nicht lange darüber nach, was Stiftungen sind, sondern sehen Stiftungen oft als Geldtöpfe. Und dass dann gesagt wird, oh, ich habe irgendwie ein tolles Projekt und ich brauche irgendwie Geld, also rufe ich mal irgendeine Stiftung an. Das ist ja auch total in Ordnung, weil Stiftungen brauchen ja auch diese Informationen, diesen Einfluss und so neue weiter von Ideen. Außen. Es wird sich aber oft sehr wenig damit beschäftigt, woher kommen eigentlich diese Stiftungen, was wollen die denn auch? Und was sind sie denn mehr als nur Geldgeber? Das würde ich jetzt mal so als eine Herausforderung beschreiben. Wie gesagt, es liegt auch sicherlich auch daran, dass Stiftungen sich nicht gut erklären können. Aber das ist hier manchmal nicht ganz einfach dann in diese Gespräche.

0: die wir ja begleiten dürfen, die sind schon was ganz Besonderes. Das muss man mal so sagen. Also es gibt auch in anderen Städten Stiftungen, es gibt auch kommunal verwaltete Stiftungen, so wie wir das ja sind. Aber so wie das in Münster funktioniert und so lange, wie es das schon gibt, so gut etabliert, so groß und wirkungsvoll sozusagen, das ist nicht selbstverständlich. Und wenn ich mir was wünschen darf, tatsächlich ist das, dass Leute das sehen, anerkennen und auch immer überlegen, ja, ich bin Münsteraner, ich bin Münsteranerin, ich mag diesen Ort, ich habe etwas beizutragen und wenn das Zeit ist das toll, wenn das Geld ist das toll, wenn das Netzwerke, Ideen, Wissen sind, ist es genauso toll. Ich möchte mitgestalten, ich möchte mitmachen, ich möchte etwas tun und etwas hinterlassen vielleicht auch, das weiß ich nicht ganz genau, aber zumindest ich möchte Teil der ganzen Geschichte sein. Ich bin kein Konsument, ich bin Gestalter. Und das ist das, was wir, glaube ich, in ganz vielen Städten in Deutschland brauchen, was wir in Münster schon viel haben, das will ich gar nicht kleinreden, aber da geht es natürlich immer mehr.
1: Herr Großbommer, wir müssen uns von Herzen bedanken, dass Sie die Zeit genommen haben, mit uns ins Studio zu kommen und danke für ein nettes Gespräch.
0: Ja, ganz herzlichen Dank. Ich freue mich, dass ich das einmal kurz vorstellen durfte und auf alles Weitere.
2: Einen ganz herzlichen Dank an Daniel Großbrömer für diese Einblicke in die Arbeit der Kommunalen Stiftung Münster.
3: Als nächstes hören wir wieder Musik, diesmal aus Frankreich, den Song Je veux von Sass. Viel Spaß!

0: Ihr hört das interkulturelle Magazin von Radio Kaktus. Willkommen zurück. Als nächstes geht es um einen Workshop, der bei unserem Kooperationspartner, dem Internationalen Kinderspielzeugmuseum und uns stattgefunden hat.
1: Eine Gruppe SchülerInnen im Alter von 8 bis 12 Jahren der QSI International School Münster war bei uns zu Besuch, um etwas über die Geschichte von Spielzeugen zu lernen.
0: Die Gruppe war bunt gemischt. Einige Kinder sprechen Englisch als Muttersprache und andere von ihnen lernen es gerade noch. So wurde der Workshop auch auf Englisch gehalten.
1: Es begann mit einem heiteren Kennenlernspiel, bei dem wir schon viel darüber erfahren haben, welchen Bezug die Kinder zu Spielzeug haben. Nach einer interaktiven Tour durch das Museum hatten die SchülerInnen dann die Aufgabe aufzuschreiben, was ihnen besonders gut gefallen hat und was sie sich für alle Kinder auf der Welt wünschen.
0: Und das haben wir dann in unserem Tonstudio aufgenommen. Adriel zum Beispiel haben die Dinosaurier besonders gut gefallen. Außerdem wünscht er sich, dass alle Kinder auf der Welt die Möglichkeit haben, zu spielen, zur Schule zu gehen und genug zu essen haben.
2: My name is Adriel. 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
1: Ähnlich sieht es auch Scarlett. Sie spielt gern Uno und mochte die Pandas im Museum.
3: My name is Scarlett. 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
0: Benjamin spielt gerne mit Kobi-Steinen und wünscht sich, dass jedes Kind sein Recht auf Bildung nutzen kann.
4: My name is Benjo. 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
1: Anita mag die Monchichis im Museum und möchte, dass kein Kind an Hunger leiden muss.
5: My name is Anita. 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
0: Milan ist großer Fan von Autos und wünscht sich, dass alle Kinder Spielzeug haben.
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1: Sunny und ihr Bruder James spielen gerne mit Lego und wünschen sich, dass alle Kinder im Schnee spielen können.
7: My name is Sunny. 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
0: Zum Schluss gibt es noch ein paar Grußworte in den verschiedenen Muttersprachen der Kinder.
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8: 全部都是玩的时间，如果有雪的话，我们可以玩雪球大战。
1: Wir hatten viel Freude und eine tolle Zeit mit der Gruppe und bedanken uns herzlich bei der QSI International School Münster für den Besuch.
0: Jetzt hören wir wieder etwas Musik. Viel Spaß!

0: ist Radio Kaktus mit dem interkulturellen Magazin. Willkommen zurück. Falls ihr mal Interesse habt, selbst ein paar Einblicke in unsere vielfältige Medienarbeit zu bekommen oder junge Leute kennt, die das interessieren könnte, dann passt jetzt gut auf.
1: Zurzeit haben wir zwei Projekte für euch im Angebot. Medienbrücken aufeinander zugehen ist ein transkulturelles und mediales Teilhabeprojekt für Jugendliche aus Münster zwischen 14 und 22 Jahren.
0: Das zweite Projekt trägt den Namen Münsters Jugend informiert. Ein kreatives Medienprojekt von und mit Jugendlichen, bei denen ihr schon ab 13 Jahren mitmachen könnt. Im Rahmen dieser Projekte könnt ihr beim Radio Kaktus Münster e.V. die verschiedenen Aspekte der Medienarbeit kennenlernen.
1: Sammelt Erfahrung im redaktionellen Arbeiten, lernt den Umgang mit digitalen Tools kennen und gestaltet Radio- und TV-Beiträge sowohl vor und hinter der Kamera und Mikrofon.
0: Darüber hinaus gibt es die Möglichkeit, innerhalb der Projekte Workshops in Kooperation mit Schulen oder anderen Bildungseinrichtungen abzuhalten.
1: Neugierig? Dann meldet euch. Ein Projekteinstieg ist jederzeit möglich. Unsere Kontaktinfos gibt's, wie immer, am Ende der Sendung. Die Projekte werden vom Bundesministerium für Familie, Senioren, Frauen und Jugend gefördert.
0: Und nun hören wir das Gedicht Lauft Kinder von unserem Vereinsgründer Molla Demirel. Er trägt euch das türkische Original selbst vor. Die deutsche Übersetzung liest Türkan Heinrich.
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3: Lauft Kinder. Lauft, Kinder, lauft, strömt auf die Straßen, grenzenlos, frei von Verboten, um eine glückliche Welt zu erschaffen. Haltet euch an den Händen, ihr habt keine Rasse, die Welt gehört euch. Der großherzige Dichter Nazım Hikmet ruft: Leben, einzeln und frei wie ein Baum und dabei geschwisterlich wie ein Wald, diese Sehnsucht ist unsere. Strömt auf die Straßen. Nach und nach fällen sie die Bäume. Es fällt Feuer vom Himmel auf die Wälder. Unsere Wälder brennen. Unsere Dörfer, unsere Städte stürzen ein.
2: 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Dünyanın dört bir yanında süren savaş, kardeş öldürüyor kardeşi.
3: Lauft, Kinder, lauft. Haltet den Krieg auf, der unsere Wälder zerstört. Schaut, Kinder, schaut. Auf euren Spielplätzen, auf unseren Straßen ließen sie keinen Baum zurück. Heute seid ihr die Zweige des Lebensbaumes. Seine Blätter seid ihr, Kinder. Schaut euch um, Kinder. Verschmutzt wurden unsere Gewässer. Hunger, kein Zugang zur Medizin, arbeitslose Menschen. Ein andauernder Krieg in allen vier Himmelsrichtungen der Erde. Geschwister töten Geschwister.
2: 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Kurtarın annenizi, babanızı. 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Bakın çevrenize. 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Tehlikede dünyamız. 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Barış özlemimiz, aydınlığa, güzel günlere açılan yollarımız, yarınlarımız sizin elinizde çocuklar, sizin elinizde.
3: Lauft, strömt auf die Straßen, stoppt diese Gefechte, rettet eure Mutter, euren Vater. Rettet eure Geschwister aus der Gefangenschaft. Schaut euch um. Wo ist die Freiheit? Wo der Baum? Und Und wo ist das wie ein Wald geschwisterliche Zusammenleben? Unsere Welt ist in Gefahr. Lauft, Kinder, strömt auf die Straßen. Hand in Hand verankert euch, Kinder. Seid ein Beispiel für die Erwachsenen. Diese Welt gehört euch. Frieden ist unsere Sehnsucht. In Helligkeit und schöne Tage gehen unsere Wege auf. Unsere Zukunft liegt in euren Händen, Kinder.
0: Und damit verabschieden wir uns für heute. Wir hoffen, euch hat die Sendung gefallen. Solltet ihr Fragen oder Anregungen zu unserer Sendung, unseren Projekten oder unseren Mitarbeitenden des Radio Kaktus Münster e.V. haben, dann ruft uns gerne an unter 0251 66 6377 oder besucht uns persönlich im Verspool 7 bis 8. Unsere Gesprächszeiten sind montags bis freitags von 10 bis 16 Uhr.
1: Oder schaut doch mal auf unseren Social-Media-Kanälen oder unserer Homepage kaktus-net.de vorbei. Ihr könnt uns natürlich auch eine Mail schreiben an kaktus.ms@gmx.de. Immer lohnt sich auch ein Besuch bei unseren Nachbarn, dem Internationalen Kinderspielzeugmuseum Münster. Solltet ihr diese oder andere Sendungen noch einmal nachhören wollen, dann findet ihr sie wie immer in voller Länge auf der Bürgermedienplattform NRVision. Vielen Dank an Mola Demirel in der Redaktion.
0: Es verabschieden sich von euch Soraya
1: und Räuben. Ciao, tschüss und bis zum nächsten Mal.

0: Nachrichten mit Emily Ösel. Zum Beginn der Sommerferien werden viele Haustiere ausgesetzt. Tierheime in Berlin und Brandenburg geraten jedes Jahr erneut an ihre Kapazitätsgrenzen. Für die Tiere kann das Angst, Hunger, Verletzungen oder sogar den Tod bedeuten, berichtet ein Sprecher des Landestierschutzverbandes Brandenburg. Grund für die vielen ausgesetzten Tiere zu Beginn der Sommerferien ist, dass sie nicht in die Ferienplanung passen. Bald soll es zwischen Berlin und Schwedt keine Direktverbindung mehr geben. Die stündliche Direktverbindung über den RE3 soll ab Dezember 2026 eingestellt werden. Zunächst sollte deswegen die Strecke des RE20, der von Cottbus bis zum Berliner Hauptbahnhof fährt, nach Schwedt verlängert werden. Laut dem Verkehrsministerium ist dies aber mit den bestehenden Rahmenbedingungen nicht finanzierbar. Stattdessen müssen Fahrgäste in Angermünde in eine Regionalbahn umsteigen. Um künftig diese Linie weniger zu belasten, soll sich ihr Abfahrttakt verdichten. Das zuvor abgebrannte Umweltbildungszentrum im Britzer Garten wird neu gebaut. Laut dem Bericht von berlin.de sollen die Bauarbeiten im Jahr 2027 starten und voraussichtlich 2028 beendet sein. Das Projekt kostet rund 2,4 Millionen Euro. Im Oktober 2024 ist das Bildungszentrum durch einen Brand zerstört worden. Das Umweltbildungszentrum wurde jährlich von bis zu 5.500 Kindern genutzt.
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0: Heute ist es in Berlin und Brandenburg stark bewölkt und regnerisch. Örtlich kann es zu Gewittern kommen. Die Höchsttemperaturen liegen bei etwa 22 Grad. In der Nacht bleibt es ebenfalls bewölkt und die Temperaturen kühlen bis auf 11 Grad ab. Morgen soll es etwas wärmer und sonniger werden.
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0: 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Nachrichten. Mit Emily Ösel. Zum Beginn der Sommerferien werden viele Haustiere ausgesetzt. Tierheime in Berlin und Brandenburg geraten jedes Jahr erneut an ihre Kapazitätsgrenzen. Für die Tiere kann das Angst, Hunger, Verletzungen oder sogar den Tod bedeuten, berichtet ein Sprecher des Landestierschutzverbandes Brandenburg. Grund für die vielen ausgesetzten Tiere zu Beginn der Sommerferien ist, dass sie nicht in die Ferienplanung passen. Bald soll es zwischen Berlin und Schwedt keine Direktverbindung mehr geben. Die stündliche Direktverbindung über den RE3 soll ab Dezember 2026 eingestellt werden. Zunächst sollte deswegen die Strecke des RE20, der von Cottbus bis zum Berliner Hauptbahnhof fährt, nach Schwedt verlängert werden. Laut dem Verkehrsministerium ist dies aber mit den bestehenden Rahmenbedingungen nicht finanzierbar. Stattdessen müssen Fahrgäste in Angermünde in eine Regionalbahn umsteigen. Um künftig diese Linie weniger zu belasten, soll sich ihr Abfahrttakt verdichten. Das zuvor abgebrannte Umweltbildungszentrum im Britzer Garten wird neu gebaut. Laut dem Bericht von berlin.de sollen die Bauarbeiten im Jahr 2027 starten und voraussichtlich 2028 beendet sein. Das Projekt kostet rund 2,4 Millionen Euro. Im Oktober 2024 ist das Bildungszentrum durch einen Brand zerstört worden. Das Umweltbildungszentrum wurde jährlich von bis zu 5.500 Kindern genutzt.
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0: Heute ist es in Berlin und Brandenburg stark bewölkt und regnerisch. Örtlich kann es zu Gewittern kommen. Die Höchsttemperaturen liegen bei etwa 22 Grad. In der Nacht bleibt es ebenfalls bewölkt und die Temperaturen kühlen bis auf 11 Grad ab. Morgen soll es etwas wärmer und sonniger werden.
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6: Hallo und herzlich willkommen zu einer weiteren Ausgabe des OK Beat, heute mit der 1242. Das Ganze heute am 23. Juli 2026. Und mein Gast ist da, die Antonia Röhm ist da. Hallo.
7: Hallo, vielen Dank für die Einladung.
6: Es war mir eine Freude, dich hier mal zu haben. Wir arbeiten ja gewissermaßen ehrenamtlich an einem Projekt, könnte man sagen, darüber unterhalten wir uns nach der ersten Musik. Dann habe ich heute auch wieder zwei Beatles-Stücke dabei, und zwar zunächst Hold Me Tight, das ist der zweite der EP-B-Seite von With the Beatles, und zwar geschrieben bereits 1961 überwiegend von Paul. Eine erste Aufnahme für ihr vorheriges erstes Album ist leider verschollen. Diese Neuaufnahme singt gleichfalls Paul, und danach dann, also später in der Sendung, gibt es You Really Got a Hold on Me, ein erster Tamla Motown-Hit der Miracles, geschrieben von Smokey Robinson. John singt diese Ballade bei den Beatles. Was ist denn das? Wer ruft denn jetzt an? Ja, ich gehe mal kurz ans Telefon. Hallo? Hallo? Ja, Weißes Haus? Ja, ich hier. Wer ist denn dran? Nein, das ist gerade unpassend. Nein, Herr Trump, darf jetzt keine Erklärung über die Wählen des Okabit. Nein, Mr. Trump, wirklich nicht. Sie sind schon täglich überall zu hören und zu sehen und nicht auch noch im Okabit. Sie wollen was? Sie wollen sonst den Kanzler Berg bombardieren? Das ist für mich aber ein schlechter Deal.
8: Good evening. Before we begin, I'm proud to report that our country is safer, stronger and for a wealth.

0: Antonia, was machst du hier? Ganz dämliche Frage, die immer zum Anfang der Sendung kommt.
1: Na, ich bin deiner Einladung gefolgt und wir beide kennen uns vor allem aus dem Arbeitskreis Stadtentwicklung, Verkehr und Klimaschutz aus der SPD Pankow. Genau, und Stadtentwicklung und wie Berlin sich entwickelt, ist so ein Thema, was mich bewegt. Derzeit ganz doll, weil ich in 3 Wochen eine Masterarbeit abzugeben habe, die ich einfach so nebenbei im Fernstudium noch schmeiße. Genau.
0: Was hast du denn mal mal richtig gelernt?
1: Erst Kulturwissenschaften an der Viadrina studiert. Oh. Obwohl alle uns belehrt haben, ihr werdet damit nie einen vernünftigen Job finden. Mhm. Und danach habe ich auch noch internationale Politik studiert. Bin ich hauptberuflich Projektmanagerin, habe in verschiedenen Bereichen gearbeitet. Mhm. Und genau, das ist so meine Lohnarbeit.
0: Und wie kommst du denn zur Stadtentwicklung?
1: Das kam durch ein Thema, und das vielleicht so ein bisschen bubblemäßig, Postwachstum, also wie leben wir eigentlich mit den Ressourcen, die uns wirklich zustehen und nicht über unsere Verhältnisse. Und da habe ich mich mit einem Thema beschäftigt, was an der Bauhaus-Uni in Weimar sehr vorangetrieben wird, nämlich wie die Stadt mit ihren eigenen Ressourcen besser handeln und umgehen kann. Und darüber bin ich dann neugierig geworden und dachte mir, dann studiere ich doch nochmal nebenbei Stadtentwicklung. Auch mit dem Blick darauf, dass Stadtentwicklung in Berlin auch sehr stark nicht nur ein Landesthema ist, eben auch, sondern auch ein Bezirksthema und in der Kommunalpolitik einfach stärker mitgedacht werden muss.
0: Kann man in einem Bezirk überhaupt noch irgendwie was regeln, deichseln, was ändern?
1: Ich denke schon. Also klar, es ist, glaube ich, auch für viele Außenstehende immer schwierig. Ist das jetzt Landessache? Muss sich der Senat drum kümmern oder das Bezirksamt? Und viele stöhnen auch darüber, dass zwei Ebenen da sind und das dauert so lange. Also ich glaube, in Pankow ist das Pankower Tor so ein klassisches Beispiel. Wer hat die Handhabe, wer hat die Federführung? Dann zieht es sich über Jahrzehnte. Und dennoch muss man sagen, der Bezirk kennt seinen Ort einfach besser und kennt auch die Bedürfnisse häufig besser. Es ist gut, die Gesamtstadt im Blick zu behalten. Und das ist häufig das Totschlagargument von der Senatsseite. Das ist ein Gesamtinteresse Berlins. Und gleichzeitig ist es gut, dass es vor Ort sowohl in der Verwaltung als in der Politik als auch in der Zivilgesellschaft Initiativen gibt, die sich einfach wirklich um das Lokale kümmern und dafür einsetzen.
0: Fehlt uns was wie der Hobecht-Plan heute oder?
1: Ja, also der wird ja immer wieder mal zerrissen, von wegen, was er uns da angetan hat. Und gleichzeitig gibt es aber auch Stadtplaner, die sagen, was das ein wunderbares Erbe ist, was er da eigentlich mal gemacht hat. Ich glaube, es fehlt an einer guten Gewichtung zwischen, ja, Bauen kostet und man braucht Investoren, aber da geht sehr die lokale Note verloren. Ein Beispiel ist die Europa City, die eigentlich nur von Privatinvestoren gebaut ist.
0: Wo ist denn die?
1: Die ist zwischen Hauptbahnhof und Wedding, dann hoch, Perleberger Straße. Und das ist wirklich, da ist keine städtische Genossenschaft oder Unternehmen dabei gewesen. Es ist reines privates Kapital, was diese Europa City gebaut hat. Mhm. Und dadurch geht, glaube ich, Vielfalt verloren. Auch von der sozialen Durchmischung merkt man das. Und Berlin ist eben nicht eine einfache Lösung, sondern es hat sich entwickelt. Es gab Umbrüche aus diversen Gründen. Und dieses Erbe ist halt manchmal schwer zu kopieren. Und oft kopiert man es schlecht.
0: Du hast mir vorhin noch erzählt, dass dort am Hauptbahnhof, das fühlt sich nicht so gut an.
1: Ja, und das ist so ein Thema. Berlin wirbt, also sowohl im Stadtmarketing als auch jeder Immobilienmakler wirbt mit dem Begriff Kiez. Und ne, Kiez ist so ein Qualitätsmerkmal. Mhm. Und gleichzeitig, wir, die in den einzelnen Nachbarschaften wohnen, fühlen uns damit mit einer Herznote mit dem Kiez verbunden. Und was man im Europa City beobachten kann, ist einfach, die Erdgeschossebene ist tot. Mhm. Die haben zwar Ladengeschäfte geplant, aber da ist nichts vermietet. Also es gibt mal ein Restaurant oder mal ein Café, aber das klassische Nahversorgung, dass ich zum Friseur gehen kann, zum Bäcker oder zum Fleischer meinetwegen oder zum Kiosk, das hat man da nicht. Und stattdessen sind sehr viele Flächen leer. Und dadurch fehlt das Leben.
0: Wie kommt das? Ist das dort zu teuer, sich da einzumieten?
1: Genau, also das konnte ich sozusagen beim Spazierengehen nicht ablesen, warum es leer steht. Die Besitztümer haben mehrmals gewechselt, also die ursprünglichen Bauherren sind gar nicht mehr die Eigentümer. Okay. Es sind oft internationale Konsortien, die dahinter stehen. Also vielleicht ist es eben auch, dass genau dieses lokale Interesse, wir wollen auch, dass diese Nachbarschaft belebt ist, einfach zu fern weg ist von denjenigen, die da was tun müssen. Ist jetzt nur, vielleicht ist es eine böse Unterstellung und alle deine Hörer und Hörerinnen schlagen jetzt Proteste. Aber es ist einfach vielleicht auch der Grund, wenn, vielleicht brauchst du das erste, zweite und dritte Geschäft, bevor dann andere sich dahin trauen, weil aktuell bei dem Leerstand würde ich einen Laden betreiben, würde ich mir da auch, glaube ich, nichts suchen. Weil keine Laufkundschaft, kein Leben, worauf soll man da seinen Umsatz bauen?
0: Das ist wohl wahr. Wie sieht es denn in Pankow aus? Ist es unterschiedlich?
1: Es ist unterschiedlich. Wir haben diese klassischen, und das ist, ne, wenn du mal Berliner Kieze googelst, dann ist einer der ersten Treffer das Hauptstadtportal, also eigentlich die offizielle Seite Berlins, die dann mit den wichtigsten Kiezen kommt und man fragt sich wichtig, warum. Und es sind dann die ganzen Szene-Kieze, ne, die wir kennen, also in Kollwitz-Kiez, Helmholtz-Kiez etc. Und klar, die sind eine Eigenart für sich, die haben eine gewisse Schönheit, auch wenn Schönheit natürlich immer so eine Ästhetikfrage ist. Ich selbst bin vor allem im Flora-Kiez, der eben ein bisschen entspannter ist, nicht ganz so hip, sehr, sehr familienlastig im positiven Sinne. Aber da merken wir zum Beispiel auch gerade, wir haben einen extremen Leerstand in den Ladengeschäften.
0: Echt, ja?
1: Also es hat zugenommen in den letzten Monaten und die Ladenbesitzer, die gehen, sagen einfach Mieterhöhungen, die sie nicht mehr stemmen können. Ich glaube, die Florastraße an sich hat sich über die Jahre auch insofern verschlechtert, dass sie eine Durchgangsstraße für den Verkehr ist. Also der Autoverkehr hat sehr zugenommen. Das heißt, für Fußgänger ist die Aufenthaltsqualität gar nicht mehr so angenehm in dieser Straße. Und dafür, dass sie eben auf diesem Berliner Hauptstadtportal als die heimliche Hauptstraße Pankows beworben würde, würden sich manche wundern, ob das wirklich einen Hauptstraßencharakter hat. Also da ist zum Beispiel der Leerstand wirklich ein Problem.
0: Das ist mir noch gar nicht aufgefallen, aber ich habe auch gemeint, die fährt sich mittlerweile auf dem Moped fürchterlich.
1: Ja, also kann ich mir vorstellen. Es ist für Radfahrer so ist nicht angenehm und für Fußgänger tatsächlich auch nicht.
0: Wir unterhalten uns gleich weiter nach der nächsten Musik nochmal Beatles für euch.

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1: Der Okrabit bei Alex auf DAB+, Kanal 12D, das wird einfach nochmal gesagt. Ja, Toni Röhm ist noch bei mir, Leiter des Arbeitskreises Stadtentwicklung in der SPD Pankow, richtig? Mhm. Wie wird man das?
2: Tatsächlich, sehr formell gesagt, bin ich Co-Vorsitzende. Genau. Es kam dadurch, dass ich mit Mike Zieder zusammen, der auch der Co-Vorsitzende ist und schon lange Co-Vorsitzende des Arbeitskreises ist, dass wir einfach ins Gespräch gekommen sind. Ich hatte auch ein paar meiner Hausarbeitsthemen, habe ich immer versucht, zu Pankow zu schreiben, um auch einfach ein bisschen einen Eindruck zu bekommen, was sind so Themen, die Pankow bewegen. Mhm. Und darüber ins Gespräch gekommen, genau. Und weil ich auch für die BVV kandidiere in Pankow, meinte er, es ist ein guter Weg, auch darüber schon mal reinzukommen in die Themen. Genau.
1: BVV Pankow.
2: Ja, Bezirksverordnetenversammlung.
1: Warum tut man sich das an?
2: Also wenn es mit der Wahl klappt, kann ich das danach sagen, warum man es dann auch antut und ob es wirklich ein Antun ist. Es ist tatsächlich, ich interessiere mich für kommunale Themen. Mhm. Da ist aber der Hintergrund auch eher, dass Demokratie ein Thema für mich ist und ich glaube, dass wir viel stärker informieren müssen, was lokale Themen angeht. Also da fängt Demokratiearbeit an, dass wir nicht immer, das kriegt man jetzt mit, ne? Wir machen regelmäßig Infostände, nicht nur, weil jetzt Wahlkampf ist, sondern wir haben es einfach versucht, jetzt auch als Ortsverein, als Abteilung unabhängig davon präsent zu sein, um sichtbar zu sein in der Nachbarschaft.
1: Gute Idee.
2: Ja, und da ist es einfach, man merkt, klar, man steht da an einem SPD-Stand und ist direkt Botschafterin für die Bundespolitik, auch wenn man die ganzen Genossinnen und Genossen selber nie persönlich getroffen hat und es relativ wenig mit der Bundespolitik Einwirkungen und Auswirkungen hat. Mhm. Und dann aber mit den Leuten ins Gespräch zu kommen, was sie denn in ihrer Nachbarschaft stört, was sie in Pankow im Bezirk oder dann doch in Berlin als Stadt nervt, was ihnen Sorgen macht. Und da fängt für mich Demokratiearbeit an, und auch politische Bildung, dass man da in den Austausch tritt und ins Gespräch kommt und im Gespräch bleibt.
1: Du hast letzten Platz welchen?
2: 8. Bei den aktuellen Umfragewerten wären wir sehr optimistisch.
1: Aber das ist ja nun alles ehrenamtlich, nicht?
2: Das ist Ehrenamt, genau. Ja, also es, ja, das sagen viele, die in der BVV sind und waren, dass es einen ziemlichen Arbeitsaufwand zum Feierabend hin ist, ne, mit 3 Abendterminen in der Woche. Und darauf muss man sich einstellen. Und gleichzeitig ist es das, glaube ich, wert, um einfach wirklich zu gestalten, Ideen einzubringen und vielleicht auch einen anderen Politikstil, den ja so viele verlangen, so die Politikverdrossenheit, die wir einfach haben. Und ne, da können wir in die Schlagzeilen der Bundespolitik gucken, warum Politikverdrossenheit entsteht, wenn man das eine sagt und anders handelt. Aber genau, einfach so eine Ernsthaftigkeit und eine Verbindlichkeit fängt, glaube ich, auch einfach auf Kommunalebene an.
1: Und ist das ja auch nicht so einfach, oder? Diese Trennung zwischen Landes-, Bundes- und Kommunalpolitik, weil Berlin so komisch ist, ja?
2: Ich glaube, auch andere Bundesländer sind auch komisch.
1: Ja,
2: bei uns konzentriert sich halt, ne? Ja. Bundeshauptstadt, Landeshauptstadt als Stadt, Stadtstaat und dann eben die 12 Bezirke, die auch alle ihre Meinungen haben.
1: Die aber alle nicht so eigenständig sind wie eine Gemeinde.
2: Nee, genau. Also ich sag mal so, Oberhavel hat mehr Rechte als Pankow. So,
1: okay.
2: Also das muss man dann auch ins Verhältnis setzen. Und vielleicht ist das auch eine Krux. Wir sehen es in Pankow, ne? Die Bezirke kriegen vom Senat eine Summe zugewiesen, mit der sie haushalten müssen und diese Summe reicht nicht aus und dann steht man vor dem Problem, investieren kann man nicht, Sachen fallen hinten runter und die Unzufriedenheit vor Ort steigt halt, weil auch keiner versteht, warum kann denn diese Schule nicht fertig gebaut werden oder diese Turnhalle, warum werden irgendwie Dienstleistungen eingestrichen und warum entwickelt sich etwas nicht weiter.
1: So. Steht Pankow jetzt nicht gerade auch unter einer Art Zwangsverwaltung?
2: Genau, ja, also Haushaltssperre, also, heißt es. Da ist einfach wirklich so, und da bitte nicht festklopfen, weil in den Tiefen der Kommunalpolitik stecke ich ja noch nicht drin. aber was wir einfach sehen, ist, dass wir keine, im Pankow keine Handlungsspielräume haben. Und deswegen, glaube ich, braucht man jetzt auch bei den Wahlkämpfen der verschiedenen Parteien nicht auf große Versprechungen hoffen, weil wo soll das Geld herkommen, um diese Versprechen umzusetzen? Also konkret, wir im Pankower Zentrum sehen gerade den Bürgerpark und das Café Rosengarten, was seit anderthalb Jahren jetzt geschlossen ist. Und es findet sich kein Pächter, weil klar ist, der nächste Pächter muss etwa 1,5 Millionen Euro aufbringen, um neue Leitungen durch den Park verlegen zu lassen, weil einfach die Infrastruktur hin ist. Das wird sich kein Pächter antun. Wir wissen, wie die Konjunktur ist. Und da setzen wir gerade dran, dass eben der Bezirk und möglicherweise sich das Land auch irgendwann beteiligt, weil dieses Café Rosengarten im Bürgerpark ist ein Begegnungsort und das fällt weg und es ist nicht die erste bezirkseigene Immobilie, die stillsteht und leer steht und auf Jahre, das müssen wir einfach verhindern, wie andere Orte auch in Pankow, dass es nicht auf Jahre leer steht und verkommt.
1: Weil wir gerade bei Pankow sind, Pankower Tor, was ist die unendliche Geschichte? Erzähl mal, gibt es da was Neues?
2: Naja, also offiziell ist das Neue, dass jetzt wirklich auch mit der Öffentlichkeitsbeteiligung gestartet werden
1: soll. Ach was, das hätte ich ja nicht gedacht.
2: Planung also, wir wissen, ich glaube Anfang letzten Jahres wurde auch dann der städtebauliche Vertrag zwischen Land und dem Bauherrn unterschrieben, was ja immer schon mal ein gutes Zeichen ist. Ich glaube, die Kreuzkröte wird uns noch ein bisschen das Leben schwer machen. Und auch das ist für viele schwer nachzuvollziehen. Also in 2000 Wohnungen stehen, 30% davon sozialpreisgebunden. Jetzt gibt es eine kleine Kröte da, die sozusagen einen Strich durch die Rechnung macht.
1: Plötzlich aufgetaucht ist. Also wunderbar, wunderliche Wege.
2: Also ich meine, wir diskutieren seit fast 15 Jahren ums Pankower Tor und sie ist auch, hat auch schon ein Bleiberecht inzwischen. Die Frage ist einfach, wie geht man damit um? So. Und Berlin, anders als andere Hauptstädte, ist eine schöne grüne Stadt, hat sehr viel Stadtnatur und die braucht ihren Platz. Und gleichzeitig muss man dann einfach auch sagen, der Knotenpunkt, dieses Gelände, das es betrifft, ist einfach sehr zentral. Es ist eigentlich prädestiniert dafür, das zu einem Stadtquartier zu entwickeln. Sollte es wirklich keinen Platz irgendwo anders für die Kreuzkröte geben, wäre ja auch merkwürdig.
1: Warum hängt denn das so lange? Hast du da eine Ahnung?
2: Na, lange hing es tatsächlich Streitigkeiten zwischen Senat und Bezirksebene, wer die Zuständigkeit auch hat.
1: Also ein ehemaliges Bahngelände, wa?
2: Ist ehemaliges Bahngelände und man kann von dem Bauherrn halten, was man will, aber man muss sagen, er hat das vor Jahrzehnten gekauft und er hat es nicht weiterverkauft. Ne? Er hat das Gelände zusammengehalten, sodass man eben da auf einem großen Gebiet was planen kann. Er hat sich auf Kompromisse eingelassen und das ist ein klassisches Beispiel. Der Senat hätte vor Jahren da gerne eine mehrspurige Straße drauf und hätte Möbelhäuser und Baumärkte und sonst wie was drauf gebaut, sozusagen als Industrie mitten in den Wohngebieten, weil man meinte, man bräuchte es. Und damals hatte der Bezirk eben schon Bedenken. Damals hatten wir aber auch keinen ungesunden Mietmarkt. Ne? Da hatten wir eher Leerstand. Also da war von Wohnungen so und so nicht die Rede. Aber zum Glück, muss man sagen, gab es damals diese Streitigkeiten, dass jetzt, wo der Mietmarkt sich so bewegt hat, man eben wirklich das Potenzial für 2000 Wohnungen auf dem Gelände hat.
1: Okay. Wir unterhalten uns gleich weiter. Jetzt kommen wir zu einer Radiopremiere. Dann spürst du den Regen. Das ist dann die aktuelle neue Single, die ich vorhin noch bekommen habe von Christina Raumel, Gruß an die An, die mir den Song vorhin noch gespielt hat, noch überspielt hat. Ich darf den jetzt benutzen, quasi Berlin-Premiere im OK Beat. Ich freue mich sehr drauf. Dankeschön.

0: Klar, leider sehr kurz das Stück. Hätte ja gern noch 2 Minuten länger gehen können. Ja. Casino Amme wird dann demnächst auch nochmal bei mir eingesetzt werden. Nicht noch heute, sondern vielleicht auch in den nächsten Tagen dann nochmal. Antonia Römer ist noch da. Wir waren gerade beim Pankower hängen geblieben. Wie gesagt, es hängt ja etwas länger. Was gibt es denn da noch für Dinge in Pankow, die ein bisschen sich hinziehen?
1: Am Pankower Tor oder insgesamt?
0: Insgesamt.
1: Insgesamt. Naja, ich glaube, was spannend wird für Pankow, ist tatsächlich die Zukunftsentwicklung im Sinne von den neuen Stadtquartieren, die Berlin plant. Wir wissen, wir müssen Wohnungen bauen.
0: Aber nicht vor meiner Tür.
1: Genau, möglichst nicht vor deiner Tür. So geht es vielen. Es gibt den Plan, dass es insgesamt 24 neue Stadtquartiere in Gesamt-Berlin geben soll. Und 6 davon sollen allein in Pankow entstehen. Und das wird vor allem für den Pankower Norden dann spannend, wenn es eben auch darum geht, dass die Infrastruktur so geschaffen wird, dass eben nicht nur Wohnungen entstehen, sondern eben auch Schulen, Kindergärten, Arztpraxen, aber eben auch Mobilität ist die Frage, ne? Wie kommen die Leute, wenn es nicht das eigene Auto sein soll, was wir ja auch wollen, wir wollen ja auch eine Verkehrswende herbeirufen. Wie kriegen wir es dann hin, dass da Straßenbahnlinien, S-Bahnen und sonst was für Strecken, Radfahrschnellstrecken etc. Geschaffen werden? Und das wird, also viele von denen sind noch im Planverfahren, aber da wird es auch eben interessant werden, ist es wieder ein gesamtstädtisches Interesse, dass der Berliner Senat sich durchsetzt, oder wird es da auch Kompromisse geben, dass man eben auch guckt, wie kriegt man da ja, die Verkehrswende hin, indem man neue Stadtquartiere eben da auch gut versorgt.
0: Was sind dann so die Quartiere, die geplant sind? Zum Beispiel
1: Also, oh, jetzt
0: Elisabeth Aue fällt mir als erstes
1: genau
0: ein.
1: das dann am Sandhaus ist ja schon in der Umsetzung, hatte auch viele Proteste, weil es dort eins der wenigen letzten Moore Berlins gibt. Auch da muss man sagen, und da liegt es auch wieder daran, wie kommuniziert Politik und Verwaltung mit Zivilgesellschaft und mit Einwohnern. Es gab, fand ich, von der Initiative dort gute Gründe zu sagen, da sollte man vorsichtig sein, das so zu planen und so zu bauen, wie es geplant ist, weil die sich dann einfach auch Gutachten erstellen lassen haben, um zu gucken, wie kann der negative Einfluss auf die Umgebung, auf die Umwelt zumindest verringert werden. Das ist immer so, es gibt kein Schwarz und Weiß. Ne? Klar, wir haben genug Initiativen, die immer sagen, nicht vor meiner eigenen Haustür. Und Nachverdichtung ist nun mal tatsächlich auch eigentlich besser, ne? Anstatt dass wir auf einer grünen Wiese bauen. Also gerade wenn wir hatten jetzt unsere erste Hitzewelle in Berlin. Wir wissen, dass Versiegeln eigentlich nicht gut ist, und trotzdem wird nicht nur in Berlin, sondern deutschlandweit zu viel Fläche versiegelt. Und da können Konzepte wie Schwammstädte, die man ja auch versucht, überall mitzuplanen, naja, aber wo vorher keine Stadt war und wo die reine Wiese war, ist eine Schwammstadt eben auch ein Abstrich davon, was möglich ist. Und es ist gut, dass wir so planen und so sozusagen klimaneutral planen wie möglich. Aber ja, die Kompromisse, die man eingehen muss, sind von allen Seiten gefragt. Und da ist so eine Hau rauf oder Schwarz-Weiß-Denke einfach nicht hilfreich, um dann auf Lösungen zu kommen.
0: Wie ist denn das mit dem Verkehr? Der muss ja auch geplant werden. Ich meine, man sieht das ja gerade an diesem wunderbaren Beispiel der Straßenbahnlinie. Was ist das? Die 20, die 21, die ja hier durch den Kiez Buxtehude Straße gerade unterbrochen ist, weil

0: Die Anwohner sich dagegen, wie auch immer, was ist denn in Pankow geplant? U-Bahn-Verlängerung?
1: Oh, ja, die ist schon lange geplant. Genau, die Ideen gab es ja, dass die U2 weiter nach Pankow reinverlegt wird. Also jetzt endet sie eben S-Bahnhof Pankow. Eine Station weiter wäre dann Alt-Pankow-Zentrum an der Kirche. Man könnte überlegen, ob es noch weitergeht. Vor einem halben Jahr ist dann nochmal die Idee aufgeploppt, dass ja die U9, die in der Osloer Straße gerade endet, auch rüber nach Pankow kommen könnte. Mhm. Klar, U-Bahnen sind aufwendig, ne? Also, sind teuer. Und dennoch im Sinne der langfristigen Mobilität ist es etwas, was man einfach diskutieren muss und planen muss. Denn wir sehen es auch, gerade im Pankower Zentrum sehen wir, der Autoverkehr, die Kapazität ist erreicht. Ja, so. Und das kann, gerade wenn dann im Norden noch mehr Quartiere entstehen, kann es nicht sein, dass da einfach noch mehr Autos auf die Straße kommen. Mhm. So. Übers Pankower Tor soll auch eine Straßenbahnlinie kommen. Ich glaube, die endet derzeit in Weißen See. Die soll dann umgeleitet und weitergeleitet werden, sozusagen nach Pankow.
0: Ach so, also so eine, die haben eine Straße hinaus.
1: Genau, dass es eine Querverbindung gibt. Weil das sehen wir ja auch, natürlich auch, ne? Berlin als mit Brandenburg zusammen als sternförmig in den Strahlen hinaus funktioniert gut, aber zwischen den zwei Strahlen kommt man schlecht hin und her. Also, deswegen sind Querverbindungen in dem Sinne eben auch was man mitdenken muss.
0: Also das war jetzt U-Bahn, Straßenbahn. Gibt es dann noch weitere Planungen? Straßenbahnbetriebshof oder irgendwie sowas?
1: Also zumindest nicht, dass ich jetzt gerade davon wüsste. Eine Sache, die eigentlich auch noch mal lautstark diskutiert werden muss, sind tatsächlich die Radwege.
0: Ah, ja.
1: Es gibt ja diesen sogenannten Panke Trail, der sozusagen schon geplant und auch schon Gutachten erstellt ist, dass er gut funktioniert, dass man eben vom äußeren Pankow gut in die Stadt mitkommt. Klar, wir wissen, mit dem aktuellen Verkehrssenatoren ist mit Radwegen nicht viel zu machen in Berlin. Da ist aber das Gute, zumindest habe ich das so aus den letzten Diskussionen des Pankower Tors mitgenommen, dass man den Panke Trail zumindest weiter mit einplant, okay, auch wenn die Gelder erstmal nicht zur Verfügung stehen. Aber dass sozusagen nicht die Strecke verbaut wird und anders hergegeben wird, sondern dass man sagt, okay, wir lassen die Leerstelle hier. Also es wär nur zu befürworten. Die Frage ist natürlich, wie viele Leerstellen lassen sich in der Planung beibehalten, wenn es konkret werden soll. Ich würde hoffen, dass sozusagen diese Strecke auf jeden Fall Zukunft hat.
0: Dann gibt es ja noch diese wunderschöne Heidekrautbahn. Mhm. Ich sehe das in deinen Augen. Was gibt es denn da zum Recht? Die soll doch eigentlich schon fast fahren, oder?
1: Ich glaube, das Bahnprojekt heißt I-2031.
0: Okay.
1: Ja gut, 31 ist auch bald und gibt aber auch Berichterstattung, mit 31 wird es nichts. Mhm. Auch da haben wir eine komplizierte Akteurslandschaft. Ne? Wir haben das Land Berlin, wir haben das Land Brandenburg, wir haben die Deutsche Bahn und wir haben die regionalen Verkehrsverbünde, die da alle irgendwie mitreden müssen. Und klar ist aber trotzdem, also ich glaube, wenn man raus Richtung Wilhelmsruh fährt mit der S-Bahn, sieht man schon einen nächsten Bahnsteig angelegt. So, man denkt, okay, das ist, da tut sich was. Mhm. Wobei die Gleise gerade ins Leere führen. Also fragt man sich dann auch, okay, wann wird die Verbindung geschaffen? Das sind große Infrastrukturprojekte, wo man als Außenstehender und Außenstehende manchmal auch denkt, warum dauert es so lange? Also, ne, wenn man Projekte managt, dann wo ist das Ziel? Wie komme ich da hin und wie kriegt man die Gelder und die Planung so zusammen? Aber das sehen wir ja in allen Diskussionen, die wir so in der Gesellschaft führen. Warum dauert es lange mit Umsetzungen? Wo geht das Geld hin? Warum werden Projekte immer doppelt und dreifach so teuer, als sie ursprünglich geplant und kalkuliert waren? Ich würde sagen, da kann sicherlich was in der Verwaltung noch verbessert werden, damit Prozesse einfach planbarer und auch schneller umgesetzt werden. Wie groß die Interessenslage ist, eben eine Heidekrautbahn tatsächlich umzusetzen, ist mal die Frage.
0: Hängt da nicht auch noch der große Fahrzeughersteller Stadler mit dran an den Gleisen?
1: Das weiß ich nicht, ob da sozusagen auch noch privatwirtschaftliche Interessen dran sind. Ich meine, im Sinne von mehr Schiene, mehr Umsatz, müssten die ein Treiber sein und kein Blocker. Aber das weiß ich tatsächlich nicht.
0: Wir unterhalten uns gleich weiter nach der nächsten Musik. Und diesmal gehe ich ganz tief in die Rockkiste Led Zeppelin.

0: Jetzt habe ich doch glatt den halben Dinger vergessen.
1: Darauf trinken wir jetzt ein.
0: Also holen wir den jetzt nach.
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0: Dies sollte der 13.30 Dinger sein. Es tut mir leid. Lieber Antonia, wo waren wir jetzt hängen geblieben? Bei Kommunalpolitik. Ehrenamtlich. Du bist ja auch Vorsitzender eines, wie heißt das?
3: Abteilung, also eigentlich also für alle anderen Ortsverein. Mhm. In der SPD nennen wir es Abteilung.
0: Genau. Und wie viel seid ihr denn da?
3: Also ich glaube, wir haben etwa 180 Mitglieder in unserem Ortsverein. Mhm. Tatsächlich, wie es so in allen Ehrenämtern ist, etwa 10% sind aktiv dabei. Das ist mal weniger, mal mehr. Kommt, glaube ich, auch sehr stark darauf an, wie es in der Bundespolitik gerade läuft und wie sehr sich die GenossInnen auch damit identifizieren oder wie groß die Hürden sind manchmal.
0: Ja, das ist wohl wahr. Und jetzt seid ihr also alle im Wahlkampf gewissermaßen?
3: Ja, genau. Also wir als Abteilung hatten eben schon entschieden, wir warten nicht auf diese heiße Phase, sondern wollen auch sicherstellen, dass wir nicht nur diese 6 Wochen vor einer Wahl irgendwie präsent sind, weil man ja auch also denkt als WählerIn, naja, also ihr kommt immer alle 6 Wochen vor der Wahl irgendwie aus dem Boden geschossen und sonst sieht man euch nicht. Das wollten wir auch einfach nicht mehr. Das heißt, wir sind seit letzten Oktober einmal im Monat auf jeden Fall, meistens vom Pankower Rathauscenter. Inzwischen ist es so, wir haben in unserer Abteilung auch so, also ich kandidiere eben auf Platz 8 für die BVV. Paul Krüger tritt in unserem Wahlkreis zum ersten Mal an. Also sind sozusagen 2 neue Gesichter und Paul ist weitaus aktiver, was den Wahlkampf eben auch fürs Abgeordnetenhaus betrifft. Und ist da ja wirklich 2-3 Mal die Woche aktuell schon unterwegs. Und tatsächlich, als wir uns im Oktober, November das erste Mal auf die Straße gestellt haben, war da so, sind schon wieder Wahlen? Warum steht ihr hier? Und dann, nee, wir sind hier von dem Ortsverein. Und dann war so, ach, das ist aber interessant. Also es wird auch positiv, ich sag mal, ich würde sagen, zu 80% kriegt man positive Rückmeldungen, dass man da steht. Aber es gibt auch die 20%, 15%, je nachdem, wo es manchmal etwas haarig ist, dann sich die Kommentare anzutun.
0: Ich wollte gerade fragen, man ist ja da nicht nur Kummerkasten, man ist ja da alles andere, also alles Mögliche, oder?
3: Ja, und manchmal denkt man auch, entweder sind es die Sterne oder das Wetter, dass halt manche Tage besonders unfreundlich sind. aber es gibt tatsächlich Tage, wo man denkt, wollen wir uns hier nochmal hinstellen, weil wirklich auch der Umgangston sehr rau ist. Und ne, ich rede jetzt vom Pankower Zentrum, was an sich, sag ich mal, gemäßigt demokratisch ist und nicht wie andere Teile Berlins oder auch innerhalb Pankows, wo es wirklich anders zugeht. Und dennoch ist es wirklich, ja, wenn man da steht, man ist das rote Tuch für manche. Und da kommt dann nicht mal ein Gespräch zustande, weil es dann einfach ein direktes Abwinken und Abschimpfen ist, so dass man gar nicht ins Gespräch kommt. Was ich finde, sollte eigentlich die Grundlage sein für unsere Gesellschaft, dass man wenigstens vernünftig miteinander sprechen kann. Daran scheitert es eben immer wieder mal.
0: Ist ja sicherlich auch etwas sehr Demokratisches, miteinander zuzuhören, oder?
3: Zuzuhören und auch zu akzeptieren, dass man anderer Meinung ist. Ja. Also ich hatte jetzt einige Gespräche, wo klar ist, dass die sehr weit weg von der SPD sind sich gerade eine Alternative suchen, wo dann immer mein Ziel ist, zu sagen, guckt euch mal die Alternative an, was das für euch bedeutet. Da ist eine Politikverdrossenheit und eine Politikermüdung da und da ist aber auch ganz viel sich nicht informieren, sondern eben auf Schlagzeilen hören dabei. Und wenn man aber umso länger man spricht, desto deutlicher wird, also da, ne, wir reden da nicht mit Nazis, die da sich irgendwie hingezogen fühlen, sondern wirklich von Enttäuschten, die einfach ja, für sich ratlos sind, wie es denn weitergehen kann. Und gerade deswegen finde ich es sehr, sehr wichtig, im Gespräch zu bleiben und dieses Zuhören, andere Argumente bringen. Und ne, Zuhören eben heißt auch, eben nicht den anderen völlig außer Gefecht zu setzen und zu sagen, nein, das ist alles falsch, sondern einfach eine Perspektive schildern, wie man auch die Dinge sehen kann. Es sei denn, es sind wirklich Fakten, Pseudo-Fakten, da sage ich dann auch nie. Also hatte ich jetzt auch ein längeres Gespräch, wo ich dann einfach gesagt habe, Sie nutzen Fakten, denen ich nicht trauen kann. Ich spreche von Fakten, die Sie meinen, nicht echt sind. Ich glaube, wir können das Gespräch auch sein lassen. Habe dann aber nochmal gesagt, und das kann ich nur sagen, wir können hier beide nur auf der Straße sprechen, weil wir in einer Demokratie leben. Sie waren nämlich eine Verfechterin eines autokratischen Systems. So, naja, dann gehen Sie Ihrer Wege.
0: Apropos autokratisches System, am 13. August gibt es hier ein Okapit. Ich habe jemanden von der Geschichtswerkstatt eingeladen. Dann werden wir da noch mal ein bisschen drauf gucken, was dann da damals passiert ist und wie es dann hier aussah im Osten. Mhm. Was findest du dir von den Leuten auf der Straße, dass sie offener sind?
3: Dass sie offen sind, so. Offener kann man, glaube ich, nicht sagen, aber einfach wirklich sich aufs Gespräch einlassen, ich weiß, Wahlkämpfe sind sehr unterschiedlich und WahlkämpferInnen sind sehr unterschiedlich. Ich bin keine Überzeugungstäterin, das heißt, ich suche eher das Gespräch und will ein Angebot machen. Und einfach dieses Gespräch auf Augenhöhe, das wäre einfach schön, wenn man sich erstmal offen begegnet. Ich glaube, beide Seiten merken nach spätestens einer Minute, das wird was oder das wird nichts. Und dann ist es auch nett, dass man gesprochen hat und wieder auseinandergeht. Und manchmal bleibt man aber auch 5 Minuten oder 10 Minuten im Gespräch, was dann auch wichtig ist.
0: Wir haben eine letzte kleine Gesprächsrunde. Jetzt kommt der Dreiviertel-Jingle und dann geht es nochmal, wie gesagt, weiter.
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0: ist und da gehe ich jetzt so ganz leise und zauberhaft aus diesem Stück, Antonia Röhm. Wie kann man denn mehr über dich erfahren? Hast du eine Webseite? Bist du bei Facebook,
1: Weder
0: Instagram? Nein.
1: Es sind so Diskussionen, die man ja mit ParteifreundInnen führt, welche Social Media Kanäle zu bespielen sind, etc. Ich bin da nicht. Einerseits, weil ich nicht sehr sendefreundlich bin, muss ich sagen, und es auch manchmal diese Selbstdarstellung von bestimmten Personen denke, wen interessiert es denn? Aber der Deal ist, sollte ich es in die BVV schaffen, werde ich auch das als Informationskanal sozusagen mit anschaffen und auch so einen Kanal bespielen. Ja.
0: Und wo bist du denn jetzt zu? Wie bist du denn jetzt zu finden? Gibt es eine Webseite?
1: Tatsächlich auch nicht.
0: Ich glaube, nicht zu finden, das ist ja erstaunlich.
1: Doch, man wird sicherlich was finden. Also es ist ja in diesen Zeiten unmöglich, nicht aufzutauchen. Also ich bin da wirklich wahrscheinlich auch hinterwäldlerisch unterwegs. Dadurch, dass ich sozusagen auch bei den SPD-Frauen in Pankow aktiv bin oder eben mit Paul Krüger, unseren Kandidaten fürs Abgeordnetenhaus, tauche ich da immer wieder mal auf. Aber die eigene Seite ist gerade nicht, und ich hoffe, man mag es mir verzeihen, und sollte es mit der BVV klappen, dann werde ich auch sowas anlegen.
0: Du kommst doch wieder her.
1: Genau.
0: Was hast du im Kühlschrank?
1: Joghurt und Käse. und gerade etwas leer, weil ich zum Ende der Woche auch mal wegfahre. Und
0: was? Mit du machst Urlaub?
1: Urlaub nicht. Ich mache House-Sitting bei meiner Schwester, die in Urlaub fährt. Mhm. Und weil ich eben jetzt in Marathonzeit eine Masterarbeit schreibe, dachte ich, es ist ganz nett, nicht abgelenkt zu sein von den eigenen vier Wänden und mich zurückzuziehen und einfach mal runterzuschreiben. Insofern, genau, eine kleine Berlin-Pause.
0: Wo geht's denn hin nach dem Master?
1: Nach dem Master, beruflich soll es erstmal so bleiben, wie es ist. Ich habe den Master tatsächlich aus Neugier gemacht. Und es war interessant und es war für mich hilfreich, auch in das Thema Stadtentwicklungspolitik reinzukommen, weil das kann man befürworten, kann man kritisieren, dass Politik tatsächlich ein Expertenwissen langsam vorausplant. Ich finde es kritisch zu sehen, weil man sieht ja, wie sich Parlamente zusammensetzen und dass sie eigentlich nicht sozusagen das widerspiegeln, wie wir in der Gesellschaft unterwegs sind. Und gleichzeitig ist es auch sehr, sehr technisch. Also gerade was Stadtentwicklung angeht mit Baugesetzbuch etc. Das sind so Sachen, die man wissen muss. Und da war das Studium einfach hilfreich. Deswegen hoffe ich, wenn die Wahlen optimistisch ausgehen, dass ich dieses Wissen auch mit einbringen kann. Und ansonsten gibt es aber auch, wofür ich auch sehr werbe, eben Initiativen außerhalb der Politik, außerhalb der Verwaltung, sondern eher in der Schnittstelle mit Zivilgesellschaft, wo man eben auch dieses Wissen mit reinbringen kann, um Initiativen anzustoßen, mit Leuten ins Gespräch zu kommen, wie wir eigentlich leben wollen und wie wir unsere Stadt gestalten wollen, damit es sowohl in der Zukunft, sei es aus Klimaperspektive oder Mobilitätsperspektive, lebbar und genießbar ist sozusagen in Berlin, aber eben auch leistbar. Die Frage müssen wir uns einfach stellen. Und wir sehen aktuell, haben wir noch nicht die Trendwende hinbekommen. Und manche schätzen es ein, dass es wirklich wie an einem kritischen Punkt sind, dass es zu einer sozialen Krise wird, wenn wir den Wohnungsmarkt nicht geregelt bekommen. Weil einfach, wenn sich keiner mehr Berlin leisten kann, dann, was macht Berlin da noch aus?
0: Das war ein schönes Schlusswort von dir. Ich habe jetzt hier nochmal 3 Takte Musik bis zur Abmoderation. Danke, dass du heute dir die Zeit hier genommen hast.
1: Vielen Dank.

0: toll, haben wir noch angespielt. Antonia, danke, dass du heute hier gewesen bist. Das hat mir, hat Spaß gemacht. Wir sehen uns mal. Dann ja eh bald wieder, nehme ich mal an. Wir sind ja nun beide ziemlich aktiv. Kommt gut nach Hause. Viel Spaß bei der Masterarbeit.
1: Ja,
0: viel
1: Erfolg. Dankeschön.
0: Hier geht es weiter um 14 Uhr mit Kaffee Olé. Um 15 Uhr gibt es Graufunk und um 16 Uhr Rockwell Radio. Thomas Rot-Weiß gibt es jeden Dienstagabend um 22 Uhr bei rockradio.de. Weitere Termine, Bücher und so weiter findet ihr auf meinem Blog rolfgernzeich.wordpress.com. Und bevor ich meinen Namen wieder vergesse, hier ist Produzent Rolf Gernzeich, der diese Sendung zu verantworten hatte. Nächste Woche habe ich noch keinen Plan. Mal gucken, was mir auf meinen Weg läuft. Schauen wir mal, wer ansonsten, falls mir kein Gast über den Weg läuft, gibt es ein bisschen Captain Kip Dotter und sowas alles. Bis nächste Woche. Kommt gut durch die Woche. Danke. Tschüss.

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1: 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Zum Beginn der Sommerferien werden viele Haustiere ausgesetzt. Tierheime in Berlin und Brandenburg geraten jedes Jahr erneut an ihre Kapazitätsgrenzen. Für die Tiere kann das Angst, Hunger, Verletzungen oder sogar den Tod bedeuten, berichtet ein Sprecher des Landestierschutzverbandes Brandenburg. Grund für die vielen ausgesetzten Tiere zu Beginn der Sommerferien ist, dass sie nicht in die Ferienplanung passen. Bald soll es zwischen Berlin und Schwedt keine Direktverbindung mehr geben. Die stündliche Direktverbindung über den RE3 soll ab Dezember 2026 eingestellt werden. Zunächst sollte deswegen die Strecke des RE20, der von Cottbus bis zum Berliner Hauptbahnhof fährt, nach Schwedt verlängert werden. Laut dem Verkehrsministerium ist dies aber mit den bestehenden Rahmenbedingungen nicht finanzierbar. Stattdessen müssen Fahrgäste in Angermünde in eine Regionalbahn umsteigen. Um künftig diese Linie weniger zu belasten, soll sich ihr Abfahrttakt verdichten. Das zuvor abgebrannte Umweltbildungszentrum im Britzer Garten wird neu gebaut. Laut dem Bericht von berlin.de sollen die Bauarbeiten im Jahr 2027 starten und voraussichtlich 2028 beendet sein. Das Projekt kostet rund 2,4 Millionen Euro. Im Oktober 2024 ist das Bildungszentrum durch einen Brand zerstört worden. Das Umweltbildungszentrum wurde jährlich von bis zu 5.500 Kindern genutzt.
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1: Heute ist es in Berlin und Brandenburg stark bewölkt und regnerisch. Örtlich kann es zu Gewittern kommen. Die Höchsttemperaturen liegen bei etwa 22 Grad. In der Nacht bleibt es ebenfalls bewölkt und die Temperaturen kühlen bis auf 11 Grad ab. Morgen soll es etwas wärmer und sonniger werden.
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Heute muss ich an einen kürzlich verstorbenen, großen, aber leider unterbewerteten Saxophonisten erinnern. Aber im Zentrum dieser Ausgabe vom Cabriolet steht nochmal das erste Berliner Zigzag Jazz Festival, das in diesen Tagen über die Bühne vom Schöneberger Gasometer geht, mit einem wirklich exzellenten Programm. Und dazu erwarte ich auch einen Gast, nämlich Dimitris Christidis vom Zigzag Jazz Club, der das Festival veranstaltet. Leider habe ich nicht genug Zeit, um alle Künstler des Festivals vorzustellen, bei einigen aber geht das natürlich schon. Erstmal allerdings möchte ich an einen der großen Blues-Pianisten und Sänger erinnern, an William Thomas Champion Jack Dupree. Der kam 1909 in New Orleans zur Welt und er wuchs als Waise im gleichen Kinderheim auf, in dem zuvor schon Louis Armstrong ein paar Jahre verbracht hatte. Neben der Musik beschäftigte er sich auch mit dem Boxen und er absolvierte über 100 Kämpfe. Daher der Beiname Champion. In Chicago machte Champion Jack Dupree 1940 seine ersten Aufnahmen. Ab 1943 war er Schiffskoch bei der US-Marine im Pazifik und er verbrachte 2 Jahre in japanischer Kriegsgefangenschaft. In den 1960ern ging er wie so viele afroamerikanische Musiker aus den USA nach Europa. Er lebte erst in der Schweiz und in Dänemark, dann in England und Schweden. Ab 1976 war Hannover seine Wahlheimat. Und dort starb er 1992. Heute wäre er 117 geworden.

0: Dieser Bass gehörte dem mehrfachen Grammy-Preisträger Victor Wooten, einem der besten E-Bassisten überhaupt. Der arbeitet auch als Dozent, Komponist und Produzent. Und mit seiner Familienband Victor Wooten Brothers ist er gerade in Europa unterwegs. Mit dabei sind seine Brüder Reggie, Gitarre, Joseph, Keyboards und Roy Wooten am Schlagzeug. Übermorgen am Samstag, am 25. Juli, werden die vier ab 18.30 Uhr im Gasometer von Berlin-Schöneberg auftreten. Und bei mir ist jetzt Dimitris Christidis vom kleinen, aber sehr feinen Berliner Jazzclub Zigzag, der seit Montag sein eigenes Festival veranstaltet und da eben viele Acts nach Berlin geholt hat und noch holt, für die der Club selber einfach zu klein ist. Stattdessen findet es eben im Schöneberger Gasometer statt. Der gehört zum EUREF Campus, das ist ein großes Projekt zur Energiewende, das von ganz vielen Firmen und öffentlichen Institutionen getragen wird. Dimitris, wie seid ihr auf den Gasometer als Veranstaltungsort für euer Zigzag Jazz Festival gekommen?
1: Also der Festival war ursprünglich geplant in Potsdam. Die ganze Planung, Werbung, alles, Websites, Branding haben wir vorbereitet für einen Start in Potsdam. Und leider hat das in der letzten Minute nicht mit der Genehmigung geklappt. Wir waren da bereit, ein Festival abzusagen, und in der letzten Sekunde hatten wir ein Treff mit der Reinhard Müller, Gründer von EUREF Campus und der Gasometer. Und ja, das haben wir innerhalb 2 Tage haben wir das alles geregelt, und dann haben wir alles umgeswitcht, neue Webseiten, neue Logos, neu alles, und dann haben wir den Festival jetzt gemacht.
0: So ein Festival kostet ja auch ein bisschen was, und erfahrungsgemäß kriegt man das alleine mit den Kartenverkäufen nicht rein. Wer unterstützt euch da?
1: Genau, also das kriegt man nicht hin allein mit Kartenverkäufen, das ist richtig. Wir sind inzwischen ein Verein, Berlin Jazz Kultur, die kooperiert mit Zigzag Jazz Club, und bei dem Verein haben wir ganz viele Fördermitglieder und Privatsponsoren. Staatliche Unterstützung haben wir auch, aber wenig.
0: Dafür, dass ihr das so relativ kurzfristig dann noch gemacht habt, finde ich, habt ihr ein spitzenmäßiges Programm hinbekommen. Aber gerade solche Künstler, wie ihr sie hier präsentiert, machen ihr Booking natürlich normalerweise sehr lange im Voraus. Wie habt ihr das geschafft, die jetzt noch alle hierher zu kriegen?
1: Viel von diesen internationalen, sagen wir mal, bekannteren Jazzkünstler sind in Europa unterwegs, in Festivalen wie Montreux oder North Sea Jazz Festival, und von daher, die sind in dieser Zeit da. Also wir hatten natürlich auch sehr viel Glück, dass es so geklappt hat.
0: Die müssen ja dann so ein paar freie Tage haben, ne, dass sie dann nach Berlin kommen können.
1: Genau so ist das. Es sind immer Lücken in die Touren, und das hat schnell geklappt. Wir könnten ein ziemlich cooles Festivalprogramm zusammenstellen in sehr kurzfristiger Zeit, ja.
0: Das hat ja mit einem richtigen Knaller angefangen, Richard Bona und Dave Weckl. Du bist ja selber Schlagzeuger. War Dave Weckl auch so ein Traum von dir, den mal zu holen?
1: Ja, klar. Jeder, der Schlagzeug spielt, natürlich kennt den Dave Weckl, einer der großen Legenden. Der ist ein Spezialist in Richtung Fusion, Jazz, Rock. Ne? Einer der besten und bekanntesten Drummer der Welt. Klar, ja, natürlich, da freue ich mich auch selber als Schlagzeuger, dass der dabei ist. Der war auch im Zigzag auch ein paar Mal. Ich kenne ihn auch persönlich inzwischen, und ich freue mich, dass der auch dieses Jahr beim Festival ist, ja.
0: Was sind sonst so noch deine persönlichen Highlights, oder ist das wie bei den eigenen Kindern, wo man da keins bevorzugen darf?
1: Nein, doch, es gibt ein paar Highlights, wo ich besonders stolz drauf bin, dass die kommen. Also, dass der Brad Meldow zugesagt hat, das war echt sehr interessant, auch durch einen wirklich persönlichen Kontakt mit ihm, nicht über Managers und so weiter, hat er wirklich das alles angeschaut, und Kooperation mit Kurt Rosenwinkel, dann hatten die wirklich Lust, das Festival zu unterstützen. Das fand ich echt toll, weil das war auf so eine persönliche Ebene, so eine Weltstar zu holen, dass der in so eine kurzfristige Zeit zusagt und kommt.
0: Das Kurt Rosenwinkel Quartett mit Brad Meldow wird übermorgen am Samstag ab 21 Uhr beim Zigzag Jazz Festival im Schöneberger Gasometer spielen. Danach wird die Sängerin Gretchen Palato aus Los Angeles die Bühne im Gasometer betreten. Sie können wir jetzt mit einem brasilianischen Klassiker vom Liedermacher Djavan hören. Flor de Lis.

0: Das war die dänische Bassistin und Sängerin Ida Nielsen mit Can't Fake the Funk. Ida Nielsen hat zum Beispiel mit der Afro-Pop-Gruppe Sub Mama gearbeitet und sie war die Lieblingsbassistin von Prince. Dem ist auch ihr aktuelles Programm gewidmet und mit dem wird sie am morgigen Freitag ab 18 Uhr im Gasometer von Berlin-Schöneberg auftreten beim ersten Zigzag Jazz Festival. Und bei mir ist immer noch Dimitris Christidis vom veranstaltenden Zigzag Club. Dimitris, ihr habt ja im Rahmen des Festivals auch einen Italien-Tag veranstaltet mit dem Sänger Mario Biondi, dem Pianisten Antonio Farao und dem Trompeter Till Brönner. Der ist zwar Deutscher, aber er hat seine Kindheit teilweise in Rom verbracht und er hat auch gerade ein Italien-Album veröffentlicht. Hast du einen persönlichen Bezug zu Italien?
1: Also ich persönlich nicht, aber das hat sich ergeben. Wir haben gesehen, dass der Mario Biondi frei war an den Tag und auch Till Brönner. Und dann dachten wir, okay, dann mussten wir halt ein Italien haben. Und dann hatten wir richtig Glück, auch den Antonio Farao dann auch mit reinzuholen. Es war wirklich eine Glückssache, so ein Italien-Thema da zusammenzukriegen.
0: Wollt ihr daraus, was ich hoffe, ein jährliches Event machen?
1: Ja, auf jeden Fall. Also ich glaube jetzt, dass als Pilot-Edition, erste Edition, also der Resonanz war viel mehr, als ich dachte. Und auf jeden Fall wollen wir das nächstes Jahr auch machen, klar, natürlich.
0: Wie laufen die Kartenverkäufe?
1: Wir erwarten bis zu 10.000 Menschen insgesamt nächste Woche. Also da bin ich sehr zufrieden, auf jeden Fall, ja.
0: Dann drücke ich euch natürlich die Daumen, dass ihr dieses Festival gut zu Ende bringt und dass es im nächsten Jahr weitergeht. Danke, Dimitris Christidis. Übermorgen am Samstag wird ab 18 Uhr ein alter Freund von mir beim Zigzag Jazz Festival im Gasometer von Berlin-Schöneberg auftreten. Ein brillanter Pianist, den ich schon mehr als mein halbes Leben lang kenne, Gonzalo Rubalcaba aus Havanna. Er spielt für uns jetzt einen kubanischen Klassiker, El Manicero, der Erdnussverkäufer.

Ritmo della Noche, Rhythmus der Nacht heißt dieser Titel von und mit dem Gitarristen Ernie Miola aus den USA. Der wurde bekannt, als er Mitte der 70er in Chick Corea's Gruppe Return to Forever spielte, aber seit Jahrzehnten ist er nun schon in erster Linie mit eigenen Projekten beschäftigt. Und am kommenden Montag, am 27. Juli, wird er ab 20.30 Uhr beim Zigzag Jazz Festival im Gasometer von Berlin-Schöneberg auftreten. Vor ihm, ab 18 Uhr, gibt es ein Konzert mit dem US-amerikanischen Pianisten Joey Calderazzo. Alle Informationen zum Festival findet man übrigens unter www.zigzag-jazzfestival.de. Zigzag schreibt sich Z-I-G-Z-A-G. zigzag-jazzfestival.de. Der folgende Dienstag, der 28. Juli, ist zwei Stars der brasilianischen Musik vorbehalten. Um 18 Uhr wird die Pianistin und Sängerin Eliane Elias die Bühne vom Gasometer betreten. Sie war lange mit dem Trompeter Randy Brecker zusammen und sie hat mit ihm eine Tochter, die auch eine erfolgreiche Sängerin ist, Amanda Brecker. Heute ist Eliane Elias mit Mark Johnson liiert und der bedient in ihrer Band den Kontrabass. Wir können sie jetzt hören mit dem Bossa-Klassiker O Pato, die Ente.

Auf Eliane Elias folgte der große Liedermacher, Sänger und Pianist Ivan Lins. Er wird am kommenden Dienstag, am 28. Juli ab 20.30 Uhr den zweiten Teil vom Brasilienabend beim Zigzag Jazz Festival im Gasometer von Berlin-Schöneberg bestreiten. Und jetzt habe ich noch einen Veranstaltungstipp für unsere Hörerschaft im Norden. Am kommenden Mittwoch, am 29. Juli, gibt es ab 19 Uhr im Rahmen der Festspiele Mecklenburg-Vorpommern ein Konzert mit dem Trio des Bassisten und Komponisten Nils Kugelmann, und zwar im Meeresmuseum Stralsund. Für uns spielt die Band jetzt Coffee in the Rain.

Coffee in the Rain von und mit dem Münchner Bassisten Nils Kugelmann und seinen beiden Mitstreitern an Piano und Schlagzeug. Live erleben kann man die Band am kommenden Mittwoch, am 29. Juli ab 19 Uhr im Stralsunder Meeresmuseum. Mit der heutigen Schlussmusik möchte ich an Plas Johnson aus Louisiana erinnern. Der begann seine Karriere als Tenorsaxophonist in der Band des Blues-Pianisten und Sängers Charles Brown. Danach spielte er mit Stars wie B.B. King, Nat King Cole oder Frank Sinatra. Auch an vielen Platten der Beach Boys war Plas Johnson als Studiomusiker beteiligt. Am bekanntesten wurde er aber als Saxophonist bei den Titelmusiken zum Film The Pink Panther, der rosarote Panther, und zur TV-Serie The Odd Couple, ein seltsames Paar. Am Mittwoch letzter Woche ist Plas Johnson mit 94 in Los Angeles gestorben. Ich bin Wolfgang König und bedanke mich fürs Zuhören. Tschüss.

0: 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Zum Beginn der Sommerferien werden viele Haustiere ausgesetzt. Tierheime in Berlin und Brandenburg geraten jedes Jahr erneut an ihre Kapazitätsgrenzen. Für die Tiere kann das Angst, Hunger, Verletzungen oder sogar den Tod bedeuten, berichtet ein Sprecher des Landestierschutzverbandes Brandenburg. Grund für die vielen ausgesetzten Tiere zu Beginn der Sommerferien ist, dass sie nicht in die Ferienplanung passen. Bald soll es zwischen Berlin und Schwedt keine Direktverbindung mehr geben. Die stündliche Direktverbindung über den RE3 soll ab Dezember 2026 eingestellt werden. Zunächst sollte deswegen die Strecke des RE20, der von Cottbus bis zum Berliner Hauptbahnhof fährt, nach Schwedt verlängert werden. Laut dem Verkehrsministerium ist dies aber mit den bestehenden Rahmenbedingungen nicht finanzierbar. Stattdessen müssen Fahrgäste in Angermünde in eine Regionalbahn umsteigen. Um künftig diese Linie weniger zu belasten, soll sich ihr Abfahrttakt verdichten. Das zuvor abgebrannte Umweltbildungszentrum im Britzer Garten wird neu gebaut. Laut dem Bericht von berlin.de sollen die Bauarbeiten im Jahr 2027 starten und voraussichtlich 2028 beendet sein. Das Projekt kostet rund 2,4 Millionen Euro. Im Oktober 2024 ist das Bildungszentrum durch einen Brand zerstört worden. Das Umweltbildungszentrum wurde jährlich von bis zu 5.500 Kindern genutzt.
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0: Heute ist es in Berlin und Brandenburg stark bewölkt und regnerisch. Örtlich kann es zu Gewittern kommen. Die Höchsttemperaturen liegen bei etwa 22 Grad. In der Nacht bleibt es ebenfalls bewölkt und die Temperaturen kühlen bis auf 11 Grad ab. Morgen soll es etwas wärmer und sonniger werden.
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5: Ja, schönen guten Tag. Und herzlich willkommen. Ihr seid exakt falsch bei den größten Hits der Volksmusik und Schlager, aber ihr seid genau richtig beim bunten Konzertmagazin bei Radio Alex. Hier ist Graufunk und an dieser Stelle würde ich jetzt normalerweise die liebe Nicky Crush begrüßen, aber die weilt im wohlverdienten Sommerurlaub. Ganz liebe Grüße an dieser Stelle. Und statt Nicky haben wir heute aber ganz besondere Gäste bei uns in der Sendung. Ich freue mich riesig, die großartigen International Music hier willkommen zu heißen. Hallo lieber Peter Rubel, hallo lieber Pedro Crescenti, schön, dass ihr da seid.
6: Hi, wir freuen uns.
7: Hi.
5: Tachchen. Bevor es hier richtig losgeht und wir ein bisschen quatschen über International Music und ganz unterschiedlichen Kram, hört ihr aber erstmal noch ein paar Songs von Bands, die in nächster Zeit in Berlin spielen. Als allererstes haben wir Brother Wallace, der mit seinem Track Who's Dead heute hier dabei ist. Allerfeinster Soul aus Georgia in den USA. Sehr, sehr retro und ganz aktuell. Neues Album ist sehr schön geworden und am 1. September spielt Brother Wallace im Privatclub. Danach hört ihr noch Evolvo mit Aquarian Blue. Die sind zu sehen am 29. Juli in der Neuen Zukunft. Und jetzt erstmal viel Spaß.

0: Ihr hört Morena Leraba, der am 30. Juli beim Durchlüften-Festival im Humboldt-Forum spielt. Leraba kommt aus Lesotho, ein ganz kleiner Staat im Süden des afrikanischen Kontinents, und er macht seit Jahren so ein bisschen das Fenster zu dieser eigenen ganz fantastischen Welt auf. Spielt eine Mischung aus Elektronika, Hip-Hop und dem Genre Famo, das wie Leraba aus Lesotho stammt, aber eigentlich entstanden ist in den Bergwerken Südafrikas von Arbeitern, die da unter recht elenden Bedingungen Bergbau betrieben haben und in ihrer spärlichen Freizeit Musik gemacht haben und eben diese Erfahrungen reflektiert haben. Und jetzt frage ich mich natürlich, wie komme ich von dieser Band zu unseren Gästen? Und habe einen Link gefunden bei der Recherche, nämlich den Bergbau. International Music hat vor 2 Jahren ein Album veröffentlicht, das heißt Endless Rüttenscheid, und bezieht sich auf die Stadt Essen, beziehungsweise einen Stadtteil in der Stadt Essen. Und jetzt erstmal nochmal hallo und herzlich willkommen. In Essen gab es viel Bergbau, gerade noch so die Kurve gekratzt eben, und jetzt genug des Monologs nochmal. Ich freue mich riesig, dass ihr hier seid. Herzlich willkommen, Peter und Pedro von International Music.
1: Glück auf.
2: Vielen Dank für die Einladung.
0: Ihr spielt ja aktuell mit International Music nur sehr ausgewählte Shows im Sommer, unter anderem am 22. August in Berlin und dazu noch das eine oder andere Festival. Ich kann mir vorstellen, dass so eine Vorbereitung für so vereinzelte Shows ein bisschen anders abläuft als für eine große Tour. Wie viel Zahnbürsten und Unterhemden habt ihr denn eingepackt für die Shows?
2: Ich bin vor kurzem Vater geworden, deswegen haben wir jetzt dieses Jahr ein paar weniger Gigs und Proben, deswegen auch so ein bisschen weniger, und dadurch bereiten wir uns auf die Shows tatsächlich gezielter vor, als wir es davor gemacht haben, als wir regelmäßig im Saft standen. So langsam geht das jetzt aber wieder los, und da wird der 22.8. im Festsaal Kreuzberg spielen wir da. Eine schöne Gelegenheit sein.
1: Zusätzlich ist das mein Geburtstag, das heißt, ich muss, meine Vorbereitung ist quasi auch danach, wo gehen wir noch feiern.
2: Oh ja.
1: Das muss ich noch überlegen.
0: Also Aftershow-Party incoming, meinst du?
1: Ja.
0: Vielleicht auch eher intern, aber auf jeden Fall.
1: Ja, irgendwas muss passieren. Irgendwas geht.
0: Ja. Ja, sehr schön. Auf Endless Rüttenscheid habt ihr auch schon so ein bisschen Spaß, so ein bisschen an Synthes, die ihr mit einfließen lasst an der einen oder anderen Stelle. Mhm. Ihr habt auch schon ein bisschen Spaß an Übersteuerung und Dekonstruktion, habe ich so das Gefühl. Wo liegt denn bei euch so die Grenze für Sperriges in eurer Musik? Gerade auch, wenn es um die Frage geht, welche Sounds und Songs aufs Album kommen. Könnt ihr das irgendwie benennen?
2: Ach, korrigier mich, Peter, aber wir mögen es immer dann, wenn ein Gefühl da ist sozusagen. Also wenn es jetzt nur im Kopf oder aus dem Nachdenken entsteht und dann irgendwie keine körperliche Antwort oder Reaktion auslöst, das wäre für mich, glaube ich, so eine Grenze. Ich muss es irgendwie fühlen. Mhm. Und wenn es sich gut anfühlt, dann ist es gut.
1: Voll. Sehe ich auch so.
0: Und wie ist es dann live? Lasst ihr gerne auch mal was ausfransen von euren Tracks? Oder seid ihr da eher so?
1: Doch,
0: da wird es dann schon auch jammig sozusagen.
1: Ja, ich glaube schon, dass das noisige und sperrige Element live noch mehr Raum einnehmen kann. Das schon, weil es da halt irgendwie mehr um den Moment geht und irgendwie um das Zusammenspiel zwischen uns dreien auf Aufnahmen, da geht es natürlich irgendwie nochmal um andere Sachen.
2: Mhm. Ja, und wir haben ja auch einen Tontechniker dabei, Ludwig Abraham, der da keine Angst vor hat, auch mal mitzugehen und so. Deswegen ist das besonders live, geht das sehr gut natürlich, weil es nicht für alle Ewigkeit auf Platte gebannt ist. Man, muss man sich ja auch weniger Sorgen darum machen.
0: Nur auf fackeligen YouTube-Videos.
2: Ganz genau.
0: Ja, ich finde es interessant, weil also für mich genau diese gegensätzlichen Bands, die auf der einen Seite irgendwie so einen Wohlklang haben und dann das Ganze aber dann auch wieder schredden lassen, beziehungsweise irgendwie so einkassieren und wieder was anderes daneben setzen, was vielleicht ein bisschen experimenteller ist, irgendwie macht das Ganze dann interessant. Ja, sehr spannend auf jeden Fall. Und nochmal so eine Zwischenfrage, wie seht ihr so den Ablauf von euren ersten 3 Alben? Gerade so diese Phase von Ententraum zu Endless Rüttenscheid, was hat sich da für euch so ein bisschen verändert, auch was den Entstehungsprozess angeht von eurer Musik? Könnt ihr da irgendwas so benennen?
1: Ich meine mich zu erinnern, dass wir jetzt beim letzten Album Endless Rüttenscheid den Prozess ein bisschen anders geplant haben, insofern, dass wir das Album nicht an einem Stück aufgenommen haben, sondern in mehreren Sessions. Also irgendwie eine Woche und dann ein paar Wochen später nochmal 2 Wochen, um den Aufnahmeprozess ein bisschen zu entzerren, um vielleicht auch Erfahrungen, die man beim Aufnehmen macht, die wieder einfließen lässt in die nächste Session. Also das kann ich jetzt zum Aufnahmeprozess sagen.
2: Session.
0: Ja. Okay, also so ein bisschen mehr aufgestückelt dann quasi. Mhm. Und dann fügt es wieder zusammen wahrscheinlich.
1: Ja. Und ich meine, Ententraum ist ein sehr langes Album. Ich glaube, Endless Rüttenscheid hatten wir irgendwie Spaß an der Idee, dass es ein bisschen knackigeres Album wird. Fällt dir noch was ein?
2: Nee, das stimmt schon. Ich meine, bei Die besten Jahre konnten wir irgendwie auf, 3 Jahre, 4 Jahre unbehelligt im Keller proben und Songs schreiben zurückgreifen. Das ändert sich ja natürlich, wenn das erste Album draußen ist, die erste Tour gespielt ist, dann wird das Material dünner. Aber irgendwie war das dann bei uns, haben wir dann halt gesagt, jetzt machen wir ein paar Monate Songwriting, dann machen wir die fertig und dann machen wir die Aufnahme und so, genau. Ja.
0: Cool.
2: Deswegen ist das erste noch ausufender als das zweite für mich gefühlt. Klanglich natürlich Ententraum dann vielleicht ein bisschen opulenter.
0: Und jetzt wollen wir mal in das letzte Album reinhören. Und ihr hört jetzt mal den Titeltrack Endless Rüttenscheid und danach geht es hier weiter im Interview mit International Music.

0: Wir sind zurück bei Graufunk bei Radio Alex und das war der letzte Ton von Palais Schaumburg mit dem Riesenhit Wir bauen eine neue Stadt. Und das war ein Musikwunsch von Peter, der mir hier gegenüber sitzt und den ich jetzt mal konkret fragen würde, wie würde denn so eine neue Stadt, eine besungene neue Stadt aussehen? Welche Elemente hätte die denn, wenn du mal so komplett was Neues entwerfen könntest?
1: Ich würde irgendwie so an so Elemente denken, die Menschen vor Gewittern schützen. Also irgendwie so quasi räumliche Begrenzungen irgendwie nach drei Seiten hin. Und irgendwie genug Platz, um sich zu bewegen zwischen diesen Elementen.
0: Mhm. Und was mit Autos?
1: Autos sind sehr wichtig auch. Also nee, aber im Ernst quasi, ich finde, dass das wichtig ist, wie Leute sich quasi in so einer Stadt aufhalten können. Mhm. Und ich würde dafür sorgen, dass alles voller Bänke ist, auf jeden Fall, damit man so sich auf Bänken setzen kann und sich draußen aufhalten kann. Das finde ich sehr wichtig. Und quasi, wie man sich von A nach B bewegt, ist auch wichtig.
0: Mhm. Ihr habt ja, also der urbane Raum ist ja für euch immer wieder Bezugspunkt, jetzt nicht nur wegen der letzten Platte und dem Titeltrack, den wir vorhin gehört haben, sondern so generell auch. Und generell ist es auch so, gerade so mit dem letzten Album, aber auch den davor, habt ihr so einen ganz speziellen Platz mittlerweile in der deutschen Indie-Musikszene, jetzt um es mal so ganz groß zu machen. Eine Line von Endless Rüttenscheid, die euch vielleicht auch aufgefallen ist da draußen, die ich ganz toll finde, ist, Grenzen werden Übergänge sein. Das hat so was fast Tröstendes, fast schon Optimistisches, aber gleichzeitig ist da so eine gewisse Traurigkeit in dem Lied drin. Was hat es mit der Line und dem Song auf sich und warum steht der Track so sehr für euren Sound, dass er der Titeltrack wurde?
1: Ja, der Text ist von mir, dann

0: Fenster auf, geht irgendwo eine Tür zu oder andersrum. Also ja, genau, also es ist, dass es dass kein Ende endgültig ist sozusagen. Und ich finde, das kann man weiterdenken auf unsere Musik und auf das, wie wir Band sind, kann man es beziehen, indem wir gerne mit Widersprüchen spielen vielleicht oder mit mehreren Bedeutungen und nicht so eindeutig sein wollen.
1: Mhm. Ja. Pedro, wie würdest du so den Songwriting-Prozess der Band beschreiben?
2: Von International Music? Ja. Oh, boah, also ich glaube, der wichtigste Kern ist sozusagen das Miteinander spielen, miteinander Musik machen im Proberaum, abhängen und irgendwie Ideen haben und so dieser Moment, wenn wir proben und irgendwie was Schönes passiert, das ist wirklich, das ist durch nichts zu ersetzen, das ist wunderschön. Mhm. Und diesen Moment, würde ich sagen, der ist zentral für unser Songwriting.
1: Also dann quasi aus dem gemeinsamen Spielen, auch aus der Spontanität und vielleicht auch Improvisation.
2: Ja, jetzt nicht bei jedem Song, ja. Ne, aber schon, das ist wirklich das Allerbesonderste.
1: Mhm. Und für mich. Was ich jetzt so als Hörer von außen sehr viel wahrnehme, sind so Mehrdeutigkeiten, die du auch eben schon angesprochen hast, dass Dinge eben vielleicht schon besonders beschrieben werden, aber schon auch mehrdeutig interpretiert werden können. Aphorismen, sehr viel Stimmung, neudeutsch würde ich vielleicht mal sagen, Vibes. Aber ich entdecke auch immer wieder subtilen Humor, gerade zum Beispiel auch bei Kraut. Und welche Rolle spielt denn das Augenzwinkern bei International Music?
0: Na, ich glaube, wenn wir irgendwie lachen müssen, dann ist das was Gutes. Also das ist eher ein Zeichen dafür, dass wir gerade an was Gutem dran sind. Mhm. Also es geht jetzt nicht irgendwie darum, so, dass wir da Witze einbauen wollen, bewusst in unsere Musik. Aber quasi, wenn, genau, wie ich gerade gesagt habe, irgendwie, das Humor ist was Befreiendes und tut gut, sich nicht immer selbst allzu wichtig zu nehmen.
1: Mhm. Ja, genau, so nehme ich das auch wahr. Also sehr sowas Beiläufiges, nicht sowas jetzt Gestelltes oder so Hingeklatschtes, so hier lacht mal, sondern eher so, ah ja, okay, ja, wenn das so ein bisschen witzig ist, dann lass es doch mit reinnehmen, wenn das so spontan entsteht oder so. Ja.
0: Darf mit rein.
1: Ja, cool. Ja. Dann hätte ich noch eine Frage, weil also ich nehme schon so wahr, dass eure Band sehr stark ja, rezipiert wird, sehr stark wahrgenommen wird, so von der Musikpresse gerade auch. Und natürlich sind dann auch schnell Vergleiche nicht weit. Gibt es denn irgendwie Bands oder Referenzen, die für euch super wichtig sind, aber die noch gar nicht so, sage ich mal, rausgearbeitet wurden von der Fachpresse, sage ich mal? Mhm.
2: Ja, schon, aber das ist mir auch immer ein bisschen unangenehm, die zu nennen, weil das so einzelne Elemente sind. Zum Beispiel Jack Black, der Schauspieler und Musiker, für mich total wichtig. Der nimmt sich ja auch nicht so ernst.
0: Für mich sind es 1000 Roboter.
2: Auch voll selten genannt. Eigentlich doch total klar, oder?
0: Weiß ich nicht so klar, ob es so klar ist, aber für mich war das somit die wichtigste Band für einen Einstieg. Quasi deutschsprachige Musik zu hören.
2: Mhm. Ja. Für mein Bassspiel noch Kings of Leon. Mhm. Auch nie genannt. Also hier mal Shoutout nach California.
1: Da muss ich aber trotzdem nochmal einhaken bei Kings of Leon. Da erinnere ich mich, als die erste Platte rauskam, als es so noch ganz langhaarige und langbärtige so Freaks einfach waren. Und dann war ja dieser Shift in Richtung Stadionrock so ein
2: bisschen. Ne? Ja, ab da nicht mehr.
1: Ab da nicht mehr. Also du redest über die erste Platte quasi.
2: Ja, ja, ich glaube die ersten zwei, drei Platten.
1: Genau. Ja. Ja, crazy. Stimmt, das ist auch so, ja. Jetzt kommen die ganzen Basslines in meinem Kopf.
2: Ja, die sind so, das ist so geil.
0: Voll. Stimmt, auch gute Band, lange nicht mehr dran gedacht.
1: Ja. Ja,
0: also die Sachen sind echt, haben ganz schön viel Style.
1: Unglaublich. Also auch teilweise so zwischen staubtrocken und juicy. Also wirklich so beides irgendwie. Ne?
2: Ja. Mhm.
1: Ja, also die, ich komme auch gar nicht mehr. Irgendwas mit Manhood und oder so between Something in Manhood oder so heißt die Platte. Ich weiß nicht, ich müsste jetzt nachgucken. Googelt es mal, die erste Platte von Kings of Leon. Die ist ganz, ganz toll und ganz weit entfernt von dem Stadionrock, der später folgte. Was auch ganz weit entfernt ist von Stadionrock, ist die zweite Musikempfehlung, die du, Peter, mitgebracht hast. Und zwar ist es eine Band aus den 90er Jahren, Television Personalities. Und ihr hört jetzt mit dem Track Part-Time
0: Punks.
1: So schaut's aus.

0: Ihr hört The Tarts mit dem Track Fax Machine und die Tarts spielen am 4. August im Klunkerkranich. Davor habt ihr gehört die neue Single Projector von den Wine Lips, die am 30. August im Lido spielen. Vorprogramm kommt von The Bojums. Und mit mir hier im Studio sind immer noch Peter und Pedro von International Music. Herzlich willkommen zurück auf jeden Fall. Und ich habe auch noch eine Frage, weil unsere Sendung ist ja schon auch, das wissen vielleicht die Hörerinnen und Hörer auch, so ein bisschen bekannt dafür, dass wir auch mal psychedelische Musik hin und wieder spielen. Und auch bei euch gibt es ja so ein psychedelisches Element. Das kommt, finde ich, also in meiner Wahrnehmung oft eher so ein bisschen sanfter daher. Man schwebt als Hörer fast durch diese Passagen auf euren Alben. Aber was mich schon interessieren würde, welche Rolle und Funktion nehmen denn diese eher so psychedelischen Teile für euch ein? Oder ist es eher so eine ästhetische Entscheidung?
1: Meinst du quasi musikalisch oder konzeptuell?
0: Beides, tatsächlich.
2: Oder emotional.
1: Also, sind ja alle quasi Facetten.
0: Ja, genau. Und ich würde gerne alle, alle nach allen fragen.
2: Also Peter, ich würde vielleicht mit dem Rausch anfangen. Wir sind dem Rausch ja zugetan und damit meine ich nicht nur Drogen, sondern auch so quasi alle Zustände, die und Musik. Musik kann mich wunderbar in einen Rausch versetzen und ich finde, psychedelische Musik hat oft so was Rauschhaftes, gerade wenn es repetitiv ist oder so, dann komme ich richtig in so einen, da komme ich richtig rein und vergesse mich und die Welt um mich und
1: in
2: so.
1: Rage.
2: Da gerade ich richtig in Rage.
1: Ja,
2: genau. Das wäre Punkt 1 für mich.
1: Konzeptuell ist quasi, sind vielleicht, da sind wir auch wieder bei Gegensätzen und quasi ungeahnten Kombinationen und Querständen und so weiter, da könnte man wahrscheinlich jetzt auf den Surrealismus verweisen, was ich ja spannend finde. Also quasi Techniken, die so vielleicht collagig wirken, also dass Textzeilen aufeinander folgen, die vielleicht aufs erste Hören irgendwie nichts miteinander zu tun haben, aber es tun sich dann Bedeutungen auf. So, das ist vielleicht der konzeptuellere Teil, an dem wir Spaß haben, quasi unoffensichtliche Verknüpfungen versuchen.
2: Moment der Überraschung.
1: Ja.
0: Ja. Und auch so dieses Flächige dann da drin und dass es dann so ein bisschen ausfranst und so weiter. Habt ihr das Gefühl, dass das zunimmt, so mit fortschreitendem?
1: Nee.
0: Oder eher weniger?
1: Nee, weder noch. Also ich habe das Gefühl, das letzte Album ist vielleicht ein bisschen wieder handfester geworden als der Ententraum, der bewusster quasi in die Fantasiewelt geht. Aber überall, dann gibt es wieder, jetzt beim letzten Album gibt es auch wieder sehr psychedelische Momente, zum Beispiel
2: Kraut, guter Ort. Bei Unterschied haben wir was weggeschnitten an Psychedelik, um ein bisschen knackiger zu machen.
0: Ich muss jetzt tatsächlich, weil du jetzt auch Kraut erwähnst, ich muss tatsächlich auch nochmal fragen, ist natürlich eine beliebte Referenzgröße, aber was bedeutet euch Krautrock? Also gerade so aus den 70ern, gibt es ja irgendwelche Sachen, wo ihr sagt, boah ja, das hat mich total beeinflusst oder das höre ich gerne oder so?
1: Ja, La Düsseldorf, Ken,
2: saugeil.
1: Super tolle Welt und irgendwie interessant auch quasi so, wie das entstanden ist und dass da irgendwie Leute versucht haben, ihren eigenen Take quasi auf so amerikanische Rockmusik zu erfinden. Und das ist schon irgendwie, und dann diese ganze Hippie-Welt und das Motorische da drinne. Das liebe ich halt, ja.
0: Das, genau, also das finde ich auch, also ich liebe das auch sehr und ich finde auch diese Facettenreiche, genau wie du das gerade beschrieben hast, ne? Also so, dass du zum einen auch teilweise schon Sachen, die in die Esoterik rüberreichen oder sozusagen dieses Spirituelle, wie zum Beispiel auch Popol Vuh oder so, ne? Die ja ganze Konzeptalben eigentlich zum Thema, ja, auch Spiritualität und so gemacht haben und zum anderen dann eben so diese Motorik, diese Protoelektronika, die da teilweise auch eine ganz große Rolle spielen. Ja, finde ich auch sehr faszinierend. Und das ist natürlich auch oft besprochen, wenn man über euch spricht. Das wäre jetzt auch mal so eine Frage. in Musikmagazinen werdet ihr ganz oft hymnisch besprochen, im Feuilleton findet ihr regelmäßig statt. Welchen Reiz hat es für euch, jetzt mal abgesehen davon, dass natürlich auch ein Promo-Effekt dabei ist, aber was spielt es für euch für eine Rolle, dass dann irgendwie Leute, die sich ja mit Musik dann meistens recht gut auskennen, irgendwie ihren Take zu eurer Musik dazugeben?
2: Also zuerst hat es uns gegenüber unseren Eltern legitimiert.
0: Irgendwie. Also wenn man dann im Zeitfeuilleton landet oder so.
2: Schon, ja. Also da sind auch quasi die musikfernen Tanten, die aber irgendwie, ja, da ist das natürlich schon eine Referenz. Die verstehen dann so ein bisschen mehr, was passiert sozusagen. Aber ist natürlich gerade für unsere Teenager-Ichs oder sowas immer ein Sehnsuchtsort gewesen und deswegen irgendwie gleichzeitig surreal und auch schön und natürlich auch so ein bisschen desillusionierend, in einem, also gar nicht so negativen Sinne, sondern quasi das zu erleben ist dann natürlich doch nicht so, wie man sich das als Teenie so ausmalt, sondern aber ich lese viel und ich finde es schön. Ich habe sehr, sehr viele Bands dadurch entdeckt, die ich noch nicht kannte, quasi, die mir gut gefallen.
1: Peter? Mhm. Ist so. Nee, klar. Ich, also wir verfolgen das mit Interesse und freuen uns über alle Gedanken, die zu unserer Musik gemacht werden. Es gibt tatsächlich irgendwie auch ein Teil, der komplizierter ist für mich. Also ich muss sehr bewusst manchmal quasi das mit Abstand betrachten, um nicht zu sehr davon beeinflusst zu sein. Mhm. Das ist wirklich auch so ein klassisches Ding, aber irgendwie ist das schon so. Das sind so dann so Gedanken wie, das erste Album, ist schon ziemlich geil, ja, da haben wir uns noch nicht so von außen betrachtet. Und das passiert automatisch mit Öffentlichkeit, mit Besprechung von außen. Bekommt man diesen Blick von außen und geht in die Selbstanalyse. Das ist interessant, aber manchmal ist es auch anstrengend und ich will das eigentlich gar nicht alles analysieren.
0: Das finde ich super spannend. Also gibt es dann auch so einen Moment, dass wenn ihr zum Beispiel in so eine Phase kommt, wo dann irgendwie was Neues entsteht, vielleicht ein neues Album oder so, dass ihr euch dann so ein bisschen mehr abschottet und dann wieder so ein bisschen so in die, also intrinsisch quasi eher wirkt und euch dann so ein bisschen davon distanziert, oder ist es dann eher so ein normaler Zyklus?
1: Ich glaube, so bewusst passiert das nicht. Es ist eher so ein, für mich zumindest so ein Lernprozess, dass man das quasi, dass man diese Außenbetrachtung irgendwie nicht allzu wichtig nehmen sollte. Das ist quasi die Lektion, die ich so für mich gelernt habe. Und das, genau, das ist aber dann so eine super, das ist eine Binsenweisheit. Mhm. Und gleichzeitig ist dann irgendwie auch gar nicht so einfach, das umzusetzen. Oder ich denke oft schon, wenn wir was machen, was ist das? Und wie ist das? Und wer findet sowas gut vielleicht? Das sind alles Gedanken, die legitim sind, aber das Wichtigste ist, dass es Bock macht und dass man selber also dran Spaß hat sozusagen. Yep. Und das übersetzt sich dann schon. Wenn das gut ist, dann merken das auch.
2: Ja, und wenn's quasi scheiße aufgenommen wird, dann ist das natürlich auch eine Herausforderung, dazu zu stehen. Diese Erfahrung haben wir Gott sei Dank noch nicht machen müssen, aber ich glaube, das härtet schon den Charakter dann auch auf eine Art und Weise. Aufgefallen. Ja, ich war Kanal 2.
0: Ja.
2: Ja, deswegen ist Peter jetzt doof, lauter. Weil, ja.
0: Also, wenn ihr das nachhört, dann bitte lauter machen, wenn Peter spricht.
1: Alles gut.
0: Genau, sorry, das habe ich gerade verpeilt. Aber ich glaube, es ist trotzdem gut rübergekommen, was du gesagt hast, fand ich gerade super spannend. Und Ich habe trotzdem noch mal eine andere Frage, weil Pedro, du hast ja auch mal in den eine Radiosendung gehabt tatsächlich, ja, bei Byte FM, und hast eine Zeit lang brasilianische Musik gespielt, und da gerade auch, weil das ja, man sagt, eurem anderen Projekt, den Düsseldorf Düster Boys nach, dass da so ein bisschen Einfluss auch von brasilianischer Musik ein bisschen mehr auf jeden Fall mit drin ist, und deswegen würde ich dich mal bitten, hast du vielleicht so ein paar Tipps für brasilianische Musik, Einsteiger, Fortgeschrittene, hast du da zwei, drei Sachen, die
2: ich kratze mich im Kinn?
0: Ja.
2: Also die wichtigste Referenz für unsere Musik, wenn ich so, ich weiß nicht, ob das so absolut stimmt, aber wer Os Mutantes, also Os Mutantes, die Mutanten, saugeil.
1: Mega stark.
0: Ja. So, jetzt haben wir dich.
2: Ja. Da würde ich auch chronologisch vorgehen, würde ich mit den frühesten Sachen anfangen und dann so ein bisschen irgendwann sich die Kirschen raus.
1: Das Album mit dem grünen Cover ist Hammer.
2: Mega geil. Dann, ja, hat sich so dieser klassische Bossa Nova Kram, João Gilberto, Tom Jobim, das mag ich total gerne. Caetano Veloso mit der sanftesten Stimme jenseits des Atlantiks. Das sind doch schon, das ist doch eigentlich gut, ja. Also, was ich besonders mag, ist, das sind die Exil-Alben von Caetano Veloso Anfang der 70er Jahre, zum Beispiel Trinsa, Transa geschrieben. Ich mag den Geist, der da weht. Also ich wiederhole, Os Mutantes, ganz wichtig. Danach könnt ihr Bossa Brasil bei Wikipedia eingeben und von Caetano Veloso die beiden Exil-Alben.
0: Was ihr auch machen könnt, ihr könnt einfach bei Byte FM vorbeigucken.
2: Ja.
0: Und da hast du nämlich, das sind die Alben, ich weiß gar nicht, ob die da im Archiv noch sind.
2: Ja, doch,
0: aber zumindest die Überschriften, wo du auch so verschiedene Schwerpunkte setzt, sind da noch zu sehen.
2: Und die Playlisten kann man auch sehen.
0: Ja, ja, ganz, ganz tolle Musiktradition. Sehr schön. Und ja, wir kommen schon fast ein bisschen Richtung Ende der Sendung.
2: Krass.
0: Und voll schnell. Könnten auch noch ein Stündchen dranhängen und über Chico Buarque oder Erasmo Carlos.
2: Oh Gott, das stimmt.
0: Oder Astro Gilberto oder so weitersprechen. Aber wir kommen mal zurück ins Hier und Jetzt, und ihr habt ja auch noch ein paar Konzertempfehlungen mitgebracht, ne? Also wo der nächsten Tage und Wochen.
2: Ja, also ich wollte am Samstag zur EP-Release von Yamnut Worldwide in das oder zum K19 gehen. Ich kenn den Ort nicht.
0: Kann
2: nicht
0: sein.
2: Ja. Genau, von der Band auch extrem wenig gehört, aber ich habe irgendwie gedacht, das sieht interessant aus. Und es ist ja auch immer wieder geil, zu so ganz kleinen Konzerten zu gehen, um genau, dem wohnt ja auch so eine gewisse Magie der offenen Zukunft inne.
1: Voll. Und ich habe quasi am gleichen Tag, jetzt am Samstag, spielt Lisa Harris im 90 Mill.
0: Ja.
1: Genau. Sie spielt ein kleines Akustikset. Mehr weiß ich nicht.
0: Und wir haben hier im Hintergrund, das ist nicht das geheime neues Projekt von International Music, sondern ich glaube irgendein Straßenreinigungsgerät, was hier gerade vorbeifährt. Also sorry für den kleinen Noise hier im Hintergrund. Aber ja, Konzertempfehlungen, super, super cool. Vielen Dank dafür. Ich kann euch natürlich nicht gehen lassen, ohne auch noch einen Song von euch zu spielen. Und noch einen weiteren Musiktipp hier zu lassen. Also erstmal hört ihr gleich von International Music noch den Track Guter Ort. Und dann hört ihr die großartigen Afar, die auf dem nicht minder großartigen Detect Classic Festival spielen werden am 2. August Wochenende. Und hier nochmal zur Erinnerung, ganz wichtig, am 22. August live im Festsaal Kreuzberg, International Music. Support kommt von Gregor. Bitte nicht verpassen. Und euch vielen Dank für euren Besuch. Hat mir ganz, ganz viel Spaß gemacht. Ich hoffe, ihr habt einen tollen Sommer mit dem einen oder anderen Urlaubstag auch noch. Und
2: ja,
1: doch, doch.
2: Ja, vielen Dank für die Einladung. Das ist eine tolle Sendung.
1: Schönen Sommer allesamt.
0: Vielen lieben Dank und einen schönen Tag euch noch. Und wir hören uns wieder Ende August. Also genaues Datum weiß ich jetzt nicht, aber checkt es einfach aus. Graufunk bei Alex Berlin. Vielen lieben Dank fürs Zuhören und geht mehr auf Konzerte. Viel Spaß mit Guter Ort von International Music. Ciao.

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1: Mit Emily Özel. Zum Beginn der Sommerferien werden viele Haustiere ausgesetzt. Tierheime in Berlin und Brandenburg geraten jedes Jahr erneut an ihre Kapazitätsgrenzen. Für die Tiere kann das Angst, Hunger, Verletzungen oder sogar den Tod bedeuten, berichtet ein Sprecher des Landestierschutzverbandes Brandenburg. Grund für die vielen ausgesetzten Tiere zu Beginn der Sommerferien ist, dass sie nicht in die Ferienplanung passen. Bald soll es zwischen Berlin und Schwedt keine Direktverbindung mehr geben. Die stündliche Direktverbindung über den RE3 soll ab Dezember 2026 eingestellt werden. Zunächst sollte deswegen die Strecke des RE20, der von Cottbus bis zum Berliner Hauptbahnhof fährt, nach Schwedt verlängert werden. Laut dem Verkehrsministerium ist dies aber mit den bestehenden Rahmenbedingungen nicht finanzierbar. Stattdessen müssen Fahrgäste in Angermünde in eine Regionalbahn umsteigen. Um künftig diese Linie weniger zu belasten, soll sich ihr Abfahrttakt verdichten. Das zuvor abgebrannte Umweltbildungszentrum im Britzer Garten wird neu gebaut. Laut dem Bericht von berlin.de sollen die Bauarbeiten im Jahr 2027 starten und voraussichtlich 2028 beendet sein. Das Projekt kostet rund 2,4 Millionen Euro. Im Oktober 2024 ist das Bildungszentrum durch einen Brand zerstört worden. Das Umweltbildungszentrum wurde jährlich von bis zu 5.500 Kindern genutzt.
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1: Heute ist es in Berlin und Brandenburg stark bewölkt und regnerisch. Örtlich kann es zu Gewittern kommen. Die Höchsttemperaturen liegen bei etwa 22 Grad. In der Nacht bleibt es ebenfalls bewölkt und die Temperaturen kühlen bis auf 11 Grad ab. Morgen soll es etwas wärmer und sonniger werden.
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0: Donnerstagnachmittag hier bei Alex Berlin. Das heißt, hier ist ab 4 wieder Rockville O'Clock und ihr hört Rockville Radio. Heute mit Beat Bärbel und Nils on Wheels. Hat leider keine Zeit, ist unpässlich. Aber das macht gar nichts, denn wir haben hier einen charmanten Mann von der Auswechselbank zum zweiten Mal dabei. Herzlich willkommen, Hermann Herzsprung. Ja, lacht da. Ja. Ich habe mir den Namen nicht ausgedacht.
1: Ich lachte ihn.
0: Das wurde mir so von der Redaktion hier so vorgelegt, dieser Name.
1: Nee, ich lachte nicht wegen dem Namen. Also vielen Dank für diese herzliche Anmoderation. Aufgrund dessen habe ich mich gefreut.
0: Ja, Herr vielen Dank. Guck mal, Herr Herzsprung, das kann ja nur herzlich werden. Und ging schon gut los, aber das war hier mehr so Twisting Krawall, wa?
1: Das war, ja, Twisting Krawall. Rampage haben wir gehört von The Statesman, erschien 1961 auf so, glaube ich, Bradley, so ein kleines Label. Aber ja, Instrumente hat pfefferte rein jetzt gerade.
0: Das pfefferte rein. Das heißt, geht da in die Reise oder war das jetzt nur so ein kleiner Appetithappen?
1: Ich würde sagen, dabei bleibt's. Ich habe als nächstes rausgesucht The Sorcerers, Shawela Ruta. Das ist recht bekannt. Er erschien, glaube ich, 1959 auf Falco Records. Willst du Go geben und aufs Knöpfchen drücken?
0: Ich würde sagen, ich gehe aufs Töpfchen, du drückst aufs Knöpfchen. Okay, und viel Spaß die nächste Stunde bei Rockwell.

0: Rockwell Radio bei Alex Berlin und heute für euch an den Plattenspielern Hermann Herzsprung mit wilden Rockern.
1: Wilder Rocker auf jeden Fall. Also soeben gehört Ole Miss Downbeat, Geraldine heißt der Song, unschwer zu erkennen und erschien auf Ardent. Ich glaube, das Label war aus Memphis. Glaubt man nicht, ne?
0: Also, ich glaube hier eh nichts mehr.
1: Ich glaube nicht mehr.
0: Nach all den Jahren. Lügenpresse.
1: Unglaublich. Na, das setzt mir einen guten Gegenpol gerade hier. Jetzt bin ich kurz aus dem Konzept gekommen. Guten Gegenpol. Nächster Titel ist von Count Track the Trap.

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0: We're gonna dance hier in Rockville. Denn ihr hört Rockville Radio und Hermann Herzsprung zeichnet sich verantwortlich für diese hervorragende Musik.
1: Vielen Dank. Soeben gehört haben wir We're Gonna Dance auf Cedric Records, erschien das glaube ich 1964, mit dieser wunderbaren Maultrommel.
0: Biam, biam, biam, biam, biam. Na, ich war jetzt eher so textlich, ich weiß nicht, ob du wusstest, aber ich sammle ja so Tanzlieder. Mhm. Und The Trance ist natürlich ein super Tanz, den kannte ich noch ja nicht.
1: Dass wir davor gehört hatten, Count-Track. Ja, auf jeden Fall. Hast du schon mal ausprobiert, The Trance? Eigentlich ich jedes Mal, wenn ich irgendwo betrunken bin und versuche zu tanzen.
0: Ja, super Tanz. Das ist der Zombie-Walk. Und hier, We're Gonna Dance ist ja dann, ich bezeichne das als Tanzlieder 2.0, weil sich das ja schon so auf die Tänze bezieht. We do the mashed potato, we do the monkey, we do this, yeah? We're gonna dance. Finde ich immer klasse, weil die einen singen immer über den Tanz, den sie da gerade spielen. Und dann gibt es diese anderen, die so, ja, vergiss doch den Alligator. Ja. Hier kommt der Crazy Bunny oder keine Ahnung.
1: Ja, ich weiß, was du weißt, auf jeden Fall.
0: Das ist auf jeden Fall super.
1: They do a brand new dance.
0: Yeah, there's a new dance in town und ja. Okay. Sehr schön, The Trance, Alter.
1: Okay, dann bin ich gespannt, was du vom nächsten Tanz hältst. The Voodoo Mash von Shalimar. Shalimar and his friends auf Delphi Records haben sie den veröffentlicht. Wir hören Part 1, weil sonst müssten wir ein Single umdrehen. Ja.
0: Woo, woo, ist alles machbar.

0: The Noble Tones auf CNM hier bei Rockwell Radio auf Alex Berlin. Chalypso, Baby.
1: Das hast du schön gesagt.
0: Vielen Dank. Ja, und da dem anschließend will ich einen Klassiker, so einen Mad Mike-Klassiker. The Rhythmatics und Baum.

0: Drei Hits am Stück, nur hier bei Rockwell Radio, vor allem Betonung auf Hits. Schrille Gitarren, heiße Tänze, knisternde Schallplatten, das ist Rockwell Radio, heute mit Hermann Herzsprung.
1: Ja, also nochmal vielen Dank für die Einladung.
0: Na, du doch immer.
1: Macht sehr, sehr, sehr viel Spaß bis jetzt.
0: Du schleimst dich doch hier ein mit deinen Tanzliedern.
1: Ja, er schleimte sich mit Tanzliedern ein.
0: Ja. Das Tanzparkett meines Herzens hat er erobert.
1: Fandst du jetzt tanzbar? Wir hatten gerade Tony Shepard, Zack, da geht es um den Hund, der den Postboten verfolgt. Weiß nicht, ob das jetzt eine Art von Tanz ist. So.
0: Ist richtig.
1: Ich habe immer gedacht, das ist so eine Art Undanceable.
0: Ja, ist so auch ein Tanz.
1: Ja, wenn man das so,
0: ne? Ja, ich war noch bei hier den anderen, ne? Calypso und so.
1: Ach so, genau, da waren
0: wir. Boom,
1: boom. Boom, wir hatten vorher The Rhythm Addicts auf Frantic Records erschienen und danach Harvey and Doc mit dem wunderbaren Instrumental. Uncle Cav ist die Rückseite von Oh Baby,

0: Zweite Hälfte Rockville Radio heute für euch am Mikrofon und Plattenspielern. The one and only Hermann Herzsprung.
1: Dankeschön. Ja, vielen Dank. Wir haben gerade gehört, oder wir hatten zuerst Snarky Poo auf Infinity erschienen, von The Ringedings erschienen, dann später nochmal auf Mercury und dann waren sie unter dem Namen Titel Del Mar oder dem Namen Del Mars, den gleichen Titel nochmal rausgebracht auf Mercury Records. Und jetzt im Anschluss auf Banger erschienen The Shandals Gorilla. Und das hatten wir gerade. Gibt es zig Versionen? Du hast?
0: Ich habe eher so modernere. Staggers haben das mal gemacht.
1: Ja.
0: Auf Scrooge.
1: Da haben wir uns mal drüber unterhalten. Es gibt auch noch die EDLs. So. Alles geile Versionen.
0: Ja. Wer hat es zuerst gemacht? Aber noch viel interessanter. Mhm. Was zum Teufel ist denn bitte Snacky Poo? Worauf bezieht sich dieser Text?
1: Du hast mir damit gedroht, mir diese Frage im Radio zu stellen. Ich weiß es nicht.
0: Yummy, yummy, yummy, sag ich nur. Ja. Okay, Snacky Poo vom Go Gorilla. Das kann ja noch heiter werden.
1: Alter. Ja, der nächste Titel kommt von The Royal Jesters auf Chucks erschienen. What you gonna do about it? 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Wunderschöner Doo-Wop.

0: Ihr hört Rockwell Radio bei Alex Berlin. Ich bin Gast, Hermann Herzsprung bei Beat Bärbel.
1: Oh ja, und Beat Bärbel freut sich. Wir hatten vorhin schon das Thema Tanzlieder.
0: Mhm.
1: Jetzt sind wir ja angekommen bei tierische Tunes. Weil wir hatten schon Go Gorilla.
0: Ja.
1: Und jetzt gerade hier die Hühner oder was?
0: Die Hühner, sagst du übersetzt des Spanischen mächtig?
1: Las Gallinas, na klar.
0: Okay, so, cool.
1: Das hört man doch aber auch. Das ist doch hier Feldaufnahmen aus dem Hühnerstall. Das war ja wohl eindeutig.
0: Okay. Los Niños aus Mexiko auf RCA Records erschienen. Und ja, ist eine Surfnummer, oder?
1: Ist das Surf?
0: Ja, mit so einem treibenden E-Bass. Ich würde es auch als Surf sehen. Ja, stark.
1: Ja, Exotica Instrumentals. Früher sagte man Titty Shaker, darf man ja nicht mehr sagen. Deswegen sagt man es nicht mehr.
0: Genau, und deswegen ist der nächste Titel Roadhog von Johnny Zorro erschienen auf Warner Records. So ein cheesy Surf-Song.

0: Rockwell Radio mit Hermann Herzsprung und was soll ich sagen? Baby, I like it.
1: Ja, das war nicht The Heslons, sondern The Benlons.
0: The Heslons.
1: The Benlons, so hießen sie tatsächlich. Er erschien 1962.
0: Schönen Gruß an Heslon an dieser Stelle.
1: Okay, gut.
0: The Heslons.
1: The Benlons. Oder der, ja, wäre vielleicht ein Bandname. Vor allem im Duop. Ne?
0: Und dann singen die nur so über schöne Sachen und Liebe, The Heslons.
1: Du magst es kontrovers.
0: Hm? Was? Nein.
1: Erschien 1962 auf Fidelity Records, ist so ein wunderbares Beispiel für so Texas Doo-Wop, wunderbar rau. Ja, und wunderbar rau soll es auch weitergehen mit einem Titel, einem Rockabilly-Instrumente. Bob Taylor, Thunder, erschien auf Yucca Records.
0: Oh, Hermann Herzsprung will's wissen.

0: zusammen.
1: Ihr hört Rock'n Radio, aber nicht mehr lange, denn wie alle schönen Sachen ist doch dieses flotte Stündchen gleich vorbei. Und es ging sehr schnell, dank Hermann Herzsprung.
2: Ja, danke.
1: Der gerade noch ein Tanzlied um die Ohren gehauen hat.
2: Genau, also ich wollte jetzt ganz sagen, nur für dich und ich widme es dir.
1: Schleimer.
2: Ja. Du kriegst dann eben nicht.
1: Ja, du kriegst deine Eins ins Muttiheft mit Bienchen. Ist alt, gut, Hausaufgaben gemacht. Das war der Hopscotch. Aber du tanzt mir gleich noch den Hopscotch. Ich will sehen, wie das geht.
2: Ich tanze heute noch The Trance.
1: The Trance für mich. Ja.
2: Okay.
1: Rockwell Radio gibt es jede Woche donnerstags bei Alex Berlin, 16 bis 17 Uhr. Und nachzuhören im Internet. Bei rockwell-radio.de seid ihr immer auf dem Laufenden. So viel zum offiziellen Teil. Herr Herzsprung.
2: Ja.
1: Schön, dass du mal wieder da warst in Rockwell. Eine große Freude.
2: Ohne dass mir jetzt hier Schleim unterstellt wird. Nee. Vielen Dank. Es hat mir sehr, sehr viel Spaß bereitet, in dieser tollen Radiosendung zu sein.
1: Hier. Du wolltest noch deine Mutti grüßen?
2: Mutti, ich bin im Radio.
3: 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Mit Emily Özel. Zum Beginn der Sommerferien werden viele Haustiere ausgesetzt. Tierheime in Berlin und Brandenburg geraten jedes Jahr erneut an ihre Kapazitätsgrenzen. Für die Tiere kann das Angst, Hunger, Verletzungen oder sogar den Tod bedeuten, berichtet ein Sprecher des Landestierschutzverbandes Brandenburg. Grund für die vielen ausgesetzten Tiere zu Beginn der Sommerferien ist, dass sie nicht in die Ferienplanung passen. Bald soll es zwischen Berlin und Schwedt keine Direktverbindung mehr geben. Die stündliche Direktverbindung über den RE3 soll ab Dezember 2026 eingestellt werden. Zunächst sollte deswegen die Strecke des RE20, der von Cottbus bis zum Berliner Hauptbahnhof fährt, nach Schwedt verlängert werden. Laut dem Verkehrsministerium ist dies aber mit den bestehenden Rahmenbedingungen nicht finanzierbar. Stattdessen müssen Fahrgäste in Angermünde in eine Regionalbahn umsteigen. Um künftig diese Linie weniger zu belasten, soll sich ihr Abfahrttakt verdichten. Das zuvor abgebrannte Umweltbildungszentrum im Britzer Garten wird neu gebaut. Laut dem Bericht von berlin.de sollen die Bauarbeiten im Jahr 2027 starten und voraussichtlich 2028 beendet sein. Das Projekt kostet rund 2,4 Millionen Euro. Im Oktober 2024 ist das Bildungszentrum durch einen Brand zerstört worden. Das Umweltbildungszentrum wurde jährlich von bis zu 5.500 Kindern genutzt. 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
4: Heute ist es in Berlin und Brandenburg stark bewölkt und regnerisch. Örtlich kann es zu Gewittern kommen. Die Höchsttemperaturen liegen bei etwa 22 Grad. In der Nacht bleibt es ebenfalls bewölkt und die Temperaturen kühlen bis auf 11 Grad ab. Morgen soll es etwas wärmer und sonniger werden.
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8: Ja, guten Nachmittag. Willkommen bei Couch FM auf Alex Berlin. Ich bin Judith und ich bin heute hier mit Josefine Apraku im Studio. Schön, dass du da bist.
9: Hi, na.
8: Genau, Josefine ist Autorin und Afrika-Wissenschaftlerin und wir sprechen heute über Liebe, aber jetzt geht's erstmal los mit ein bisschen Musik. Fantasy von Mariah Carey featuring ODB.
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0: Ja, was verbindest du mit diesem Song? Warum hast du den mitgebracht?
1: Also viele unterschiedliche Sachen, ehrlicherweise. Ich meine, dass ich den schon kannte, bevor ich mit meinem Vater nach Ghana gefahren bin. Ich weiß gerade gar nicht mehr genau, wie alt ich da war. Vielleicht war ich da auch 8. Ich habe es gerade echt gar nicht mehr auf dem Schirm, wie alt ich da war. Auf jeden Fall, ich war mit meinem Vater in Ghana und wir sind mit seinem Auto gefahren und der hatte diese CD, das Album von Mariah Carey, auf dem dieses Lied war, im Auto und wir haben das quasi die ganze Zeit gehört. Der hatte noch ein paar andere Sachen, Simply Red oder sowas. Und ich weiß noch, dass ich dachte, ich muss irgendwie an diese CD kommen, damit ich das Lied hören kann, wann immer ich es möchte. Und wir haben dann einen Tausch vereinbart. Ich glaube, ich habe irgendeine CD, die ich damals hatte und das werden nicht viele gewesen sein, getauscht. Aber ich verbinde mit Mariah Carey auch viele andere Sachen, weil Mariah Carey so die Person ist, die mich eigentlich die ganze Zeit durch meine gesamte Jugend, von Kindheit an begleitet hat. Und Mariah Carey steht für mich irgendwie auch für feministische Werte, zum Beispiel dadurch, dass sie sich so diesen Diva-Begriff angeeignet hat und auch so diese negative Konnotation, die damit einhergeht, so Frauen, die sozusagen zu viel wollen, sich so total zu eigen gemacht hat und wirklich ja auch so sehr aufgeht und das auch ausfüllt. Und Mariah Carey hat mich auch dazu gebracht, dass ich ganz dringend in den Gesangsunterricht gehen wollte, damit ich genauso singen kann wie Mariah auch. Aber ich glaube vielleicht, die Verbindung zu Liebe und auch zu den Themen, mit denen ich mich sonst so beschäftige, ist, dass in gewisser Weise sie ja, also der Song heißt Fantasy, also Fantasie, dass sie in gewisser Weise ja auch so ein bisschen so über diese Momente der Projektion auf andere Menschen spricht und auch darüber sozusagen, wie es ist, wenn du verknallt bist und so diese Momente hast von, wie du dir vorstellst, wie das mit einer anderen Person ist. Und das hat natürlich ehrlicherweise nicht so viel mit der Realität zu tun. Und sie spricht so über diese Projektionsfläche und ich glaube, in gewisser Weise gibt es natürlich auch eine Resonanz zu dem Thema Unterdrückung, mit dem ich mich ja sehr viel beschäftige in meiner Arbeit, nämlich darüber, dass in gewisser Weise die Gruppierungen, die durch Unterdrückung vorgenommen werden, auch dafür sorgen, dass wir in gewisser Weise die ganze Zeit so wandelnde Projektionsflächen sind, nämlich Frauen sind so, schwarze Menschen, Menschen of Color sind vermeintlich so, Menschen mit Behinderung sind so und so weiter. Und darauf reagieren wir ja in gewisser Weise auch, wenn wir uns kennenlernen.
0: Mhm. Du hast ja auch ein Buch geschrieben, ne? Kluft und Liebe, darüber wollen wir uns heute auch noch unterhalten später. Genau, Liebe als Projektionsfläche und Liebe und Politik. Wann hast du angefangen, dich damit zu beschäftigen?
1: Also ich glaube, in unserer Gesellschaft können wir uns gar nicht beschäftigen mit Liebe. Die Frage ist dann vielleicht eher, auf welche Art und Weise wir das machen. Aber meine so bewusste Auseinandersetzung mit Liebe hat sicherlich auch angefangen mit meiner ersten Beziehung. Die erste Person, mit der ich zusammen war, mit der bin ich zusammengekommen, da war ich 15. Wir waren knapp 6 Jahre zusammen. Und ich weiß noch, dass ich auch so in diesem Kontext schon Momente hatte, wo ich dachte, krass, also unsere Perspektive auf die Welt ist komplett anders. Und der Aspekt, an den ich mich immer noch auch viel erinnere, ist, dass wir so einen Moment hatten, ich weiß beim besten Willen nicht, worüber wir damals gesprochen haben. Er hat Politikwissenschaften dann studiert und er meinte dann sowas wie im Zweifelsfall für die Mehrheit. Und ich weiß noch, dass ich mir damals so dachte, ich bin aber nicht die Mehrheit, ich bin eine schwarze Person. Das hätte ich damals nie auf so einer strukturellen Ebene sozusagen aushandeln können, aber ich habe trotzdem gemerkt, okay, hier ist schon eigentlich ein wesentlicher Bruch zwischen uns, nämlich er als weiße und hetero-cis-männliche Person ist Mehrheit und ich nicht. Und er hat es in dem Moment natürlich überhaupt nicht gerafft. Er meinte damit was ganz anderes, glaube ich. Oder nicht was ganz anderes, aber er hat nicht gerafft, was er damit eigentlich gleichzeitig auch sagt. Und dann später in meiner nächsten Beziehung mit der Person war ich so knapp 10 Jahre zusammen, war es natürlich schon so, dass ich einfach auch immer politischer geworden bin. Das heißt, so Themen wie Rassismus und Sexismus und auch unterschiedliche Formen von Diskriminierung waren schon auch Sachen, die wir miteinander verhandelt haben, über die wir gesprochen haben. Und trotzdem, und ich glaube, in gewisser Weise ist dieses Buch auch so entstanden, nach Ende der Beziehung habe ich mich schon gefragt, okay, was bedeutet Liebe für mich eigentlich? Und zwar auch als schwarze Person und als Person, die eben von unterschiedlichen Formen von Unterdrückung negativ betroffen ist. Und auch so, ich hatte so ein Bedürfnis danach, Liebe zu definieren, um für mich auch klarer zu haben, also was erwarte ich vielleicht auch in Beziehungen, was erwarte ich von meinem Gegenüber, wo sind für mich Grenzen erreicht und wie kann ich dafür sorgen, dass diese Grenzen, dass ich selber auch darauf achte, dass die gewahrt werden. Genau, und dann hatte ich so eine Auseinandersetzung nach der Trennung, das war 2016, wo ich eben super viel gelesen habe und viel auch aus einer psychologischen Perspektive und ich habe immer so geschaut, welche Verknüpfung gibt es eigentlich auch mit einer diskriminierungskritischen Perspektive. Genau, und so sind viele von den Gedanken zu mir gekommen, die in diesem Buch auch verarbeitet werden.
0: Ja, super spannend, worum es genau in dem Buch geht. Darüber wollen wir später noch ein bisschen mehr sprechen. Es gibt ja auch verschiedene Formen von Liebe und jetzt gleich reden wir ein bisschen über Freundinnenschaft. Und um das Thema so ein bisschen einzuleiten, hören wir ein bisschen Whitney Houston, My Love is Your Love.

0: My love is your love. Was verbindest du damit?
1: Also, ich glaube, einer der roten Fäden, den ich vielleicht auch nochmal zu Mariah natürlich spinnen kann, ist Diven. Leute, also Sängerinnen, die wirklich auch meisterhaft singen können. Also wie gesagt, ich hatte Gesangsunterricht, deswegen habe ich so ein bisschen zumindest ein Verständnis davon, was die beiden eigentlich machen auf so einer rein technischen Ebene. Aber ich glaube, meine persönliche Verbindung dazu ist, dass das so ein Song ist, den ich mit einer Freundin von mir verbinde, mit der ich schon seit der 5. Klasse befreundet bin. Und ich kann mich noch gut daran erinnern, wie wir so gemeinsam vorm Spiegel getanzt haben und wir hatten so ein paar Songs, der gehört auf jeden Fall dazu. Das war so unser gemeinsamer Song, den wir geliebt haben. Von Jennifer Lopez kam, glaube ich, raus If You Had My Love damals, den haben wir auch total gerne gemocht. Aber ich finde es spannend, weil für mich dieser My Love is Your Love von Whitney Houston Song so total mit dieser Freundinnenschaft verknüpft ist und ich den Text damals schon auch verstanden habe. Also ich bin bilingual aufgewachsen, das heißt, ich konnte schon genug Englisch zumindest, um vage zu verstehen, wovon sie spricht. Und ich weiß noch, dass für mich so eigentlich so ein Song war, der für mich so auf unsere Freundinnenschaft gepasst hat. So wenn alle Stricke reißen dann und ich irgendwie merke, ich bin eigentlich müde und ich kann nicht mehr, dann will ich mit dir zusammen nach Hause gehen. Und gleichzeitig ist es aber natürlich auch so, also Whitney Houston spricht inhärent ja auch über Rassismus. Ne? Also sie spricht über Armut und Zerstörung, aber sie spricht auch von der Amistad, nämlich ein Versklavungsschiff, auf dem es einen Widerstand gegeben hat. Und ich meine, ach, ich kann mich nur noch vage an die Geschichte erinnern und ich weiß gerade gar nicht, ob die Leute danach freigekommen sind oder geklagt haben oder so. Ich kann mich da, also wirklich, ich habe es gerade nicht mehr auf dem Schirm, aber ich weiß, dass ich den Film, es gab dazu auch einen Film, der rausgekommen ist und den hatte ich davor zumindest in Teilen geguckt und zwar im Haus der Kulturen der Welt. Aber der Film ist natürlich krass, es geht um Versklavung, also wie sollte er es auch nicht sein. Und ich weiß noch, dass ich mit meiner Mutter dann damals aus diesem Film raus bin, weil ich meinte, Mama, irgendwie ist das zu gruselig. Und dann meinte sie, ja, verstehe ich, komm, wir gehen. Aber sie spricht über die Amistad, also sie spricht auch so über dieses, also selbst die Ketten der Amistad könnten uns nicht halten. Wie gesagt, und für mich ist es eben aber so ein freundinnenschaftlicher Song und trotzdem habe ich natürlich auch so eine Konstante, die mich ja auch in der Gegenwart begleitet, nämlich die kritische Auseinandersetzung mit Rassismus und Kolonialismus und Versklavung sind ganz wesentlich, um Rassismus heute zu verstehen.
0: Du hast ja Afrika-Wissenschaften studiert, ne? Das ist ja ein eher nischiger Studiengang.
1: Ein Orchideenfach, wie ich damals zu Beginn lernte.
0: Ja, Regionalstudien ist ja auch ein Fach, was man immer wieder erklären muss, habe ich auch die Erfahrung mitgemacht und genau, wie war da deine Perspektive drauf?
1: Was meinst du mit meiner Perspektive da drauf?
0: Also wie bist du in dieses Fach gegangen und was hattest du da so für Erwartungen, was das für ein Studiengang ist und sind die dann erfüllt worden oder?
1: Ich glaube, so richtige Erwartungen hatte ich in gewisser Weise nicht. Also für mich war klar, dass ich so eine wissenschaftliche und eine geschichtliche Auseinandersetzung mit dem afrikanischen Kontinent und damit verbunden natürlich auch mit Versklavung und auch mit Kolonisierung, aber ehrlicherweise auch hoffentlich weit darüber hinaus haben würde. Aber so eine richtige Erwartung ans Studieren hatte ich gar nicht, weil ich eigentlich mir überhaupt nicht vorstellen konnte, was ein Studium konkret ist. Also ich habe Abi gemacht, ich habe dann ein Jahr lang eigentlich vor allem gearbeitet, weil ich auch direkt nach dem Abi oder eigentlich schon quasi während des Abis ausgezogen bin. Und habe das dann angefangen zu studieren und wusste auch, oh, wenn ich jetzt keinen Studienplatz bekomme, weiß ich gar nicht so richtig, was ich machen soll. Ich glaube, dann muss ich irgendwie nochmal woanders hin oder so. Und dann habe ich aber einen Studienplatz bekommen und habe angefangen, das zu studieren. Und zu Beginn, also zumindest in meinem Studium, war es so, dass wir uns viel auch so mit zum Beispiel dekolonialen Theorien befasst haben. Das heißt, wir haben uns Leute wie zum Beispiel, wir haben Texte von Edward Said zum Beispiel gelesen. Wir haben Texte von eigentlich ganz unterschiedlichen Leuten, ehrlich gesagt, gelesen, die auch so die Grundlage waren. Und es sind ja auch ehrlicherweise so Theorien, auf die ich mich auch immer noch viel beziehe, die irgendwie so eine kritische Perspektive auf die Gegenwart haben, also postkoloniale Perspektive im Sinne von, um nachzuvollziehen, wie wirken eigentlich koloniale Strukturen noch in der Gegenwart. Von daher, ich hatte keine Vorstellung vom Studium und konnte entsprechend nicht so richtig enttäuscht werden. Ich habe aber, obwohl ich es am Anfang schwierig fand, weil ich so eine von diesen Personen war, die keinen Computer hatten und sich auch ewig keinen leisten konnten, schon auch ganz schön Stress, weil das ein komisches Gefühl ist, wenn du so da sitzt und um dich herum haben Leute irgendwie Apple-Laptops und tippen so parallel mit und du sitzt da und bist so, ich weiß gar nicht, wie ich das bewerkstelligen soll. Und trotzdem fand ich auch, also für mich hatte ich auch viele so Momente, die schon auch Momente der Freiheit waren, weil ich es in der Schule so krass fand, dass du in gewisser Weise, wenn du halt mit der Lehrkraft irgendwie die, keine Ahnung, deinen Leistungskurs leitet, wenn du mit der nicht klarkommst oder du was Falsches sagst, kann die dich halt mit Noten direkt bestrafen. Und du kannst dich ja auch nicht so richtig entziehen. Und in der Uni war es halt so, du hast ein Semester bei einer Person, wenn du die ätzend findest, weißt du, du belegst halt nie wieder was bei der. Und das war total angenehm. Und auch so dieses überhaupt selbst aussuchen können, was interessiert mich eigentlich, wo möchte ich mich rein vertiefen und so. Das habe ich schon als befreiend auch wahrgenommen gegenüber der Schule.
0: Mhm. Genau, wir hatten jetzt ja gerade noch das Thema Freundinnenschaft. Das hat ja auch in deinem Buch nimmt das ja auch eine große Rolle ein. Findest du, dass Freundinnenschaften freiere Beziehungen sind als jetzt romantische? Also, dass sie, weil sie jetzt nicht so ein festes Korsett haben, würdest du diese würdest du das teilen?
1: Das ist eine gute Frage. Ich weiß gar nicht, ob ich sagen würde, dass die nicht auch irgendwie in gesellschaftlich geleiteten Bahnen laufen. Also ich glaube, ehrlicherweise ist das schon deshalb aus meiner Sicht der Fall, weil wir ja eine Hierarchisierung zwischen Beziehungen haben. Wir haben sozusagen, also ne, aus der Perspektive zwei heterosexuelle Menschen, die verheiratet sind. Dann haben wir Leute, die in einer romantischen Beziehung sind, die natürlich aus der Perspektive auch heterosexuell und so, also unter anderem heterosexuell sind. Und die eigentlich sozusagen dahin streben, dass sie zumindest heiraten wollen oder eine Familie gründen wollen. Und Freundinnenschaft kommt ja relativ weit hinten. Von daher glaube ich, in gewisser Weise hast du schon so eine Einschränkung davon, was Freundinnenschaft sein darf, gesellschaftlich betrachtet. Und gleichzeitig, und darum geht es in meinem Buch ja viel, glaube ich schon, dass wir uns auch Räume schaffen können, wo wir für uns selbst reflektieren können, okay, also wenn ich wahrnehme, dass es diese Hierarchisierung zwischen Beziehungen zum Beispiel gibt, wenn ich wahrnehme, dass es natürlich auch Hierarchisierungen innerhalb von Beziehungen anhand von Diskriminierung gibt, welche Möglichkeiten habe ich dann eigentlich dafür einzutreten, auch dass unsere Beziehungen freier werden, dass sie ehrlicher werden, dass sie authentischer werden und wirklich auch so sich den Raum zu nehmen und zu überlegen, welche Beziehung will ich eigentlich führen mit Freundinnen, mit Leuten, in denen ich in romantischen, sexuellen, wie auch immer gearteten Beziehungen bin.
0: Mhm. Ja, wie die Hierarchisierung genau aussehen kann, darüber sprechen wir gleich noch. Jetzt hatten wir ja vorhin auch nochmal das Thema so sich gehalten fühlen und darum geht es auch so ein bisschen in dem Song, der jetzt kommt, You Got Me von The Roots.
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Ja, du hast mir erzählt, dass dieser Song für dich so ein bisschen Ruhe bedeutet und Sanftheit. Das ist ja auch in unserer stressigen Gesellschaft manchmal gar nicht so leicht, oder? Gerade wenn man

0: war so ein Abend, wo es so einen Supermond gab. Ich glaube, der war so orange-stichig oder so. Auf jeden Fall war er riesengroß. Und es gibt in Berlin ein Haus, durch das du mit dem Auto fahren kannst, das sozusagen auf die Autobahn führt. Und da sind wir quasi gerade rausgefahren und ich habe den Mond gesehen. Und im Hintergrund lief eben leise dieser Song. Und ich liebe diesen Song auch wirklich bis heute noch, weil, also einerseits strahlt er für mich total Ruhe aus. Ich habe das Gefühl, dass so ein Moment von diesem im Auto sitzen, es ist dunkel, es ist ein Sommerabend, dieser wunderschöne Mond ist da und wir saßen einfach im Auto, haben uns ruhig unterhalten und diese Musik lief dabei. Aber ich mag auch die Sachen, die so im Song angesprochen werden. Es geht ja um eine Liebesbeziehung zwischen zwei Menschen und sie sprechen ehrlich und offen auch darüber, dass das gar nicht immer einfach und gar nicht immer konfliktfrei ist, aber dass trotzdem für die so klar ist, wir haben eine Verbindung und wir wollen auch Verbundenheit miteinander. Und ich mag das, damit kann ich viel anfangen, auch weil ich selbst die Erfahrung gemacht habe, dass Liebesbeziehungen und auch das klingt ja in meiner Definition von Liebe, die im Buch steht, an, dass Liebesbeziehungen keineswegs konfliktfrei sind und nicht Orte die ganze Zeit der Ruhe und der Verknalltheit und Verbundenheit, sondern dass damit natürlich auch Anstrengung einhergeht. Also dass Liebe auch bedeutet, dass wir diese Verbundenheit wollen und dass wir für diese Verbundenheit eintreten und dass es dadurch in gewisser Weise auch eine Praxis wird, etwas, was wir eben immer wieder machen, dass es nicht nur darum geht zu sagen, ich liebe dich, sondern dass es darum geht, zu überlegen, und wie funktioniert Liebe eigentlich zwischen uns beiden.
1: Dass Liebe auch ein Handeln ist.
0: Total.
1: Und wir haben eben über Hierarchisierung gesprochen. Kannst du nochmal erklären, was du damit genau meinst?
0: Also wenn ich über Diskriminierung in der Gesellschaft spreche, dann meine ich damit ganz konkret, dass wir Strukturen haben, die dazu beitragen, dass Menschen in Gruppen kategorisiert werden. Und diese Gruppen sind nicht neutrale Kategorien oder auch nicht, wie oft behauptet wird, vermeintlich biologische Kategorien, sondern es sind im Grunde ausgedachte Kategorien. Der Begriff ist hier auch soziale Konstruktion, also etwas, was wir Menschen erfunden haben im Grunde. Und damit einhergeht, dass es jeweils im Kontext einer jeweiligen Diskriminierungsform, also Rassismus ist eine Form von Diskriminierung oder Sexismus, Cissexismus, also die Diskriminierung von zum Beispiel trans- und nicht-binären Menschen.
1: Den Begriff habe ich zum ersten Mal in deinem Buch gelesen.
0: Ah, spannend.
1: Ich habe immer, also ich fand das aber einen guten Begriff. Und du hast ja, glaube ich, auch von, genau, Cissexismus hast du gesprochen.
0: Und Heterosexismus.
1: Heterosexismus, genau. Fand ich extrem spannend. Habe ich noch nie so gelesen, aber macht eigentlich Sinn, statt den doch extrem merkwürdigen Begriff Homophobie zu verwenden. Mhm. War das eine bewusste Entscheidung?
0: Ja, voll. Also genau, voll. Ich kann mit dem Begriff Phobie einfach nicht so viel anfangen in dem Zusammenhang, weil ich nicht bereit bin, Menschen, die im jeweiligen Kontext privilegiert sind, einfach nur eine vermeintliche Angst sozusagen zu schenken oder zu unterstellen, sondern es geht um Strukturen, wo es auch nicht darum geht, ist es jetzt eine Person, die absichtsvoll irgendwie boshaft handelt oder so, sondern da geht es darum, dass wir im Hinblick auf diese Strukturen sozialisiert werden, dass wir also mit Wissensbeständen groß werden, wer vermeintlich richtig ist und dazugehört zum Wir und wer normal ist und wer vermeintlich nicht normal ist und so weiter. Und diese Wissensbestände bekommen wir ja überall. Also sei es in der Schule zum Beispiel, sei es durch, keine Ahnung, Medien, sei das durch das Elternhaus zum Beispiel, wie auch immer, mit welchen Bezugspersonen auch immer wir aufwachsen. Und das ist der eine Punkt. Der andere Punkt, es gibt ja auch die Begriffe Feindlichkeit, also zum Beispiel Transfeindlichkeit oder sowas wie zum Beispiel auch Behindertenfeindlichkeit. Und ich finde, das sind grundsätzlich gute Begriffe, also mit denen ich auch arbeiten würde. Was ich allerdings an diesen sozusagen Ismus-Begriffen hilfreicher finde, ist, dass sie eben immer auf diese strukturelle Ebene verweisen, wo es eben nicht um die bewusste oder absichtsvolle Feindlichkeit geht, die ja oftmals auch sozusagen gedanklich verknüpft wird mit so den letzten Stufen der Gewalt, sondern wirklich auch, dass diese Gewalt eigentlich eine total alltägliche Gewalt ist, die uns eben immer und überall begleitet.
1: Ja. Wir sprechen auch gleich noch ein bisschen über Intersektionalität und Selbstliebe. Und jetzt machen wir noch mal ein bisschen weiter auf unserem Trip durch die 90er Jahre mit 93 Till Infinity von Souls of Mischief.
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1: Du hast ja gerade den Begriff Intersektionalität schon angesprochen. Und als wir jetzt dieses Lied gehört haben, musste ich auch nochmal so total an diese Verknüpfung denken, die mir Anfang diesen Jahres aufgefallen ist. Und zwar war ich bei dem Konzert von den Souls of Mischief. Dieser Song ist ja jetzt inzwischen, ich finde es total abgefahren, aber 30 Jahre alt.
2: Wow. Ist krass, ja, die 90er, ne? Sind 30 Jahre her.
1: Also ja.
2: Also ich bin auch in den 90ern geboren.
1: Ich finde es super abgefahren irgendwie. Also ich finde den Song auch so, der hat sowas Aktuelles irgendwie immer noch, aber egal. Auf jeden Fall, was ich so spannend fand, war, dass die sehr viel auch während des Konzerts so über sich und die eigene Erfahrung gesprochen haben und sie eben meinten, naja, also wir sind eine unabhängige Band, wir gehören nicht zu einem großen Label. Obwohl, und das finde ich spannend an denen, als die das Album rausgebracht haben, das gleichnamige Album rausgebracht haben, waren die alle noch Teenager, die sind eigentlich alle noch zur Schule gegangen und haben sich halt irgendwie während der Schulzeit kennengelernt. Das heißt, die waren wirklich auch befreundet und haben dann angefangen, zusammen Musik zu machen und waren am Anfang sogar bei einem großen Label, haben dann aber irgendwann gemerkt, oh, diese kapitalistische Verwertungslogik ist schon irgendwie auch krass und eigentlich nicht aushaltbar. Plus, es macht auch was mit unserem kreativen Prozess und haben sich dann entschlossen, unabhängig ihre Musik zu machen, damit nicht steinreich zu werden wahrscheinlich. Und auf der Tour, und das fand ich so total schön, haben sie am Anfang, also am Ende dann wirklich sich bei allen bedankt, bei den Leuten an der Bar, bei den Leuten an der Kasse und so weiter und meinten, ey, wenn es euch nicht geben würde, könnten wir solche Touren nicht machen und wir kommen nicht aus einem Milieu, dass wir sonst die Welt hätten sehen können. Und das finde ich wirklich auch, also es war für mich auch nochmal so schön, einfach zuzuhören und auch von dieser persönlichen Erfahrung zu hören, weil das sind Menschen, die schwarz positioniert sind, das sind Menschen, die wahrscheinlich auch von Klassismus betroffen sind. Also hier haben wir nämlich genau diesen Moment von Intersektionalität, also der Überschneidung von unterschiedlichen Formen von Diskriminierung und welche spezifischen Ausschlüsse sich daraus auch nochmal ergeben. Und ich fand es so schön, diese Einladung auch zu haben in deren Lebensrealität und zu sagen, für uns wäre es, also die hatten ja schon einen Plattenvertrag, ne? Und aber trotzdem auch zu sagen, okay, wie können wir etwas machen, wie können wir Geschichten auch erzählen, die uns nah sind, die mit unserer Lebensrealität zu tun haben und wie können wir es auf eine Art und Weise machen, wo es nicht nur darum geht, uns maximal auszubeuten. Und ich fand es total schön, weil, und das ist vielleicht auch nochmal so die Anknüpfung an einige der Songs davor, die so meinten, ey, wir stehen hier als Band, die wir auch schon vor 30 Jahren waren und natürlich auch schon davor. Und das Wichtigste für uns ist tatsächlich immer noch auch unsere freundschaftliche Beziehung.
2: Toll. Ja, das braucht man. FreundInnen, die einen durchs Leben tragen. Und gerade, ich glaube, wenn man in so einer Band dann auch so zusammenwächst über mehrere Jahrzehnte, das muss auch bestimmt.
1: Und sich seit den Teenager-Tagen kennt. Ja. Weil ich fand es so abgefahren, ich war mit einem Freund da von mir, der ist Anfang 40, der ist 1980 geboren. Und ich weiß noch, dass ich ihn so angeguckt habe und dachte, und habe die angeguckt und war so, die sind nicht viel älter als du. Er so, Diggi, die müssen viel älter sein als ich, weil die waren ja schon eine Band. Ich so, nee, ey, die sind, keine Ahnung, lassen wir sie 3-4 Jahre älter sein als du. Die sind nicht krass viel älter. Dann habe ich das gegoogelt, weil mich das wirklich so, ich fand es total krass. Und dann, genau, und in dem Zusammenhang habe ich überhaupt erst gerafft, krass, die waren noch in der Schule, als die diese Platte aufgenommen haben.
2: Ja, jetzt gehen wir von den 90ern in die heutige Zeit mit einem ganz schönen Song aus Nigeria. So So von Omar Lee.

0: Ja, der Song hat ja auch eine besondere Bedeutung und in der Beziehung in deinem Leben für dich, oder?
1: Ja, und zwar, ich habe, ich glaube, vor einem halben Jahr oder so den Song das erste Mal gehört und zufällig, Spotify hat gesagt, hör dir mal diesen Song an, und ich dachte, okay, wenn Spotify das sagt, dann tue ich einfach, wie mir geheißen. Nee, aber ich habe den Song zufällig über Spotify gehört und war sofort völlig hin und weg von dem Song und habe den so, ich gehöre zu diesen Leuten, die einfach Songs dann auch easy eine Stunde oder deutlich länger einfach auf Dauerschleife die ganze Zeit weiterhören, und das habe ich mit dem Song gemacht. Und ich weiß noch, dass ganz am Anfang, als ich so die ersten Klänge gehört habe, war ich so, der Song ist aus Nigeria, 100 Pro. Das muss ich natürlich recherchieren, weil wenn ich Behauptungen in den Raum stelle, möchte ich mir auch sicher sein, dass die unter Umständen was mit der Realität zu tun haben. Aber mich hat es direkt auch an meinen Stiefvater erinnert. Ich bin nämlich vor allem mit meinem Stiefvater aufgewachsen, der aus Nigeria kommt und Yoruba ist. Und
0: Yoruba?
1: Yoruba ist eine Gruppe sozusagen im gegenwärtigen Nigeria. Und ich bin dadurch auch viel so mit Fela Kuti, also der Musik von Fela Kuti und mit Femi Kuti zum Beispiel aufgewachsen. Und ja, und auch so mit Yoruba-Kultur zum Beispiel, und aber auch viel so mit so einer Widerstandsperspektive, weil er die schon auch hatte. Also ich kann mich noch gut daran erinnern, dass wir so gebannt vorm Fernseher saßen, als es so die Proteste gegen Shell zum Beispiel gab und so weiter. Ich meine, das war auch Anfang der 90er Jahre. Und das war so direkt so mein Bezug dazu, dass ich so das Gefühl hatte, da klingt so etwas, was wirklich so durch meinen Körper auch klingt, was mir bekannt ist und mich irgendwie auch nochmal so zurückbringt zu dieser Beziehung, zurückbringt zu mir selbst, zurückbringt zu Teilen von mir, die voll oft keinen Raum haben. Also auch in Bezug so auf mein Schwarzsein, aber auch in Bezug so auf meine afrikanische Familie. Und ich sage absichtsvoll afrikanische Familie, weil ich tatsächlich in Nigeria Familie habe und in Ghana eben auch.
0: Bist du relativ regelmäßig da?
1: Nein. Ich hatte eigentlich wirklich nie Geld, und als ich dann genug Geld hatte, hatte ich keine Zeit.
0: Ja.
1: Kapitalismus halt.
0: Ja. Ich habe auch gestern gesehen, hast du sowas geteilt zu Kapitalismus und Fürsorgearbeit in deiner Instagram-Story. Also, dass sich das auch, dass es auch schwierig miteinander zu verbinden ist.
1: Voll. Die Person, die ich gestern geteilt habe, erzählt eigentlich, also ich glaube, der Titel ist sowas wie, warum Kapitalismus dafür sorgt, dass du deine Mutter hast. Und ich fand das so ein total, also inhaltlich fand ich es total gut, weil die Person eben darüber spricht, dass der Kapitalismus dafür sorgt, dass Menschen und unsere Bezugspersonen eigentlich dazu gezwungen sind, nicht nur unsere Bezugspersonen zu sein oder für uns in dem Maß da sein zu können, in dem sie es vielleicht auch selbst wollen, also selbstbestimmt auch Fürsorge leisten können, sondern dass eigentlich einen Teil sozusagen unserer Körper und von uns immer auch dem Kapitalismus gehört, dass wir also irgendeiner Lohnarbeit nachgehen müssen, um überhaupt in der Lage zu sein, auch andere Teile von Fürsorge, nämlich zum Beispiel ein Dach über dem Kopf und irgendwie regelmäßig Essen und so weiter, gewährleisten zu können. Und dass damit auch einhergeht, dass wir uns vielleicht auch als Kinder nicht gesehen fühlen, dass nicht genug Raum für uns da ist. Und natürlich ehrlicherweise auch Adultismus total damit zusammenhängt, also die Diskriminierung von Kindern und Jugendlichen, nämlich dass am Ende des Tages, also Erwachsene in diesem Kontext von Diskriminierung mehr Macht haben, aber gleichzeitig natürlich irgendwie Erwachsene auch diesen kapitalistischen auch Zeitstrukturen unterworfen sind und damit auch einhergeht, dass Kinder die ganze Zeit an so eine komische Erwachsenen- und damit kapitalistische Zeit eigentlich angepasst werden. Und damit konnte ich total viel anfangen, weil in meinem Buch geht es ja auch um Fürsorge. Also wie können wir Fürsorge denken? Was brauchen wir auch, um Fürsorge aus einer diskriminierungskritischen Perspektive wahrzunehmen, wo es eben nicht nur um, ich kaufe jetzt irgendeine teure Kerze und irgendwie einen Badezusatz oder sowas geht, sondern wirklich auch zu überlegen, was heißt Fürsorge eigentlich für Menschen, die Diskriminierung erfahren? Also wo kann ich Aufgaben abnehmen? Wie kann ich gucken, dass eine Person, die irgendwie eine andere Form von Diskriminierung als ich erfährt, in der Beziehung nicht die ganze Zeit unentgeltlich Bildungsarbeit leisten muss oder so, aber auch, was bedeutet eigentlich internalisierte Marginalisierung? Zum Beispiel Schwierigkeiten unter Umständen zu haben, Grenzen zu setzen, zum Beispiel Unterstützung anzunehmen, zum Beispiel andere Leute für dich auch fürsorglich sein zu lassen, wenn du es brauchst, und auch klar zu definieren, wo will ich eigentlich Fürsorge und wie konkret?
0: Und da sind wir auch wieder beim Thema Intersektionalität, weil man ja auch, gerade wenn man mehrfach marginalisiert ist, also wenn man jetzt zum Beispiel schwarz ist und von Sexismus betroffen ist, oder auch wenn man ja nicht den klassischen Gendernormen entspricht, dann nochmal einen anderen Druck auf sich lasten hat, oder?
1: Voll. Also das ist eine Aufgabe, die ich auch an mir selbst total wahrnehme. Auch wie schlecht ich eigentlich darin bin, Fürsorge und Unterstützung anzunehmen und dass ich irgendwie besser darin, also wirklich auch werden muss im Sinne von als Selbstverpflichtung, weil ich glaube, so wie ich mein Leben auch so die letzten Jahre gelebt habe mit Kind und mit Arbeit und auch der krassen Care-Arbeit, die ich geleistet habe und so weiter, eigentlich das ist überhaupt nicht aufrechterhaltbar über einen langen Zeitraum.
0: Ja, jetzt sind wir schon fast am Ende der Sendung angekommen. Wir wollen gleich noch darüber reden zum Abschluss, was denn Liebe ist, beziehungsweise was Liebe auch nicht ist. Und jetzt hören wir aber nochmal The Venger Beat von den Venger Boys.

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1: Vielleicht kann man noch mal gemeinsam festlegen, was ist eigentlich Liebe und was nicht Liebe.
2: Also, das sage ich ja im Buch auch genauso. Ich weiß gar nicht, ob wir eine gemeinsame Definition haben, aber ich glaube, es ist auf jeden Fall, oder haben müssen, ehrlich gesagt. Ich glaube aber, es ist in jedem Fall hilfreich zu sagen, ich entscheide für mich, was das ist und vor allem auch damit einhergehend, was es nicht ist. Und ich beziehe mich im Buch, und es ist wirklich wichtig, das auch so transparent zu machen, auf M. Scott Peck, auf Erich Fromm und auch auf Bell Hooks, die sich auch wiederum auf beide bezogen hat. Und das ist so die Arbeitsdefinition, die für mich auch relevant ist. Und was ich ja im Buch mache, ist, dass ich quasi diese Arbeitsdefinition nutze und von da aus Diskriminierung als Form von Gewalt vorstelle und mit reinbringe. Genau, und im Buch schreibe ich das, glaube ich, ungefähr so. Ich lese es wirklich auch vor. Das sind jetzt nicht meine, also es sind meine Gedanken, aber ich lese sie vor, so rum. Liebe ist für mich die tägliche und absichtsvolle Entscheidung, unser eigenes Wachstum und das einer anderen Person zu unterstützen. Und weil Liebe eine Entscheidung ist, sich Wachstum zu verpflichten, ist sie nährend. Sie ist die Abwesenheit von Gewalt.
1: Das ist powerful. Vergegenwärtigst du dir das jeden Tag?
2: Ja, schon. Also vor allem auch als Elternteil, ehrlich gesagt. Mhm. Also weil ich mich als Elternteil auch fragen muss, wann handle ich liebevoll und wann nicht. Und ich glaube in dem Kontext auch nochmal anders, weil das eine der wenigen, also spezifisch auch so, das ist auch schon eine von den Beziehungen, wo einfach so total klar ist, ich bin in einer deutlich machtvolleren Position.
1: Mhm. Was Liebe nicht? Also Liebe ist nicht Gewalt. Mhm. Liebe ist nicht einfach nur da, sondern man muss sie aktiv praktizieren.
2: Wir müssen sie kultivieren, ja. Und ich finde dieses Gewaltding so gut, weil Fromm und auch M. Scott Peck, aber auch natürlich Bell Hooks sprechen über Gewalt. Und Bell Hooks macht es natürlich deutlich klarer auch als die anderen beiden. Aber ich hatte trotzdem den Eindruck, wirklich auch nochmal zu sagen, strukturelle Gewalt ist eine Form von Gewalt. Und zu struktureller Gewalt zählt natürlich ganz wesentlich Diskriminierung. Und das erstmal überhaupt so hinzustellen und sacken zu lassen und zu sagen, okay, was machen wir jetzt damit und wie äußert sich die eigentlich dann in Liebesbeziehungen und was sind so Punkte, an denen wir irgendwie auch rumdrehen und schrauben können, um sie zu verändern? Das ist im Grunde die Frage, die ich mir gestellt habe.
1: Ja, danke, dass du heute da warst und deine Musik und deine Gedanken mit uns geteilt hast.
2: Gerne.
1: Und jetzt beenden wir die Sendung, wie wir sie angefangen haben. Ist ja gar nicht 90er, nee, ist gar nicht 90er, ist 2000er, aber trotzdem. Ja. Und ja, hören auf mit den White Stripes. It's true that we love one another. Tschüss.

0: Nachrichten. Mit Emily Ösel. Zum Beginn der Sommerferien werden viele Haustiere ausgesetzt. Tierheime in Berlin und Brandenburg geraten jedes Jahr erneut an ihre Kapazitätsgrenzen. Für die Tiere kann das Angst, Hunger, Verletzungen oder sogar den Tod bedeuten, berichtet ein Sprecher des Landestierschutzverbandes Brandenburg. Grund für die vielen ausgesetzten Tiere zu Beginn der Sommerferien ist, dass sie nicht in die Ferienplanung passen. Bald soll es zwischen Berlin und Schwedt keine Direktverbindung mehr geben. Die stündliche Direktverbindung über den RE3 soll ab Dezember 2026 eingestellt werden. Zunächst sollte deswegen die Strecke des RE20, der von Cottbus bis zum Berliner Hauptbahnhof fährt, nach Schwedt verlängert werden. Laut dem Verkehrsministerium ist dies aber mit den bestehenden Rahmenbedingungen nicht finanzierbar. Stattdessen müssen Fahrgäste in Angermünde in eine Regionalbahn umsteigen. Um künftig diese Linie weniger zu belasten, soll sich ihr Abfahrttakt verdichten. Das zuvor abgebrannte Umweltbildungszentrum im Britzer Garten wird neu gebaut. Laut dem Bericht von berlin.de sollen die Bauarbeiten im Jahr 2027 starten und voraussichtlich 2028 beendet sein. Das Projekt kostet rund 2,4 Millionen Euro. Im Oktober 2024 ist das Bildungszentrum durch einen Brand zerstört worden. Das Umweltbildungszentrum wurde jährlich von bis zu 5.500 Kindern genutzt.
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0: Heute ist es in Berlin und Brandenburg stark bewölkt und regnerisch. Örtlich kann es zu Gewittern kommen. Die Höchsttemperaturen liegen bei etwa 22 Grad. In der Nacht bleibt es ebenfalls bewölkt und die Temperaturen kühlen bis auf 11 Grad ab. Morgen soll es etwas wärmer und sonniger werden.
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5: Wir sind zurück aus der Sommerpause. Das ist Feierabend, das Kulturmagazin.
6: Hier auf Alex Berlin. Euer Traumduo ist wieder zurück und wir haben ganz viele Themen im Gepäck oder beziehungsweise ein ganz tolles Thema.
5: Ein großes Thema. Ihr habt euch bestimmt gefragt, wo wir waren in den letzten zwei, drei Wochen. Wir waren nicht nur im WM-Fieber bei Gregor Buse, sondern wir waren auch, wir haben eine kleine Show vorbereitet, mit der wir jetzt auf Tour gehen. Da wollen wir heute ein bisschen drüber reden zusammen. Und wir haben viele andere Sachen dabei. Viele gute Songs, viele gute Themen, natürlich gute Laune wie immer. Und wir starten rein. Gregor, mit welchem Song starten wir heute rein?
6: Wir gehen heute rein mit Baden gehen von Stroop und Luki. Ab geht's.

0: Freunde, wir nehmen euch die nächsten zwei Wochen mit auf Tour, denn wir gehen raus aus unserem Studio und rein ins Abenteuer. Für uns heißt es, mit unserem Disco-Rad gehen wir raus und machen Feierabend die Disco-Show bei euch und kommen zu euch. Wohin kommen wir denn, Gregor?
1: Wir sind das erste Wochenende in der Halle, in Halle an der Saale, im Peißenshaus und eine Woche später in der Hansestadt Wismar beim Boulevard-Festival. Das ist unsere kleine, aber kompakte Tour und wir gehen mit unserer Disco-Show so richtig rein in die Menge.
0: Genau, es wird ein bunter Mix aus Zauberei, aus geilen Games, aus guter Musik, aus Spaß, aus Freude. Und wir haben das Ziel, an die Kulturorte dieses Landes zu gehen und mit den Leuten vor Ort herauszufinden, wie ihr Feierabend alle also aussieht. Also wir sind am 25., dem Samstag, den 25.07. im Peißenshaus beim Sommerfest und fragen uns, wie sieht Feierabend in Halle aus, wie geht das? Und eine Woche später am Sonntag, den 2. August, sind wir in Wismar und stellen genau die gleiche Frage dar. Und das Besondere an dem Ganzen ist, wir recorden das alles und machen Live-Sendung von vor Ort. Freut euch drauf. Wir sind ganz gespannt. Wir probieren schon hier und da ein paar Show-Acts aus, die wir euch da kredenzen. Und ich kann nur sagen, es wird heiß, es wird wild, es wird ekstatisch. Gregor, worauf freust du dich am meisten?
1: Ja, ich bin natürlich ein bisschen nervös. Wir proben auf Hochtouren, aber wir haben richtig viele geile Sachen im Gepäck. Also der Nervenkitzel ist auf jeden Fall da. Da wird ordentlich was passieren. Also die Hose wird auch fallen, das sage ich euch jetzt, so wie es kommt. Und ich werde euch auf jeden Fall nachher noch ein paar Geheimtipps geben, was da alles noch so passiert.
0: Also schaut an das Peißenshaus und das Boulevard-Festival. Wir freuen uns auf euch und wir kommen bald.

0: Sally?
1: Ja, Dicker, was geht?
0: Ey, hier ist nix los, Mann.
1: Bruder, komm raus, Digga, wir sind am Wasser. Bierchen, Digga, es geht los, Bruder. Schwing deine Nase.
0: Digga, ich hoffe, ich bin hier gleich raus.
1: Keine Schuld, easy, Chef, easy.

0: kommt!
1: Kommt gut in den Feierabend hier auf Alex Berlin mit uns. Wir freuen uns, wie gesagt, die nächsten zwei Wochen eine Live-Sendung zu machen und mit euch den Feierabend an anderen Orten zu zelebrieren. Und Gregor, diese beiden Feste, auf denen wir sind, das ist einmal das Sommerfest im Peisnitzhaus und das Boulevard-Straßentheaterfest in Wismar, die machen mir besonders Spaß, denn wir waren bei beiden schon, sind da schon mal aufgetreten und ich muss sagen, da gibt es eine ganze Menge zu erleben. Gregor, wie fandest du es im Peisnitzhaus letztes Jahr?
2: Peisnitzhaus war schon mal eine Welt für sich. Wir hatten richtig viel Spaß, weil wir haben ganz viele verschiedene Bühnen gehabt. Dort ist ja auch eine witzige Geschichte entstanden mit dem Young Pep und der Crew. Die hatten wir hier schon mal erzählt. Und ja, es waren sehr viele coole NachwuchskünstlerInnen dort. Wir hatten viele Freunde auch dort. Wir haben ein richtig schönes, sonniges Wochenende gehabt. Und ich glaube, du hast es genauso genossen wie ich, ne?
1: Auf jeden Fall, es war natürlich ein absolut starkes Booking, muss ich sagen, da auf dem Gelände. Und das Gelände an sich, ne, auf dieser Insel da, dieses Haus, ich fand es wirklich traumhaft mit den Bühnen. Also es ist wirklich ein Ort, der dich so ein bisschen rausnimmt für das Wochenende aus dem Leben, aus der Stadt. Und für mich war auch einer der schönsten Momente, wo wir dann oben auf dem Dach waren und dann da dann runtergeguckt haben auf die tanzende, schreiende Menge und einfach so ein bisschen, das war auch nach unserem Auftritt, so ein bisschen für uns genossen haben, okay, wir sind angekommen. Also Halle sowieso immer eine Reise wert, kann ich jedem empfehlen. Und wer noch nicht weiß, wo verbringe ich am Wochenende meinen Feierabend, kommt nach Halle, geht ins Peisnitzhaus und genießt das Leben.
2: Und dann seht ihr auch uns und ihr werdet ein Teil der Show, denn wir nehmen das, wie Mari schon erwähnt hat, das auf. Die Show geht auch eine Stunde, genauso wie unsere Radiosendung. Also wir drücken auf Record und dann sind wir live und wir gucken, wie die Crowd in Halle ist.
1: Genau, eine Stunde Spaß, Fun, Mann und Mann und zwar mit Feierabend der Disco-Show.

0: Oh yeah, und schon bald ist man daheim. Aber wir werden nicht daheim sein die nächsten Wochenenden, denn wir sind auf Tour. Erst das erste Wochenende sind wir in Halle im Peißnitzhaus und darauf das Wochenende am Sonntag, den 2. August, sind wir in Wismar beim Boulevardfestival. Und das unterscheidet sich ein bisschen vom Peißnitzhaus, denn da ist die ganze Stadt im Aufruhr, da ist nicht nur Kleinkünstler unterwegs, das sind große Theater und schaulustige Menschen unterwegs. Da gibt's ordentlich was zu sehen und wir sind auch ein kleiner Programmpunkt. Darum, wir haben viel zu entdecken, das wird eine jede Menge Spaß.
1: Genau, es ist ein kleines Straßentheaterfest und für mich als Wismarer auch irgendwie die wichtigste Veranstaltung, die wir da so haben oder zumindest die spannendste, attraktivste, ja, einfach ansprechend, für mich vielfältigste Veranstaltung. Ich bin sehr froh, dass das Festival alle 2 Jahre in unserer Stadt stattfindet. Und für uns, wir dürfen im Kirchenforum spielen. Dieses Jahr am KTP ein wichtiger Platz für uns, für unsere Laufbahn. Für uns hat da vieles angefangen. Früher haben wir da mal nächtelang verbracht und am Sternenhimmel gesessen bei ein paar Bier und sowas und haben da immer unsere ersten kreativen Ideen ausgetauscht in der Schulzeit. Und jetzt kommen wir nach 4 Jahren genau an diesen Ort zurück, um da unseren Werdegang nochmal zu präsentieren und dann eine Show zu machen für die Leute und zu zeigen, ey, aus diesen 2 Quatschköpfen ist wirklich was geworden. Hier ist die Disco-Show.
0: Also wir sagen, aus uns ist was geworden. Und ja, da hat alles angefangen. Schon damals hatten wir viele kreative Ideen. Und es ist wunderschön, dass wir wirklich an diesem Ort zurückkommen und da auch unseren Werdegang fortsetzen. Ich bin richtig gespannt, wie die Show wird dort.
1: Ich bin auch sehr gespannt. Ich freue mich drauf. Es werden bestimmt auch ein paar bekannte Gesichter sein. Ich bin im Allgemeinen froh, Teil dieses interdisziplinären, inklusiven, vielfältigen Boulevard-Straßentheaterfest zu sein. Und vom 31. bis 2. August solltet ihr auch an die Ostsee fahren. Der Regionalexpress fährt wieder durch.
0: Jawohl.
1: Es lohnt sich. Es sind Shows aus Akrobatik, Clownerie, Tanz.
0: Ist wirklich ein Riesenfestival. Also wirklich die ganze Stadt ist in Aufruhr und da ist ordentlich was zu sehen.
1: Da ist ordentlich was zu sehen. Jetzt gibt es aber erstmal ordentlich was zu hören. Hier ist Wittenberg ist nicht Paris von Kraftklub.

0: Jan Delay hier mit www.hitler.de. Stabiler Song, muss ich sagen. Also der ist, glaube ich, von 2001, von seinem ersten Soloalbum Searching for the Jan Delay Soul Rebel, was auch immer noch mein Favorite Soloalbum von ihm ist. Und es ist, glaube ich, von 2001 und er erzählt damals schon, oh shit, die Faschos sind jetzt im Internet und gehen mir auf den Sack. Und das bemerken wir bis heute, glaube ich, immer mehr. Ich sehe das auch jeden Tag auf den ganzen Social-Media-Kanälen. Und habt ihr das neulich so entdeckt, als Gregor mit seinem Beginner-Hype wieder um die Ecke kam? Und dachte mir so, krass, also ja, 25 Jahre her der Track und er hat schon vorausgesehen, wie nervig es wird, wenn Faschos das Internet erobern mit ihren Meinungen und Dingen. Deswegen den Faschos nicht das Internet überlassen, Gregor Buse. Was hast du uns mitgebracht?
1: Einen richtig, richtig geilen Song, hören wir da doch mal rein.

0: will mit mir küssen, hier auf Alex Berlin.
1: Bei Feierabend, das Kulturmagazin. Ja, Leute, was soll ich euch sagen? Wir hatten nicht so einen tollen Fußballsommer, wie wir ihn eigentlich erhofft hatten. Wir sind relativ zeitig

0: Die ganzen Kulturen, die zueinander kommen, die zusammen gefeiert haben, das habe ich alles gesehen und das vermisse ich jetzt leider schon.
1: Ja, unabhängig davon, was in Deutschland passiert ist, war diese WM eine ganz schöne Shitshow, muss ich sagen.
0: Eine totale Shitshow.
1: Und hat auch eigentlich nicht so viel Lust gemacht auf mehr FIFA und sowas alles. Also als großer Fan des Vereinsfußballs und so, muss ich sagen, schaue ich auf diese Nationalturniere und so. Da geht es mir gar nicht jetzt darum, dass es Nationalmannschaften sind oder so, sondern einfach um diese FIFA und das Konstrukt dahinter und all diese schlimmen Dinge, die wir jetzt vielleicht auch gar nicht auspacken müssen, aber die da alle so drumherum passiert sind mit Trump ruft an bei Infantino und lässt eine rote Karte annullieren. Es werden Regeln verändert. Es gibt einen Friedenspreis für Trump im Vorfeld des Ganzen. Und
0: es wird immer weiter durchgestaltet, indem man noch einfach Trinkpausen mit reinhämmert, um einfach mehr Geld zu verdienen mit Werbepausen. Es ist
1: Schiedsrichter, die nicht einreisen dürfen, obwohl sie ein Visum haben und so.
0: Auch Schiedsrichter, die nicht gut genug sind, leider. Man hat schon so viele, man hat jetzt so viele Mittel mit dem VAR und so weiter, aber das wird alles nicht genutzt und man fragt sich an allen Ständen, woran hat es gehapert?
1: Und ganz woran hat es gelegen?
0: Ja, ganz viele sind frustriert und gehen da raus. Ja, und ich hoffe, da passiert was, weil das kannst du nicht weiter unterstützen. Das ist wirklich ein...
1: Nee, also in 4 Jahren sind wir dann wieder da. Und zwar, wo ist die WM dann? Ist es Saudi-Arabien die nächste WM?
0: Ich weiß nicht.
1: Die EM ist auf jeden Fall in England. Die nächste.
0: Genau, die ist in England. Aber ist das in Saudi-Arabien?
1: Ich glaube, irgendwann kommt mal eine WM.
0: Oder war das mit Spanien und Marokko und.
1: Das kann auch sein. Also da sind ja schon mehrere weiter vergeben.
0: Genau.
1: Das ist ja lange im Vorfeld geplant. Da muss ja auch. Also, ne, das ist ja. In die Länder wird ja quasi schon Jahre vorher immer investiert und Infrastruktur geschaffen, neue Stadien gebaut.
0: Ja, aber auch selbst da siehst du, was mit der FIFA ist. Die haben jetzt auch mit der Vergabe ganz viele Länder und Kontinente dadurch abgedeckt, um ihre Regel zu umgehen, dass nicht jeder, also dass ein Kontinent nicht nacheinander die Rechte bekommt für die Fußballmeisterschaft. Ja, und dadurch umgehen sie das, indem sie mehrere Kontinente, mehrere Länder mit reinnehmen, um dann wieder einen neuen Kontinent abzudecken. Also das ist ja alles ein bisschen komisch.
1: Wir können an dieser Stelle nur sagen, fick die FIFA und support your local Dorfclub.
0: Jawohl.

Iggy Mel beim MoMA, beim Morgenmagazin, beim ZDF hat eine dicke Show abgerissen. Und die Schaulustigen drumherum,

0: die saßen ganz schön bedröppelt rum und haben sich das ergehen lassen. Ja, ein sehr kontroverses Thema, was gerade in Social Media auch abgeht. Mari, du warst live dabei, nicht beim Morgenmagazin, aber hast das verfolgt. Da ist ja, du hast mich nochmal beim Thema auf dem Laufen gehalten, und zwar war es, dass jetzt beim ZDF auch noch bei der Satire-Sendung
1: Die Anstalt
0: auch nochmal ein Kracher passiert ist.
1: Genau, es war eine wilde Woche fürs ZDF. Sie haben erstmal Ikimel eingeladen, um im Morgenmagazin in einem kleinen Café zu früher Stunde so ein bisschen mit dem Song, den wir gerade gehört haben, die Song zu crashen. Also die hat da voll ihren Song durchperformt, das durchgerissen. Und es war so witzig, also das ist überall durchs Internet gegangen, weil die Leute absolut unbeteiligt aussahen und sich dachten, was passiert eigentlich? Und der Aufschrei groß war im Internet von vielen Menschen, die das nicht so ganz geblickt haben, die das eine Zumutung finden für Jugendliche und alles Mögliche. Aber
0: und ja, und die PolitikerInnen, die dann noch in den Talksendungen ihren Senf dazu gegeben haben, aber gar nicht sich mit dem Thema beschäftigt haben, aber einfach nur böses Blut vergossen haben.
1: Genau, also Ikimel wurde dann natürlich aufs Übelste quasi irgendwie von irgendwelchen Internetboomern als talentfrei und sonstiges abgestempelt. Aber hinter Ikimel steckt eine sehr tolle, talentierte Künstlerin mit sehr klugen Texten, die natürlich drüber sind und so, aber auch etwas vermitteln wollen und auf jeden Fall auch für eine emanzipierte Haltung stehen. Ich finde Ikimel großartig, will ich an dieser Stelle nur noch mal sagen. Ich habe mich darüber sehr gefreut kam aus der Freude gar nicht mehr raus. Und dann nach 2-3 Tagen, wo ich das verfolgt habe, was jetzt um diesen Aufschrei, um diesen Beitrag ging, ging es dann gleich weiter. Und nämlich letzte Woche hat der gute Danger Dan einen neuen Song released, der ist Keine Angst. Und eigentlich wollte er zum Release am Freitag bei Die Anstalt den Song mit Igor Levit spielen, diesem Stargeiger, zusammen. Und kurzerhand wurden die aber ausgeladen, nicht von der Redaktion selbst, sondern vom Sender. Obwohl der Song auch schon, der Text schon mehrere Wochen vorlag und so. Und alle fragen sich jetzt, okay, warum wird denn jetzt Danger Dan kurzerhand mit dem Song ausgeladen? Was ist da passiert? Ist es überhaupt cool, wenn da der Sender eingreift und der Redaktion sagt, nee, so machen wir das nicht? Ich habe heute auf dem Weg hier nochmal ein Statement gesehen von der Anstalt, die nochmal gesagt haben, dass das für sie auch nicht in Ordnung ist und dass sie die nächste Folge, die halt dann in dieser Woche kommt, auch nochmal dem Thema widmen werden. Und da bin ich sehr gespannt, was da rauskommt. Deswegen im Großen und Ganzen eine wilde Woche fürs ZDF. Erst dieser Aufschrei rund um Ikimel, jetzt der zweite Aufschrei, weil sie Danger Dan nicht spielen lassen wollen. Wenn ZDF Danger Dan nicht spielen will, dann spielen wir aber für euch hier auf Alex Berlin Danger Dan. Hier ist der neue Song, Keine Angst.
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0: Gregor, hast du ein Gefühl dafür bekommen, warum das ZDF bei diesem Song kalte Füße bekommen hat?
1: Ja, ich glaube, es ist wirklich, die haben Angst, dass es als Aufruf gilt, in die Strukturen einzugreifen. Die Antifa wurde sehr krass hervorgehoben. Ich glaube, da kriegen die ZDF-Funktionäre ganz schnell kalte Füße, weil das denen vielleicht zu politisch ist. Aber gerade in dem Kontext von die Anstalt passt der ja super rein. Also ich verstehe eigentlich nicht, wo das Problem da liegt.
0: Ich auch nicht. Ich bin mal gespannt auf die Stellungnahme dazu durch diesen Eingriff. Wie gesagt, die Sendung, die Anstalt selber, die das nochmal so aufarbeiten will, was da eigentlich passiert ist und sich auch kritisch mit dem Sender da beschäftigen will. Ich bin ja ein großer Freund der Rundfunkgebühren und des öffentlich-rechtlichen, unabhängigen Rundfunks. Ich finde das eine sehr, sehr wichtige Instanz für unsere Demokratie. Gleichzeitig muss Kritik auch innerhalb des Ganzen gerechtfertigt sein und solche Dinge, wenn da Sachen passieren, die nicht so toll sind wie solche Eingriffe, müssen auch mal behandelt und thematisiert werden. Das finde ich ganz gut, dass die Sendung das dann selber auch machen möchte.
1: Ja, richtig. Und ich finde ja auch super, dass die sofort ein Statement nachgeschoben haben und sich wirklich damit auseinandersetzen. Und auch nicht zurückscheuen, Kritik zu üben. Und das finde ich sehr, sehr gut vom eigenen Arbeitgeber. Und man darf da ja auch keine Angst haben, dass irgendwelche Repressalien dadurch entstehen, sondern das ist ein unabhängiger Sender, das ist ein öffentlicher Sender. Ich hoffe, da passiert noch etwas und wir werden euch auf jeden Fall auf dem Laufenden halten. Nicht in den nächsten Wochen, mal gucken, wann wir das denn einschieben, weil nächste Woche ist ja dann schon unsere Disco-Show in Halle an der Saale und die zweite Woche dann die Disco-Show in der Hansestadt Wismar und danach können wir uns diesen Themen wieder widmen.
0: Die Thematik erinnert mich auch nochmal an meinen Shitpost der Woche von dieser CDU Mecklenburg-Vorpommern-Tante, worüber wir uns gefreut haben.
1: Wild, auch wild, wirklich.
0: Es gibt ja den Spruch, ich komme da jetzt nur drauf, weil quasi Rundfunkgebühren ablehnen, aber kritisieren. Es gibt ja auch diesen Ausspruch ACAB, All Cops are Bastards. Ich lehne auch nicht die Polizei an sich ab, aber bin mir bewusst über diese vielen Vorfälle und diese Kritik, die man an der Polizei üben muss. Es war in dem Song auch gerade die Rede davon, dass wir viele Faschos in der Polizei haben und dass auch, es wurde ja offengelegt, dass Munition geklaut wurde oder sonstige Sachen, dass es rechte Netzwerke gibt und sowas alles. Da finde ich, kann man Kritik dran üben, auf jeden Fall. Und ich fand es geil, statt sich dieser Kritik zu stellen, gibt es jetzt die Gegenbewegung im Wahlkampf in Mecklenburg-Vorpommern von einer CDU-Politikerin, die auch Polizistin ist oder war. Die hat jetzt ihren neuen Slogan ACVA, All Cops verdienen Anerkennung.
1: Achso, ich dachte, ja, Anerkennung, ja.
0: Was gleichzeitig aber auch ihr Buchstabenkürzel ist, also von ihrem Namen
1: für die Wahl. Ganz, ganz merkwürdige Werbung. Also sie versucht Wahlkampf zu machen und geht damit rein. Ich weiß nicht, welche Menschen sie damit catchen möchte, aber mich hat sie auf jeden Fall nicht gecatcht.
0: Also für die CDU wird es schwer in Mecklenburg, glaube ich, mit damit jetzt, auch mit den Shirts und so. Das fand ich, es ist einfach nur traurig, man kann sich drüber lustig machen. Ich habe das so ein bisschen verfolgt, wie sie dann auch noch so KI-generierte Posts gemacht hat, wo sie quasi über ein ACAB sprayt und dann aber unten schreibt, nee, das ist natürlich nur KI, ich würde niemals
1: die Altstadt verschmutzen. So stand das da drin. Alles.
0: Und dann hat sie natürlich auch noch schön die Kommentarfunktion unter diesen Posts quasi
1: ausgeschaltet.
0: Ja. Weil natürlich gibt es immer Leute, die drüber sind und irgendwie auch böse Sachen sagen, die nicht in Ordnung sind. Ja. Aber ich glaube, dass du kannst ja auch einzelne Sachen löschen, das ist ja auch kein Problem. Quasi, aber jetzt einfach, da waren ja auch viele ganz normal kritische Kommentare der Polizei gegenüber, ihr gegenüber, aber sie lässt das in dem Sinne nicht zu. Ich finde, aber man sollte bereit sein zu diskutieren, in einem bestimmten Maße natürlich, will ich auch nicht, dass Leute irgendwelche Hassandrohungen, dies und das kennen, aber ich fand es einfach witzig, damit so groß rauszugehen und dann, okay, der Backlash, okay, wir knallen direkt die Kommentarfunktion aus und jetzt nochmal so ein Statement gemacht, auch so von wegen so, ja und naja, egal, witzige Aktion, hat jetzt viel zu viel Raum eingenommen in die Sendung.
1: Ja, muss ja auch mal thematisiert werden.
0: Muss auch mal thematisiert werden. Gregor, was hast du uns hier mitgebracht?
1: Das ist 2009 von Mac Miller. Mac Miller krasser Künstler, der vor ein paar Jahren gestorben ist. Aber das ist noch ein Werk, der für die Ewigkeit bleibt.

0: Mac Miller hier mit 2009. Ist auch wahrscheinlich das Jahr, wo ich so Mac Miller für mich entdeckt war. Da war ich 14 und da ging es so langsam los mit Hip-Hop. Draußen chillen und sowas alles. Ein wichtiger Künstler für uns geworden, für unsere Generation auf jeden Fall. Ja, schön, Gregor, dass du so einen Song mitgebracht hast. Wir neigen uns dem Ende der Sendung entgegen. Aber bevor wir das tun, will ich nochmal Shoutout nach Wittenberge geben zu Markus. Markus arbeitet in Wittenberge und veranstaltet die Elbland-Festspiele. Wir waren letzte Woche da mit unserem Medienparcours, mit unserem AI-Cube und haben da 3 Tage verbracht und auf einer schönen, am Hafen in Wittenberge, am Nedwig-Hafen, auf so einer, wie so einer Halbinsel, ein kleines, buntes Theaterfest gehabt, würdest du sagen?
1: Ja, auf einer Wiese, ganz viele kleine Bühnen, ein Familienfest, wunderschön. Der Ort war ja traumhaft, ne? Direkt am Wasser, die Sonne ist an der Seite untergegangen und das hat wirklich Festivalcharakter gehabt. Wir hatten eine Menge Spaß, es ist ein tolles Fest gewesen. Ein schönes Demokratiefest, was für Werte steht und Menschen zusammenbringt und auch tolle Sachen vermittelt hat. Und da muss man wirklich ihm den Hut ziehen, weil er wirklich ein richtig schönes Stück Kultur nach Wittenberge gebracht hat.
0: Highlight für mich war das süße Konzert im Sonnenuntergang von Dota Care. Mit Dota wollen wir euch gleich einen Rausschmeißer aus der Sendung geben. Das war es nämlich schon wieder. Aber bevor wir abgeben an Dota, möchte ich nochmal sagen, kommt zu unseren Shows. Ab jetzt wird Disco großgeschrieben. Wir kommen raus zu euch. Wir sind in Wismar, wir sind in Halle und ich will euch einfach da vor Ort sehen. Ihr werdet uns, wenn ihr nicht da sein könnt, live hören aus diesen Städten. Die nächsten 2 Sendungen werden deshalb ganz besonders. Schaltet auch nächste Woche wieder ein, wenn es heißt Feierabend,
1: die Disco-Show.
0: Live aus Halle und hier ist Dota Care. Ciao.
1: Ciao.
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0: 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Zum Beginn der Sommerferien werden viele Haustiere ausgesetzt. Tierheime in Berlin und Brandenburg geraten jedes Jahr erneut an ihre Kapazitätsgrenzen. Für die Tiere kann das Angst, Hunger, Verletzungen oder sogar den Tod bedeuten, berichtet ein Sprecher des Landestierschutzverbandes Brandenburg. Grund für die vielen ausgesetzten Tiere zu Beginn der Sommerferien ist, dass sie nicht in die Ferienplanung passen. Bald soll es zwischen Berlin und Schwedt keine Direktverbindung mehr geben. Die stündliche Direktverbindung über den RE3 soll ab Dezember 2026 eingestellt werden. Zunächst sollte deswegen die Strecke des RE20, der von Cottbus bis zum Berliner Hauptbahnhof fährt, nach Schwedt verlängert werden. Laut dem Verkehrsministerium ist dies aber mit den bestehenden Rahmenbedingungen nicht finanzierbar. Stattdessen müssen Fahrgäste in Angermünde in eine Regionalbahn umsteigen. Um künftig diese Linie weniger zu belasten, soll sich ihr Abfahrttakt verdichten. Das zuvor abgebrannte Umweltbildungszentrum im Britzer Garten wird neu gebaut. Laut dem Bericht von berlin.de sollen die Bauarbeiten im Jahr 2027 starten und voraussichtlich 2028 beendet sein. Das Projekt kostet rund 2,4 Millionen Euro. Im Oktober 2024 ist das Bildungszentrum durch einen Brand zerstört worden. Das Umweltbildungszentrum wurde jährlich von bis zu 5.500 Kindern genutzt.
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0: Heute ist es in Berlin und Brandenburg stark bewölkt und regnerisch. Örtlich kann es zu Gewittern kommen. Die Höchsttemperaturen liegen bei etwa 22 Grad. In der Nacht bleibt es ebenfalls bewölkt und die Temperaturen kühlen bis auf 11 Grad ab. Morgen soll es etwas wärmer und sonniger werden.
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0: 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Zum Beginn der Sommerferien werden viele Haustiere ausgesetzt. Tierheime in Berlin und Brandenburg geraten jedes Jahr erneut an ihre Kapazitätsgrenzen. Für die Tiere kann das Angst, Hunger, Verletzungen oder sogar den Tod bedeuten, berichtet ein Sprecher des Landestierschutzverbandes Brandenburg. Grund für die vielen ausgesetzten Tiere zu Beginn der Sommerferien ist, dass sie nicht in die Ferienplanung passen. Bald soll es zwischen Berlin und Schwedt keine Direktverbindung mehr geben. Die stündliche Direktverbindung über den RE3 soll ab Dezember 2026 eingestellt werden. Zunächst sollte deswegen die Strecke des RE20, der von Cottbus bis zum Berliner Hauptbahnhof fährt, nach Schwedt verlängert werden. Laut dem Verkehrsministerium ist dies aber mit den bestehenden Rahmenbedingungen nicht finanzierbar. Stattdessen müssen Fahrgäste in Angermünde in eine Regionalbahn umsteigen. Um künftig diese Linie weniger zu belasten, soll sich ihr Abfahrttakt verdichten. Das zuvor abgebrannte Umweltbildungszentrum im Britzer Garten wird neu gebaut. Laut dem Bericht von berlin.de sollen die Bauarbeiten im Jahr 2027 starten und voraussichtlich 2028 beendet sein. Das Projekt kostet rund 2,4 Millionen Euro. Im Oktober 2024 ist das Bildungszentrum durch einen Brand zerstört worden. Das Umweltbildungszentrum wurde jährlich von bis zu 5.500 Kindern genutzt.
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0: Heute ist es in Berlin und Brandenburg stark bewölkt und regnerisch. Örtlich kann es zu Gewittern kommen. Die Höchsttemperaturen liegen bei etwa 22 Grad. In der Nacht bleibt es ebenfalls bewölkt und die Temperaturen kühlen bis auf 11 Grad ab. Morgen soll es etwas wärmer und sonniger werden.
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0: Willkommen zur neuen Folge Spackbollo. Es ist Folge Nummer 12 und ich habe Nele Matthews dabei. Welcome, Nele.
1: Hey. Hallo. Na?
0: Ah, ewig nicht gesehen.
1: Yeah. Oh.
0: So, für die Leute, die gerade sich denken, warum sind wir gerade so glücklich? Das ist einfach nur diese, Nele und ich hatten
1: Sonnenschein,
0: viel Sonnenschein. Wir haben vorhin die Folge aufgenommen, beziehungsweise gesagt, wir haben jetzt gerade 1,5 Stunden lang gequatscht und wir haben uns verabschiedet und ich wollte auf Stopp drücken und dann erst festgestellt, ich muss erst mal auf Record klicken. Aber Nele ist so lieb und hat noch ein bisschen Zeit, deswegen machen wir jetzt trotzdem nochmal. Und das ist eigentlich das dritte Mal so gesehen, Nele, bei Spackbollo. Eine Folge haben wir im Mai aufgenommen in einem Café. Da haben wir vietnamesisches Eiskaffee getrunken, was super lecker war. Aber leider die Soundkulisse nicht so gut war, dass ich es veröffentlicht habe. Aber wenn es mal für einen guten Zweck viel Geld dafür gibt, gebe ich das gerne frei. Na, Nele, wir fangen an mit, bei Spackbollo fangen wir an mit Smash or Pass. Das heißt, ich gebe dir 4 Begriffe und du sagst Smash or Pass. Für die Leute, ach, ist ja auch egal. Wir wiederholen es einfach. Wir haben Ansichten, die sich vielleicht geändert haben oder nicht. Hier, erster Begriff. Smash or Pass. Pünktlichkeit.
1: Smash. Ich mag gerne Pünktlichkeit. Wenn man pünktlich ist, ist das ein großer Vorteil. Aber wenn Leute zu spät sind, macht mir das nicht so viel aus, weil man sich so drauf einstellt, wie viel die Leute zu spät sind.
0: Ja.
1: Kommt ja mal drauf an, dann geht man später los. Das kommt auch drauf an, wo man ist oder mit wem man sich trifft. Jetzt vielleicht trifft man sich mit, ich hatte mal einen bekannten Freund, wie sagt man, einen guten Freund, der kam von woher, wo man immer 2 Stunden später angefangen hat, als wo man sich verabredet, also zu der Zeit, zu der man sich verabredet hat. Und dann gewöhnt man sich daran, dann ist man halt 2 Stunden später.
0: Das ist wirklich so.
1: Macht gar nichts.
0: Ich habe das nämlich auch so, dass ich kopfmäßig, wenn ich irgendwo einen Termin habe, sagen wir 14, 15 Uhr, dass ich dann immer so 15 Minuten vorher immer rausgehe, auch wenn es Spandau wäre. Bei mir ist immer plus 20 Minuten, wenn ich ein Date habe. Wobei, ich hatte mal ein Date, ewig her, und ich war 45 Minuten zu spät und der hat gewartet. Das war krass.
1: Das ist aber nett.
0: Das war richtig nett. Aber ja, ich fand den Typen furchtbar. Der hat für Springer gearbeitet. Und dann war ich schon so. Und dann, war ganz. Der hat sich auch mehrmals beschwert über seinen Cocktail. Wir hatten Cocktails getrunken und der hat irgendeinen Zitruscocktail. Der so, das ist so sauer. Ich so, Zitrone, Alter, was soll daraus werden? Ja. Und der hat das 3-mal neu mixen lassen. Und ich war an dem Tag, war ich auf so einer Party, da war ich musikalisch noch sehr aktiv in der Szene und dann war ich auf so einer Party eingeladen, Release-Party. Und der so, kann ich melden? Und dann war ich so, nein. Du nicht.
1: Und nächstes Mal komme ich 2 Stunden.
0: Ja, gar nicht bei dir, Alter. Der war furchtbar. Nächste, Smash or Pass, Vorgärten.
1: Yeah. Vorgärten liebe ich, weil da so schöne Blumen sind.
0: Lieben.
1: Und also im besten Falle läuft man da in so einer schönen Nachbarschaft und da riecht es schön und dann schnuppert man an den Rosen.
0: Ja.
1: Wie so eine Tante.
0: Ja. Yeah.
1: Total super.
0: Ich finde es auch so, meine Mama war so eine, die hat immer...
1: Smash.
0: Die hat auf jeden Fall viel gesmashed bei den Blumen. Das war immer so, die macht ein Foto mit mir und der Blume. Oder ich habe auch Fotos von meiner Mama. Da hält sie einfach eine Vase mit einer Pflanze hoch. Ich weiß nicht warum, aber sie hält die Vase mit der Pflanze, nicht mal am Gesicht, einfach nur hochhalten. Und schaut so ins Bild, so, ich habe eine Pflanze in der Hand. So. Aber da gibt es ganz viele. Also meine Mama liebt Pflanzen sehr. Sie war sehr naturverbunden und so. Also ist eine ganz, ganz tolle. Und sie ist bestimmt jetzt ganz die schönste Blume der Welt, wo sie auch ist. So, auf jeden Fall.
1: Gibt ja sonst auch keine botanischen Gärten oder irgendwelche Parks.
0: Ja.
1: Oder manchmal gibt es ja sogar nur so Verkehrsinseln, die so schön bepflanzt sind in
0: auch
1: so
0: schön.
1: Vororten.
0: Ich liebe das.
1: Freut man sich.
0: Ich freue mich immer,
1: ja.
0: wenn ich dann so Vorgärten sehe, so bei anderen Leuten. Also ich weiß, ich werde nie sowas haben, weil ich zu faul bin, einen Garten zu pflegen. Aber ich freue mich immer, wenn ich das bei anderen sehe. Allgemein, wenn ich Blumen sehe, ich denke halt dann oft an meine Mama und dann bin ich immer so, voll schön. Aber mit schönen Gedanken. Ne? Also nicht, dass ich traurig werde. So ist es nicht. Also Smash beide, Vorgärten, Smash. So, nächste Begriff,
1: yeah.
0: Warteschlangen.
1: Pass! Warteschlange verstehe ich nicht. Manchmal gibt es so Restaurants, da muss man ganz lange anstehen. Einmal war ich in Berlin zu Besuch. Ich habe da ja mal länger gewohnt, aber ich war mal zu Besuch später und da haben sich alle bei so einem Tex-Mex-Laden auf der Oranienstraße angestellt und da war nichts Besonderes dran, aber die Leute standen 3 Stunden. Also möglicherweise hat man dann so viel Hunger, dass alles ausgezeichnet
0: Ja.
1: schmeckt. Aber Warteschlange nicht für mich.
0: Nee, für mich auch nicht, weil in Berlin gibt es auch diesen super bekannten Döner, wo alle sich anstellen. Aber ganz ehrlich, nee, sehe ich nicht ein. Warum soll ich mein Leben damit verbringen, auf irgendwas zu warten? So.
1: Nein,
0: dann. Mache ich nicht, das ist mir wurscht. Außer ich bekomme Geld, dann stelle ich mich schon an. Aber nicht so lang. Kommt drauf an, wie viel. Na, also ist okay. Anscheinend. So, letzter Begriff für Smash or Pass. Ketchup-Tütchen.
1: Smash!
0: Smash!
1: Ich mag so gerne Ketchup-Tütchen. Ich habe gerade welche zum Geburtstag geschenkt gekriegt.
0: Ah.
1: Und mir wurde erklärt, es ist unmöglich, welche zu kaufen, weil man die überall dazu kriegt. Und dann sucht man die ganz lange.
0: Oh, wann hattest du...
1: Ja, ich mag gerne Ketchup.
0: Hattest du jetzt vor kurzem Geburtstag?
1: Vor 3 Wochen.
0: Okay, falls ich sie nicht gratuliert habe.
1: Nicht so kurz.
0: Aber trotzdem, alles Gute nachträglich.
1: Yay! Yeah, Smash! Nachträglich gratulieren.
0: Ja.
1: Ketchup-Pakete liebe ich.
0: Ja, ich auch. Also ja. Ketchup-Tütchen. Weil das ist etwas, es ist wirklich so, wenn man es nicht benutzt, wenn ich in einem Restaurant bin und die geben mir so Mayo oder Ketchup, was soll ich sagen, ich nehme es immer mit. Weil ich immer mir denke, ich könnte es ja mal gebrauchen. Und die halten sich ja auch echt gut lang. Und
1: 10 Jahre.
0: Siehst du? So lang bin.
1: Und dann hast du so eine kleine Packung mit Sojasauce oder so und dann bist du irgendwo und da ist nicht genug Salz drauf, kannst du ein bisschen Sojasauce
0: ja,
1: drauf machen.
0: Soja ist nämlich salzig.
1: Manchmal gibt's so.
0: Weil meine Schwester es nicht wusste. Meine Schwester hat letztens was gekocht, was asiatisch ist, das allererste Mal. Und die so, oh nein, ich habe kein Salz reingetan. Und die hat ganz viel Soja. Ich so, das ist schon okay. Soja ist salzig. Und die so, ach so. Ich so, ja.
1: Ja. Und wenn dann noch Fischsoße drauf macht, ist zu salzig.
0: Magst du Fischsoße? Ich
1: ja.
0: hasse Fischsoße.
1: Ja, nein, doch. Ich schon. Ich mag alle Soßen. Ich bin ein... Soßenfreund.
0: Ja, also ich esse es schon, die Fischsoße, wenn man in Thailand oder in Asien unterwegs ist, ist ja so gut wie alles mit einer Fischsoße gemacht, so. Irgendwie geht's da. Weiß ich nicht, aber wenn ich...
1: Da geht. Da ist Urlaub.
0: Da ist Urlaub. Dann sagt mein Körper halt die Fresse zu mir selber wahrscheinlich, so. Ruhe, wir haben...
1: Im Urlaub schmecken einem doch viele Sachen besser. Und dann probiert man die zu Hause und dann schmecken die einem nicht mehr.
0: Also Ich bilde mir immer ein, würde ich so leben, wie ich mich damals ernährt habe in Koh Phangan auf der Insel. Da haben wir ganz viel Kokosnüsse gegessen und getrunken. Und zum Frühstück bin ich rüber zum Lokal. Der hat so super lecker Müsli gemacht mit frischen Früchten, aber halt so wirklich so Papaya. Was? Also so, oh mein Gott, ich kann es nicht erklären. Und dann so 2, 3 große Löffel Joghurt. Ich denke, jedes Mal würde ich dort leben, wäre ich so schlank. Naja, weiß ich nicht.
1: Ja, aber vielleicht würdest du den ganzen Kuchen auch gerne
0: ja.
1: essen oder diese, ich weiß nicht. Ich bei meinen Schwiegereltern, die haben so einen Garten, die haben einfach unheimlich, die haben Kokosnüsse und Papayas im Garten. Und wenn Mango-Saison ist und wir kommen dahin, dann wird immer mein ganzes Körpergewicht in Mangos gefüttert. Weil wenn du Mangos machst, noch eine und noch eine und noch eine.
0: Alter.
1: Und dann, das ist ein Luxus, dass man mal zu viel Mango essen kann.
0: Wo leben deine Schwiegereltern? In Indien oder?
1: In Indien, im Süden, im Regenwald.
0: Und die haben
1: ja.
0: Kokosnuss? Okay. Dann sag Bescheid.
1: Ja, die haben ganz viele.
0: Dann komme ich mit, Nur zum Essen. Nur wenn Kokosnuss-Saison ist.
1: Nur zum
0: Lass mich einfach
1: ja,
0: nur da, wo die
1: Kokosnüsse
0: sind. Das ist okay. Holt mich ab, wenn ihr wieder zurückfährt.
1: Ja, manchmal müssen wir die aufsammeln. Ja,
0: ich liebe Kokosnuss wirklich. Wir haben mal in Thailand, wir waren zu viert da und ich glaube, wir haben jeder an Abendessen allein schon so 6 Kokosnüsse verdrückt. Und das Schlimme ist, wir haben nicht nur getrunken, wir haben es auch ausgelöffelt so nebenbei die ganze Zeit.
1: Lecker.
0: Ja, und haben noch normal gegessen. So. Also, aber es war nicht jeden Abend so. Aber es war so mal ein spezieller Abend, wo wir echt uns das reingedrückt haben. Und der Kellner war so glücklich mit uns, dass wir die Kokosnüsse geliebt haben, weil das war aus seiner Kokosnussplantage. Und dann hat er darüber erzählt und seine Kokosnüsse, wie die alle, bla bla bla. Und wir waren nur so, wir haben davor einen geraucht, müssen wir jetzt sagen. Ne? Also wir waren, und wir hatten alle so eine Kokosnüsse. Ja, voll gut. Keine Ahnung, aber der war happy. Wir waren nur so, young cold coconut, young fresh coconut, please. Oh, so lecker. Ich liebe Kokosnuss und ich liebe Thailand. Und ich mag auch Thailänder. Die sind immer so nett. Also die ich kennengelernt habe zumindest.
1: Ja. Hier gibt es manchmal im Rewe so Kokosnüsse, aber die schmecken nicht genauso, weil die so lange auf dem Schiff waren oder so.
0: Ich muss mal probieren. Ja. Hier gibt es bei mir um die Ecke so einen Asia-Supermarkt und die haben auch so Kokosnuss. Ich würde es eher da probieren, glaube ich, weil die dann wahrscheinlich besser das... aber mal gucken. Ich liebe es auf jeden Fall. Ich liebe Kokoswasser so. Also ich mag halt nicht das Kokoswasser aus diesem Tetra-Pak. Weil ich weiß noch, wie ich einer Kollegin damals erzählt habe, wie sehr ich Kokoswasser mag. Und die dann meint, die hat es probiert und die mocht es nicht. Und dann meinte ich, und dann hat sie halt so dieses Tetra. Ich so, das ist kein Kokoswasser. Das schmeckt null nach dem, was du kriegst, wenn du aus einer frischen Kokosnuss trinkst. Null. Das kannst du nicht vergleichen.
1: Nein, danke.
0: Das kannst du nicht. Also... Das Schlimme ist nur, manche Kokosnüsse sind dann so klein. Die haben dann so, dann trinke ich so einen Schluck und dann so, oh nein, schon alle. Das ist dann.
1: Das ist dann Fenster aus, aufmachen.
0: Ja, und dann löffeln. Aber ich liebe das Wasser. Ich würde am liebsten nur das Wasser nehmen. Oh mein Gott. Jetzt sind wir bei Kokosnüsse. Oh mein Gott. Aber ich habe ja recherchiert ein bisschen, weil. Habe ich, ja genau, Nele und ich haben ja schon 2 Versuche gehabt mit dem Podcast. Heute sogar auch schon ein. Und ich habe ja recherchiert und du hast ja nicht nur in Deutschland gelebt, du hast, jetzt habe ich es aber nicht notiert, du hast, wie heißt deine Arbeit, was du nochmal machst, irgendwas Analytisches? Entschuldigung, ich kann es mir nicht merken.
1: Das macht nichts. Ich habe an Unis unterrichtet und in so Forschungsinstituten und Thinktanks gearbeitet und dann habe ich,
0: Ja, ist so voll intellektueller hier, voll geil.
1: Voll schlau. Genau, und da musste ich viel schreiben und reden und dann, das ist, was man bei Comedy auch macht, genau. Und da war ich in Norwegen und Singapur und Vietnam und in Kuwait. Und wir hatten schon rausgefunden, in Kuwait, da kommt die Ärztin her.
0: Genau, Kuwait. Weil ich habe ja, also wir reden so, weil wir gerade die Folge schon aufgenommen haben. Aus Kuwait kommt Dr. Al-Sabah. Das ist die Ärztin, die gesagt hat, es Männer, die schwul sind, haben Analwürmer im Arsch. So. Also, ja, wo sind's? Ich muss ja nicht sagen, Analwürmer im Arsch, ne? Weil wenn ich sage Analwürmer, weiß man schon, wo die sind. Gehe ich davon aus.
1: Im Anal.
0: Ja, im Kanal.
1: Ich weiß es, ich kenne mich mit Zwiebeln nicht so gut aus, aber ich weiß nicht, ob die gegen Würmer helfen. Aber vielleicht noch ein Fun Fact: Wenn Dr. Al-Sabah Dr. Al-Sabah ist, dann gehört sie zur Königsfamilie.
0: Oh, bestimmt war das irgendein Fake. Ich muss das mal recherchieren. Das, Dr. Al-Sabah ist das, was ich mir gemerkt habe in meinem Kopf. Muss ich mal gucken. Da muss ich mal auf jeden Fall recherchieren. Aber es ist schon krass, wo du alles so gelebt hast und was du so gemacht hast. Und du hast ja auch du hast ja auch erwähnt, dass das Schreiben in Sachen Comedy für dich einfacher ist jetzt. Weil du hast ja viel geschrieben, schon davor, auch analytisch sehr viel. Und beim Comedy ist es halt für dich geiler, weil das, was du geschrieben hast, kannst du direkt auch testen und muss nicht lange warten.
1: Ja, ich erstmal finde ich Witze schreiben ein bisschen einfacher als wissenschaftliche Bücher. und ist nicht so trocken. Ich muss auch nichts belegen. Ich kann mir ganze Sachen ausdenken. Das ist total super. Und man kriegt sofort Feedback. Und wenn man aber jetzt irgendwas Wissenschaftliches schreibt, dann schreibt man das. Und dann geht das in die Peer Review, wo sich das zwei anonyme Bewerter angucken. Und dann schreibt einer, du bist eine Schande, schäm dich. So schlecht, das habe ich noch nie gelesen. Und der andere sagt, voll geil, muss sofort publiziert werden. Da muss man überlegen, was man glaubt. Bei Comedy ist das viel besser. Da gehe ich abends raus, erzähle meine Geschichten und wenn die Leute lachen, dann weiß ich, es ist gut. Und ist authentisch.
0: Ja.
1: Die lachen, weil sie lachen wollen.
0: Ja.
1: Und die, also ist so eine ganz automatische Reaktion. Es lacht ja keiner, weil er jetzt muss oder so. Oder weil er höflich sein möchte, sondern die lachen, weil sie sich darauf einstellen, heute habe ich einen guten Abend und das finde ich voll witzig. Und dann mache ich voll gerne, dass wenn es mal nicht witzig war, kann ich das einfach bearbeiten und nochmal testen, ein bisschen anders. Dann benutze ich ein anderes Wort oder was auch immer oder vielleicht eine andere Endung.
0: Und du hast nicht so eine lange Wartezeit. Die veränderte
1: dann
0: Version.
1: Ich nicht 2 Jahre warten.
0: Ja, sonst wird's.
1: Oder wenn ich es auf YouTube stelle oder auf Facebook, sagt mir sofort jemand, du bist eine Schande.
0: Ja, oh Gott, Alter.
1: Innerhalb von 10 Minuten.
0: Hast du schon so Hater-Kommentare bekommen? Weißt du?
1: Ich habe extra eine Facebook-Page aufgemacht. Ich war schon 100 Jahre nicht auf Facebook, aber dann hat für eine Aufzeichnung hatte der Sender gesagt, die verlinken mich dann auf Facebook.
0: Ja.
1: Und dann dachte ich, okay, ich mache so eine Facebook-Show jetzt, wo ich bald Solo spiele, dann so eine Facebook-Page ist ganz gut, dann finden mich auch Leute, die nicht auf den anderen Social Media sind. Da ist ein Video und das sind 75 Kommentare, wie langweilig ich bin. Dabei bin ich gar nicht langweilig.
0: Die schreiben alle langweilig?
1: Ja.
0: Ach, die haben keine Ahnung. Aber weißt du, das ist das Problem bei diesen Videos in meinem Social Media, die geben ja nicht irgendwie immer diesen kompletten Vibe her, auch auf der Bühne, diesen kompletten Bild.
1: Aber ich glaube, es gibt auch einfach Leute, die haben schlechte Laune und die muss irgendwo hin. Dann soll die lieber unter Facebook-Videos, als dass die jemanden auf der Straße
0: anschreien. Ja, hast du recht.
1: Aber,
0: ja, ich glaube,
1: Aber ich denke immer, oh, ich habe noch nie irgendwo drunter geschrieben, gefällt mir nicht.
0: Ich
1: oder
0: auch nicht.
1: Die Frau hat ganz schön zugenommen.
0: Ja.
1: Dankeschön. Ja.
0: Nee, aber das stimmt. Ja, ich glaube, das ist, ich kann mir vorstellen, dass auch viel Neid dabei ist, dass Leute sehen, das ist. Vielleicht sehen die das als nicht besonders. Vielleicht ist es etwas, wo die denken, das kann ich auch. Und deswegen machen die das nochmal kleiner, weil sie denken, ich würde es besser machen können. Und ist so langweilig. Also die sind einfach, ich glaube, die sind einfach nur, da ist der Neid, weil die es nicht selber machen. Und sie bilden sich ein, die können es besser machen, wenn man ihr die Chance geben würde, blablabla. Aber an alle Leute, die...
1: Aber ich fände es voll gut, wenn mehr Leute Comedy machen.
0: Genau.
1: Also wenn die diese negative Energie in eine positive umwandeln würden.
0: Genau.
1: Und dann, auch wenn die nur 10 Minuten auf der Bühne meckern würden, auf eine lustige Art und Weise.
0: Das ist auch Comedy.
1: Das wäre ja viel besser fürs Herz.
0: Ja, also ganz ehrlich, also ich mecke auch viel. Also, und dann gibt es sogar Oliver Pollack, der ist ja nur am meckern und roasten und sowas in der Art. Aber auf seine Art halt. Also, jeder Comedian ist halt sehr individuell. Und ich glaube halt, das ist das, was du sagst, wollte ich auch sagen. Weil ich glaube, bevor sie die Energie dafür nutzen eben, weil die glauben, die können es besser machen, macht es. Traut's euch, wartet nicht drauf, dass einer kommt und fragt, willst du Comedy machen? So, weil wir haben alle angefangen mit dem, ich versuch's mal. Und dann wirst du wissen, ob du es kannst oder nicht. Weil es ist gar nicht so, wie man denkt, wie es ist. Und wenn man das aus dem Fernsehen kennt, sage ich jetzt mal so. Ne? Ich habe es mir ganz anders vorgestellt damals. Und aber ich lieb's. Ich lieb's so sehr. Ich lieb Comedy, Stand-up-Comedy.
1: Ich hatte so schlechte Laune bei der Arbeit.
0: Ja.
1: Und dann, ich hatte so einen Chef, der hat immer gemeckert und die ganze Zeit immer so, kennst du, so negative Energie verbreitet. Und dann habe ich von einem Comedy-Workshop gehört und mich da angemeldet und ein Wochenende lang nur Witze geschrieben. Und danach konnte mir die Welt gar nichts mehr.
0: Ja.
1: Alles, was einem passiert, kann man irgendwie dann sagen, okay, da mache ich jetzt was. Das war so ungewöhnlich.
0: Ja.
1: Da kann ich auch was Lustiges draus machen. Also man darf sich auch ärgern,
0: ja,
1: ne? Dann ärgere ich mich noch und dann denke ich, was kann ich denn davon nehmen, was irgendwie für mich eigentlich auch absurd war oder
0: ja.
1: witzig. Und danach war der Job nicht mehr so schlimm. Also ich habe den trotzdem gekündigt, aber es war halt so, diese Energie kolonialisiert meinen Kopf nicht mehr.
0: Das ist
1: Ich
0: super.
1: mache jetzt nur schöne Sachen. Und
0: Ja.
1: deshalb auch, wenn man meckerig ist, kann man auch Comedy machen.
0: Ja, absolut, wirklich. Dann seid ihr halt diese
1: Genau.
0: Mecker-Comedians.
1: Ja.
0: Es sollte von jedem Comedian was geben. Wirklich. Weil jeder Comedian soll ja nicht AA. Also wir müssen nicht alle gleich sein. Es wäre ja voll langweilig, wenn wir 5 Leute auf die Bühne kriegen und jeder hat so das ähnliche Muster und dann ist man so.
1: Gestern habe ich gewichst.
0: Ja. Schön. Und ja, das ist dann, gestern habe ich gewichst, dann ist das Publikum so, aha, und das sind dann so Momente, wo ich mir denke so, so, weil ich krieg's halt immer so mit, nicht dass die Jungs, ne, also es geht nicht an die Jungs als negatives Ding, also ich bin da immer so vorsichtig, weil ich war, die wissen, ich liebe die eigentlich auch, nicht alle, aber ein paar. Und ich habe immer das Gefühl, so dass so die Flinter-Szene die Jungs auch, aber die Flinter-Szene irgendwie mehr, versucht schon mehr eine Message zu haben in der Comedy. So, weißt du, so man verpackt das irgendwie zur Comedy, aber schlussendlich finde ich so bei den Flinter-Shows schon, dass das am Ende so ein Statement immer wieder abgibt. Egal wie absurd das Ganze war. Selbst ich gib dir dein Statement ab, indem, wenn ich vom Anal-Gedöns rede oder wie ich, ich will jetzt nichts verraten, aber so Hagrid, so dieses Social-Media-Ding, es hat ja alles irgendwo so ein Statement so drin und das fehlt bei den Cis-Hetero-Männern oft, weil das Statement ist einfach nur, ich hab gefickt.
1: Gratuliere!
0: Nein, aber ich liebe euch Jungs auch, solange ihr uns auch liebt. So, ich bin ja dafür, dass wir alle die Bühne bekommen.
1: Alle uns lieben.
0: Alle uns lieben. Außer die rechte Szene, die dürfen nicht auf die Bühne. Die möchte ich nicht haben, bitte. So. Aber apropos Bühne, wir machen mal kurz Werbung. Nele Matthews hat nämlich bald ihr Solo im Herbst.
1: Yes, ich hab meinen Sohn.
0: Das heißt, ist das so üblich? Nein. Und zwar fängt es im Herbst an?
1: Oktober in Bonn und dann 29. Oktober in Berlin in der Göre. Und dann, yes, kommt alle dahin. Und am 5. November in Köln. Als Teil vom Cologne Comedy Festival.
0: Cool.
1: Das ist auch super.
0: Das ist
1: super. Im Atelier Theater. Yes, das ist voll toll, weil da gibt es automatisch viel mehr Werbung. Und dann hoffe ich, es kommen alle, nicht nur meine Mutter. Ich freue mich auch immer.
0: Also ja, wenn die kommt, ist auch schon mal toll. Aber ich weiß, was du meinst. Das wird auf jeden Fall cool. Also Göre will ich auf jeden Fall da sein. Ich werde auf jeden Fall schauen, dass ich in Berlin bin. Das muss ich mir geben. Und an alle anderen auch.
1: Und sonst in Stuttgart.
0: Oder Stuttgart bin ich
1: ja
0: auch. Also,
1: 19.
0: Genau, es könnte auch Stuttgart passen. Je nachdem, ob ich gerade in Bayern, Franken bin oder in Berlin. Je nachdem, da schaue ich mir das auf. Obwohl, Oktober? Nee, November war das.
1: Stuttgart, 19. Dezember, kurz vor Weihnachten.
0: Ach, Dezember.
1: Du dann, weil du Pause
0: ich
1: hast.
0: Bin im November, bin ich in Stuttgart. Ja. Ich glaube, ich darf noch nicht verraten. Aber ich bin Opener für eine kommende Solo-Ding. Ich will es nur noch nicht sagen, weil ich weiß nicht, ob ich es sagen darf. Deswegen. Aber ich freue mich drauf. In Stuttgart.
1: Wird was ganz toll.
0: Es wird auf jeden Fall toll. So, erstens ist die Person super toll und ja, ich bin dabei. Ja. Das wird toll.
1: Ja.
0: Das wird richtig toll. Leute, gebt euch das Solo auf jeden Fall. Schaut, ist auf deiner Instagram nochmal drin, ne? Alle Termine. So. Ist ja auf deinem
1: Instagram und auf meiner Webseite nelematthew.com.
0: Ja.
1: Ohne S am Ende.
0: Ohne S,
1: und
0: okay.
1: Dann, ja. Und dann kommt doch dahin, das wird ganz toll und ist auch voll lustig und es ist auch ganz viel, also
0: ja.
1: Nicht im Social Media, sondern ich habe ganz viel dazu geschrieben, was alles neu eine runde Geschichte wird. Und ich freue mich voll, weil ich da machen kann, was ich will.
0: Ja.
1: Und das ist dann meine Show.
0: Das wird richtig toll. Also wenn ihr Leute so Storytelling und alles mögt und so und auch diese abstrakte Konnektivität, die Nele mitbringt, so diese Vergleiche, ich finde das so wahnsinnig gut und ich freue mich. Ich schaue auf jeden Fall, ich denke, in Berlin schaffe ich auf jeden Fall. Das wird cool. Also Leute, kommt, yeah. Dann seht ihr Nele und mich und wer weiß, wer noch alles VIP-Backstage sitzt. Hier ist gerade niemand, aber wir sind dort.
1: Yes.
0: Kommt vorbei, ich freue mich auf jeden Fall drauf und ich wünsche dir schon mal jetzt ganz viel Spaß. Weil es ist auch nicht einfach, wenn du musst ja für dein Solo, musst ja auch das ganze Zeug vorbereiten, also dein Comedy-Handwerk. Das heißt, du musst ja erstmal schreiben und dieses ganze testen. Und wenn du in diesem Storytelling bist, ist ja halt auch so, dass du immer nur so, naja, wenn wir jetzt testen, so für euch mal, wenn wir jetzt was Neues geschrieben haben, dann geht man in so ein Open Mic. Und in einem Open Mic ist es meistens so gewollt, dass du so ein Shit-Sandwich machst. Das heißt, du spielst etwas Gutes am Anfang, was du schon mehrfach getestet hast, was Gutes. Und dann in der Mitte das Neue und am Ende am besten irgendetwas, was richtig schön knallt zum Abschluss. So was A-mäßiges oder so. Das ist so immer so die Vorgehensweise, aber das Problem ist halt dann, dass das neue Material gerade mal vielleicht 1-2 Minuten bekommt zum Testen, weil du kriegst nicht mehr als 7 Minuten, weil so, also mittlerweile kriege ich schon ein bisschen länger, aber wenn man neu anfängt, fängst du an mit 5 Minuten, dann kommen so 7 Minuten und dann, je nachdem, wie sie dich leveln, darfst du auch mal mehr länger. Und du musst es ja ganz
1: meistens
0: anders.
1: 7-8 Minuten. Ja, wir haben hier meistens 7-8 Minuten und dann schreiben ich sie ab. Früher habe ich ganz viel alles durchgetestet, von vorne bis hinten, weil ich nicht so viel Zeit habe, weil ich so viel gearbeitet habe. Und dann dachte ich, das mache ich jetzt alles auf einmal. Und dann habe ich aber gemerkt, da kann man das Publikum nicht richtig abholen. Deshalb mache ich jetzt ein bisschen Einleitungen, dann 4 Minuten
0: ja.
1: Was ausprobieren. Und manchmal hängen aber meine Geschichten so zusammen, dass ich die aufteilen muss und 4 Minuten hier ausprobieren und 4 Minuten da ausprobieren. Und dann, das ist ja ein bisschen komisch, wie viel Zeit das alles braucht.
0: Ja.
1: Weil ich doch so gerne schreibe und manchmal schreibe ich halt so ein zu viel. Weiß ich nicht, dann in Januar, Februar habe ich 50 Minuten geschrieben, die wollte ich dann alle durchtesten, das dauert ganz lange. Ja. Und dann, davon sind dann auch nicht alle gut, natürlich, das wird dann viel weniger Material auf dem Weg oder noch besser oder so. Ja, und ich schreibe immer in mein Buch von dem Computer.
0: Ja.
1: Aber manchmal so Notizen mit so komischen Ideen, aber meistens weiß ich dann nicht mehr, was die bedeuten. Aber so zum Ausformulieren immer mit der Hand und dem Kopf.
0: Ja. Nee, ich mach das immer.
1: Das macht mir Spaß.
0: Ja, ich mach das tatsächlich auf dem iPad oder so digital. Mache ich so Sketch. Sketch meine ich jetzt nicht den Sketch, sondern so, Notiz-Sketch meine ich so.
1: Mal.
0: Genau, ich mal dann.
1: Ja.
0: Und dann mache ich so Pfeile. Ich bin so ein

0: Und tippen, das mache ich wirklich nur, wenn ich, habe ich bis jetzt nur einmal gemacht und da habe ich richtig das so runtergeschrieben, wie ich es auf der Bühne sagen wollen würde. Und dann habe ich gemerkt, Tekin, das kannst du nicht. Also ich habe es gemacht, aber ich habe gemerkt, ich kann es aber dann nicht auf der Bühne wiedergeben. So, also weil das kommt bei mir dann nicht authentisch, weil mein Kopf versucht dann immer wieder, was habe ich denn geschrieben? Was habe ich denn geschrieben? Dass ich immer wieder diesen Satzbau wiedergebe und dann bin ich so konzentriert da drin, dass ich als Person nicht mehr aktiv, also anwesend bin vom Gefühl her, finde ich. Deswegen habe ich es jetzt gelassen. Ich arbeite nur mit Pfeilen.
1: Man schreibt ja auch nicht wie, ja, man schreibt ja auch nicht, wie man spricht, aber so Mindmaps sind ja auch voll super. Also wenn du mit diesen Pfeilen arbeitest, dann kannst du Sachen immer neu verbinden
0: Ja,
1: und kommst dann auf neue Ideen.
0: genau.
1: Genau. Ja, ich schreibe aber ganz oft alles aus. Also nur für mich selber, damit ich weiß, wie dicht das Material
0: Nee,
1: ist.
0: aber ich
1: Ja,
0: mache
1: aber
0: das
1: das,
0: dann auch.
1: jeder macht das irgendwie anders, ne?
0: Jeder findet
1: Ja.
0: dann so seinen Weg. Also ich habe am Anfang tatsächlich immer gedacht, ich mache alles falsch, weil so alle anderen Kolleginnen, die wirkten so professionell für mich, so dieses, boah, die schreiben, ich schaue dann immer in deren Notizbüchern, denke mir so, oh mein Gott, wie krass und oh, wie toll das aussieht, oh, es macht Sinn für mich zu sehen, aber ich habe zum Beispiel ein Notizbuch geschenkt bekommen gehabt von meinem lieben Kollegen Alexei und das ist so ein richtig schönes Notizbuch von Leuchtturm. Ich habe es noch nicht benutzt. Ich
1: Oh.
0: kann das nicht benutzen, weil ich weiß, es ist ein teures Ding. Und dann bin ich panisch, weil ich dann denke, habe ich den schönen Stift dafür? Ist das der richtige Stift? Was werde ich darauf schreiben? Und dann sieht man das durch, was ich geschrieben habe. Dann ist die Seite voll für ein. Also es macht ganz viel mit meinem Kopf. Bevor ich in so ein Notizbuch reinschreibe, brauche ich ein Notizbuch als Sketchen.
1: Vor
0: Vorher
1: Notizbuch.
0: Notiz,
1: Ah.
0: ein Notizbuch, um vorher zu notieren und dann ich will das als Notizbuch haben, was ich schön mache. Irgendwann.
1: Ins reine Schreiben, in das
0: Genau,
1: Leuchtturmbuch.
0: in das Leuchtturm
1: Ja,
0: kommt nur das Beste dann. Also noch habe ich
1: das ist
0: nichts.
1: ja auch schön. Das ist wie so ein Poesiealbum oder so. Du wirst es nie benutzen.
0: Ah, ja, ja. Weißt du was? Das wäre doch voll cool, wenn wir ein Poesiealbum hätten in der Comedy-Szene. Hat das nicht nie jemand? Irgendjemand, der so ein Album weitergibt immer? Das wäre so funny.
1: Sehr gut. Ja, ich habe ganz viele solche schönen Bücher, weil ich denke immer, wenn die besonders schön sind, dann schreibe ich da besonders gerne rein.
0: Ja, ich hatte mal.
1: Und dann kriegt man die auch immer geschenkt und dann hat man richtig, hier, ich spiele ganz oft im Atelier, ganz oft, ich spiele ab und zu im Ateliertheater in Köln und da gibt es eine Frau im Publikum und manchmal bringt die einem solche Bücher mit und dann hast du so ein Notizbuch, das ist irgendwie handgewebt oder so, richtig schön mit irgendwie so einem silbernen Elefanten, also ich habe auch ganz viele andere, aber
0: Voll
1: die bringt einem die
0: schön.
1: einfach, dann kriegen alle im Backstage. Genau, wenn ihr
0: Was?
1: aus dem Urlaub wiederkommt, haben wir alle ein neues Notizbuch. Bin ihr dankbar.
0: Ich will
1: Ja,
0: auch,
1: cool,
0: ihr
1: oder?
0: voll, Alter.
1: Ja.
0: Die ist ja cool. Danke an
1: Ja.
0: die Dame. Bitte heb eins auf, falls ich mal da bin. Wär sehr
1: Yeah.
0: nett, auf jeden Fall. Voll cool. Ich habe mal nicht ein Poesiebuch, sondern ich war mal stationär in der Klinik vor vielen, vielen Jahren. Ich weiß nicht mehr vor wie vielen Jahren. Sagen wir mal vor 6. Nein, das war 2019. Ja, 2019 oder 18 war ich nochmal, war ich mal stationär. Vor Corona. Da waren die so lieb, weil ich bin so einer, ich habe halt ein ganz schlechtes Selbstwertgefühl. Ich weiß, ich wirke nicht so auf der Bühne. Ich wirke so voll so, boah, der ist bla bla bla. Wenn ich aber meine, so mit Selbstwertgefühl, ist es so mehr, dass ich immer alles, was ich mache, auch so Bühnensache, wenn ich von der Bühne runterkomme, das erste ist in meinem Kopf, was sagt, das war nichts, das war nichts, das war nicht gut, da, da, da. So dieses,
1: Oh.
0: ja, aber mittlerweile weiß ich ja, das ist nur mein Kopf, das ist nicht
1: Ja.
0: Realität, aber es gibt Tage, wo ich nicht so dagegen ankomme, dass ich verstehe, dass es nur mein Kopf ist und dann bin ich halt sehr down. Ja, ich muss halt damit leben. Ich mach das, ich bin Langzeit unglücklich mit meinem Selbstwert. Aber man übt ja dran. Comedy hat mir sehr
1: Gibt es da
0: geholfen.
1: Techniken für, wie du irgendwas, wo du besser, gibt es da Techniken für, wie du vermeiden kannst oder besser damit umgehen kannst, wenn es mal so kommt, oder? Weil ich glaube, das Problem hast du ja wahrscheinlich nicht alleine, sondern
0: Nein.
1: viele Leute.

0: Es haben in der
1: Gibt auch Leute, die kommen runter und sagen, ich war wieder geil, aber halt nicht alle, ne?
0: Ja, das ist, also ich
1: Ja.
0: wünsche mir so sehr, dass ich da gerne auch Delulu wäre auch cool. Ich wünsche mir so sehr, dass ich von der Bühne
1: Ja.
0: runterkomme, auch wenn es mittelmäßig war, der Auftritt, dass ich sagen kann, hey, der war gut, der Auftritt, das war nicht schlecht, alles gut. So. Aber es muss immer so ein bestimmtes Level erreichen, dass ich sage, okay, nicht mal gut, sondern okay. So, und und das war schon vor der Comedy so. Also wir haben ja in so einer stationären Klinik haben wir auch so gemalt. So, da gab es ja diese Kunstkurse und alles. Und da hat auch der Kunsttherapeut schon gemerkt, weil jedes Bild, was ich angefangen habe zu malen, habe ich immer wieder übermalt. 3, 4 Mal mit einem anderen Bild. Und
1: Nein.
0: dann hat er auch gesagt, wieso lässt du denn nicht?
1: Was ein Wettbewerb.
0: Nein! Der hat auch gemeint, wieso nimmst du nicht einfach ein neues, neuen Leinwand und malst neu? Und ich so, nein, das Bild ist nicht schön, das soll nicht so sein. Und dann ist immer was anderes. Und dann hat er da auch gemeint, das ist halt sehr psychisch, also, ja, es kann sein, dass du immer unzufrieden bist mit dem, was du machst. Ich so, ja.
1: Okay, aber also um die Silver Lining irgendwie, also ich weiß nicht, ob sich das lohnt, und ich habe auch so, also, aber ich habe immer den Eindruck, das kommt jetzt darauf an, in welcher Ausmaßen dein
0: Ja.
1: Unglücklichsein ist. Aber es gibt viele Leute, die sind dann mit etwas unglücklich und dann arbeiten die dran und machen, der, also ist auch ein Motivator.
0: Ja.
1: Du willst ja dann noch besser werden.
0: Ja.
1: Und dann machst du weiter.
0: Also ein Motivator ist das für mich in dem Sinne, wenn ich jetzt zum Beispiel zu Hause sitze und an Bits arbeite oder überlege an Prämissen, weil mir ist es immer wichtig, dass das alles irgendwie so einen roten Faden hat. So, ne? Auch wenn ich jetzt am Anfang über irgendwas geredet habe und ich will aber, dann rede ich 30 Minuten dann wieder über was ganz anderes, habe ich voll Bock drauf, dass dann in Minute 40 hier auf einmal so ein Callback mache von Minute 2. Und dann alle,
1: Ja.
0: es sind halt so viele Sachen, es sind halt so viele Sachen in meinem Kopf, die schon da sind. Und das ist okay. Das ist so ein Ding, wo ich sage, Perfektionismus, es kann anstrengend sein, aber mir ist es doch wichtig, ein bisschen das zu haben. Das andere mit dem Selbstwertgefühl ist dann schon ein bisschen nervig, aber nicht mehr so schlimm wie früher.
1: Ja.
0: Was ich gemacht habe, ist, was aber so schlimm ist, wenn Kollegen dann halt so, wenn ich aufgetreten bin, dann hoffe ich drauf, dass ich Feedback direkt bekomme, weil ich will eigentlich kein Feedback, aber manchmal gibt es, meistens in den Fernsehshows ist halt dann so, oh ja, war mega, boah, das war super. Und dann bin ich so innerlich so, okay, anscheinend war das okay, der Auftritt, weil mein Problem ist, ich schließe ja wirklich mental alles aus in dem Moment, wenn ich auf der Bühne stehe und kann es nicht so wirklich beurteilen. Deswegen freue ich mich immer, wenn es Kolleginnen gibt, die mir dann so einfach nur sagen, hey, war mega. Und dann bin ich innerlich schon so, okay, alles gut. Und wenn nichts kommt, was ja auch okay ist, nicht jeder will immer Feedback und nicht jeder gibt immer gleich. Ich bin so ein, ich gebe auch nie immer gleich Feedback, weil ich weiß nicht, ob die Feedback wollen. Außer die haben halt richtig gekillt, dann bin ich schon so, du hast gekillt, du blöde Kuh.
1: Ja.
0: Und da bin ich dann schon so einer, der dann fragt, so, aber nicht bei jedem. Na, so zum Beispiel wo
1: Ja,
0: ich dann sage,
1: kommt auch drauf.
0: ich würde zum Beispiel dich fragen, so, Nele, war der Auftritt okay? Ich habe nur Angst, ich habe immer Angst, dass das so wirkt, als ob ich so wie heißt das, Fishing for Compliments.
1: Ja, ich glaube auch, das kann ganz schnell so. Es gibt so Leute, aber ich weiß nicht, ob man dir das so zurechnen würde. Aber es gibt so Leute, die wollen immer hören, dass sie grandios waren.
0: Ja.
1: Aber ich glaube, bei dir ist das vielleicht ein bisschen authentischer. Ich denke immer, am besten geht man ohne Erwartungen auf die
0: Ja.
1: Bühne, weil wenn man denkt, das wird jetzt so geil wie gestern, dann kann das schon mal sein, dass das einfach ein anderer Tag ist mit
0: Ja.
1: anderen Leuten und du bist ein bisschen anders und die sind ein bisschen anders und dann wird es halt nicht wie gestern. Dann wird es aber übermorgen noch besser als gestern. Aber das kann man immer nicht vorhersagen
0: Ja.
1: und es liegt auch an so vielen Faktoren. Der Raum, die Leute, die da sind, war heute schlechtes Wetter, hat irgendwer gestreikt, bin ich müde,
0: Genau,
1: habe ich nicht gemerkt, dass ich müde bin.
0: habe ich.
1: Und dann kann man irgendwie, also einfach, ja gut, aber das ist ja einfacher gesagt von meiner Seite als das ist ja bei dir auch
0: Ja.
1: eine Bedingung, die in deinem Kopf und Körper
0: genau.
1: ist.
0: Genau, also es ist ja einem auch schon bewusst so dieses, aber ich habe halt, was ich angefangen habe, ist, dass ich halt nicht mehr so viel frage mit, war ich okay oder so, wegen diesem Phishing for Compliments, weil ich, oh, warte kurz, oh Gott. Baba, ich kann gerade nicht telefonieren, dem Sonderraum, okay? Baba, halt, ciao. Ich weiß nicht, ob er mich verstanden hat. Das war mein Vater gerade. FaceTime.
1: Das kann man ja.
0: Oh, jetzt höre ich. Warte.
1: Ja. Hörst du mich?
0: Doch, warte. Ich muss nur das. Aha, das hat jetzt gerade nämlich mein. Nein! Mein AirPod.
1: Disconnected. Okay, aber du kommst ja gleich wieder.

0: Okay, er
1: Eine
0: nimmt
1: Musik
0: weiter auf.
1: geht.
0: Ich schaue nur kurz bei View Recordings.
1: Ja. Es ist, bei mir läuft die Zeit noch weiter. 44, 38.
0: Okay, aber wieso verbindet er diesen beschissenen
1: Ach,
0: AirPod?
1: Connect.
0: Ach, mein Vater hat das alles zerstört gerade. Warte kurz. Sag mal was.
1: Ja, da bin ich.
0: Ja, jetzt
1: Kannst
0: höre
1: du
0: ich
1: mich
0: dich wieder
1: hören?
0: an meinen AirPods. Oh, okay.
1: Ja, siehst du. Ja, das kann man ja rausnehmen nachher. Das macht ja
0: Ja,
1: nichts.
0: ist nicht schlimm. Papa ist gerade in der Türkei und wir telefonieren
1: Nee.
0: wirklich täglich, ne? Deswegen ist so bei
1: Oh,
0: uns.
1: schön.
0: Ja, aber ja, dem geht's gut. Der realisiert jetzt auch, dass Comedy mir auch psychisch sehr gut tut. So, also es hilft mir schon. Genau, wo waren wir denn gerade? Das war dieses
1: Das ist auch schön, wenn man
0: Compliments-Phishing.
1: Familie manchmal da hat.
0: Ja.
1: Oh, so.
0: Nee, alles gut. Was haben wir
1: Ja,
0: zuletzt
1: ich finde es
0: Phishing
1: immer ganz
0: verkauft?
1: schön, wenn man Familie da hat und dann kann man miteinander, also dann sehen die, was man macht und vielleicht finden die das dann spannend. Vielleicht finden die das auch
0: Meinst?
1: langweilig, aber nach und nach habe ich fast alle meine Familienmitglieder mal eingeladen, um zu gucken. Und weil das ja immer Mixed Shows sind, dann ist ja auch für jeden was dabei. Nur einmal ist was schiefgegangen, da war meine kleine Nichte, die ist 19, aber die ist halt sehr behütet in Indien aufgewachsen. Die habe ich auf ein Open Mic mitgenommen und die spricht schon sehr gut Deutsch, aber die ganzen, da waren fünf Männer, Witze gemacht haben, die vielleicht nicht für behütete Menschen gemacht sind. Und dann dachte ich, hoffentlich haben die schnell genug gesprochen, dass sie nicht alles mitgekriegt hat oder in blumiger Bildsprache, weil das war ein bisschen heftig. Manchmal.
0: So, wir haben ja noch das Spiel, das Kopfkinospiel
1: Erzähl.
0: bei Spackbollo. Und eigentlich, üblicherweise machen wir ja Spackbollo, das Kopfkino, so, dass ich einen Film mit Geräuschen irgendwie imitiere und dann soll der Gegenüber erraten, die Person gegenüber erraten, welchen Film ich meine. Ich wollte das eigentlich nach Folge 9 mit Irina beenden, weil ich fand das irgendwie, weiß ich nicht, mochte ich nicht mehr. Schwessi wollte das nochmal so gern spielen, deswegen haben wir das nochmal gemacht bei der letzten Folge. Und ich dachte, ich will aber jetzt was Neues. Wir behalten Kopfkino, aber ich möchte dir ein Kopfkino geben und du wirst mir dann die Antwort sagen, was in deinem Kopf vorgeht, okay? Ich lese es jetzt, es
1: Yeah.
0: ist jetzt passend auf an dich gerichtet. So, für dein Kopfkino. Ich lese jetzt vor. Stell dir vor, du sitzt bei einer deutschen Behörde fest. Es ist grau und langweilig, aber plötzlich passiert etwas aus deinen Reiseerfahrungen, zum Beispiel Singapur, das die ganze Stimmung da drin umkrempelt. Was siehst du da?
1: Ich sehe Computer und Digitalisierung.
0: Das ist aber nicht Deutschland dann
1: Ja,
0: mehr.
1: ja, ja. Ich denke immer, am schönsten ist, wenn die Leute zu viel zu tun haben und überfordert sind, weil zu wenig Personal ist oder so, dass man dann vielleicht sich digital Hilfe holt und dann ein paar Sachen abkürzt.
0: Ja.
1: Aber das ist ein bisschen schwierig. Aber ich glaube, die hätten alle eine einfachere Zeit, wenn wir ein paar Sachen online machen könnten mit so richtig guten Formularen, wo man auch nicht so viele Fehler machen kann. Aber ja, man weiß ja nie.
0: Was ich so geil finde, du
1: Genau.
0: hast
1: Und
0: gesagt,
1: ja.
0: in Singapur, erzähl mal, wie man da einen Pass
1: Ja,
0: macht.
1: in Singapur kann man ganz genau, da kann man sogar, also wenn man ein Staatsbürger ist, eine Staatsbürgerin, dann kann man den online machen einfach und mit so einem Selfie. Also, und
0: Geil.
1: dann machst du das und holst nächste Woche deinen Pass ab und stell dir mal vor, man würde nicht so angeschnaubt werden wie ich war. Letzte Woche in der Ausländerbehörde und da muss man ein biometrisches Bild haben, aber nicht irgendeines. Deshalb haben die da so einen Fotoautomaten und da kommt so ein Mann und sagt, okay. Und das bedeutet, mach doch bitte ein Bild hier mit mir. Und dann macht man das. Und das ist aber schon ein Vorteil, glaube ich, dass die diese Bildermaschine jetzt haben, weil früher wäre man dann mit dem falschen Foto da
0: Ja.
1: hingegangen und dann hätten sie einem gesagt,
0: Oh.
1: falsches Foto, komm doch einfach in 6 Monaten nochmal wieder.
0: Musste
1: Und so ist
0: mal.
1: besser.
0: Ich habe ja noch den türkischen Pass. Ich habe noch gar nicht den deutschen. Ich bin
1: Jetzt.
0: zwar geboren in Deutschland, ich könnte den auch bekommen. Ich müsste nur mal meinen Arsch hochkrempeln. Und ich muss ja alle 10 Jahre mal zum Konsulat, um den zu verlängern. Ich hab das immer mit meinen Eltern gemacht. Weil es bleibt immer Kind, glaube ich, wenn man ausländisches Kind ist. Ich bin mit Ü40 noch wie ein kleines Kind für Papa. Wird sich nicht ändern, aber ich fühle mich auch so jung. Und von daher ist es auch okay. Aber was wollte ich denn erzählen? Genau, und dann habe ich so Fotos gemacht. Ich war extra in so einem Fotostudio, habe auch gesagt, ist für Pass und bla bla bla. Und es war auch wunderschön gemacht. Und die haben mich trotzdem runter zum Fotoautomaten geschickt, weil die gemeint haben, da fehlt ein Millimeter. Und das ist gelabert. Die haben bestimmt so einen Deal, damit da ganz viel Geld reinkommt mit diesen Fotoautomaten. Das Schlimme war nur, an dem Tag hatte ich, damals hatte ich noch kürzere Haare, aber ich hatte so einen Cappy auf, weil ich total verschwitzt war. Ich habe mich nicht fertig gemacht. Ich wollte nur meine Sachen abgeben. Und das ist jetzt ohne Cappy zumindest, aber mit verschwitzten Haaren und Gesicht mein Pass. Foto. Ich hasse die Frau immer noch dafür.
1: Das macht nichts, den sieht ja keiner.
0: Ja.
1: Nur diese Immigrationsoption.
0: Aber da war ich schlank und ja. Sind wir aus Thailand zurückgeflogen. Dann schauen wir so in den Pass. Und da war ich ja noch schlanker und ich habe dann irgendwann ja zugenommen. Und dann schaute mich so an, die Kontrolleurin da in Thailand, die nur, that's you? But you're so thin. What happened? Und ich so,
1: Ich meine, die hat so Body Shaming.
0: Voll. Aber sie hat es mit so einem gewissen Charme gemacht, dass es schon lustig war. Es war jetzt nicht so, ich glaube, wäre es jetzt eine deutsche Brigitte gewesen, die hätte es nicht so lustig gemacht, dass ich gelacht hätte. Da wäre ich schon so, ja, jetzt hören Sie mal, hätte ich gesagt. Aber die war schon, da haben wir beide gelacht drüber, weil das Bild ist schon, also es war schon ein extremer Unterschied. Und dann war ich schon so, hey.
1: Ich habe so ein Passbild in meinem Pass, das habe ich bei einem koreanischen Fotografen gemacht, weißt du. Ich habe im koreanischen Viertel gewohnt in Ho Chi Minh Stadt, in Saigon, und musste ganz schnell zur Botschaft neuen Pass machen und dann gab es nur diesen Fotoladen. Und die photoshoppen sofort dein Gesicht.
0: Ja.
1: Automatisch, die fragen da auch nicht nach. Und dann habe ich keine Sommersprossen, aber auch keinen Falten, gar nichts. Also alles, ich sehe aus wie 12. Die haben sogar die Frisur nochmal so ein bisschen glatter gemacht. Genau, und ich hatte nur Angst, dass das eine deutsche Botschaft nicht annimmt, aber die haben alle Knochenstrukturen halt, also dass die Gesichtserkennung einen noch findet. Das ist alles normal geblieben. Die haben halt nur irgendwie das schöner gemacht. Aber ich, also besonders, wenn man gerade irgendwie die ganze Nacht im Flugzeug saß, sieht man ja morgens nicht so aus wie dieses 12-jährige Kind. da bin ich auch gespannt, wie das beim nächsten wird.
0: Das ist ja crazy. Ja. Oh Gott, ich hätte auch so ein koreanisches Passfoto. Das hätte ich schon.
1: Ja, du siehst dann.
0: Dann sage ich, machen Sie mir bitte einen Zahn.
1: So schöne Haut hast du nie.
0: Ja, ich mag bei mir
1: nicht
0: hier
1: noch
0: so.
1: Über Freddy Gralles Workshop.
0: Ja, stimmt, das müssen wir erwähnen.
1: Wo wir uns kennengelernt haben.
0: Genau, das wäre ganz cool. Leute, falls ihr euch denkt, warum ist die Folge ein bisschen Kuddelmuddel, weil wir haben es ja schon erwähnt, das ist die dritte Aufnahme mit Nele, weil wir hatten so viel Glück immer. Genau, wir haben uns kennengelernt beim Persona-Workshop von Freddy Gralle. Das war letztes Jahr und das wollten wir nochmal erwähnen, weil es hat uns beiden viel gebracht, sicherlich. Also mir auf jeden Fall, dir auch, so ich mitbekommen habe. Und das war schon funny bei Freddy. Also wegen Freddy habe ich ja Hagrid in meinem Set. Danke, Freddy.
1: Yes, weil das deine Persona ist. Erzähl mal.
0: Nee, Hagrid ist nicht meine Persona, aber das wäre ja furchtbar. Nee, die Persona bin ich schon selber. Aber sie hat dann irgendwas erzählt. Ich möchte ja nicht erzählen, was man da alles lernt in dem Kurs, ne? Weil ich kann es wirklich nur empfehlen, das daran teilzunehmen von Nele. Von Freddy. Falls Nele das auch macht, könnt ihr auch gern besuchen. Und da ging es einfach so darum, irgendwas zu finden, was dich als Charakter vielleicht, was die Masse kennt, ne? Und dann so als Vergleich und dann irgendwas Witziges verknüpfen mit meiner Person und einer Person, die sie kennen. Es muss lustig sein, keine Ahnung. Und Hagrid, Tekin, bam. So, und sie hat halt nur gemeint, könntest was mit Hagrid machen? So, also sie hat es nicht geschrieben, den Bit, aber sie hat mir zumindest Hagrid gegeben.
1: Und, ja, Inspiration.
0: Ja, danke, Freddy. Ja, auf jeden Fall, cool. Das hat viel gebraucht, dieses Hagrid-Ding. Ne? Also ich bin drauf gespannt, wenn ich die Haare nicht mehr habe, ob ich das dann noch machen kann mit Hagrid. Dann muss ich mir was Neues einfallen.
1: Dann schreibst du was Neues schön.
0: Ja, Hagrid war beim Friseur. So mache ich dann. Dann schreibe ich einfach ein neues Buch über Hagrid, wie er beim Friseur war. Dann kann ich immer weitermachen. Hast du es dann auch schon so? Ja, aber Leute, das wollten wir nochmal sagen. Genau, bei Freddy. Es war toll, gell?
1: Ja, das war super. Kann ich nur empfehlen. Da lernt man eine ganze Menge.
0: Ja, auf jeden Fall.
1: Yes. Und so Comedy-Workshops sind eigentlich also ganz gut, weil man auch andere Leute kennenlernt, ja, und ein bisschen was über die Technik oder manchmal sogar viel über die Technik. Wenn man noch nicht so sicher ist im Bits schreiben und nicht gerne liest, dann ist immer so ein Workshop besser.
0: Ja, und man lernt dann auch
1: das
0: Pitchen auch. Und ich finde, was mir halt sehr viel gebracht hat, auf jeden Fall war in diesem Workshop speziell jetzt von Freddy, dass ich nicht zu viel bin. Man kann auch zu viel sein auf der Bühne, ne? Und ich habe jetzt so ein gewisses, also ich persönlich finde immer noch, ich bin viel, aber an der Grenze. So, das ist dann okay. Aber es sind so Sachen, worauf ich jetzt nie so einen Gedanken verschwendet hatte, so dass das irgendwas zu tun hätte mit der Comedy. Deswegen, so ein Comedy-Workshop kann ich jedem empfehlen, der in der Comedy ist, der sich das geben wollen würde. Was ich aber so empfehle, ist jetzt zum Beispiel dieser Workshop von Freddy, ich weiß nicht, ob du das auch so siehst, würde ich jetzt so nach 50 Auftritten vielleicht auch erst besuchen, so, weil dann weißt du ja so, in welche Richtung du mit deinem Stil bist und solche Sachen vielleicht. Dann kannst du auch viel mehr rausholen. Also ich meine, du kannst es auch von Anfang an machen, aber ich glaube, du könntest einfach viel mehr rausholen aus diesem Coaching, wenn du schon mehr weißt, was du auf der Bühne machst. Das meine ich eher damit, so in der Art. Aber ansonsten auch so für viele, wenn es nur um Schreiben geht, Alexei Upatov macht auch sehr oft so Schreibkurse, wenn ihr Probleme habt mit dem Schreiben. Ich habe das auch alles.
1: Adam Blum.
0: Ja, ich habe alles probiert, auch mit dem Schreiben so, aber ich habe gemerkt, jeder hat so seinen Stil, so dieses. Also ich habe alles versucht. Adam Blum, ach so. Ich habe jetzt überlegt gerade, warum hast du Adam Blum geschrieben?
1: Also ich meine, das Buch ist einfach voll
0: ja,
1: gut.
0: Ja,
1: ne?
0: Genau. Adam Blum hatte dieses Find Your Comic Genius, hat es was mit Genius? Ja, ne? Find Your Comic Genius. Genau, ich besitze das Buch auf Papier und auf dem Kindle und auch als Audiobook, haben wir schon vorhin gesagt. Und keins davon ist da zu Ende gelesen oder gehört worden von mir. Und ich habe natürlich auch einen Workshop mitgemacht mit Adam Blum und nicht mal das habe ich zu Ende gemacht. Aber weil ich krank war. Und Adam ist so nett und hat mich nochmal eingeladen, kostenfrei, damit ich das abschließen kann. Also was nicht mal, er muss das nicht machen. Also finde ich super cool an von ihm, voll Sweetheart. Freue ich mich sehr drüber. Und ja, auch Adam Blum ist halt auf Englisch dann der Kurs. Da haben wir auch schon gesagt vorhin, auch so schaut, dass ihr eure 50 Auftritte hattet auf der Bühne, dann bringt euch der Kurs auch mehr was. Und seid nicht so faul wie ich, liest das Buch. Hört das Audiobook oder so.
1: Ja, ich habe das Buch gelesen und fand es voll super.
0: Ja, also das, was ich gelesen habe, auch.
1: Ja, ich habe das ganze Buch gelesen. Jetzt habe ich ein paar Stellen nochmal gelesen, weil da so viel drinsteht. Und dann hatte ich ein Set gemacht, habe ich geschrieben, weil ich so inspiriert war von diesen ganzen Sachen, die da drin standen. Und das ist ein super Set geworden. Und danach hat mich auch jemand für den Fernseher aufgebucht.
0: Seht
1: also,
0: ihr?
1: Zumindest lernt man da Technik. Also Geschichte musst du leider immer noch selbst schreiben, aber so da sind so viele Hinweise drin, wie man was besser machen kann, wenn man möchte. Ist ja jetzt auch kein Kochrezept, aber man kann da auf jeden Fall Sachen finden, an die man vorher nicht gedacht hat.
0: Genau.
1: Das finde ich super.
0: Also ich fand es halt total interessant, einfach so diese, dass es so Techniken gibt in so Comedy, das erstmal zu realisieren, war für mich krass, so dieses, weil ich dachte einfach, geh auf die Bühne, erzähl was Lustiges, so hopp hopp, aber es hat alles seine Technik, von daher, es gibt auch dieses The Comedy Bible von Judy Garland, wollte ich schon sagen.
1: Ah, das ist auch gut.
0: Weiß ich nicht mehr, das habe ich,
1: Judy Garland.
0: Judy Garland.
1: Ja, roten Schuh.
0: Nee, ich habe vergessen, irgendeine Judy. Ich habe es leider nicht gelesen. Also das hat mich nicht so gepackt. Das war so ein Buch, wo ich denke, nee, ich weiß, aber für mich war es nicht. Das Adam Blum-Ding ist eher so meins in meine Richtung, muss ich sagen. So. Ah ja, warte, jetzt habe ich es rausgeholt, weil wir Zeit hatten. Guck, das habe ich letztens am Mittwoch bekommen. Big Slay!
1: Wow!
0: Von Giselle.
1: Das ist aber ein schöner Fächer.
0: Ja, Giselle, ja. Ganz liebe Grüße, meine Lieblings-Drag-Queen jetzt. Also ich habe mehrere Lieblings-Drag-Queen, aber du gehörst dazu. Ja. Genau, ist eine ganz süße, die habe ich in Aschaffenburg am Mittwoch kennengelernt. Aber darüber können wir jetzt leider nicht mehr viel reden, weil wir haben jetzt unseren Abschluss. Wir haben schon ganz viel geredet, Leute. Und ich weiß es nicht, ob in meinem Kopf kommt mir jetzt die Folge ein bisschen durcheinander vor, aber vielleicht ist es nur eine Einbildung, weil ich nicht mehr irgendwie das auseinanderhalten kann. Was habe ich schon erzählt in der anderen Folge oder haben wir darüber erst jetzt geredet? Das könnte ein bisschen, wenn was fehlt, wenn eine Lücke ist, das ist die Message. Lücke.
1: Du kannst sie sonst auch neu ordnen einfach.
0: Genau. Ich mache einfach so.
1: Wenn, der schneidet sie, ordnet sie anders.
0: Ja, das wäre so eine Szene, wo wir heulen vielleicht dann und wird sie so und dann bitte. Nee, das wäre gut, ne? So, jetzt machen wir aber einen Abschluss auf jeden Fall, weil Spackbollo hat ja auch die Playlist, die ich gerne mag.
1: Wow.
0: Spackbollo, die Beilage, die gibt's auf Spotify, die verlinke ich auch immer zu der Folge. Ich habe jetzt auch, ich muss das nochmal aktualisieren, bei Apple Music, wenn ihr einfach sucht, Spackbollo, die Beilage, müsste das auch dabei sein. So, jetzt zum Thema jetzt, weil ich will das ja alles professioneller machen. Das heißt, jetzt gibt es auch ein persönlicheres Thema.
2: 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Zum Beginn der Sommerferien werden viele Haustiere ausgesetzt. Tierheime in Berlin und Brandenburg geraten jedes Jahr erneut an ihre Kapazitätsgrenzen. Für die Tiere kann das Angst, Hunger, Verletzungen oder sogar den Tod bedeuten, berichtet ein Sprecher des Landestierschutzverbandes Brandenburg. Grund für die vielen ausgesetzten Tiere zu Beginn der Sommerferien ist, dass sie nicht in die Ferienplanung passen. Bald soll es zwischen Berlin und Schwedt keine Direktverbindung mehr geben. Die stündliche Direktverbindung über den RE3 soll ab Dezember 2026 eingestellt werden. Zunächst sollte deswegen die Strecke des RE20, der von Cottbus bis zum Berliner Hauptbahnhof fährt, nach Schwedt verlängert werden. Laut dem Verkehrsministerium ist dies aber mit den bestehenden Rahmenbedingungen nicht finanzierbar. Stattdessen müssen Fahrgäste in Angermünde in eine Regionalbahn umsteigen. Um künftig diese Linie weniger zu belasten, soll sich ihr Abfahrttakt verdichten. Das zuvor abgebrannte Umweltbildungszentrum im Britzer Garten wird neu gebaut. Laut dem Bericht von berlin.de sollen die Bauarbeiten im Jahr 2027 starten und voraussichtlich 2028 beendet sein. Das Projekt kostet rund 2,4 Millionen Euro. Im Oktober 2024 ist das Bildungszentrum durch einen Brand zerstört worden. Das Umweltbildungszentrum wurde jährlich von bis zu 5.500 Kindern genutzt. 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
3: Heute ist es in Berlin und Brandenburg stark bewölkt und regnerisch. Örtlich kann es zu Gewittern kommen. Die Höchsttemperaturen liegen bei etwa 22 Grad. In der Nacht bleibt es ebenfalls bewölkt und die Temperaturen kühlen bis auf 11 Grad ab. Morgen soll es etwas wärmer und sonniger werden.
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Tschüss.

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1: Herzlich willkommen bei den On Air Stories. In dieser On Air Story möchte ich euch die Sendung Oldie Treff von Peter Ziermann vorstellen. Hallo Peter, schön, dass du da bist.
2: Ja, freut mich auch.
1: Was ist denn die Sendung Oldie Treff genau? Also worum geht es?
2: Ja, ein bisschen old-fashioned Radio. Zum einen wird für ich ja seit 100 Jahren gefühlt durch, dass wir hier noch Plattenspieler im Studio haben, weil ich tatsächlich immer noch eigentlich 100% Vinyl spiele. Und mein Musikgeschmack, der liegt ja eigentlich eher bei internationalen Titeln, bei Beat und ja, vernünftigen Nummern der 60er, 70er Jahre. Aber ich spiele auch sehr viel deutsche Musik, bin nach wie vor jedes Wochenende auf dem Flohmarkt, sammle da irgendwelche Schallplatten ein. Und es gibt so einen Spruch, den ich auch seit Jahren mache. Bei mir kann sich jeder jeden Titel wünschen. Wenn jemand von Heino die schwarze Barbara haben will, dann kriegt er die auch.

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1: Herzlich willkommen zu einer weiteren On-Air-Story. Ich bin heute mit Rolf Gensrich im Studio, der die Sendung OK Beat macht.
2: Hallo, freue mich, dass ich hier sein darf.
1: Wie würdest du ansonsten deine Sendung generell beschreiben?
2: Die Sendung lässt sich eigentlich schlecht beschreiben. Also es gibt mehrere Varianten. Ich versuche, Gäste mir heranzuholen aus allen möglichen Gegenden, so Sachen, die mir über den Weg laufen. Das kann also der Würstchenverkäufer sein bis hin zu irgendwelchen kleinen Aktionen, Grundeinkommen zum Beispiel oder kleine Parteien oder aber Musiker, die mir auf der Straße auffallen, die nicht dann mal meine Visitenkarte geben und sagt, kommt doch mal vorbei, meldet euch doch mal.
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0: heute hat sie einen abbrüchigen Lautmark auf 218 des Strafgesetzbuches.
1: Seine Ehefrau Giselle betäubt und im Internet zur Vergewaltigung an eine Frau mit einer Flüssigkeit bekommt.
2: Abotropfen sie an Farben.
3: Geschlossene Partys, sexuell

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1: Heute geht es um das Campus Radio CouchFM. Das ist ein Projekt in Zusammenarbeit der drei Berliner Hochschulen, der Humboldt-Universität, der Freien Universität und der Technischen Universität Berlin. Und ich möchte euch nun das Campus Radio genauer vorstellen und habe hierzu Laura und Emily von CouchFM eingeladen. Herzlich willkommen.
2: Hi.
3: Hi.
1: Seit wann gibt es denn das Format Campus Radio CouchFM?
2: Also 2011 kam die Idee auf. Und 2012 lief dann die erste Sendung schon. Also es ist jetzt schon ganz schön lange her.
1: Und ihr sendet ja jeden Tag und habt verschiedene Formate. Wie ist die Sendung denn aufgebaut?
2: Genau, also wir haben jeden Tag in der Woche ein unterschiedliches Format. Zweimal die Woche läuft unser Live-Magazin. Das heißt, da stehen wir live im Studio und reden über alles Mögliche. Und dann läuft auch Musik zwischendurch, wie man es aus dem Radio halt so kennt. Und montags ist bei uns immer Platz für eine Gästesendung. Mhm. Also da können zum Beispiel andere Unis ihre Projekte vorstellen, wenn sie selbst einen Podcast produzieren und so weiter. Dann haben wir am Mittwoch unsere Musiksendung, das Klangkompott. Das wird von der Musikredaktion gemacht und es kann auch alles Mögliche sein. Interviews, einfach eine Band vorstellen, ein Genre vorstellen, alles Mögliche. Genau, donnerstags läuft unser Gästezimmer. Das ist ein Interviewformat mit Personen zum Beispiel aus Politik oder der Kultur, Berliner Figuren, alles Mögliche. Ja, samstags ist bei uns Tanzstunde. Da können DJs aus Berlin ihre Sets spielen und sich so ein bisschen vorstellen. Und am Sonntag läuft unsere Wiedergabeliste mit den besten Songs aus der Woche.
1: Wie kommt ihr denn zu den Themen, die ihr in der Sendung besprecht?
3: Also ich finde, das ist auch mal ein sehr spannender Prozess, weil es einfach wirklich das ist, was die Couchies so im Alltag beschäftigt. Und das fand ich am Anfang auch so ganz ungewohnt, dass wirklich der Themenvorschlag einfach so reingeworfen werden kann. Und meistens wird er auch total cool aufgenommen und dann wird gebrainstormt, dann können andere relaten oder eben nicht. Und das ist immer ein total spannender Prozess. Also das meiste findet so in der Wortredaktion dann statt oder halt davor in den allgemeinen Sitzungen.
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1: Ich bin heute mit Bettina und Lida im Studio, die die Sendung Monday Movie Talk machen.
2: Hallo.
3: Hallo, Benni.
1: Die Schlagwörter zu eurer Sendung sind Aktuelles zum Film, Theater, Tanz und Literatur, grob zusammengefasst. Wie würdet ihr die Sendung in euren eigenen Worten beschreiben?
2: So ein anderes Schlagwort ist natürlich die Kritik zu Spielfilm und Dokumentation. Und wir bringen natürlich auch so ein paar O-Töne vom roten Teppich. Und wir haben ausgewählte Studiogäste. Wir besprechen eben aktuelle Theaterproduktionen und Tanzinszenierungen aus Berlin und Co. Das heißt, wir wandern auch mal in andere Städte und gucken, was in anderen Städten so los ist, dass man von Berlin aus dahin fahren kann. Aber primär sind wir queer-feministisch.
3: In die linke Ecke. Immer klassenkritisch, nicht nur film- und theaterkritisch.
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0: Ich bin heute hier mit zwei Hosts von der ukrainischen Radiosendung Trambeats FM. Schön, dass ihr da seid.
1: Ja, danke. Danke für die Einladung.
2: Thank you, thanks a lot.
0: Lass uns über den Namen sprechen, Trambeats FM. Was heißt es?
1: Es gibt ein traditionelles ukrainisches Instrument, Musikinstrument, in Gebirgen meistens. Es ist ein großes Rohr, das heißt Trambita.
2: Dieses Name Trambeats FM, das bedeutet Trambita wie Musikinstrument und auch Beat für Musik, Trambita mit Beat.
0: Was sind die Themen, mit denen ihr euch beschäftigt?
1: Alles, was für die Ukrainer in Deutschland interessant ist, ja, es ist die soziale Fragen, die Nachrichten, die Fragen der Kommunikation, die Fragen, die helfen auch die Gemeinde zusammen sammeln. Alles, was wichtig in der Ukraine ist, auch teilen wir mit und was für die Ukrainer in Deutschland wichtig ist auch.
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1: Hallo Joke. Ich höre gar nichts von dir. Ich weiß nicht, ob du bist im Urlaub oder was geht ab bei dir? Vielleicht brauchst du Zeit für dich. Weißt du?

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1: Herzlich willkommen bei den On-Air-Stories. In dieser On-Air-Story möchte ich euch die Sendung Oldie-Treff von Peter Ziermann vorstellen. Hallo Peter, schön, dass du da bist.
2: Ja, freut mich auch.
1: Was ist denn die Sendung Oldie-Treff genau? Also worum geht es?
2: Ja, ein bisschen old-fashioned Radio. Zum einen wird ich ja seit 100 Jahren gefühlt durch, dass wir hier noch Plattenspieler im Studio haben, weil ich tatsächlich immer noch eigentlich 100% Vinyl spiele und mein Musikgeschmack, der liegt ja eigentlich eher bei internationalen Titeln, bei Beat und ja, vernünftigen Nummern der 60er, 70er Jahre. Aber ich spiele auch sehr viel deutsche Musik, bin nach wie vor jedes Wochenende auf dem Flohmarkt, sammel da irgendwelche Schallplatten ein. Und es gibt so einen Spruch, den ich auch seit Jahren mache. Bei mir kann sich jeder jeden Titel wünschen. Wenn jemand von Heino die schwarze Barbara haben will, dann kriegt er die auch. Ja.

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1: Herzlich willkommen zu einer weiteren On Air Story. Ich bin heute mit Rolf Gensrich im Studio, der die Sendung OK Beat macht.
2: Hallo, freue mich, dass ich hier sein darf.
1: Wie würdest du ansonsten deine Sendung generell beschreiben?
2: Die Sendung lässt sich eigentlich schlecht beschreiben. Also es gibt mehrere Varianten. Ich versuche, Gäste mir heranzuholen aus allen möglichen Gegenden, so Sachen, die mir über den Weg laufen. Das kann also der Würstchenverkäufer sein bis hin zu irgendwelchen kleinen Aktionen, Grundeinkommen zum Beispiel oder kleine Parteien oder aber Musiker, die mir auf der Straße auffallen, die nicht dann mal meine Visitenkarte geben und sagt, kommt doch mal vorbei, meldet euch doch mal.
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9: Herzlich willkommen zu Trennung FM bei Alex Radio, ein Podcast über Beziehungen, Trennung und das Leben im Wechselmodell. Wir sprechen hier anonym aus Respekt vor unseren Kindern und vor den Menschen, die Teil unserer Geschichte sind.
10: Wir sind kein Therapie-Podcast und kein juristischer Ratgeber. Wir sprechen einfach über das, was viele Eltern erleben, wenn eine Beziehung endet, die Familie aber bleibt.
9: Unser Leitsatz für diesen Podcast lautet, wir reden nicht über Schuld, wir reden über Realität.
10: Die folgenden Erzählungen beruhen auf wahren Begebenheiten. Wir sind Doreen und Marco. Zum Schutz der beteiligten Personen wurden die Namen jedoch geändert.
11: Ja, hallo Doreen, da sind wir wieder. Wir machen heute weiter mit Teil 2, neue PartnerInnen, neues Chaos. Wir haben beim letzten Mal schon ein bisschen über unsere Erfahrungen berichtet, was wir bisher erlebt haben, aber wir sind ja damit noch lange nicht fertig. Weil auch bei dir ging es dann ja irgendwann weiter, nachdem du ein halbes Jahr dein Single-Dasein genossen hast, mit deinem Hund viel spazieren gegangen bist und dich ein bisschen gefunden hast. Wie ging es denn da bei dir weiter?
9: Ich habe dann nochmal jemand Neues kennengelernt. Diese Person hatte damals noch eine Ehe geführt, die aber schon lange dem Ende geweiht war und sich quasi dann neu orientiert hatte, was für mich als Single erstmal weiter nicht problematisch ist. Das muss ja jeder Mensch für sich selber wissen, aber ich habe mich da auch noch nicht so wirklich drauf einlassen können. Die andere Seite hat dann aber irgendwann davon erfahren und dann war relativ schnell klar, dass mein damaliger Partner da ausziehen musste, weil die hatten ein gemeinsames Haus. Und dann wurde ich vor die Tatsache gestellt, dass es zu mir gehen müsste, weil in Corona-Zeiten es fast unmöglich war, irgendwo Besichtigungen zu haben oder sich irgendwo anzumelden. Es ging damals gar nichts, nirgendwo. Mhm. Es war nicht möglich, irgendwie schnell zeitnah an eine Wohnung zu kommen. Und dann habe ich gesagt, okay, dann machen wir das erstmal, solange wie es funktioniert. Wenn es nicht mehr funktioniert, dann musst du aber leider ausziehen. Das habe ich damals so vereinbart.
11: Und wie hat er darauf reagiert?
9: Ja, erleichtert, weil er ja auch erstmal gar nicht wusste, wo er hin sollte. Und natürlich, das ist ja immer so der letzte Strohhalm, den man dann hat, wenn man vielleicht dann zu irgendeinem Freund auf die Couch muss oder zu seinen Eltern zurück muss oder irgendwas. Das will man ja eigentlich nicht ab einem gewissen Alter. Und da war das dann die schnellste Variante. Hat sich dann aber ja schon nach anderthalb Jahren rauskristallisiert, dass es nicht unbedingt gut gewesen ist, weil es einfach also nicht gepasst hat wirklich. Es war nicht aus der Emotion heraus, dass man schon bereit dafür war, sondern es war irgendwie in dem Moment, es hat einem gut getan, aber es war nicht so, wo man gesagt hat, ja, ich bin davon überzeugt, dass es funktionieren kann. Und deswegen war man da schnell wieder an der Grenze zur Trennung. Und also in meinem Kopf, das habe ich dann für mich festgelegt, das wird hier nichts und das muss beendet werden. Und das war jetzt nur noch eine Frage der Zeit für mich, dass ich die Sache beende, weil ich einfach gar nicht wusste oder mir vorstellen konnte, dass das irgendwie noch weiter funktionieren kann. Wir haben zwar viel unternommen, aber so zwischenmenschlich und innerhalb der Wohnung hat es irgendwie nicht funktioniert. Da war das dann irgendwie so, als ob man mit einem, also mit so einem WG-Mitbewohner wohnt.
11: Oh je.
9: So emotional gesehen und gefühlsmäßig. Und dann wollte ich zum Ende des Jahres die Sache auch abhaken. Und ja, aber dann war noch Weihnachten und Geburtstage und Jahreswechsel, wo man ja, weil ich ja auch selber weiß, wie es ist, wenn man an Silvester hängen gelassen wird, das auch nicht konnte und gesagt hat, nee, also vor Silvester mache ich sowas nicht. Das tue ich dem anderen nicht an. Ja, und dann habe ich das dann später gemacht.
11: Und wie hat Annika die Beziehung mitgekriegt? Also war er auf einmal da oder wurde er irgendwie, also die Vorgehen hast du erzählt, das war im Schwimmbad so eher zufällig. Wie lief es da?
9: Da hatte ich dann bewusst davon erzählt, weil das war ja jetzt schon, da war sie ja jetzt schon wesentlich älter und deswegen hatte ich dann einfach erzählt, dass ich ja jemanden kennengelernt habe und ob sie den mal kennenlernen möchte. So, als wir uns dann schon so 2 Monate getroffen haben oder so und da hat sie den dann kennengelernt und dann hat sie gesagt, Mensch, der ist aber nett, den kannst du öfter mal mitbringen. Und ja, dann gab es ja irgendwann schon die Situation, also wir haben dann auch was zusammen unternommen und dann mochte sie ihn auch und dann kam eben schon diese Situation so, ich muss jetzt wahrscheinlich bei dir einziehen. Aber ich persönlich habe mich dazu noch nicht bereit gefühlt und war dann aber erleichtert, dass Annika das wenigstens entspannt genommen hat und gesagt hat, ja, sie findet es okay.
11: Mhm.
9: Und sie hatte damit eher dann kein Problem. Das Problem gab es dann erst später. Weil das war ja auch, also der Paul, sage ich mal, war schon ein paar Jahre älter und war ein bisschen schwierig, wenn man fast eine Generation Unterschied hat. Das kann gut funktionieren, das funktioniert bei vielen Beziehungen ganz toll.
11: Aber da kann es auch andere Werte und Normen geben und andere Vorstellungen.
9: Ja, also es kommt wirklich auf den Menschen einzeln drauf an. Es kann funktionieren, wenn Leute 30 Jahre auseinander sind. Und es kann funktionieren, wenn Leute 20 Jahre auseinander sind. Und bei 10 Jahren kann es sein, dass es gar nicht funktioniert. Es kann aber auch genau umgekehrt sein, dass es bei 10 Jahren funktioniert und dann wieder bei anderen. Na, und das waren, wir hatten da so 15 Jahre Unterschied. Und das war erst ganz toll, weil man dachte so, ah, das ist jetzt eine reife Person, die weiß, worum es geht. Und da weiß man, der ist im Leben angekommen und selbstständig genug. Na, das ganze Gegenteil von all dem, was ich da vorher hatte.
11: Mhm.
9: Es gab keine Emotionen. Also es war so ein, ja, findet man toll, aber man war nie so, dass man gesagt hat, so, oh, ich bin über beide Ohren jetzt richtig verknallt und das ist er jetzt so für immer. Und das gab es irgendwie nicht. Das habe ich mir wahrscheinlich irgendwie auch nicht so, am Anfang noch nicht so eingestehen wollen. Aber dann, als das dann immer mehr gekriselt hat und ich dann auch gemerkt habe, dass es auch mit Annika nicht funktioniert hat, dass dann da laute Streitigkeiten gab, da habe ich dann irgendwann für mich gesagt, nee. Das geht so nicht. Das müssen wir jetzt hier irgendwie mal zum Ende bringen. Und da habe ich dann auch, ja, war ich dann auch froh drüber.
11: Aber gab es dann da so Streitigkeiten zwischen den beiden?
9: Also es gab dann alterstechnisch schon, dass man da nochmal einen großen Unterschied gesehen hat, weil wenn man nochmal älter ist und noch eine Generation weiter ist, dann guckt man nochmal ganz anders auf die heutigen Jugendlichen oder auf die heutigen Kinder, / Jugendlichen, drauf, die natürlich ja ganz anders eingestellt sind als ältere Generationen.
11: Mhm.
9: Viel bequemer, nicht so interessiert oder viel in der Handywelt unterwegs. Na, und das ist natürlich, sowas führt dann bei größeren Altersunterschieden zu größeren Spannungen. Oder generell manchmal auch die erste pubertären Anzeichen waren dann da und dann macht auch der Ton die Musik. Und während ich da vielleicht entspannter noch reagiert habe, weil man als eigener Elternteil abschätzen kann, ist das jetzt böse gemeint oder ist das jetzt einfach nur witzig gemeint? Na, wie, das wirst du auch kennen von Florentine?
11: Ja.
9: Dass man da vielleicht mal so drüber hinweg lächelt oder einfach mal drüber hinweg kontert oder irgendwie einen Spruch zurückmacht, ist es natürlich, wenn eine Person von außen dazukommt, die dann einfach mal noch eine ganz andere Sicht hat als ganz ältere Person, dann vielleicht vieles auch persönlich nimmt oder dann einfach mal sagt, oh, das macht man aber nicht oder das gehört sich nicht. Und wenn man dann aber Tendenzen hat, auch laut zu werden, dann kann sowas dann auch schnell unangenehm werden. Und dann habe ich auch gemerkt, nee, also ich möchte nicht, dass mein Kind sich unwohl fühlt. Und ich habe mir dann auch irgendwann eingestehen können, dass das für mich nicht wirklich der Mensch ist. Und ich habe ja immer gesagt, wenn es nicht funktioniert, muss er ausziehen.
11: Der Punkt kam dann.
9: Der Punkt kam dann und er war ja dann auch von sich aus, hat er ja dann auch schon gesagt, er würde dann sich eher zurückziehen in der Woche, wo mein Kind da ist. Ja, und da habe ich dann gesagt, gut, das brauche ich dann nicht. Da war das dann für mich dann auch durch, das Thema. Ich habe gesagt, das ist der Startschuss für mich gewesen, der Startschuss zur Trennung.
2: Mhm.
9: Während du in deinem Glück geschwelgt hast. Da waren wir dann mal nicht auf einer Höhe sozusagen.
11: Da waren wir nicht auf einer Höhe. Da, ich erinnere mich an ein Geburtstagsessen. Da waren wir zu viert essen gewesen.
9: Ah ja, ist schon eine Weile her. Hm?
11: Ja, und witzigerweise war in derselben Lokalität die Dame, von der wir vorher sprachen.
9: Ja.
11: Mit ihrem damals aktuellen, nennen wir ihn mal, 3-Monats-Typen.
9: Das war ja auch kurios, genau.
11: Hm. Ja, wir haben es ja nicht gemerkt, das hatte nur sie bemerkt und sie hat es mir dann später mal mitgeteilt.
9: Nee, im Restaurant noch. Im Restaurant noch hat sie geschrieben und da hast du dann dich auf einmal angefangen, wild suchend umzudrehen und ich sag, was ist denn los? Da hast du dann gesagt, ja, Franziska ist hier irgendwo und weiß, dass wir jetzt hier essen sind.
11: Ja, da dachte ich, oh Gott, was ist denn hier los? Ja, ja, das war mein Geburtstag.
9: Mhm. Aber war ja auch eigentlich nicht schlimm, weil du warst ja mit deiner neuen Beziehung da und deswegen, sie war ja eigentlich schon lange außen vor. Sie war nur jemand, der dich da noch lange gestalkt hat, ne?
11: Ja, die kam immer mal wieder so irgendwelche Nachrichten oder es war, ach ja, schwieriges Thema.
9: Hm.
11: Die Abnabelung hat etwas länger gedauert. Also nicht die emotionale, ich weiß gar nicht, wie man das beschreiben soll. Also emotional war ich schon lange abgenabelt. Sie hatte halt über ihre Art immer wieder mal versucht, sich ins Spiel zu bringen und hat aber immer auch gemerkt, so dass das ja nicht funktioniert.
9: Ich glaube, das war, weil du ihr quasi, du hast sie ignoriert, weil du ja quasi einen neuen Lebensabschnitt auch begonnen hattest. Und das hat ihr nicht gefallen. Und je mehr du sie ignoriert hast, desto mehr wollte sie deine Aufmerksamkeit. Das, so kam es mir damals jedenfalls vor.
11: Genau, und die hat sie dann aber auch nicht mehr gekriegt. Und das hat aber wirklich auch eine Zeit lang nochmal gedauert. Also es waren mindestens 1,5 Jahre, die es nochmal gedauert hat, bis ich dann da endlich mal Ruhe hatte sozusagen. Und auch da gibt es auch keinerlei Kontakt mehr mittlerweile und das ist sehr angenehm.
9: Mhm. Aber mit dem Jungen hast du noch Kontakt, ne?
11: Mit dem Jungen gibt es noch Kontakt. Natürlich auch nicht mehr so viel wie früher, aber ich werde da immer noch so ein bisschen auf den Laufenden gehalten. Und ja, also in gesundem Maß ist das völlig okay, finde ich.
9: Mhm.
11: Weil ich da auch viele Jahre ja dann sozusagen die Bezugsperson gewesen bin von ihm und mich da auch nicht einfach dann wegschleißen wollte und sagen wollte, so hier, jetzt kenne ich dich aber nicht mehr, aber da bin ich nicht der Typ für, das mache ich nicht.
9: Ja. Und deine neue Partnerin hat damit aber keine Probleme?
11: Nein. Also ich erzähle ihr das dann immer, wenn er sich mal wieder gemeldet hat. Also dann, das, also da das kommuniziere ich offen, das halte ich auch nicht hinterm Berg. Das ist ja.
9: Wie findest du oder wie ist denn das Verhältnis mit dem Kind deiner Partnerin?
11: Stimmt, sie hat auch einen Sohn. Er freut sich, wenn er mich sieht. Das ist durchaus auch sehr angenehm. Also ja, kann ich nicht anders beschreiben.
9: Und die Kinder? Also jetzt die Kinder untereinander? Also Florentine ist ja dann doch schon deutlich älter, glaube ich, ne? Wie groß ist der Altersunterschied? Ich weiß gar nicht.
11: Wir haben uns ja alle sozusagen auf der Kur kennengelernt. Und da hat man ja schon gemerkt, die Kinder, die können da schon ein bisschen mehr miteinander. Gut, er ist halt jünger wie Florentine und nee, also da gab es keine, ja klar, die kriegen sich auch mal in die Haare jetzt, wenn sie sich sehen. Gut, sie sehen sich jetzt auch nicht so häufig, muss man auch dazu sagen, weil über die Entfernung, weil Florentine kommt jetzt ja nicht dann immer mit nach, da, wo sie dann wohnt, also nee, das läuft ganz gut. Also ich merke halt, für Florentine ist es jetzt wesentlich besser als vorher. Und das kriege ich auch rückgemeldet von ihr. Also sie hat da zu ihr eine ganz andere Vertrauensbasis als zu Franziska vorher. Also
9: ja, sollte so sein. Das konnte man, glaube ich, auch nur besser machen.
11: Ja, aber das ist so, es sind so viele Kleinigkeiten. Ich war als Beispiel in der letzten Woche mit Florentine beim Optiker, weil sie eine neue Brille brauchte.
9: Mhm.
11: Und der Papa hat ja sowieso keine Ahnung, weil, also ich finde ja diese modernen Brillen wirklich nicht so schön, die so riesengroß sind und da weiß ich nicht, so wie Carla Kolumna oder so. Und dann hatte ich gesagt, ach, na, die ist vielleicht doch ein bisschen groß, die Brille. Und dann hat der Verkäufer auch schon gesagt, na ja, so ganz passt das nicht zum Gesicht. Und dann hatte ich ihr angeboten, na ja, wir können ja auch mal deine Mama anrufen. Und dann sagte sie, nee, die hat ja auch keine Ahnung. Haben wir sozusagen die Anja angerufen und die hat ihr dann das aber auch gesagt, na ja, die ist vielleicht doch nicht so die beste Wahl, die Brille. Und bei ihr kann sie das dann annehmen. Das war dann so, also da wird dann auch die Ratschläge angenommen, weil irgendwie da ist es so, die haben eine andere Ebene zueinander. Das merkt man dann so, oh, da nimmt sie auch mal einen Rat an, der nicht von den Eltern kommt. Das ist durchaus angenehm.
9: Ach, siehst du. Schön.
11: Das ist ja auch, und wir hatten ja auch Situationen, wo sie mir morgens erzählte, also Florentine erzählte mir morgens, ich habe heute Nacht bin ich wach geworden. Da musste ich ganz doll weinen. Ich habe geträumt, dass du dich von der Anja getrennt hast.
9: Oh mein Gott.
11: Ja, sowas. Also schon, wo man merkt, sie ist da auch viel mehr
9: emotional verbunden.
11: Genau.
9: Ja, das ist jetzt bei meiner aktuellen Situation auch so.
11: Genau, bei dir kommt ja wieder eine aktuelle Situation. Wie kam denn der Mario in dein Leben?
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9: Ich habe meinen Geburtstag organisiert und ein großer Geburtstag ja in Corona komplett entfallen ist, habe ich den...
11: Der 20.
9: Genau. Habe ich einfach dann ein paar Jahre später nochmal eine große Feier organisiert, wo ich richtig groß feiern wollte. Und da habe ich dann mir einen DJ gebucht. Und diesen DJ habe ich dann getroffen vor Ort, um eine Begehung zu machen in der Location, die ich hatte. Und da haben wir uns dann quasi festgestellt, dass wir menschlich gut, also dass wir gut miteinander konnten. Wir konnten gleich super über alles sprechen. Das war, als ob wir uns schon 10 Jahre kannten. Und dann sind wir auch direkt noch spazieren gegangen und haben dann noch angefangen zu schreiben. Erst bezog sich das auf die Organisation der Feier und eventuell, was man so für Musikrichtungen spielen kann, was ja durchaus normal sein kann, dass man sich da noch Gedanken zu macht. Und dann habe ich aber irgendwann gemerkt, so ey, das geht jetzt hier ein bisschen in die privatere Richtung. Und dann haben wir da durchaus auch privatere Fragen gestellt und geantwortet. Und das war einfach dann viel... ja, sehr vielschichtig im Gespräch. Also egal, um was es ging, wir konnten einfach sehr gut über alles reden.
11: Mhm. Und ab wann hat Annika das mitgekriegt?
9: Oh, relativ zeitig. Ich habe mich dann irgendwie nach kurzer Zeit schon mit ihm getroffen. Und es war ein Wochenende, wo sie da war. Da habe ich gesagt, hättest du ein Problem, wenn ich jetzt mal mich mit jemandem treffe? Will eigentlich noch Sachen besprechen, auch wegen meinem Geburtstag und so. Und dann bin ich wiedergekommen und dann hat sie es mir schon angesehen. Hat sie mir schon angesehen, dass ich quasi frisch verliebt bin sozusagen und gesagt, oh, zeig mal, wie sieht der denn aus und wie ist der so? Erzähl mal, wie war das? Also sie war ja dann aber auch schon im Alter, wo man sagt, also da ist man schon mal interessiert als Kind und fragt schon mal nach und das ist jetzt ganz anders als damals so mit 5, 6 Jahren, ne, wo sie mit 9 Personen ja gar nichts anfangen kann. Jetzt im Teenageralter weiß man ja selber, dass man auch mal jemanden toll findet und dass man auch mal verliebt ist oder dass man für jemanden schwärmt. Und da war sie sehr interessiert. Und dann haben wir uns auch 2, 3 Wochen später mal zusammengetroffen, sind zusammen essen gegangen und dann war sie gleich hin und weg. Hat gesagt, Mama, den kannst du behalten. Der ist toll. Wir sind dann nach einem Jahr zusammengezogen und sind nach wie vor glücklich und menschlich und mit allen anderen Sachen passt es wirklich endlich mal. glaube, so gefühlt das erste Mal in meinem Leben so, dass man wirklich das Gefühl hat, das ist was für den Rest des Lebens. Das sieht mein Kind auch so, die fragt immer ständig nach. Wollt ihr nicht mal heiraten?
11: Oh, kommt jetzt hier eine Verkündung? Haben wir bald eine Feier?
9: Nein, noch nicht. Wenn es soweit ist, erfährst du es natürlich als erstes. Aber sie hat jetzt, die letzten beiden Personen auch eher als dann schwierig empfunden und hat jetzt dann auch gemerkt, dass es eben mal ganz anders laufen kann. Und kriegt ja auch mit, dass ich glücklicher bin, als ich zuvor war, auch glücklicher als mit dem Papa selber. Und merkt, da kann dann, glaube ich, schon beurteilen, dass irgendwas anders ist und wünscht sich ja auch, dass es funktioniert und arbeitet auch dran, dass wir gut miteinander klarkommen. Im Gegenteil, sie möchte ja jetzt auch hierher ziehen, weil sie sich dann doch so gut auch mit ihm versteht. Also nicht wegen ihm, sondern weil sie sich mit ihrem Papa leider nicht mehr so gut versteht und auch weil der einfach auch zu weit weg wohnt für sie. Und ich glaube, das wäre in den anderen beiden Beziehungen eher nicht so der Fall gewesen.
11: Aber es ist ja auch gut, wenn Trennungskinder dann mal mitbekommen, dass ein Elternteil auch eine gesunde Beziehung führen kann, in der sie glücklich sind. Das ist, finde ich, nicht ganz unwichtig. Es macht ja auch was mit den Kindern, weil die nehmen ja auch was mit fürs Leben.
9: Genau, und das ist ja, wenn sie das dann sogar bei anderen Leuten erzählt und ich dann irgendwann die Rückkopplung kriege, so Annika hat uns gefragt, wann ihr heiratet. Ist auch eigentlich gar nicht in Planung, aber schön, ja. Da merkt man dann erstmal, dass sie das auch viel bewusster und ganz anders auch jetzt wahrnimmt als die gescheiterten Beziehungen zuvor. Und was soll ich sagen? Mein Hund liebt sie ja auch über alles und er liebt meinen Hund. Meine Hündin liebt ihn. Das ist alles. Also er ist hier in den totalen Frauenhaushalt gezogen mit 3 Mädels.
11: Eieiei.
9: Und fühlt sich aber wohl und ist da, glaube ich, auch sehr angekommen, weil er sagt auch ganz oft, er hat sowas noch nie zuvor erlebt und zuvor gehabt. Und wir ergänzen uns da sehr viel und sind auch offensichtlich ganz anders als alles, was davor so gegeben hat.
11: Gab es dann auch schon so Differenzen, so auch mit Annika zusammen, die ihr dann so gemeinsam gemeistert habt, oder gab es so eine Situation noch nicht?
9: Ja, wir sprechen dann halt darüber. Also da wird halt nicht lautstark gestritten oder da verschwindet man nicht einfach aus irgendeiner Situation, sondern man setzt sich dann einfach hin und spricht dann darüber. Natürlich ist in der Pubertät immer irgendwas, aber da setzt man sich halt hin und sagt, hey, komm, lass uns mal reden. So und das ist nicht so toll und wie siehst du denn das und können wir das jetzt mal irgendwie anders machen und was schlägst du denn vor? Und dann machen wir da konstruktive Gespräche, die dann viel mehr zum Ergebnis führen, als wenn man abhaut, rumbullt, droht oder sonst irgendwelche schwerwiegenden Fehlverhalten an den Tag legt, also von Seiten der Partner.
11: Klingt nach einer gesunden Beziehung.
9: Ja, wie macht ihr das?
11: Wir hatten Tatsache noch nicht so viele Unstimmigkeiten über die Zeit. Das ist, also wir haben.
9: Aber ihr habt auch keine Alltagssituation, ne? Das ist dann auch nochmal anders, wenn man tatsächlich dann in einem Haushalt und alle müssen zur Arbeit, zur Schule, es muss gekocht, gegessen, abgewaschen, es muss Wäsche gewaschen werden, der Hund muss raus. Da gibt es dann Spannungen, wenn man sich immer nur sieht, um schöne Dinge zu machen. Und wenn man Zeit hat, dann bleibt einem das wahrscheinlich erstmal noch auch erspart. Und wenn sie ja auch ganz oft nicht dabei ist, dann kennen sie wahrscheinlich auch nur positive Seiten an sich.
11: Ja, na, es gibt auch mal so Stresssituationen mit den Kindern, wenn wir zum Beispiel im Urlaub sind. Da sieht man sich ja dann 2 Wochen am Stück oder so, das ist dann auch schon, da merkt man dann schon einen Unterschied nach ein paar Tagen.
9: Mhm.
11: Ist dann schon, ist dann auch anders, aber auch nicht schlecht. Also ich kann da dann auch nichts Schlechtes dran finden. Das ist halt.
9: Aber hier wird es geregelt. Also wenn es dann eine Situation gibt und da ist was nicht in Ordnung, Kind ist drüber, wie reagiert denn deine Anja dann? Sagt sie, komm, lass uns mal reden oder spricht sie denn mit dir nur und du musst mit dem Kind das ausmachen oder sprecht ihr zusammen? Wie verhält sich das dann?
11: Also wir hatten schon mal so Situationen, also wir kommunizieren ja sehr viel übers Telefon und über Videotelefonie halt, ziemlich jeden Abend. Und es gab eine Zeit lang, waren so Situationen, wo dann immer ihr Kind sich sozusagen eingemischt hat. Immer wieder, eigentlich sollte er schon im Bett sein und dann immer wieder kam dann ein Zwischenruf aus der Ferne oder sozusagen es wurde so nochmal nach der Mama gerufen und so, wo ich dann schon gemerkt habe, dachte ich, oh, jetzt verlangt hier aber jemand anders Aufmerksamkeit so und also man hat schon gemerkt, das war so ein Aufmerksamkeitsding und das hatte ich so ein paar Tage mit mir rumgetragen und dann, weil das war das erste Mal so, wo ich dachte, oh, kann ich das ansprechen? Weil das, was ich vorher erlebt hatte, wenn ich da dann was anspreche, dann platzt ja die Bombe, dann knallt ja da gleich richtig. Und dann hatte ich aber das dann auch angesprochen und dann haben wir darüber gesprochen und dann haben wir das, wurde das auch geändert. Also es war dann auch so, es, da war dann Verständnis auf einmal so von dem. Ich habe es erklärt, wie ich das meine und dann gab es da auch ein Verständnis, wo ich, das war dann für mich dann auch mal eine ganz andere Erfahrung, wo man dann so, ich würde es ja nicht mal Konflikt nennen, das war halt einfach so, wo ich was gesagt habe, was mich stört und Gott, da wurde sich dafür interessiert, dass mich das stört. Das war schon sehr, für mich dann auch wieder irritierend, so, oh, okay.
9: Also du hast gelernt, dass man in einer Beziehung auch mal was ansprechen darf, ohne dass gleich wieder eine Off-Stellung gemacht wird.
11: Ja, genau. Aber das ist dann, war ungewohnt und auch, ja, komisch. Also dieses Vorher, das hat dann da, das wirkt manchmal im Hinterkopf noch nach, so. Und man hat dann so, man passt dann ein bisschen mehr auf. Und aber ich habe jetzt schon in den Jahren jetzt gemerkt, nee, muss ich nicht. Ich kann auch sagen, was mich stört. Ist auch ein Lernprozess.
9: Ja, das habe ich ja jetzt auch. Also, dass ich vielen Beziehungen vorher, dass ich gar nicht sagen konnte, was mich emotional bewegt. Und da habe ich jetzt eben auch einen sehr aufmerksamen Mann, einen sehr aufmerksamen Zuhörer, der dann auch da mit mir das ausdiskutiert, auch gerne mal, wenn wir das, wenn das Gefühl ist, da muss noch was geklärt werden. Das wird nicht einfach weggeschoben und gesagt, so will ich jetzt nicht und lass mich in Ruhe damit. Mhm. Oder interessiert mich jetzt nicht oder boah, ist mir zu viel. Weil man hat ja dann immer das Gefühl, okay, es ist jetzt nicht so wichtig, es ist unwichtig, was du denkst, was du fühlst. Ne? Es wird ja so klein geredet. Und das ist halt jetzt nicht so.
11: Also auch schön, dass so und vor allen Dingen, wenn das dann Annika auch noch mitkriegt, dass man auch so miteinander umgehen kann, ist doch super. Also
9: ja, ich glaube, wir reden ihr manchmal sogar zu viel. Sie sagt ja manchmal, oh, wollte schon wieder reden. Ja, wir wollen was mit dir klären. Setz dich doch mal kurz hin. Wir haben das und das und das, ist uns aufgefallen. Können wir da mal kurz drüber sprechen? Aber
11: und dann, dann wird mit den Augen gerollt. Oh.
9: Ja, genau. Aber ist ja trotzdem für sie auch schöner, wenn sie nicht angemeckert wird oder angebrüllt wird oder Vorwürfe kommen, ohne dass man das einfach auf eine vernünftige Art anspricht. So sollte es ja eigentlich sein.
11: Ja, das ist ja auch Umgang mit einem Pubertier.
9: Naja, oder Umgang von Mensch zu Mensch einfach. Respektvoller Umgang miteinander.
11: Ja, jetzt haben wir schön auch mal berichtet, dass wir ja unser Leben insoweit geändert haben, dass wir auch neue Partner haben, dass wir glücklich sind. Und es gibt ja auch immer noch eine andere Seite. Unsere Kinder, die haben ja auch noch andere Elternteile. Und sicherlich werden wir auch da mal eine Folge machen können, wo wir unsere Sichtweise berichten können, wie es ist, wenn der Ex-Partner, der auch ein Kind mit uns zusammen hat, wenn da neue Partner ins Spiel kommen. Ich finde das auch mal ein spannendes Thema, was wir in einer anderen Folge mal beleuchten können.
9: Das sollten wir tun. Das ist richtig.
11: Da finde ich, da kann man auch gut mal drüber sprechen. Das ist ja mal eine andere Sichtweise, weil wir haben ja heute hier über unsere Sichtweise gesprochen und dann auch wir haben es ja erlebt, dass die Partner, die Ex-Partner neue Partner haben. Und das ja, war ja auch nicht unbedingt immer einfach oder auch schön für einen selbst. Und manchmal beschäftigt es einen ja doch. Aber das ist, wie gesagt, ein anderes Thema.
9: Also alles in allem fand ich es sehr interessant, das nochmal alles zu beleuchten. Denn neue Beziehungen nach einer Trennung sind oft nicht nur romantisch.
11: Nein, sind auch ein Stück weit Arbeit, Erfahrung, gute wie schlechte. Aber wir müssen es ja nochmal den schönen Ausblick haben. Uns beiden geht's gut, wir fühlen uns gut. Wir können beide von uns behaupten, wir leben gerade in einer gesunden Beziehung und die füllt uns aus und wir sind damit glücklich.
9: Ja, wir haben die Kurve bekommen.
11: Wir haben die Kurve bekommen. Deswegen ein Vorschau. In der nächsten Folge geht es darum, Alleinsein versus kinderfreie Zeit. Was macht man mit der Zeit, in der das Kind nicht da ist, am Anfang des Wechselmodells und im Laufe der Zeit? Wie kann man mit seiner Zeit gut umgehen?
9: Das hört sich doch spannend an. In diesem Sinne wünsche ich uns beiden jetzt noch einen schönen Abend und bis zum nächsten Mal.
11: Bis zum nächsten Mal. Ciao.
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1: Ah. Ja, Moll, das manchmal klingt Moll einfach auch wie Dur und andersrum. Ne? Ist immer wie man sieht, ne? Die eine Seite scheint, die andere wird beschienen. Nächsten Tag stehst du auf, hast Riesenpläne, aber alles für den Arsch. Dann gehst du um die Ecke und dann liegt da auf einmal alles voll mit Gold und Diamanten und mit dem Partner fürs Leben. Und dann geht er fremd und dann ist es doch ein anderer Partner. Es ist nie so, wie es ist. Nichts ist so stetig wie der Wandel. Deswegen, verschwendet so viel Zeit, wie ihr könnt. Ja, yeah, Gänsehaut. Hey, ey! Ist nicht das Ende! Nirvana ist nicht, Alter. Ihr werdet sowieso wiedergeboren, Alter.

0: Leute.
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2: Heute geht es um das Campus Radio CouchFM. Das ist ein Projekt in Zusammenarbeit der drei Berliner Hochschulen, der Humboldt-Universität, der Freien Universität und der Technischen Universität Berlin. Und ich möchte euch nun das Campus Radio genauer vorstellen und habe hierzu Laura und Emily von CouchFM eingeladen. Herzlich willkommen.
3: Hi.
4: Hi.
2: Seit wann gibt es denn das Format Campus Radio CouchFM?
3: Also 2011 kam die Idee auf. Und 2012 lief dann die erste Sendung schon. Also es ist jetzt schon ganz schön lange her.
2: Und ihr sendet ja jeden Tag und habt verschiedene Formate. Wie ist die Sendung denn aufgebaut?
3: Genau, also wir haben jeden Tag in der Woche ein unterschiedliches Format. Zweimal die Woche läuft unser Live-Magazin. Das heißt, da stehen wir live im Studio und reden über alles Mögliche. Und dann läuft auch Musik zwischendurch, wie man es aus dem Radio halt so kennt. Und montags ist bei uns immer Platz für eine Gästesendung. Mhm. Also da können zum Beispiel andere Unis ihre Projekte vorstellen, wenn sie selbst einen Podcast produzieren und so weiter. Dann haben wir am Mittwoch unsere Musiksendung, das Klangkompott. Das wird von der Musikredaktion gemacht und es kann auch alles Mögliche sein. Interviews, einfach eine Band vorstellen, ein Genre vorstellen, alles Mögliche. Genau, donnerstags läuft unser Gästezimmer. Das ist ein Interviewformat mit Personen zum Beispiel aus Politik oder der Kultur, Berliner Figuren, alles Mögliche. Ja, samstags ist bei uns Tanzstunde. Da können DJs aus Berlin ihre Sets spielen und sich so ein bisschen vorstellen. Und am Sonntag läuft unsere Wiedergabeliste mit den besten Songs aus der Woche.
2: Wie kommt ihr denn zu den Themen, die ihr in der Sendung besprecht?
4: Also ich finde, das ist auch mal ein sehr spannender Prozess, weil es einfach wirklich das ist, was die Couchies so im Alltag beschäftigt. Und das fand ich am Anfang auch so ganz ungewohnt, dass wirklich der Themenvorschlag einfach so reingeworfen werden kann. Und meistens wird er auch total cool aufgenommen und dann wird gebrainstormt, dann können andere relaten oder eben nicht. Und das ist immer ein total spannender Prozess. Also das meiste findet so in der Wortredaktion dann statt oder halt davor in den allgemeinen Sitzungen.
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